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2: 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Da gingen Sie gleich in die Kabine rein, da hinten rechts, und schmeißen Sie Geld rein. Dann können Sie ihnen das ganz genau anhören.
1: Diese Tür hinten?
2: Ja, machen Sie auf und schmeißen Sie Geld rein.
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bitte nicht. An dieser Stelle muss ich ja an euch alle mal ein ganz herzliches Dankeschön sagen, weil ohne euch wäre nämlich meine erste Single Ich lebe nicht 9 Wochen auf Platz 1 in den Ausschüssen auf Pforte gewesen. Also Dankeschön! Somit darf das natürlich jetzt auch nicht fehlen.

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Es ist 6 Uhr. 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

0: Es ist kurz nach 7 Uhr hier beim FSK Morgenmagazin. Ich hoffe, ihr seid jetzt gut ins Schwitzen gekommen, entweder beim Aufbau eurer Muskeln oder bei einer heißen Tasse Kaffee, vielleicht auch bei einer heißen Dusche. Möglicherweise habt ihr auch noch schöneres Wetter da, wo ihr wohnt. Grüße gehen raus nach Leipzig, Dresden, Marburg, Frankfurt oder Halle. Und natürlich hier nach Hamburg. Und ich begrüße heute einen Gast im Studio. Wir fangen nämlich direkt an mit den klausurrelevanten Inhalten. Es wird gehen um den öffentlich-rechtlichen Rundfunk, die freien Radios und die Frage, wie diese eigentlich verfassungsrechtlich verankert sind und sich vor den neuesten Entwicklungen schützen können. Denn natürlich ist nicht nur in Sachsen-Anhalt oder in Mecklenburg-Vorpommern der öffentlich-rechtliche Rundfunk unter Beschuss, sondern von verschiedenen Seiten durchaus bundesweit. Und darüber spreche ich jetzt mit Martin Diekmann. Du bist Experte für Medienrecht und Verfassungsrecht. Was qualifiziert dich dafür?
1: Naja, Experte. Ich war über viele Jahre, mehrere Jahre bei der Gewerkschaft Verdi und unter anderem dafür mich auch beschäftigt. Komme selber aus dem Medienbereich, habe dort im Bereich der Pressedokumentation, Pressearchiv gearbeitet, habe die ganze Digitalisierungsprozesse seit Anfang der 80er Jahre mitbekommen und war dann in den 2000er Jahren in Berlin beim Verdi-Bundesvorstand und habe dort eben auch unter anderem Medienpolitik gemacht und im Übrigen also den gesamten Bereich von Printmedien und audiovisuelle Medien. Kenne ich auch ganz gut deshalb und vor allem auch verfassungsrechtlich sind wir dann eingestiegen, weil es ging auch darum, Verfahren vor dem Bundesverfassungsgericht zu begleiten, unter anderem zu rundfunkrechtlichen Fragen. Also ich bin ja jetzt schon länger außer Diensten, aber sehr noch interessiert an den aktuellen Auseinandersetzungen, gerade jetzt zur Zeit.
0: Ja, wunderbar. Und in dem Zusammenhang bist du ja auch unterwegs und sprichst zu dem Thema. Da habe ich dich gehört und direkt hier in die Sendung geholt. Meine erste Frage ist tatsächlich ganz grundständig, nämlich was ist der verfassungsmäßige Auftrag des öffentlich-rechtlichen Rundfunks und wie wird der gewährleistet?
1: Der Auftrag des öffentlich-rechtlichen Rundfunks ist am besten dadurch zu beschreiben, was er nicht ist, nämlich das, was drumherum ist, was relativ frei ist in der Darstellung medial auf verschiedenen Plattformen, in verschiedenen Senderformaten. Der öffentlich-rechtliche Rundfunk soll ein vollständiges Angebot, gesichertes Angebot in Vielfalt der Themen, der Meinungen, der Perspektiven darstellen. Ein Vollprogramm, das nennt sich Grundversorgung. Erst wenn all dies gegeben ist, erst dann ist überhaupt privater Rundfunk oder ja privater Rundfunk zulässig. Das ist immer der wichtige Punkt. Das ist nicht etwas, was man on top vom öffentlich-rechtlichen Rundfunk bekommt, was die anderen nicht tun, sondern erst, wenn der öffentliche Rundfunk alles anbieten kann, erst dann ist on top privater Rundfunk möglich. Das ist der Verfassungsgrundsatz vom Bundesverfassungsgericht so formuliert.
0: Und wie kommt es dazu? Wie ist der entstanden?
1: Das hat damit zu tun, dass ursprünglich Rundfunk nur öffentlich-rechtlich war. In den 20er Jahren war es mehr oder weniger staatlich durch die Post gemacht worden, wurde von den Nazis 1:1 übernommen und hat dann in der Verbindung mit der großen Verbreitung des Volksempfängers natürlich die totale Manipulation dargestellt. Und aus der Erfahrung heraus hat man insbesondere unter dem Einfluss des britischen BBC gesagt, wir brauchen dort eine staatsferne Rundfunkanstalt, die dieses gesamte Programm, die Vielfältigkeit gewährleistet. Ein privater Rundfunk ist überhaupt erst zulässig seit 1984. Das erste Urteil war 1981 und hat sich dann entwickelt als privat-kommerzieller Rundfunk. Also Sat.1, ProSieben, diese großen Dickschiffe sind ja damals losmarschiert. Und in diesem Kontext haben dann kluge Leute gesagt, na gut, wenn das Kapital, das Medienkapital die Freiheit bekommt, dann können wir doch auch sowas wie die freien Radios damit integrieren als nicht kommerzielles privaten Rundfunk.
0: Ja, zu diesem nicht kommerziellen privaten Rundfunk kommen wir noch. Meine Rückfrage ist trotzdem nochmal, es besteht ja gemeinhin die Auffassung, dass sozusagen der öffentlich-rechtliche Rundfunk ein staatlich finanzierter Rundfunk ist. Jetzt hast du gesagt, es soll staatsferne gewährleistet sein. Was heißt das? Also die Rundfunkgebühren, die wir zahlen, wo gehen die hin?
1: Die Rundfunkgebühren, na erstmal muss man sagen, wer setzt sie fest? Die Rundfunkgebühren werden nicht vom Staat festgesetzt, sondern sie werden beantragt für den Rundfunkanstalten. Dann gibt es eine unabhängige Kommission, die das betriebswirtschaftlich rechnet, ob das überhaupt richtig ist und so weiter. Hat auch gesetzliche Vorlagen. Von dieser Empfehlung oder von diesem Bescheid kann man kaum abweichen. Es muss am Ende von den Landesparlamenten abgestimmt werden, aber die haben praktisch keine Möglichkeit, von den Bedarfsanalysen, die dort bestätigt worden sind, von dieser Kommission abzuweichen. Und das wird dann als Gebühr eingezogen. Es ist keine Steuer. Das ist wichtig. Deshalb ja auch für alle der gleiche Satz, außer sie sind in der Grundsicherung und so weiter. Und deshalb, einfach nur früher war das dann pro Kopf, dann war das pro Gerät und sonst wie etc. Und es ist eben seit ein paar Jahren so, dass es für nur auf die Haushalte bezogen eine Gebühr gibt. Und das sind ungefähr etwas über 40 Millionen Beitragszahler dann in der Bundesrepublik. Es ist aber, das ist nur, dass Gebühren gezahlt werden müssen. Das ist gesetzlich. Wie sie erhoben werden, das Volumen ist außerhalb der staatlichen Organe.
0: Ja, okay. Und das kommt dann sozusagen in einen extra Topf, kann ich mir das so vorstellen. Und da hat der Staat seine Hände nicht drin.
1: Genau.
0: Ist aber sozusagen an der Verwaltung so beteiligt, dass er nicht ins Programm eingreift? Oder wie habe ich das richtig verstanden?
1: Also der Staat ist beteiligt daran, im Allgemeinen den Auftrag des Rundfunks zu bestimmen. Also wie die Verfassung es auch vorsieht, also Vielfalt etc. Es gibt immer eine Frage, wie konkret ist das und wie weit nicht konkret. Da gibt es auch Streitereien auch mit uns von der Gewerkschaft und so weiter. Das ist jetzt aber wirklich Kleinkram jetzt hier in diesem Gespräch.
0: Ja, ja.
1: Wichtig ist, dass der Staat die Rahmenbedingungen setzt und da ist der Rundfunk, das ist die Rundfunkanstalten völlig autonom in sich. Aber, und das ist jetzt sehr wichtig, sie haben keine Freiheit im Sinne der Pressefreiheit. Das ist eine sogenannte dienende Freiheit. Die Rundfunkfreiheit ist eine dienende Freiheit. Das heißt, Sie müssten dem Auftrag folgen. Sie können sich nicht frei bestimmen. Aber innerhalb dieses Rahmens, der gesetzlich gegeben ist, sind Sie in der Gestaltung absolut autonom, kann keiner reinregieren.
0: Jetzt hören wir oft, dass sozusagen der öffentlich-rechtliche Rundfunk, da er ja vom Volk bezahlt wird, vom Souverän in dem Sinne, auch dieses Volk sozusagen abbilden soll oder diesen Souverän. Das hat sich jetzt schon so ein bisschen aus der ersten Frage sozusagen ergeben, beziehungsweise deine Antwort, dass ja eine Staatsferne gegeben ist. Aber ich glaube, das muss man nochmal aufschlüsseln, weil diese Haltung wirklich nicht nur bei Rechten irgendwie besteht, dass man doch jetzt selber sich so vertreten sehen möchte, wie man beispielsweise als Wählerschaft auch dasteht. Ne? Würde jetzt heißen, sagen wir, ein Drittel bis die Hälfte der Bevölkerung wählt AfD. Insofern möchte diese Gruppe auch zu diesem Anteil ihre Inhalte vertreten sehen im öffentlich-rechtlichen Rundfunk. Und das ist ja im Grunde gerade das, was verhindert werden soll durch das Modell des öffentlich-rechtlichen Rundfunks. Aber das ist, glaube ich, sehr schwer zu fassen. Kannst du das vielleicht nochmal erläutern, an welchen Stellen die sich Pluralität abbilden kann und wo sie aber auch ganz bestimmt nicht sein soll oder wo sie sozusagen nicht das Volk repräsentieren soll? Ich kann mich nicht gut ausdrücken gerade.
1: Nein, das ist aber schon genau das ist nicht nur die Streitfrage, sondern auch das Problem. Da gibt es verschiedene Diskussionsstränge, wie man das verfolgt zum Souverän, um erstmal so viel zu sagen. 1989 gab es eine Demonstration in Ost-Berlin, wir sind das Volk, also der Souverän. Und Heiner Müller hat dann immer gesagt, da wäre einer rumgelaufen mit dem Schild, stand drauf, ich bin Volker. Also das mit diesem großen homogenen Volk, das ist schon eine große Problematik. Was richtig ist, die bestimmen sozusagen, die auch die Kontrolle über das Programm haben, die sogenannten Rundfunkräte sollen so zusammengesetzt sein, dass es ja auch in der Diversität so ungefähr die Mischung der Bevölkerung wiedergeben. Da sind wir, früher war das einfacher, weil es relativ geschlossene Milieus gab, wo auch Gewerkschaften einen ganzen Block abbildeten, Kirchen tatsächlich große Blöcke abbildeten, konnte man es in etwa so einordnen. Heute sind die Repräsentationssysteme überall brüchig. Die Bindungen an Organisationen sind schwierig, also wie soll man überhaupt Vertretungen da reinbringen? Hier gibt es viele Sachen in der Diskussion. Wir haben ein vorhandenes System mit Rundfunkräten, kann man kritisieren oder auch nicht, die haben relativ viel zu tun. Ich sage einmal so, es gibt einen Unterschied, ob ich jetzt Programm mache, gestalte, aus dieser Perspektive der Vielfältigkeit und ob ich es beurteile. Die primäre Aufgabe der Rundfunkräte ist, aus der Sicht ihrer Klientel, die sie vertreten, dieses Milieus oder wie auch immer, den Rundfunk zu begleiten. Sie vertreten nicht ihre Organisation, sondern sie vertreten die Menschen, die dort sozusagen in dem Milieu oder in den Sektoren, wo sie unterwegs sind. Ob das die Verbraucherzentrale ist oder ob das der Zentralrat der Moslems ist und so weiter, das ist eine große Frage, wie das ist. Ich

0: CSU-nah und so weiter. Früher war das so, einmal in der Woche kam Panorama mit dem in Anführungsstrichen linken Merseburger, Rotfunk. Und dann war ein Tag später, war dieser unglaubliche Löwenthal aus dem ZDF da. Der eine Abend war für mich, der andere für meinen Vater. Und dann hat sich die Schlacht daraus entfaltet. Weil wir aber diese Kontroversen nicht so einfach darstellen können, wie damals war, ist das ein offener Prozess, worüber die Auseinandersetzung geht. Ich glaube aber ehrlich gesagt nicht, dass die großen Rundfunkreformen um dieses Thema kreisen. Die gehen eher um Kostenreduzierung. Aber die Frage danach, wie man solche Pluralität, Diversität auch in der Programmfindung und so weiter darstellen kann, ist ein dauernder Prozess. Ich persönlich bin jetzt aber nicht mehr daran beteiligt. Deshalb kann ich nicht sagen, wie weit das wirklich geht.
1: Dankeschön. Inwiefern genau da Einflussmöglichkeiten auch bestehen, sozusagen für die Breite der Bevölkerung und wo aber auch diese Organe geschützt sind im Falle von rechten Angriffen, darüber sprechen wir gleich und hören aber erst noch ein bisschen Musik.

Das waren die Hives mit Hate to Say und ich habe gerade im Studio angefangen, mit Martin Diekmann darüber zu sprechen, wie der öffentlich-rechtliche Rundfunk, aber auch nicht kommerzielle Rundfunkanstalten verfassungsmäßig geschützt sind und wie man sie mitgestalten kann, an welcher Stelle aber auch nicht. Martin, genau, da waren wir stehen geblieben. Stichwort Abbildung von diverser Gesellschaft, pluralistischer Gesellschaft oder generell dem Volk. Du hattest diesen Begriff gerade schon dekonstruiert und darüber gesprochen, dass sozusagen Öffentlichkeiten nicht mehr durch Institutionen so strukturiert sind, dass man das so einfach bestimmen kann.

0: Vielleicht auf Programmebene nochmal zu kommen, welche Möglichkeiten hat man, also oder wo sollte die Bevölkerung in ihrer Breite abgebildet sein im Programm, wie kann man darauf auch Einfluss nehmen, wenn man jetzt auch aufs Verfassungsrecht schaut?
1: Naja, die sagt, das muss der Rundfunk ja erstmal auch für sich selber finden. Da ist er auch relativ frei da drin. Es kann nicht geben, also es ist überhaupt nicht vorstellbar, dass staatsferner heißt natürlich auch, dass der Rundfunk das in Eigenverantwortung macht. Es gibt aber ein großes Problem in der gesamten Gestaltung des öffentlich-rechtlichen Rundfunks. Er wird zwar von Landesparlamenten, am Ende müssen jetzt ja alle unterschreiben, wenn da irgendeine Strukturfrage ist, eine Programmauftragsformulierung ist. Der Prozess wird aber vollkommen zwischen den Staatskanzleien der Ministerpräsidenten geführt. Eigentlich ist es so, dass die Exekutive dort zusammen tagt und machen dann die Entwürfe und die Parlamente sind mehr oder weniger gezwungen zuzustimmen. Das ist jetzt eine sehr Zuspitzung davon. Aber es ist auch in der Verfassungsdiskussion vom Gericht auch schon einmal sehr, sehr lange darüber diskutiert worden, ob das überhaupt geht. Es ist die Achillesferse der Medienpolitik überhaupt. Dass es nicht mal zum parlamentarischen der Auseinandersetzung darüber gibt. Das ist dadurch gegeben, dass es ein föderales System ist. Rundfunk ist reine Ländersache, aber die müssen zum Beispiel bundesweiten Rundfunk machen. Und darüber sind zum Beispiel ja auch die Einbruchstellen gewesen jetzt in Sachsen-Anhalt, wo die Ersten gesagt haben, anhalten etc. pp. Und das zieht sich immer wieder hin. Es führt immer wieder zu neuen verfassungsgerichtlichen Verfahren, wo gesagt wird, ihr müsst aber doch und sonst etc. Die Bevölkerung ist daran überhaupt nicht beteiligt. Das ist die Achillesferse überhaupt. Auch um die Rahmenbedingungen herum sind sie nicht beteiligt. Und das ist etwas, wo eigentlich alle wissen, dass das nicht geht. Es schützt natürlich den Rundfunk vor Fremdbeeinflussung, sowohl vom Staat wie vom Volk in gewisser Weise auch.
0: Und aber was heißt denn, dass das wissen alle, dass das nicht geht, wenn du das so sagst?
1: Also
0: was
1: meinst du damit? Politisch, von den politischen Normen her. Ja. Also es geht natürlich, es funktioniert ja so, aber das ist nicht gut. Und die Entscheidungsfindung und der Mediengestaltung sind absolut intransparent. Es gibt wirklich auch Leute, die einsteigen in den Bereich, ganz große Schwierigkeiten, das zu verstehen. Wer weiß denn in der Bundesrepublik, wer die federführende Staatskanzlei für den Medienrundfunkstaatsvertrag ist? Früher hieß es immer, da gab es einen Staatsminister, das ist ja sozusagen Staatskanzlei, in Rheinland-Pfalz. Rheinland-Pfalz hatte die Federführung, der Staatsminister war der Sohn. Und dann habe ich immer gesagt, ja, der Stadelmeier, das ist der Medienminister der Bundesrepublik Deutschland. Nein, wir sind ja föderal. Der hatte aber auch die Rundfunkanstalten in Brüssel vertreten und so weiter. Das heißt, auch diese Politik hat kein Gesicht. Also sie haben auch kein Gesicht so. Es ist allein in einem Stadtstaat wie Hamburg, weiß doch kein Mensch, wer da wie verantwortlich das ist. Jeder würde sagen, macht der Prost da? Nein, das ist aber nicht der Prost, das ist vielleicht der Sohn so in der Staatskanzlei und ZSVP. Und das ist eine herrschaftliche Geschichte, wo der Föderalismus des alten deutschen Fürstentums wieder durchkommt, diese Duodez-Fürsten. Das weiß jeder. Jeder kann das auch im Kabarett darstellen und es ist kaum eine Lösung gefunden worden, weil da jetzt kommt der öffentlich-rechtliche Rundfunk schon immer in Wellen unter Beschuss und genau dort ist die Achillesferse, dass er die Entscheidungsprozesse nicht wirklich transparent machen kann. Und das wäre eine Sache, an der zu arbeiten ist. Wir sind da damals von Verdi und von der EG Medien von früher sehr viel immer beteiligt gewesen, auch zu besuchen bei Rundfunkratssitzungen, wenn sie öffentlich sind und so weiter. Aber das ist nicht wirklich sehr durchgreifend. Und das wäre auch eine Voraussetzung, um überhaupt zu prüfen, ob die Frage, wie vielfältig welche Kulturen, welche Szenen, welche Milieus, welche Politiken vertreten werden sollen, wie weit das in der Rückkopplung funktioniert. Was ich nicht weiß, das muss ich jetzt sicherheitshalber sagen, die Rundfunkanstalten machen ja mittlerweile so Bürgerversammlungen, so gut ins Gespräch zu kommen, wir müssen mal mit unseren Kunden sprechen. Ja. Da weiß ich aber nichts über die Ergebnisse.
0: Okay, aber um das nochmal zu, ich kann es immer noch, finde ich schwer, ist es schwer zu fassen am Ende
1: des Tages. Geht doch gar nicht.
0: Also so zum einen bietet, also die Intransparenz vielleicht nicht itself, aber dieses ganze Konstrukt schützt erstmal den verfassungsmäßigen Auftrag des öffentlich-rechtlichen Rundfunks. Du hast es so angedeutet, dieser Einigungszwang bedeutet auch, wenn ein Bundesland sagt, wir machen das nicht mehr, dann funktioniert es so nicht. Es muss zustimmen, ne, wenn ich das richtig verstanden habe.
1: Ja, es gibt natürlich Möglichkeiten, da rauszugehen, aber das dann müssen wir, also wie es zum Beispiel Sachsen-Anhalt ist, wenn das gekündigt werden soll, die Teilnahme am Rundfunkstaatsvertrag, dann werden die noch 2 Jahre das machen müssen, müssen noch weiter den Rundfunkstaatsvertrag, den Medienstaatsvertrag erfüllen. Wenn das ausläuft, müssen sie eine eigene Rundfunkanstalt machen. Und die muss genau das machen, was der MDR bisher auch gemacht hat. Weil das ist vom Verfassungsgericht hervorgegeben. Das hat auch jetzt ein sehr prominenter, wirklicher Experte, Dieter Dörr, ganz alter Fuchs im Medienrecht und Verfassungsrecht, gesagt, das ist vollkommener Quatsch, was sie da androhen. Das schaffen sie nicht, weil sie müssen nachher den ganzen Mist selber machen. Das wäre aber ein Prozess von 10 Jahren praktisch.
0: Genau, und die Intransparenz der Prozesse, das ist vielleicht nochmal ein eigenes Thema. Es ist vielleicht auch ein Grund, was du gerade genannt hast, dafür, dass der Angriff auf die freien Radios, die freien Medien geht, wie eben Radio Korax in Halle. Bundesweit befürchten freie Radios ähnliche Entwicklungen. Das ist ja, glaube ich, auch gar nicht nur von Seiten der AfD, sondern durchaus auch von einem Wolfram Weimer da, eine feindselige Haltung festzustellen. Don't quote me in this, weil ich habe jetzt gerade das nicht gefact-checkt, aber man kann, glaube ich, schon sagen, dass nicht kommerzielle Radios durchaus da auch kritisch beäugt werden. Und genau, vielleicht kannst du das nochmal für uns einordnen, wie die verfassungsmäßig geschützt sind und welche Freiheiten die vielleicht auch haben für die Mitgestaltung im Vergleich zum öffentlich-rechtlichen Rundfunk.
1: Also das hängt ja davon, also sie sind ja in den Landesmediengesetzen, dort sind sie ja teilweise verankert, teilweise auch nicht. Da steht ja beim Gesetz ja nicht drin, es ist also das Fahrradio, sondern das soll gefördert werden. Also man kann jederzeit auch die Förderung von einem bestimmten privatwirtschaftlichen Projekt oder eines freien Radios kann man natürlich auch einstellen und ein anderes beauftragen. Das wäre die Position, die Weimar bei sowas hat, weil grundsätzlich soll das gefördert werden, aber die einzelnen Projekte haben das nicht. Und das ist letzten Endes eine politische Auseinandersetzung vor Ort im Land und auf der Bundesebene, die man da führen muss. Man kann sozusagen sich jetzt nicht darauf berufen. Klar ist, wenn es einen staatlichen Eingriff gäbe, jetzt hier im FSK, ist ja auch schon mal viel gemacht worden in Hamburg, mal ein bisschen mit Geheimpolizei hier rumspioniert, das ist ein Verfassungsbruch in der Form, dann ist das sowieso auch geschützt. Aber die Entscheidung, was ich jetzt in die Vielfalt des Landes reinpacke und was nicht, ist eine Aufgabe tatsächlich des Gesetzgebers und dann muss man in den Parlamenten kämpfen. Vielleicht noch so viel zu sagen, das Gesetzwerk für privaten Rundfunk, privatwirtschaftlichen, nicht kommerziellen, sind in der Händen der Landesmedienanstalten. Mhm. Die haben mit den öffentlich-rechtlichen Rundfunk gar nichts zu tun. Die Landesmedienanstalten finanzieren sich zu ungefähr 98% aus den Rundfunkgebühren auch, genehmigen Lizenzen und so weiter und so fort. Deshalb war es zum Beispiel auch immer so, sind sie auch die Behörde quasi, die Lizenzen vergibt, weil es anmeldepflichtig ist, Rundfunk in Deutschland immer noch. Witzigerweise übrigens auch im Internet. News zum Beispiel in YouTube ist von einer Landesmedienanstalt lizenziert und wird auch von denen bewacht.
0: Krass.
1: Ja, also das von wegen, als er sagte ja irgendwie neulich in der Juristin, man müsste die alle kontrollieren, diese Privatmedien im Internet, das ist tatsächlich auch rechtlich möglich.
0: Ja, das betrifft ja sogar auch nachrichtenähnliche Kanäle, wie nämlich so Streamer, die im Grunde Politikvermittlung machen.
1: Genau, oder Nachrichtenvermittlung, ne? Genau. Ja. Da gibt es rechtlich 2 Stufen. Das eine ist das lineare Programm, was ihr hier macht, so hintereinander. Und das andere ist Abrufprogramme und die sind von unterschiedlicher Schärfe der Kontrolle und der Richtlinien so zu machen. Die Landesmedienanstalten sind bis auf diese Lizenzierung und allgemeine Frage Vielfaltsicherung mit anderen Fragen, sie sollen die Plattformen kontrollieren, maßlos überfordert.
0: Ja, das kann ich mir vorstellen, ja.
1: Ist jetzt im Moment auch groß in der Diskussion, wie das weitergeht. Die sind auch geschachtelt mit Bundesauftrag, dann mit Ländernauftrag und so weiter. Das ist auch ein bisschen kompliziert. Wie gesagt, da geht es darum, dass grundsätzlich so etwas wie nicht kommerzielles Radio geben soll, da kann man sagen, das müsste gewährleistet werden. Das ist auch der Gedanke quasi der Verfassung. Ob das jetzt aber dieses freie Radio ist oder ein anderes. Es gibt keinen Anspruch,
0: ja,
1: als ein Objekt gefördert zu werden. Es gibt auch in der Kultur, das ist ja auch die Falle bei Weimar, wo er sehr, sehr übel agiert, kann das natürlich zum Teil auch, weil es gibt keinen Anspruch auf Kulturförderung eines einzelnen Projektes. Es gibt eine Aufgabe von Kulturförderung, aber wer es kriegt, ist letzten Endes dann möglicherweise auch dort der Fall. Allerdings ist das eine Frage, die die Landesmedienanstalt entscheidet. Und da ist sie auch frei da drin.
0: Ja, aber das ist gut, dass du das nochmal sagst. Das heißt eigentlich, das antidemokratische Einfallstor liegt also vielmehr an den nicht kommerziellen privatwirtschaftlichen Akteuren, gar nicht so sehr beim öffentlich-rechtlichen Rundfunk. Und das heißt ja wiederum auch, dass eigentlich zivilgesellschaftliche Lobbyarbeit die größte Kraft ist.
1: Unbedingt, unbedingt. Also ich meine, der öffentlich-rechtliche Rundfunk hat auch viel Unterstützung nötig. Aber tatsächlich ist er von der rechtlichen Absicherung als diese Institution, diese eine, natürlich sehr, sehr gefestigt. Und diese Frage der zivilgesellschaftlichen, was auch immer man das meint, ich glaube, man meint so, ja, also nicht staatliche gesellschaftliche Unterstützung, das ist das A und O des Ganzen. Also wenn man in der Stadtgesellschaft keine Unterstützung hat, wenn man auch nicht in so anerkannten Institutionen, ob das Kirche oder irgendwas anderes ist, Kulturvereinigung, dann ist es sehr schwer, das zu machen. Und trotzdem ist dann jeweils der FSK hier in seinem Tun, das freie Radio oder Korax und so weiter. In ihrem Tun sind sie frei vom Staat. Da darf keiner rein. Aber ob es sie gibt, ja, das ist die andere Frage, wer dann diese Sachen dann bekommt. Das gilt aber ja für die Lizenzen auch in der Privatwirtschaft. Die sind ja nicht auf ewig.
0: Ja, und das beantwortet ja auch ein bisschen die Frage nach der Pluralität, weil je mehr Leute ich sozusagen im Haus habe, die Interesse daran haben, hier Radio zu machen, desto mehr werden sie das auch einfordern.
1: Ja,
0: ich mal ganz simpel sagen.
1: Ja, genau. Ja.
0: Martin, ich danke dir. Wir machen weiter im Programm.
1: Sehr gerne.
0: Und wir sehen uns bald wieder.
1: Danke. Tschüss.

0: Das war Manu Chao mit den Ja und der For the Kills. Ihr hört das FSK Morgenmagazin heute aus Hamburg. Und am 9.10. jährt sich das Attentat in Halle, der antisemitische, misogyne und rassistische Anschlag auf die Synagoge, später auf den Tekiz. Und im öffentlichen Raum wurden zwei Menschen getötet. Am 8.10. gibt es dieses Jahr eine Gedenkveranstaltung. Das sollte Grund genug sein, Halle zu besuchen. Auch für alle HörerInnen in Leipzig, Dresden, Hamburg, Marburg und Frankfurt oder. Dazu hat Radio Korax ein Interview geführt mit dem Besitzer des Tekiz Kiosk, Ismet Tekin, und das hören wir jetzt.
1: Also der Tekiz ist ein Raum, der für Zukunft, für unsere Gesellschaft eine Kämpfung gegen die Unrechte, kämpfen gegen Gerechtigkeit, gegen alle Arten von Migranten, und ein Raum, der für Frieden ist, ein Raum für Demokratie ist, ein Raum mit voller Schmerz, aber gleichzeitig viele Hoffnung ist. Das ist nicht nur ein Raum, den man sich hinsetzt, sondern ein Raum, der nach vorne schaut, die Gefährlichkeit des damals und heute sieht, dafür dasteht. Also da, der Raum ist ein Beistand, eine Solidarität, ein Widerstandsraum ist. Mhm. Natürlich für uns alle, die bundesweit lebt.
2: Absolut. Und das Teekiez ist dann ja genau, wenn ich es richtig verstanden habe, genau dort, wo damals der Kiezdöner war, wo du auch gearbeitet hast. Und hast du den Teekiez auch so ein bisschen mitgegründet und mitorganisiert, mit ins Leben gerufen damals?
1: Ja, damals war Kiezdöner, und laut dessen hat mich nach dem Anschlag nicht gut gelaufen. Wir haben uns entschieden, dass ein neues Objekt zu schaffen als Geschäft. Dann haben wir türkische Frühstückskaffee geplant und renoviert. Und das hat auch nicht geklappt, aber der Raum ist tip und top da. Und für mich ist der beste Raum aller Welten, weil der Tekiz ist nicht nur einfach so entstanden gekommen, sondern mit wertvollen Menschen, die ehrenamtlich mehrere Monate dafür gekämpft, gearbeitet und durchgesetzt, trotz aller Schwierigkeiten, trotz weniger Unterstützung, dass es ein Highlight für mich war. Und das haben wir zusammen. Ich habe gesagt, eine Mutter von einer Soli-Gruppe, sie war Architektin, Innenarchitektin. Ich habe gesagt, sie hat vorbereitet, und jetzt steht da.
3: Ja, wirklich stark, was ihr da auf die Beine gestellt habt und organisiert habt. Genau, und jetzt habt ihr am 8.10. dann die Gedenkveranstaltung. Worum geht es denn genau bei der Veranstaltung? Was erwartet einem da, wenn man hingeht?
1: Diese Veranstaltung ist gegen Nichtvergessen, also für Nichtvergessen und Solidarität zu zeigen und für Zukunft, uns erstmal für Halle, dann für Regierung und Bund ist, dass wir uns sammeln, zusammen diesen Tag erinnern, diese Menschen nicht vergessen, die Betroffenen und die hintergebliebenen und gestorbenen Menschen wieder erinnern und dafür kämpfen für eine bessere Zukunft. Und das ist nicht, wir erinnern nicht nur am 8. oder 9. Oktober, sondern jeden Tag. Aber viele Menschen leider denken nur diesen Tag, und das ist sehr, für mich sehr tut weh und falsch. Man kann nicht nur einen Tag erinnern und den Rest ist vergessen. Das geht nicht. Und heutige Tage, dass diese Lage, was wir gerade drinne sind, braucht jeden Tag das zu erinnern und jeden Tag zu lauter werden und das zu bekämpfen.
3: Ja, da bin ich total bei dir. Also gerade jetzt auch im Hinblick auf die Wahlen, die wir jetzt kürzlich in Halle hatten, ist das natürlich super wichtig, tagtäglich auch daran zu erinnern, was alles passieren kann, wenn Rechtsextremismus in Deutschland stärker wird. Und ja, wie gesagt, ich bin begeistert. Das Tickets ist ein toller Raum. Ich war da auch selber schon mal. Und ich finde es unfassbar wichtig, dass wir uns immer wieder in den Kopf rufen, ja, was für schreckliche Dinge passieren können. Und wie wichtig es dann aber auch ist, als Gemeinschaft zusammenzustehen. Wie schätzt du denn die aktuellen Wahlergebnisse ein? Und glaubst du, dass das die Arbeit für dich im T-Kids jetzt verändern wird?
1: Die Arbeit für T-Kids wird sich nicht verändern, sondern ich mache weiter, was ich bis jetzt gemacht habe. Die Wahlergebnisse ist für mich eine riesengroße Enttäuschung. Enttäuschung ist, weil wenn man von Demokratie redet, das muss nicht vorkommen. Die Wähler und Wählerinnen, die das gewählt haben, die werden am meisten die Schwierigkeit bekommen, bin ich mir ganz sicher. Vielleicht die sind irgendwie mit kleinen Sachen Hass oder eine kleine Einkommensschwierigkeit, dadurch wählen die diese Partei, sage ich, aber die Partei denkt keine Menschen. Auch die Wähler, Wähler und Wählerinnen, die diese Partei gewählt haben, diese Partei denkt denen auch nicht. Das ist eine, braucht man nicht viel kluger sein. Also dafür brauchst du gar nicht Professorin sein oder hochgebildet sein. Kluger, ein ganz normaler Mensch werde das verstehen, um was geht. Mit dieser Parteimethode wird Menschen getötet. Das ist einfach alles. Und bei unserer Anschlagwahl ist 2 Deutsche gestorben und die töten alle. Für denen ist es egal, ob Deutsche oder Migranten ist. Und es ist momentan zu spät, aber noch nicht ganz zu spät. Ist, wenn morgen was schwierig kommt, die Spitzenpersonen, die werden irgendwo fliegen oder abhauen, aber der Halle und Saal werden hier bleiben oder die Wähler und Wählerinnen. Die Schwierigkeit sehe ich seit 7 Jahren, sogar noch mehr, aber seit 7 Jahren erlautern wir, schreien wir immer wieder. Diese Schwierigkeit besteht für uns alle und die schadet unsere Zukunft hier in Deutschland. Es geht nicht um mich. Es gibt Millionen Menschen, Deutsche und Migrantinnen. Es geht um über 80 Millionen Menschen. Ich bin ein einziger Mensch. Ich kann einfach abhauen. Es geht nicht nur um mich, sondern um alle. Laut Statistik wird alles gesehen, wie wichtiger wir sind in Deutschland. Aber die wollen unbedingt dieses Land kaputt zu machen. Also das ist, dieses Land kaputt zu machen, nur wegen Macht zu bekommen. Und die Wähler und Wählerinnen, die das mitmachen, die werden am schlimmsten selber leben. Und dann ist es zu spät. Wenn es zu spät ist, wenn einmal Enttäuschungen kommt, wer werde wieder hier mitmachen? Wenn du mich unbedingt töten willst oder abschieben willst, dann gehe ich. Was machst du dann? Nichts.

Sonic Youth von Gaspar Ihr-Schorth, ein alterer Song. Und wir haben gerade gehört, Ismet Tekin zum Anschlag in Halle am 9. Oktober 2019. Die Gedenkveranstaltung findet dieses Jahr am 8. Oktober statt. Bitte informiert euch und fahrt dahin.

0: Und ihr habt es natürlich erkannt, es ist die Rocky Horror Picture Show, die ich heute ehren möchte, denn Tim Curry, der Sweet Transvestite Frankenförder, ist am Ende August verstorben und natürlich waren die Wahlen und wir hatten überhaupt keine Gelegenheit, dem noch Tribut zu zollen. Genau, die Rocky Horror Picture Show, wer sie nicht kennt, ist eigentlich ein Musical, was auch bevor es 1974 verfilmt wurde, als Musical schon gespielt wurde mit nahezu dem gleichen Cast. Und als es dann in die Kinos kam, lief es nicht besonders gut. Es gab aber eine kleine Gruppe von Fans, die wenig überraschend vor allen Dingen aus der queeren Community kamen, die Nacht für Nacht wiedergekommen sind. Und so wurde der Film sozusagen wieder aufgelegt als ein Midnight-Film, der begleitet wurde von Publikumsinteraktionen und sich in dem Zusammenhang zu einem Kultfilm entwickelt hat. Genau, mich hat er stark beeinflusst. Wir haben den in der JG-Stadt Mitte tatsächlich auch mal nachgespielt, als ich in einem sehr jungen Alter war, natürlich schon 18, und weitere Aufführungen habe ich gesehen in Zwickau, in Greiz und jetzt anlässlich Halloween und anlässlich des Todes von Tim Curry lohnt es sich, glaube ich, auch mal die Theater und Kinos direkt anzufragen. Also hier im Studio-Kino in Hamburg habe ich es nur in einem Abspann gesehen von einem Horrorfilm, die Ankündigung, und mittlerweile ist die Halloween-Veranstaltung auch schon ausverkauft. Also wenn ihr Bock habt, dann fragt einfach mal im Programmkino eures Vertrauens nach oder beim Theater eurer Stadt und werdet Teil von diesem wunderbaren Event.
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1: Sweet Transvestite, ein göttlicher Song, ein göttliches Musical. Hört es euch unbedingt an, seht euch unbedingt die nächste Vorstellung in eurem Kino oder Theater der Wahl an. Ihr hört das FSK Morgenmagazin hier in Hamburg, aber vor allen Dingen auch in Halle, in Radio Blau Leipzig, Coloradio Dresden, Radio Slupfert in Frankfurt oder und auch in Marburg könnt ihr uns hören. Und hier kommt noch ein kleiner Song, bevor wir dann unsere Gäste bzw. Co-Hosts von Peace Brigade International begrüßen. Und wir bewegen uns weg aus dem kalten Norden nach Mexiko.

0: Ihr hört das FSK Morgenmagazin und das waren Fat Freddy's Drop mit Rhodey.
1: Ja, hallo, auch von uns. Wir sind von PBI, den Peace Brigades International, heute zu Gast im FSK als eure Co-Hosts. Ich bin Jakob und mir gegenüber sitzt Jonas. Und wir haben etwas heute mitgebracht. Und zwar wollen wir über unsere Arbeit sprechen und darüber sprechen, was wir eigentlich tagtäglich so machen und vor allem, was Jonas das letzte Jahr gemacht hat. Und dementsprechend, Jonas, was oder wer ist eigentlich PBI?
2: Ja, moin. Erstmal danke für die Einladung. Ich bin Jonas, ich arbeite für Peace Brigades International, bin seit Ende Juli wieder zurück in Deutschland und aktuell hier in der Deutschland-Geschäftsstelle, aber davor war ich Freiwilliger in Mexiko, genau, und war dort für über ein Jahr. Und um auf deine Frage einzugehen, Peace Brigades International ist eine internationale Menschenrechtsorganisation und wir machen gewaltfreie Schutzbegleitung von bedrohten Umwelt- und Menschenrechtsverteidiger in mehreren Ländern auf dieser Welt, mit der Grundidee, quasi Menschen, die sich für Menschenrechte einsetzen, AktivistInnen, soziale Bewegungen, Anwältinnen, JournalistInnen, die dafür bedroht werden, Schutz zur Seite zu stellen und internationale Solidarität.
1: Ja, schön. Vielleicht sollte ich mich an der Stelle auch mal kurz vorstellen. Ich bin, wie gesagt, Jakob, ich mache zurzeit ein Praktikum in der Geschäftsstelle von PBI Deutschland und interessiere mich sehr dafür, was PBI nicht nur in Deutschland, sondern auf der ganzen Welt macht. Und ich glaube, sehr zentral dafür sind sogenannte die Schutzfunktion von PBI auf der ganzen Welt, von MAVs, nicht? Und um zurück zum Thema zu kommen, Entschuldigung, ich habe mich kurz verloren, für uns ist das auch, um ehrlich zu sein, heute das erste Mal hier im FSK Radio, das vielleicht vorweg, falls wir uns verhaspeln oder falls es vielleicht ein wenig laut sein sollte, bitten wir das zu entschuldigen. Dennoch, genau, Jonas, um aufs Thema zurückzukommen, du bist ja schon dein ganzes Leben interessiert für Frieden auf der Welt, aber auch für Frieden vor allem in einem Kontext, wo es um Menschenrechtsverteidigerinnen geht. Kannst du uns vielleicht so ein bisschen deine Origin-Story erzählen oder vielleicht erzählen, wie du eigentlich dazu gekommen bist?
2: Muss mal schauen, wo ich so ein bisschen anfangen kann. Also ich bin auch halt hier am Rand von Hamburg im ländlichen Raum aufgewachsen und habe mich damals unfassbar politisiert während der Schulzeit, durch die vielen Geflüchteten, die damals 2014, 2015 nach Ausbruch des Syrienkrieges nach Deutschland gekommen sind. Und wir haben da so aus Solidarität Konzerte organisiert, um Spenden einzunehmen für Geflüchtete auf der Balkanroute und so und sich gegen Rassismus einzusetzen. Und ich glaube, das war für mich so ein Startpunkt. Und ich bin dann damals nach der Schule mit einem Freiwilligendienst nach Bolivien gegangen, mit einer Organisation, die heißt Arene. Und bin dadurch mehr so in dieses Thema Klimagerechtigkeit, Umweltgerechtigkeit, internationale Solidarität reingerutscht. Habe mich dann durchs Studium, also ich habe Politikwissenschaft studiert und internationale Studien, Friedens- und Konfliktforschung, viel zu lange, 8 Jahre lang, aber als ich dann aus der Uni jetzt rauskommen konnte und dann mehrere Jahre Aktivismus und ein Engagement in NGOs auf dem Buckel hatte, habe ich gedacht, so, ich muss nochmal rausgehen, über den Tellerrand hinausschauen und vor allen Dingen auch eine Art finden, wie Solidarität mit MenschenrechtsverteidigerInnen und AktivistInnen, die tatsächlich ihr Leben aufs Spiel setzen, für das, was sie tun, im Grunde in der allerersten Reihe des Widerstandes gegen die Klimakrise stehen oder an anderen großen Menschenrechtsverletzungen, eine Art finden, um dort solidarisch zu sein und auch von diesen sozialen Bewegungen zu lernen, weil ich sehr überzeugt davon bin, dass halt soziale Bewegungen irgendwie der Schlüssel gesellschaftlicher Veränderungsprozesse sind. Und dadurch bin ich auf PBI gekommen.
1: Genau, und PBI bietet ja Menschen wie dir dann die Möglichkeit an, als Freiwilliger in Projektländer zu gehen und dort Menschenrechtsaktivisten in ihrem Alltag zu begleiten. Magst du uns vielleicht darüber ein wenig erzählen, wie du dazu gekommen bist, dass das die richtige Entscheidung für dein nächstes Jahr beziehungsweise dein letztes Jahr dann war?
2: Also da muss man, glaube ich, ein bisschen weiter ausholen. Peace Brigades International ist vor mittlerweile fast 45 Jahren entstanden von eben Menschen, die viel Erfahrung mit Aktivismus hatten und auch internationaler Friedensarbeit, maßgeblich von Leuten aus dem globalen Norden, also Europa, Kanada, und die halt festgestellt haben, dass vor allem damals in Lateinamerika primär, ne, Guatemala, Kolumbien, Mexiko, Honduras, MenschenrechtsverteidigerInnen großer Gefahr ausgesetzt sind, in Form von Gewalt ausgesetzt sind, die aufgrund ihres Widerstandes beispielsweise gegen Bergbauprojekte, gegen Infrastrukturprojekte, gegen Wasser, gegen Landraub oder eben auch gegen gewaltsames Verschwinden lassen, sich dafür ein Risiko aussetzen, Morddrohungen bekommen, Hasskampagnen bekommen, willkürliche Verhaftungen,

0: die Menschenrechtsverteidigerinnen physisch auch begleiten, zum Beispiel bei Demonstrationen oder Pressekonferenzen, Protestcamps, Gemeindeversammlungen von indigenen Gemeinden, beim Einreichen von einer Klage bei der Staatsanwaltschaft oder ähnlichen vergleichbaren Events und Momenten, die auf der einen Seite mit Sichtbarkeit teilweise verbunden sind, auf der anderen Seite auf jeden Fall eine politische Relevanz haben und auch potenzielle Bedrohungen für ihre Arbeit für die Menschenrechte darstellen können. Und in den Momenten ist PBI als internationale Beobachterin, als Ausdruck internationaler Solidarität und vor allen Dingen auch als Ausdruck von Sorgen, von Besorgnis der internationalen Gemeinschaft präsent. Genau, und ich fand die Möglichkeit, das zu tun, unfassbar spannend, weil ich mich auch die Frage gestellt habe, wie kann quasi ich als irgendwie weißer, privilegierter Mensch Solidarität mit MenschenrechtsverteidigerInnen in Lateinamerika zeigen, ohne dass ich mich selbst zu sehr in den Vordergrund dränge, sondern halt die Mission im Vordergrund steht und auch klar ist, wer ist der entscheidende Akteur der Veränderung, nämlich die MenschenrechtsverteidigerInnen und die sozialen Bewegungen von vor Ort. Genau, aber halt die Privilegien zu nutzen, dann als internationaler Mensch da begleitend zu sein, zu stärken und Aufmerksamkeit darauf zu lenken und Sichtbarkeit zu schaffen, weil eben ein Gedanke auch ist, dass vor allem halt Menschenrechtsverletzungen in der Unsichtbarkeit stattfinden.
1: Und dann bist du quasi ein ganzes Jahr nach Mexiko gegangen dafür. Darüber wollen wir gleich noch ein wenig reden. Ich weiß aber auch, dass du uns ein, zwei Songs mitgebracht hast und vielleicht wollen wir mal mit dem ersten damit anfangen.

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1: So, da sind wir wieder. Das war, Jonas, was haben wir denn gehört?
2: Wir haben Marlo Grossart gehört. Junger Liedermacher aus Hamburg, der sich gerade sehr viel gerade macht gegen Rechtsruck und Faschismus.
1: Ja, schön. Ihr hört das Morgenmagazin bei uns im FSK-Radio. Wir sind von PBI. Wir reden heute mit Jonas, der das letzte Jahr in Mexiko war und Menschenrechtsaktivistinnen bei ihrer Arbeit begleitet hat, darüber, wie es denn so war und was für Erfahrungen er gemacht hat. Und dafür sind wir heute bei euch im FSK. Jonas, wir hatten gerade eben schon etwas darüber gesprochen, aber magst du vielleicht nochmal erklären bzw. uns darüber erzählen, wie denn so die Begleitung der Menschenrechtsaktivistin aussah in Mexiko?
2: Genau, du musst dir es so vorstellen, wir als Brigadistas, so nennen wir uns, also die internationalen Friedensbrigaden, klingt manchmal so ein alt, ehrwürdiger militärischer Begriff, aber im Grunde geht es darum, ne, mit gewaltfreien Mitteln, durch internationale Solidarität, Aufmerksamkeit und Schutzbegleitung, gewaltfreien Mitteln von Schutz und

0: Sicherheitskonzepten eben da die Arbeit der MenschenrechtsverteidigerInnen zu stärken. Dass wir haben ein Teamhaus, wo wir gemeinsam wohnen und arbeiten. Also das Büro ist im Haus. Wir waren zu dem Großteil der Zeit 8 Leute. Dort in Cuernavaca, Morelos, und in Mexiko-Stadt hatten wir noch ein Koordinationsbüro mit auch insgesamt 5 Personen, beziehungsweise 3 Personen, die uns da in der politischen Arbeit aktiv begleitet haben. Genau, und unser Arbeitsalltag ist sehr unterschiedlich. Also es gibt den Arbeitsalltag im Büro und es gibt den Arbeitsalltag, sage ich mal, draußen in der aktiven physischen Begleitung oder auf den Arbeitsreisen. Und im Grunde ist es so, wir haben so einige Grundarbeitsbereiche. Der wohl bekannteste und der sichtbarste ist eben die physische Schutzbegleitung. Ne? Was habe ich eben schon kurz erzählt? Du gehst mit der Menschenrechtsorganisation, mit den MenschenrechtsverteidigerInnen wirklich bist du draußen unterwegs, begleitest sie zum Beispiel zu einer Demo, zu einer Pressekonferenz, einem Workshop oder einer Versammlung oder was auch immer für eine relevante Situation. Und die ganze andere Arbeit findet auch viel vom Büro aus statt, vorbereitend, um dann auch auf den Reisen zum Beispiel sowas zu machen wie Lobbygespräche mit staatlichen Autoritäten, wie Workshops und zum Thema so Sicherheit und Schutz mit einzelnen MenschenrechtsverteidigerInnen. Also da ist PBI dann methodisch beratend tätig, obwohl auch die MenschenrechtsverteidigerInnen meistens natürlich eine vertiefendere Analyse von ihrem eigenen Kontext haben. Das ist gar nicht der Anspruch, dass wir den mitbringen, aber wir bringen eben die Methodik und die Tools und auch die umfangreichen Erfahrungen mit aus eben der Schutzbegleitung und den sicherheitsbezogenen Arbeit aus unterschiedlichen Ländern. Genau, und was wir auch eben machen, ist, dass wir Öffentlichkeitsarbeit machen, das findet vom Büro aus statt, aber vor jeder Reise, also in Mexiko haben wir zum Beispiel in Morelos, Puebla, Michoacán, Sonora, Mexiko-Stadt und Oaxaca auch teilweise gearbeitet, vor allen Dingen in den Themenbereichen Defensa de Tierra y Territorio, also sozial-ökologische Konflikte, du könntest sagen, halt die Frontlinien der Klimakrise, Konflikte um Wasserextraktivismus, um Müllentsorgung, um Landkonflikte, um Entwaldung, um teilweise auch um Bergbau, um Pipeline-Projekte, sehr unterschiedlich. Um das Recht auf Souveränität und Selbstregierung von indigenen Gemeinden. Genau, und wir haben gearbeitet in dem Themenbereich des Verschwindenlassens, gewaltsamen Verschwindenlassens. Also ne, in Mexiko gibt es eine hohe Straflosigkeit von teilweise weit über 95% in einigen Bundesstaaten bis über die 99%. Und es gibt ein großes Problem des gewaltsamen Verschwindenlassens. Das heißt, im Grunde werden Menschen gewaltsam aus ihrem Leben gerissen, verschwinden, werden entführt oder ermordet. Genau, und es gibt aber eine riesengroße Lücke oder Problem bei der Suche. Ne? Also so, dass da nicht das Vertrauen auf den Staat ist, sondern dass halt sich Familienangehörige selbst auf der Suche machen nach ihren Verschwundenen. Und eben diese Colectivos de Búsqueda haben wir auch begleitet. Genau.
1: Was heißt Colectivos de Búsqueda?
0: Das sind Suchkollektive. Meistens schließen sich Familienangehörige, häufig irgendwo auch Mütter, Väter, Schwestern zusammen und fangen dann an oder machen sich auf der Suche nach den menschlichen Überresten ihrer Familienangehörigen, die verschwunden gelassen wurden, und fordern Gerechtigkeit.
1: Also dann so eine Mischung aus wirklich aktiver Suche, aber auch dem Aktivismus, der mit der...
0: Genau, also es gibt in Mexiko offiziell über 130.000 Fälle gewaltsamen Verschwindenlassens, die registriert und anerkannt sind. Die Dunkelziffer wird wahrscheinlich weitaus höher sein. Aufgrund von Staatlosigkeit oder auch irgendwie Staatsversagen, die den Kollektivus da dem Staat ankreiden, was auch von der UN anerkannt ist, begeben sie sich dann auf die Suche. Das heißt, auch eben diese forensische Suche, also halt ins Feld zu gehen, versuchen, Orte ausfindig zu machen, zu recherchieren, wo könnten die Verschwundenen, die Liebsten in dem Fall, das letzte Mal lebendig gesehen worden sein und sich von da aus auf die Suche zu machen. Oder aber eben auch auf die richtigen Ausgrabungen.
1: Okay, mal vielleicht ein Stück weit zurückzukommen. Du hattest anfangs gesprochen, dass ihr quasi in einem Haus untergebracht wart, das gleichzeitig auch euer Büro war. Und das war in einer Stadt, den Namen hatte ich jetzt vergessen.
0: In Cuernavaca. Das ist die Landeshauptstadt quasi von Morelos. Morelos ist ein Bundesstaat in Zentralmexiko, etwas südlich von Mexiko-Stadt.
1: Und gibt es einen Grund, warum ihr genau dort untergebracht wart?
0: Auf der einen Seite ist es ein geografisch sinnvoller strategischer Punkt und gleichzeitig ist eine Menschenrechtsorganisation, die heißt Frente de los Pueblos de Defensa de Tierra Territorio y Agua, der Puebla Tlaxcala y Morelos. Ein sehr langer Name für eine Organisation, genau, aber die ist dort ansässig und dort aktiv. Und die haben wir angefangen zu begleiten aus eben genau diesen Gründen, dass die aufgrund ihrer Aktivitäten für Menschenrechte, für den Schutz der Umwelt bedroht wurden. Und die haben uns quasi so ein bisschen dorthin gebracht, weil das strategisch in dem Fall sinnvoll war. Und ausgehend von da haben wir dann unsere Arbeit in den benachbarten Bundesstaaten ausgeweitet.
1: Und von dort ging es dann quasi, wenn ihr angerufen worden seid, in andere Bundesstaaten Mexikos.
0: Mhm.
1: Okay, zwei Fragen hätte ich, weil mich das interessiert, dass ihr alle zusammen in einem Haus gewohnt habt. Wie viele Menschen waren denn dort und haben als Brigadistas dort gearbeitet?
0: Also den Großteil der Zeit waren wir zu acht, überwiegend junge Menschen. Ich würde mal sagen zwischen Mitte 20 und Anfang 30. Und das hat auch spannend gemacht, sehr, sehr unterschiedliche Nationalitäten. Also KolumbianerInnen, ArgentinierInnen, viele SpanierInnen, Deutsche, FranzösInnen, genau auch, und ein Kanadier. Und eben alles Menschen, die auch sehr stark eben durch ihren Aktivismus in ihren Heimatländern geprägt sind, durch den Einsatz für Frieden und Menschenrechte geprägt ist. Da jeder die eigenen Geschichten mitgebracht hat. Und das macht es natürlich auch spannend, wenn du dann da am Küchentisch sitzt und natürlich neben der Arbeit, die in dem Moment manchmal auch sehr schwer sein kann, ne? Wir arbeiten im Kontext von Gewalt und Konflikten, gibt es manchmal auch ein bisschen emotional natürlich was zu verarbeiten, wenn du mit einer Menschenrechtsverteidigerin arbeitest, die irgendwie gerade eine Morddrohung bekommen hat oder so. Und wir überlegen, wie müssen wir da reagieren. Aber unabhängig auch davon, die unterschiedlichen Charaktere, die da zusammenkommen, teilweise auch auf engstem Raum, was dann natürlich auch für Spannung sorgen kann. Aber ich glaube, wir haben das die meiste Zeit sehr, sehr gut hingekriegt. Vielfältige Gruppe in dem Sinne und ein großes gemeinsames Ziel.
1: Und es wird dann quasi gemeinsam gelebt und gemeinsam gearbeitet, so ein Stück weit auch kollektivistisch. Eine Sache, die mich persönlich jetzt bei PBI, ich bin seit ungefähr einem Monat Praktikant, schon sehr, sehr interessiert und mich auch sehr, sehr jeden Tag beschäftigt, ist das Konsensprinzip, was wir als Organisation haben. Und dieses Konsensprinzip wird ja auch bei diesen Brigadistas fortgeführt. Magst du uns darüber etwas erzählen und auch vielleicht über die Komplikationen, die damit einhergehen?
0: Da machst du ein Fass auf, sag ich dir. Ey. Also ne, das Thema Konsens oder im Konsens als Gruppe eine Entscheidung zu treffen, das kommt ja so ein bisschen aus den sozialen Bewegungen ursprünglich, ein sehr aktivistisches Prinzip. Und als PBI, eben als NGO, machen wir das auch zu eigen, und Horizontalität und Konsens ist eins der wichtigen Prinzipien, neben eben Gewaltfreiheit, Internationalität und Unparteilichkeit, nur die Verteidigung der Menschenrechte, aber keine Zugehörigkeit zu politischen Parteien. Ja, und Horizontalität bzw. Konsens heißt natürlich, der Vorteil ist auch, dass bei einer Entscheidung im Idealfall natürlich die gesamte Gruppe stark und geschlossen dahinter steht. Aber es hat natürlich auch Herausforderungen, dass Diskussionen manchmal sehr, sehr lange dauern, dass es dann doch innerhalb der Gruppe auch unausgesprochene Machthierarchien gibt, ne, aufgrund von Wissensunterschieden, unterschiedlichen Verantwortlichkeiten und Erfahrungen. Und ich glaube, das ist eine große Diskussion, ne? Also bei Horizontalität und Konsens geht es am Ende, wir haben alle eine Stimme und jede Person hätte auch durch ein Veto oder durch das Äußern von Bedenken die Macht dazu, den Prozess zur Entscheidung zu stoppen oder umzulenken. Aber de facto machen unterschiedliche Menschen, die sich unterschiedlich in der Gruppe verorten, unterschiedlich Gebrauch davon. Und das hat auch was oft mit unausgesprochenen Hierarchien zu tun. Und ich glaube, das ist sehr wichtig, das miteinander zu reflektieren, zu wissen, dass es ein Gemeinschaftsprojekt ist, aber auch zu wissen, welche Rolle habe ich gerade sozusagen in der Gruppe, mich selbst kritisch zu reflektieren. So, hey, ist es gerade angebracht, ein Veto auszusprechen, wenn eigentlich die ganze andere Mehrheit der Gruppe auch dafür ist. Also so wieder ein fortgehender Reflexionsprozess in der Gruppe. Und einfach ist es natürlich, wenn alle einer Meinung sind, aber sonst kann es auch manchmal ganz schön schwierig werden und langwierig sein.
1: Das hört sich nach einem lehrreichen, aber auch teilweise spannenden Arbeitsumfeld an, beziehungsweise Umfeld an, in dem man dann auch lebt. Magst du uns vielleicht noch etwas über einen klassischen Arbeitsalltag im Büro erzählen?
0: Die Arbeitsalltage, glaube ich, im Feld draußen können wir da nachhören, das ist nicht manchmal ein bisschen spannender. Aber im Büro ist, muss man sich vorstellen, in Mexiko sind wir so eine der sehr, sehr wenigen Organisationen, die internationale Schutzbegleitung machen von bedrohten MenschenrechtsverteidigerInnen, und wir tun das unter einem enormen Sicherheitsaufwand. Also wir wollen als Organisation für unsere Mitarbeitenden und Freiwilligen auch möglichst wenig Risiken akzeptieren, die unnötig sind, ne? Und gleichzeitig ja, aber trotzdem eine abschreckende Wirkung gegenüber möglichen Aggressoren entfalten, so, ne? Und das bedeutet, dass wir sehr umfangreiche menschenrechtliche Risiko- und Sicherheitsanalysen machen für unsere Reisen, für die Bewegungsprofile und anstehenden Aktionen, zum Beispiel der MenschenrechtsverteidigerInnen, die wir begleiten. Das findet halt im Büro statt. Und das kann manchmal sehr lang und sehr intensiv sein, um irgendwie genau den Kontext zu verstehen, zu wissen, was für Vorkommnisse gab es gerade. Und auf Basis dessen einen Plan zu machen für die anstehenden Reisen, aber auch für mögliche Notfallsituationen, um gut reagieren zu können, vorbereitet zu sein. Aber auch im Büro ist natürlich viele Meetings, viele Videocalls mit MenschenrechtsverteidigerInnen, Organisationen, die wir begleiten, um zu hören, wie ist gerade die Lage, wo sind die Bedürfnisse, mögliche Anfragen reinzuholen, die sie uns bitten, was wir tun sollen, also zu kommen, sie zu begleiten, oder eben auch, was wir politisch tun sollen und dann aber auch können im Rahmen des Mandates, ne, weil es wichtig, PBI ist da sehr solidarisch, internationale Zivilgesellschaft, aber wichtig auch eine diplomatische Ausdrucksform zu haben, nicht anklagend zu sein gegenüber dem Staat, weil das gibt uns in dem Moment dann auch die Autorität oder Kompetenz sozusagen, wir kreiden faktisch an, wo Menschenrechte verletzt werden, aber wir klagen niemanden in dem Sinne an. Genau, und das ist nämlich auch wichtig für die Lobbygespräche. Also ein Teil der Arbeit ist, sich mit staatlichen Autoritäten zu treffen, vom Bürgermeister bis zum Polizeipräsidenten. Und da dann eben die Arbeit von PBI in den Gesprächen vorzustellen und halt die internationale Besorgnis zum Ausdruck zu bringen. Oder auch sicherheitsrelevante Informationen einzuholen. Das muss natürlich organisiert und vorbereitet werden. Und das Gleiche gilt auch eben für die Workshops, die wir mit den MenschenrechtsverteidigerInnen machen, wo es auch um Sicherheitsthemen geht. Genau, oder halt eben Öffentlichkeitsarbeit zu planen, Publikationen zu schreiben.
1: Ja, spannend.
0: Genau.
1: Jetzt wäre natürlich die Folgefrage, wie denn so ein klassischer Arbeitsalltag im Feld aussieht. Aber bevor wir das machen, lass uns doch noch einmal einen weiteren Song von dir hören.
0: Das machen wir.

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2: So, das war Sube el Nivel del Mal von Makako und ihr hört das FSK Morgenmagazin. Und wir sprechen mit Jonas von PBE, der das letzte Jahr in Mexiko war und Menschenrechtsaktivistinnen bei ihrer Arbeit begleitet hat. Und wir sprachen gerade über einen klassischen und typischen Büroalltag. Und jetzt wollen wir noch mal ein wenig darüber sprechen, wie denn eigentlich so ein Alltag im Feld aussah.
3: Das ist eine gute Frage auch. Also wir müssen dann, glaube ich, ein bisschen unterscheiden. Zum Beispiel die Orte, wo wir Menschenrechtsorganisationen begleitet haben, die sehr, sehr dicht bei uns dran waren, waren das manchmal einfach nur Tagesaktionen. Ne? Also das zum Beispiel, dass wir morgens echt mega früh losgefahren sind, immer zu zweit, also immer zwei Brigadistas gemeinsam mit den grünen Westen raus.
2: Nochmal kurz, was sind eigentlich diese grünen Westen und warum sprichst du, das haben wir noch gar nicht erklärt, glaube ich. Magst du noch einmal erklären, was denn diese Westen sind?
3: Ja, die Westen sind eben das Zeichen der Besorgnis der internationalen Gemeinschaft und das Zeichen des der internationalen BeobachterInnen, um uns zu kennzeichnen.
2: Damit man quasi sieht, ah, okay, genau. Das ist die internationale Gemeinschaft vor Ort. Und
3: genau, also ein zentraler Bestandteil der Arbeit von PBI ist, dass wir über jeden Schritt, den wir tun, öffentlich sprechen, auch gegenüber staatlichen Autoritäten, teilweise auch in der Hoffnung, so Öffentlichkeit zu schaffen, dass es auch zu den möglichen AggressorInnen durchdringen kann, um da auch eine Art, ja, abschreckenden Effekt zu erzielen. Genau, und mit den grünen Westen sind wir halt immer sehr, sehr, sehr sichtbar. Und zeigen dadurch eben, dieser Protest beispielsweise, also nehmen wir eine Demonstration als Beispiel, dass die begleitet ist. So, und dass wir halt die internationalen Augen irgendwie zuschauen und dass dadurch die Hoffnung eben bestimmte Übergriffe, also als Beispiel Polizeigewalt bei einer Demonstration möglicherweise, vereitelt werden könnte oder das Eskalationsrisiko mit einer geringeren Wahrscheinlichkeit in der Praxis dann auch auftritt.
2: Und dabei ist es natürlich wichtig, dass man niemals alleine rausgeht. Und
3: genau.
2: Deswegen sagtest du, dann seid ihr zu zweit raus.
3: Wir sind immer zu zweit, genau.
2: Manchmal auch mehr, manchmal auch...
3: Nee, eigentlich immer zu zweit.
2: Immer zu zweit.
3: Immer zu zweit in der Regel, ja. Also in ganz kleinen Ausnahmefällen vielleicht mal zu dritt oder so, aber eigentlich immer zu zweit. Genau. Und dann treffen wir meistens MenschenrechtsverteidigerInnen irgendwo. Zum Beispiel, ja... eben Madres Buscadoras, was wir eben schon angesprochen haben, von den Kollektivos de Búsqueda, um sie dann gemeinsam zum Beispiel zu einer Demonstration zu begleiten. Und das Wichtige ist, dass wir zum Beispiel, bevor die Demonstration losgeht, gehen wir zu den anwesenden staatlichen Autoritäten und stellen uns vor und sagen, hey, wir sind Peace Brigade International, wir machen internationale Menschenrechtsbegleitung, wir sind hier als Vertreter in der internationalen Gemeinschaft und begleiten folgende MenschenrechtsaktivistInnen, auch vor dem Hintergrund eben aufmerksam zu sein, Besorgnisse gegenüber möglich potenzielle Menschenrechtsverletzungen zum Ausdruck zu bringen. Und dann begleiten wir die Aktion, also zum Beispiel die Demo. Und laufen dann quasi so nicht direkt in der Demo mit, sondern daneben. Ne? Um eben zu zeigen, wir sind nicht Teil des Protestes in dem Sinne, sondern wir sind begleitend dort.
2: Ja.
3: Genau. Und in dem Fall, wenn zum Beispiel eine Situation dann angespannt ist, was auch vorgekommen ist, dann gehen wir wiederum zum Beispiel auf die Polizei in dem Moment zu und sagen, wer ist hier irgendwie die leitende Polizistin oder der leitende Polizist und holen im Grunde wieder unseren Diskurs raus und dokumentieren Dinge, die möglicherweise passieren. Und eben als Feldteam sind wir dann immer auch in Kontakt mit unserem Büro und mit dem, also vom Team und dem Koordinationsbüro. Das auch bedeutet, dass in dem Fall eines Notfalls oder einer Eskalation zum Beispiel, die sich auch aktivieren können. Aktivieren bedeutet in dem Fall auch versuchen, politischen Druck aufzubauen über andere Kontakte, die wir haben. Das kann sein, dass die andere staatliche Stellen anrufen. Das kann aber auch bedeuten, dass zum Beispiel Botschaften aktiviert werden.
2: Verstehe. Spannend. Magst du uns vielleicht eine Situation erzählen, wo es ein wenig kritischer geworden ist oder wo du auch vielleicht gar nicht wusstest, wie soll ich jetzt damit umgehen?
3: Also zum Beispiel auch im Kontext von einer Demonstration eben, das im Kontext der Fußball-WM, wo halt viel auch eben die Kollektivste Bußkehrer und viele andere Menschenrechtsgruppen auch ja auf die gesamten strukturellen Ungerechtigkeiten in Mexiko aufmerksam gemacht haben, insbesondere auch im Kontext von gewaltsam verschwinden lassen, Kontext von Umweltzerstörung. Und da wollte die Organisation, die wir begleitet haben, zu einer Mahnwache, also wir haben erst eine Demo und die Demo sollte an der Mahnwache enden, also so Zelte, die sie so provisorisch aufgebaut haben als Protestpunkt in der Nähe des Hauptplatzes von Mexiko-Stadt. Genau, und die Polizei wollte nicht, dass sie dorthin kommen und hat dann vorher die Demo quasi gekesselt. Und ja, das war so eine sehr hitzige Verhandlungssituation im Grunde zwischen den MenschenrechtsverteidigerInnen, weil sie natürlich zu der Mahnwache wollten, ihr Recht auf Protest auszuüben und die Polizei wollte das eben verhindern. Eine Verhandlungssituation, die relativ hitzig war und in dem Sinne auch irgendwie der Polizeikessel, der die gesamte Zeit drohte, zuzugehen und unfassbar viele PolizistInnen in ihren Robocop-Super-Outfits mit alles voll gepanzert und Schildern und so weiter.
2: Und ihr mittendrin,
3: oder? Wir mittendrin in dem Fall, genau, und wir auch immer im Versuch zu vermitteln, ja, und zum Ausdruck zu bringen. Genau. Und manchmal ist es dann natürlich so, dass es sehr gut funktioniert und die staatlichen Autoritäten sehr gut zuhören, aber manchmal ignorieren die uns dann halt auch. Das ist natürlich ein Problem in dem Moment, ne? Am Ende hat sich die Situation ganz entspannt aufgelöst, ist nicht eskaliert, aber es hat eben auch nicht geklappt, dass die AktivistInnen zu ihrer Mahnwache durchdringen konnten.
2: So. Das war im Zuge der Fußball-Weltmeisterschaft,
3: genau, richtig,
2: letzten Jahres. Da gab es bestimmt in Mexiko auch, man hat das ja auch in Deutschland mitbekommen, viele Proteste und ihr wart auch mittendrin.
3: Richtig, ich war auch an anderer Stelle Protestaktionen begleitet in Michoacán gegen die Weltmeisterschaft. Genau, wo auch ein spontanen Protesten stattgefunden hat von Menschenrechtsorganisationen, die wir begleiten. Ich nenne gerade die bewusst nicht die ganze Zeit konkrete Namen, so, ne? Ja, so die dann halt eine Pressekonferenz spontan abgehalten haben, die wir auch begleitet haben. Und da geht es eben ganz viel um das Thema Recht auf Meinungsfreiheit, Straflosigkeit, Fälle von gewaltsam verschwinden lassen, Fälle von Umweltzerstörung, die dann konkret angekreidet werden.
2: Aber die reine Begleitung von MenschenrechtsaktivistInnen ist ja nicht alles. Ihr seid ja auch im Einsatz mit zivilen Behörden oder sprecht mit, macht Advocacy-Arbeit, also quasi Lobbyarbeit fürs Gute. Hattest du da vielleicht mal interessante Gespräche mit Menschen vor Ort, die vielleicht überhaupt auch gar nicht wussten, wer ihr seid? Und dann musstet ihr euch erklären, was waren so klassische Situationen von so Advocacy-Arbeit vor Ort in Mexiko?
3: Naja, PBI ist ja bald auch in Mexiko fast 30 Jahre.
2: 30 Jahre schon.
3: Ja, schon sehr lange auch. Und das bedeutet, dass wir an vielen Stellen schon bekannt sind, aber trotzdem ist ja eine große Fluktuation bei den staatlichen Autoritäten. Und ein großer Teil der Gespräche ist immer, uns eben auch vorzustellen und gute Beziehungen mit denen zu pflegen, zum Beispiel mit dem Staatssekretär für Menschenrechte in einem Ministerium auf Landesebene so. Um dann gemeinsam über die Situation zu sprechen und eben unsere Besorgnisse zum Ausdruck zu bringen, in ganz konkreten Fällen manchmal auch. Und das ist natürlich oft, also manchmal ist es sehr konstruktiv und manchmal ist es natürlich auch, dass die genau wissen, was wir wollen und wir wissen, wofür sie eigentlich stehen und wir ein bisschen in so einen performativen Dialog kommen, so ein kleines Theaterstück vielleicht manchmal, ne? Aber es gehört eben auch zu dieser Lobbyarbeit dazu, weil oft ist es manchmal wichtig, dass ein Lobbygespräch stattgefunden hat und vielleicht gar nicht, was wir inhaltlich in dem Moment erreicht haben, weil das Wichtige ist, dass wir ja zeigen, hey, die internationale Gemeinschaft guckt zu. Die internationale Gemeinschaft weiß, dass wir gerade hier in einer Demokratie sind, aber dass trotzdem innerhalb dieser Demokratie der Einsatz für Menschenrechte oder der Aktivismus, das Engagement der sozialen Bewegung bedroht wird.
2: Das ist sehr spannend. Danke dafür, dass du so ausführlich erzählt hast. Ich habe noch eine weitere Frage. Und zwar ist das Motto von PBI ja Opening Space for Peace. Was hat es eigentlich damit auf sich?
3: Genau, ich habe das versucht ja schon so ein bisschen durch die Beschreibung unserer Arbeit darzulegen, aber ich glaube, das ist ein bisschen komplex, ne? Also wir setzen eigentlich an dem Thema von schrumpfenden zivilgesellschaftlichen Handlungsräumen oder Shrinking Spaces, also im Kontext von Konflikt, von struktureller Ungerechtigkeit, ist einfach das Recht auf Protest, das Recht, die Menschenrechte zu verteidigen, das Recht für die eigene Meinung einzustehen, oft bedroht und eben halt oft im Zusammenhang mit struktureller Gewalt und struktureller Diskriminierung besonders vulnerable oder marginalisierter Gruppen, also indigene Gemeinden, Opfer von Gewalt, Menschenrechtskollektive. Und aber eine lebendige, eine gute Demokratie zeichnet eben daraus aus, dass sich alle aktiv an dem Prozess beteiligen können, dass sie für ihre Rechte einstehen können und eben auch dann eine Chance dazu haben, zu ihren Rechten zu kommen. Und wenn das eben bedroht wird, sprechen wir von so einem sich, also schrumpfenden zivilgesellschaftlichen Handlungsräumen, Shrinking Spaces oder auch geschlossenen Räumen. Und in der Arbeit von PBI geht es darum, diese Räume offen zu halten oder mit zu öffnen und auch zu verteidigen, eben mit gewaltfreien Mitteln, mit den Mitteln der gewaltfreien Schutzbegleitung, damit eben soziale Bewegungen und Menschenrechtsverteidiger und NGOs ihre Arbeit machen können, ohne Gewalt, Diskriminierung, Diffamierung oder anderen Gefahren ausgesetzt zu sein. So wenig wie möglich. Das ist natürlich, also wir haben natürlich nicht diesen starken Effekt, dass plötzlich alle Bedrohungen verschwinden. Ne, das muss man sich auch nichts vormachen. Aber PBI ist vielleicht in vielen Momenten einfach das Zünglein an der Waage oder das zusätzliche wichtige Gewicht, was internationale Sichtbarkeit schafft, was dazu beiträgt, dass zum Beispiel in Workshops Menschenrechts-NGOs und VerteidigerInnen bestimmte Tools zum Anwendung bringen können, die ihre Sicherheit im Aktivismus erhöht.
2: Das macht PBI ja vor allem zurzeit in Projektländern. Mhm. Wie viele Projektländer gibt es denn? Und sind die alle in Südamerika?
3: Ich muss mal ein bisschen durchzählen. Also Mexiko, Kolumbien, Guatemala, Honduras, in Lateinamerika. Und dann gibt es noch Kenia und Nepal.
2: Spannend. In einem weiteren Schritt wollte ich noch mit dir darüber sprechen, was zivilgesellschaftliche Handlungsräume in Deutschland eigentlich sind. Sind sie bedroht, sind sie nicht bedroht? Aber ich glaube, vorweg holen wir noch einen Song von dir an.
3: Danke, machen wir so.

0: Das war der Song Löschzug von Fruchtiger Beigeschmack. Wir sind beim FSK Morgenmagazin und mir gegenüber sitzt der Jonas, ich bin der Jakob. Wir sind von den Peace Brigades International, kurz PBI, und wir sprechen heute über Jonas' Arbeit in Mexiko, beziehungsweise haben gesprochen. Mittlerweile sind wir bei dem Thema angelangt, dass es um zivilgesellschaftliche Handlungsräume auch in Deutschland geht. Denn PBI International denkt auch darüber nach, in Deutschland mehr zivilgesellschaftliche Handlungsräume zu schützen. Ist das richtig, Jonas?
1: Ja, das ist eine Debatte, die wir haben. Aber erstmal ist es irgendwie so ein sozialwissenschaftlicher Zungenbrecher, wenn man sagt, zivilgesellschaftliche Handlungsräume. Und worum geht's eigentlich? Also das, was wir eben schon beschrieben haben am Beispiel unserer Projektarbeit in Mexiko, nämlich dass halt das Engagement, der Aktivismus für Menschenrechte, für Klima- und Umweltschutz, für Gerechtigkeit bedroht wird. Und bedroht wird, kann sich auf ganz viele Art und Weise halt artikulieren. Ne? Also dir fallen bestimmt jetzt ein paar Beispiele ein, wo du sagen würdest, das hat sich in den letzten Jahren zugespitzt, das macht Aktivismus gefährlicher, da kommt neuer Gegenwind entgegen. Also mir fällt zum Beispiel ein, was im letzten Jahr großes Thema war, ne? Dass die AfD vor allem auch viel mit kleinen Anfragen arbeitet, die CDU auch in diesem einen sehr berühmten Beispiel, wo Friedrich Merz von den linken Spinnern gesprochen hat und dann die über 500 Anfragen hinterhergeschoben hat, wie die Verwendung von staatlichen Mitteln zur Förderung von Zivilgesellschaft kritisch hinterfragt wird oder das Projekt Demokratie Leben auch eben, dass diejenigen Menschen oder Organisationen, die sich eben gegen Rassismus, gegen Ausgrenzung für Menschenrechte einsetzen, dass die nicht nur ins kritische Licht der Öffentlichkeit geraten oder in die kritischen Debatten von liberalen, konservativen bis rechtsextrem, sondern dass die eben auch, ja, den Steinen in die Wege gelegt wird.
0: Also wir sehen mittlerweile auch in Deutschland, dass zivilgesellschaftlichen Akteuren Steine in den Weg gelegt werden. Und nun können wir durch unsere Arbeit in Ländern wie Mexiko oder Kolumbien ja ganz, ganz viel daraus lernen, nicht? Und wie ich das jetzt mitbekommen habe, in meinen wenigen Tagen im Büro, haben wir viele Diskussionen darüber geführt, wie PBI Deutsche, aber auch deutsche, aber auch europäische Menschenrechtsaktivistinnen mit Menschenrechtsaktivistinnen aus anderen Ländern verbinden kann. Ist das richtig?
1: Ja, also ich glaube, das ist eine Idee, ne? Nämlich von den Erfahrungen von MenschenrechtsverteidigerInnen aus Lateinamerika zu lernen, von den Erfahrungen von PBI dort auch zu lernen, eben zum Schutz und Sicherheit, um Risiko zu minimieren und irgendwie den Aktivismus und die Arbeit weiter zu ermöglichen und zu stärken, weil ja, inwieweit zivilgesellschaftliche Handlungsräume eben offen, bedroht oder im schlimmsten Fall sogar geschlossen sind, sagt sehr, sehr viel über die Qualität der Demokratie und die innere Friedensfähigkeit eines Landes aus. Und in Deutschland können wir eben beobachten, ne, dass zum Beispiel Menschen, die sich für Antifaschismus einsetzen, ich denke da gerade so sehr klischeehaft gerade irgendwie an ländlichen Raum in Ostdeutschland, aber es ist etwas, was auch in westdeutschen Großstädten stattfindet, dass Leute, die sich da wirklich irgendwie sehr kritisch äußern, dass die Gefahren ausgesetzt sind. Ne? Über Hasskampagnen im Internet, aber eben auch auf dem Weg nach Hause. Das Sorge ist vor einem möglichen Überfall oder so und dass diese Bedrohung immer realer wird durch den steigenden Rechtsextremismus in Deutschland. So. Aber das Gleiche kennen wir auch um die schon sehr stark stattgefundene Eskalation rund um die letzte Generation, die anfänglich nur als Klimakleber bezeichnet wurden und dann später als Klimaterroristen in den Medien. Und dieser Hass und diese Gewalt, aber auch irgendwie diese staatliche Diffamierung und Kriminalisierung, die da stattfindet, das sind Zeichen und Anzeichen von sich schrumpfenden zivilgesellschaftlichen Handlungsräumen. Und gleichzeitig beobachten wir, dass wir sehr starke Polarisierung, einfach eine Verschärfung des Konfliktes, eine Verschärfung der Fronten und der Gewaltbereitschaft eben auch bei so starken Debatten haben wie um Militarisierung, Krieg, Auslegung von Völkerrecht in bestimmten Fragen, ja.
0: Das ist sehr spannend. Ich glaube, vor allem sollte man zivilgesellschaftlich schränkende Räume ja auch irgendwie unter dem Aspekt betrachten, dass, ich meine, die Wahlen in Berlin waren vor wenigen Tagen und wir sehen die Berichterstattung im Öffentlich-Rechtlichen nach diesen Wahlen und wie von sowohl radikalen Parteien auf der rechten als auch auf der linken Seite gesprochen worden ist. Und ich glaube auch, dass unter diesem unter diesen Gesichtspunkten wir darauf aufpassen müssen, auf unsere Demokratie. Und ich glaube, dass PBI nun wirklich den Schritt wagen kann, aus Projektländern quasi Erfahrungen mit nach Deutschland zu bringen und Menschenrechtsaktivisten in Deutschland auch zu unterstützen. Das ist, glaube ich, etwas, was uns in der Zukunft mehr begleiten wird und womit wir uns in Debatten auseinandersetzen müssen.
1: Ja, also ich würde zum Beispiel nicht sagen, dass jetzt irgendwie die Demokratie von links bedroht sein könnte, sondern es sind meistens eben die Menschen, die sich sehr stark in den Gegenwänden stellen für Antifaschismus, gegen Rechtsruck, gegen Krieg, gegen die Klimakrise und gegen Formen von Ungerechtigkeiten und sozialer Kälte. Nur leider findet das eben im öffentlichen Diskurs teilweise so stark findet statt so, und dann artikulieren sich darin so kritische Angriffe auf so Programme wie eben Demokratie leben, die zum Beispiel ein zentraler Baustein zum Erhalt und Kampf gegen Diskriminierung, Rassismus und für die Demokratie sind in Deutschland. Und gleichzeitig merken wir das bei PBI auch in der internationalen Zusammenarbeit und dem teilweise sehr kritischen Hinterfragen von der Daseinsberechtigung eben von Fördertöpfen und Förderprogrammen, die für uns sehr, sehr, sehr wichtig sind, um unsere internationale Menschenrechtsarbeit zu machen.
0: Jonas, ich glaube, an der Stelle bedanke ich mich mal bei dir. Danke, dass du uns ganz, ganz viel erzählt hast über deinen Auslandsaufenthalt in Mexiko, über die Begleitung von Menschenrechtsaktivistinnen in Mexiko und auch über deine Arbeit und deine politische Arbeit vor Ort hier in Deutschland bei PBI, hier aus Hamburg. An der Stelle verabschieden wir uns. Das war's von uns, von PBI, und ihr hört jetzt noch unseren letzten Song.
1: Danke. Tschüss.
0: Tschüss.

0: Como una luz von Lengua Lerta oder so. Ihr habt in der letzten Stunde von Peace Brigades International zwei Aktivistis gehört und es war super spannend, wie ich finde. Und jetzt geht es weiter wieder zurück nach Hamburg. Am 11. September war bundesweit der Tag der Wohnungslosen und so fand auch in Hamburg eine Demonstration statt des Bündnisses Solidarität statt Ausgrenzung. Die haben auch schon im Frühjahr ein Camp gemacht zum Ende des Winternotprogramms und sozusagen jetzt sind sie wieder in Erscheinung getreten, immer noch mit den gleichen Forderungen, allen voran Housing First. Und ich habe diese Demonstration besucht und die daraufhin folgende Kundgebung, spannende Gespräche geführt und möchte euch jetzt ein paar Einblicke geben.
1: Dann möchte ich nochmal aufrufen an alle Menschen, die quasi um uns herum sind. Wir veranstalten eine Demo, passend zum Thema. Heute ist der Tag der wohnungslosen Menschen. Genau, wir rufen alle Menschen, die gerade dabei sind oder sich angesprochen fühlen, gerne mitzumachen. Kommt mit und demonstriert mit uns. Es geht darum, dass obdachlose Menschen auf der Straße diskriminiert werden und dass Hamburg ja gerne die Obdachlosigkeit 2030 abschaffen möchte, aber nicht wirklich was dafür tut.
2: Rund 4000 Menschen leben in Hamburg auf der Straße. Und was bietet die Politik? Angebote wie das Winternotprogramm reichen vorne und hinten nicht aus und schaffen keine Perspektiven. Wer einmal auf der Straße landet, kommt kaum noch heraus. Eine Vermittlung in eigenen Wohnraum findet so gut wie gar nicht statt.
3: Wir treffen dabei Menschen mit ganz unterschiedlichen Lebenswegen und Geschichten. Wir treffen Leute, die auf dem Bau arbeiten, ehemalige Seeleute, KünstlerInnen und viele andere. Und manchmal erzählen sie uns ein Stück ihrer Geschichte. Oft geht es dabei um Verlust. Den Verlust von Arbeit, Familie, Gesundheit und irgendwann auch der Wohnung. Was uns immer wieder auffällt, Obdachlosigkeit kann sehr unterschiedliche Menschen treffen. Es gibt nicht den einen Typ Mensch, der auf der Straße landet.
0: Hier habt ihr Redebeiträge der Demo Obdachlosigkeit abschaffen am Tag der Wohnungslosen gehört. Es sprachen die Moderatorin Marie des Bündnisses Solidarität statt Ausgrenzung, Kevin vom Bündnis und eine weitere Person von der Suppenküche Reeperbahn. Die linken Abgeordnete Olga Fritsche fügt hinzu:
4: Wir haben allein 19.000 Haushalte, die vordringlich wohnungssuchend sind. Das heißt, sie haben einen Dringlichkeitsschein, sie haben, oder eine Dringlichkeitsbestätigung. Sie haben ein Recht darauf, in einer Wohnung untergebracht zu werden. Der Staat kann das aber nicht tun, weil er keinen preiswerten sozialen oder auch überhaupt irgendwelchen Wohnraum hat. Und das ist eigentlich ein politischer Skandal, der als allererstes, glaube ich, beseitigt werden müsste.
0: Obdachlosigkeit betrifft alle Teile der Bevölkerung, darunter auch junge Menschen.
5: Immer mehr junge Menschen landen in der Wohnungslosenhilfe, müssen im Frauenzimmer schlafen, im PIK-Ass oder in den regulären Wohnunterkünften. Die Wartelisten für das Jungerwachsenenprogramm, also die Wohnunterkunft für explizit unter 27-Jährige, sind wahnsinnig lang, sodass die jungen Menschen mehrere Monate lang auf einen Platz warten müssen.
0: So fasst es eine Vertreterin von Offroad Kids zusammen. Ferner sprach die Initiative 9 Quadratmeter, die nämlich das Problem ausweitet, nicht nur auf Menschen, die auf der Straße leben, sondern auch auf Bedingungen der Unterbringung, die Menschen überhaupt erst auf die Straße treiben.
6: Über 40.000 Menschen in Hamburg sind von Wohnungslosigkeit betroffen. Sie werden über Jahre in Gemeinschaftsunterkünften untergebracht, die sie krank machen. Mehrbettzimmer, keine Privatsphäre, keine Sicherung, Aufbewahrung persönlicher Dinge. Lärm, Stress und Platznot schaffen Konflikte, körperliche und psychische Erkrankungen sind die Folgen. Und irgendwann entscheiden sich Menschen für die Straße. Nicht, weil sie das wollen, sondern weil sie die Zustände in den Unterkünften nicht mehr aushalten können. Diese Form der Unterbringung produziert Straßenobdachlosigkeit. Sie löst das Problem nicht, sie verschärft es jeden Tag.
7: Wohnungslosigkeit bedeutet nicht einfach, keine Wohnung zu haben. Sie bedeutet, Hitze und Kälte schutzlos ausgeliefert zu sein. Menschen sterben auf der Straße, weil sichere Schlaf-, Wärme- und Aufenthaltsorte fehlen. Es fehlen Räume, in denen Menschen sich vor Gewalt, Verfolgung und Übergriffen schützen können.
0: Das war eine Vertreterin der Initiative Hansaplatz, die darauf hinweist, dass es um die Sicherheit von schutzsuchenden Menschen geht, die aber durch städtische Ordnungspolitiken zu einem Problem der öffentlichen Sicherheit gemacht werden. Der Hamburger Senat hat sich das Ziel gesetzt, Obdachlosigkeit bis zum Jahr 2030 abzuschaffen. Dabei fehlen aber konkrete Maßnahmen oder die Maßnahmen, die ergriffen werden, greifen zu kurz. Olga Fritsche von der Linken rechnet vor, was es braucht, um dieses Ziel tatsächlich zu erreichen.
4: Der Senat nimmt sich aktuell Ziele vor, die also ursprünglich mal so um die 300 zusätzliche Wohnungen pro Jahr waren mit VR-Bindung. Dann haben sie festgestellt, dieses Ziel wurde absolut nicht erreicht. Innerhalb von 3 Jahren wollten sie eigentlich 1800 Wohnungen bauen. Davon sind tatsächlich dann 593 oder so gebaut worden. Dann haben sie was gemacht? Das Ziel abgesenkt, genau, auf 200 Wohnungen pro Jahr. Das ist natürlich nicht der Weg, wie es funktioniert. Das ist irgendwie klar. Das heißt, wir müssen, auch wenn wir hier nur so ein paar People sind heute, aber ich glaube, dieses Thema beschäftigt eigentlich viel, viel mehr. Über 42.000 Menschen sitzen in öffentlichen Unterkünften ohne Wohnraum, unversorgt. Über 4.000 Menschen, das sind allein die, die gezählt wurden, sind obdachlos, also tatsächlich auf der Straße und haben gar keinen Platz, wo sie sich irgendwie sicher betten können oder mal eine Tür hinter sich zumachen können. Wenn wir dieses Ziel ernst nehmen, dann müssen wir auch klar sagen, wie wir es erreichen wollen. Also mindestens 5.000 zusätzliche Sozialwohnungen mit Sozialbindung, also mit VR-Bindung im Jahr, werden gebraucht. Und die müssen eben auch hergestellt werden. Das kann man erreichen, wenn man auf öffentlichen Flächen so lange auch nur Sozialwohnungen baut, bis eben dieser Mangel beseitigt ist.
0: Statt diese konkreten Maßnahmen umzusetzen, verfolgt der Hamburger Senat eine Politik der Kontrolle und Verdrängung. Nora von der Initiative Hansaplatz beschreibt, wie das im Alltag aussieht.
7: Hier in St. Georg sehen wir das täglich. Mehr Polizei, Quattro-Streifen, Ordnungskräfte, KI-Kameraüberwachung, bald auch mit Drohnen.
0: Neben den genannten ordnungspolitischen Maßnahmen hat die Stadt Hamburg die Lage im November 2025 weiter verschärft. 2 Begriffe, die man hier immer wieder hört, sind Quattro-Streifen und Co-Stars. Cedric vom Bündnis Solidarität statt Ausgrenzung erklärt nach der Demonstration, was es damit auf sich hat.
8: Die Quattro-Streife sind zusammengesetzt aus dem Sicherheitsdienst der Deutschen Bahn, der Bundespolizei und der lokalen Polizei. Weil die Sicherheitskräfte haben das Hausrecht, aber die Polizei hat die Gewalt, dieses Hausrecht durchzusetzen.
9: Und was, aber ich habe da wirklich jemand, da stand Ausländerbehörde. Ist das dann die Bundespolizei? Also habe ich vielleicht verwechselt? Und
8: das ist eine neu geschaffene Einheit, die heißt Co-Stars. Co-Stars wurde laut Pressestelle der Stadt im September 25 gegründet und hat ganz hat die Aufgabe, Rückführungen in EU-Herkunftsländer augenblicklich durchzuführen. Und das ist auch das, was bei vielen Hilfsträgern aktuell zu beobachten ist. Wir erleben eine massive Zunahme an Abschiebungen in Länder, Rumänien, Bulgarien, Polen, in andere EU-Länder. Da wird gerade ganz hart durchgegriffen und massiv abgeschoben. Und das besorgt uns sehr.
9: Das heißt, wenn ich jetzt auf der Straße lebe in St. Georg, ich halte mich da auf und bin eine Person aus einem EU-Drittstaat oder werde dafür gehalten, dann kommt diese Quattro-Streife, sagt, du musst gehen oder was passiert?
8: Also nochmal kurz, die Quattro-Streife patrouilliert um den Hauptbahnhof und erteilt Platzverweise. Diese Platzverweise können aber auch monatelang sein. Also manchmal heißt es auch 3 Monate Platzverweis oder 6 Monate Platzverweis. Das heißt nicht mehr nur 24 Stunden. Co-Stars, die andere Einheit, die gehen rum, kontrollieren, ob Menschen gemeldet sind, ob die Anspruch haben, ob die arbeiten und wie lange sie schon hier sind. Und wenn sie feststellen, dass die Person länger als 3 Monate in Hamburg ist, ohne Arbeit gefunden zu haben, dann besteht eine hohe Wahrscheinlichkeit, dass die in Abschiebegefängnis nach Glückstadt beispielsweise gebracht werden. Und zwar auf der Stelle. Da gibt es auch keine rechtlichen Beistand oder noch irgendwas, was das aufhalten könnte. Das heißt, Co-Stars ist jetzt nochmal eine neue Verschärfung von der Vertreibungspolitik, wo die Ausländerbehörde mit Polizei zusammen patrouilliert.
0: Diese Verbindung von Ordnungspolitik und Abschiebepraxen wirkt sich natürlich nicht nur auf die Betroffenen existenziell aus. Sie hat auch eine gesamtgesellschaftliche Dimension.
7: Verdrängung, Kontrolle und Repression nehmen immer weiter zu, während gleichzeitig die politische Sprache dazu nach rechts rückt. Was gestern noch als rechte Forderung galt, wird heute zu rot-grüner Regierungspraxis. Arme, Wohnungslose, DrogengebraucherInnen, Menschen ohne sicheren Aufenthaltsstatus und rassifizierte Menschen erscheinen als Störung, Risiko, Sicherheitsproblem. Wenn Markus Schreiber schon vor Jahren von einer Entfilzung des Hansaplatzes gesprochen hat, wird diese Logik sichtbar. Und das alles geschieht nicht unter einer AfD-Regierung, sondern unter einer Regierung, die sich selbst als demokratische Mitte versteht. Genau darin liegt die Gefahr. Eine Rechtsverschiebung beginnt nicht erst, wenn die Extremrechte regiert. Sie beginnt dort, wo Begriffe, Feindbilder und politische Antworten normalisiert und etablierte Parteien diese übernehmen.
0: Damit beschreibt Nora von der Initiative Hansaplatz eine gesellschaftliche Diskursverschiebung, die auch im rot-grün regierten Hamburg mit diesen Politiken einhergeht. Eigentlich war es das Ziel der Stadt Hamburg, Obdachlosigkeit bis zum Jahr 2030 abzuschaffen. Mit Quattro-Streifen und der Einheit Co-Stars verfolgt sie jedoch eine Politik der Kälte. Dazu ergänzt Cedric:
8: Auch das Vorgehen der Stadt ist überhaupt nicht transparent. Also diese Stelle Co-Stars wurde einberufen im September 25 und die erste Pressemitteilung, die wir dazu gelesen haben, stammt aus Juni 26. Das heißt, diese Stelle hat schon seit über einem halben Jahr gearbeitet, ohne dass irgendjemand das wusste. Und es gibt aber auch, es bislang fehlt auch ein Aufschrei, weil viele Menschen einfach auch darüber noch nicht wissen, dass es diese Einheit gibt. Was wir jetzt wohl neulich rausgefunden haben, ist, dass Co-Stars wohl nicht nur in St. Georg eingesetzt werden soll, sondern dass es auch in anderen Stadtteilen Hamburgs mit Hinblick auf St. Pauli auch dazu zu der Bildung einer solchen Einheit kommen kann.
0: Teil der Verdrängungspolitik sind auch Kürzungen im sozialen Bereich, insbesondere in der Straßensozialarbeit. Statt aufsuchenden SozialarbeiterInnen werden nun sogenannte SozialraumläuferInnen eingesetzt. Ein etwas verwirrender Begriff, den man auch ab und zu hört und der eigentlich nichts mit sozialer Arbeit zu tun hat.
8: Also bevor die eingesetzt wurden, gab es von der Stadt den Versuch, die StraßensozialarbeiterInnen mit diesen SozialraumläuferInnen zu verbinden, wo es aber aus der Straßensozialarbeitsszene Widerspruch gegeben hat, die das nicht machen wollten, weil es eigentlich

0: 4 bis 6 SozialraumläuferInnen. Das sind Menschen, die sind über ein privates Sicherheitsunternehmen angestellt worden. Also die haben überhaupt keine sozialpädagogischen Kompetenzen in keinster Weise, sondern sind eigentlich wie ein Sicherheitsdienst. Diese Stelle wurde dann auch nochmal neu ausgeschrieben, weil die ersten davon abgesprungen waren. Also es scheint auch gar nicht so einfach sein, diesen Job auszuführen. Aber die hohe Anzahl an Ansprachen, die durchgeführt wurden, und auch ein Teil der Menschen, die in St. Georg leben, die sich dadurch sicherer fühlen, das muss man leider einfach mal festhalten, es gibt auch Menschen, die das begrüßen, haben dazu geführt, dass das jetzt massiv ausgeweitet wurde. Das heißt, die Routen, es gibt jetzt 4 oder 5 Routen der SozialraumläuferInnen und die eine Route geht quasi bis zum Berliner Tor. Das heißt, wir haben eigentlich fast um den Hansaplatz herum bis ins hinterste Eck von St. Georg ist sozusagen dieser neue Hoheitsbereich dieser Sozialraumläuferin, die rumgehen und Menschen ja auch nicht verweisen. Sie können keine Platzverweise ausstellen, aber sie können dann die Polizei dazu holen. Und was wir erleben, ist, dass dieses Tragen von Westen und diese uniformierte Erscheinung schon dazu führt, dass viele der betroffenen Leute eh schon abgeschreckt davon sind. Aber auch es ist auch widersprüchlich, sie können dem Raum eigentlich gar nicht entkommen, weil so ein großer Anteil der Hilfsangebote ja in dem Bereich ist. Also ich habe beobachtet mehrfach, wie die SozialraumläuferInnen morgens vor dem Gewerkschaftshaus, vor dem Drop-In die Leute geweckt haben. Wo ja eigentlich der alte Ansatz war, man ist froh darum, dass sie dort sind, weil man sie dort wenigstens erreichen kann und Zugang zu ihnen hat. Also die vorherige Straßensozialarbeit hat ja auch aufsuchende Straßensozialarbeit gemacht. Das heißt, sie wussten, wo treffen sie ihre Leute, konnten nach ihrem Gesundheitszustand checken, was sie brauchen. Und dieses Beziehungsverhältnis wurde mit der Einführung der Sozialraumläuferin total gecrashed. StraßensozialarbeiterInnen finden ihre Leute nicht mehr an. Und nun ist das Ganze ja eh eigentlich im Bereich Mitte hinfällig, weil es gibt seit Januar keine Straßensozialarbeit mehr in Hamburg-Mitte. Also die Stellen wurden eingestellt und wir haben aktuell keine Straßensozialarbeit in Hamburg-Mitte.
1: Das Drop-In, von dem Cedric gesprochen hat, ist ein Beratungs- und Gesundheitszentrum im Stadtteil St. Georg. Es richtet sich vor allem an Menschen, die Drogen konsumieren, auch an Jugendliche. Viele NutzerInnen dieser Angebote sind auch von Obdachlosigkeit betroffen. Aber natürlich sind nicht alle obdachlosen Menschen drogenabhängig. Sie benötigen unterschiedliche Angebote. Wo finden Sie diese jetzt?
0: Also grundsätzlich sind Obdach- und wohnungslose Menschen deutlich mobiler, als man das manchmal denkt. Auch zwischen Städten wird da auch gereist. Aber das kann man ganz schwer verallgemeinern. Ich denke allerdings nicht, dass wenn jemand sein soziales Umfeld jetzt hier in St. Georg aufgebaut hat, dass die Person dann nach Harburg gehen wird, nur weil dort jetzt eine Beratung stattfindet. Und das würde auch nur gelingen, wenn es eine gute Beziehungsarbeit gibt zwischen den Sozialarbeitenden, die dann vermitteln und sagen, hey, wir sind da, komm zu uns in die Beratung. Aber das ist ja auch sehr schwierig geworden, weil eben diese aufsuchende Straßensozialarbeit so verhindert wurde, indem die Menschen einfach so vertrieben wurden seit 2, 3 Jahren, seitdem wir das erleben. Ja. Also es ist sehr schwer geworden, Beziehungsarbeit zu führen und dementsprechend kommen die Leute dann auch weniger an Beratungsangebote und Hilfsangebote.
1: Wie wichtig Beziehungsarbeit dafür ist, Vertrauen aufzubauen, berichtet auch ein Sprecher der Suppengruppe Reeperbahn.
2: Viele dieser Menschen begegnen uns mit einer großen Freundlichkeit und oft auch mit Humor. Ganz wichtig in unseren Begegnungen ist der Aufbau von Vertrauen. Vertrauen entsteht nicht durch Druck. Es entsteht durch Begegnung auf Augenhöhe, durch Respekt und die Möglichkeit, selbst zu entscheiden. Vertrauen ist nämlich auf dem Weg in die Obdachlosigkeit kaputt gegangen. Vertrauen in den Staat, in die Stadt, in die Menschen. Wie konnte das passieren? Wo war das Hilfenetz, als es darauf ankam und bevor die Betroffenen auf der Straße gelandet sind?
1: Das Hilfenetz ist eine Sache, aber grundsätzlich geht es um politische Entscheidungen. Das Recht auf Wohnen muss konsequent umgesetzt werden, beispielsweise durch öffentlichen Wohnungsbau und Housing First. Dies sind auch Forderungen des Bündnisses Solidarität statt Ausgrenzung. Aber selbst wenn

0: wenn der Senat diese Forderungen jetzt erfüllen würde. Der Winter steht vor der Tür und es braucht Maßnahmen, die sofort greifen. Das Winternotprogramm ist dabei eine Maßnahme. Es ist aber auch die Frage, ob öffentliche Räume geöffnet werden müssen oder können, damit obdachlose Menschen Schutz finden.
1: Also es gibt immer so sozusagen Sofortforderungen für jetzt sofort, zum Beispiel auch die Öffnung des Winternotprogramms, dass die Menschen nicht bei kalten Temperaturen morgens um 9 ihre Notunterkunft verlassen müssen, damit sie sich endlich mal ausruhen können, damit sie zu Kräfte finden, sich organisieren können. Und wenn man sich die Maßnahmen anguckt und die Angebote, dann entsteht der Eindruck, dass es keinen politischen Willen gibt, Obdachlosigkeit wirklich zu beenden und den Menschen zu helfen, sondern Verdrängung und Vertreibung im Vordergrund stehen und sich dann im schlimmsten Fall auch noch die Bezirksämter das Problem hin und her schieben und alles nach Mitte verlegt werden soll, aber in Mitte dann auch die Vertreibung massiv zugenommen hat. Also gerade die Taskforce Drogen in St. Georg hat so viele Personenkontrollen wie noch nie durchgeführt und die Verdrängung ist einfach zunehmend. Jetzt noch mit der Ausweitung des Alkoholverbotszone, die weit bis nach St. Georg hineinreicht, die Aufstockung der SozialraumläuferInnen, ein ganz schlimmer Begriff, die Quattro-Streife, die um den Hauptbahnhof patrouilliert. Also es wird den Menschen eigentlich kaum noch möglich gemacht, sich im öffentlichen Raum aufzuhalten. Und der HVV bzw. die öffentlichen Verkehrsmittel sind auch ein Teil davon. Die Leute kommen einfach nicht zur Ruhe, sondern werden vertrieben von einem Ort zum anderen.
0: Der HVV ist der Betreiber des öffentlichen Nahverkehrs in Hamburg. Aber anstatt Schutzräume zur Verfügung zu stellen, setzt auch er auf eine Politik der Verdrängung. Es existiert ein sogenanntes Bettelverbot. Seit Mai 2024 wird dieses verstärkt durchgesetzt und mit Bußgeldern belegt. Man hört auch ständig Durchsagen im öffentlichen Nahverkehr, dass das Betteln in dieser und jener U- und S-Bahn nicht gestattet sei. Das sogenannte Bettelverbot ist allerdings umstritten, weil rechtlich strittig ist, ob der öffentliche Nahverkehr als öffentlicher oder privater Raum gilt. Die Gesellschaft für Freiheitsrechte hat gemeinsam mit Hinz und Kunst im Juni 2025 geklagt. Die Klage wurde vom Amtsgericht Hamburg-St. Georg als schlüssig angesehen. Jedoch hat sich die S-Bahn Hamburg im Verfahren nicht geäußert, weswegen ein sogenanntes Versäumnisurteil ergangen ist. Eine endgültige Klärung ist damit leider noch nicht erfolgt. Es brauchte aber auch Druck aus der Zivilgesellschaft. Menschen, die im öffentlichen Nahverkehr betteln, freundlich zu begegnen, ist kein reiner Akt der Charity. Cedric verdeutlicht, dass dies auch politisch wirksam sein kann.
1: Ich denke, das Thema Betteln in den Öffis, das ist eigentlich ein ganz gutes Beispiel, um zu zeigen, wie verhält sich denn die Gesellschaft eigentlich mit Armut? Wie viel Armut hält die Gesellschaft aus? Und wir erleben leider immer wieder, dass ein Großteil der Bevölkerung Armut nicht aushält oder nicht aushalten will. Und dann auch das Bettelverbot. Also wenn nicht so viele Menschen in Hamburg das Bettelverbot in den Bahnen befürworten würden, wenn es da mehr Druck geben würde, dann müsste HVV das zurücknehmen. Und es gibt ja auch da immer noch Rechtsfragen. Inwiefern ist das eigentlich ein öffentlicher Raum? Inwiefern darf Betteln da verboten werden? Weil da hat die Diakonie auch mal so ein Positionspapier zu ausgearbeitet, Betteln darf nicht verboten werden in der Öffentlichkeit. Und dementsprechend tut ja auch die Sozialbehörde alles, um nicht vom Bettelverbot zu sprechen, sondern sagt dann sowas wie, die Leute behindern das Wegerecht. Also sie sind im Weg. Und über solche vorgeschobenen Argumente wird dann ein Bettelverbot durchgesetzt. Aber ich denke, es braucht allgemein mehr Solidarität und auch wir, die wir aktiv sind, wir machen das manchmal recht proaktiv, dass wir Leuten bewusst, auch wenn wir selber nicht so viel Geld haben, bewusst dann in der Bahn mal einen Euro geben. Einfach als ein Zeichen. So, weil, oder es muss ja auch nicht immer Geld sein, auch ein Gespräch, aber bei einem selbst, da kann man wirklich bei einem selbst anfangen und auch sich solidarisch zeigen. Und das fehlt. Und ja, aber es ist auch immer ein schmaler Grat, wie tief steigt man ein? Weil als Einzelperson sollte man sich jetzt auch nicht zu viel aufbürden.
0: Deswegen gilt es, gemeinsam zu handeln.
1: Eine Aktion haben wir tatsächlich geplant für Oktober. Wir haben eine Petition gestartet zum Thema Housing First und Recht auf Wohnen. wo ich auch noch was zu sagen kann, wenn du magst. Und wir möchten diese Petition im Oktober übergeben. Wir haben jetzt knapp 8000 Unterschriften gesammelt. Das ist schon was. Und ja, wir arbeiten gerade dran, die Übergabe der Petition vorzubereiten.
0: Was steht da drin in 3 Sätzen und an wen wollt ihr die übergeben?
1: Wir haben die im April gestartet, zum Beginn des Camps, was wir hier auf dem Gerd-Hauptmann-Platz organisiert haben. Und die ist zum Thema Housing First und Recht auf Wohnen. Housing First ist ein Ansatz, der mittlerweile nicht mehr nur Experiment ist, sondern sich als erfolgreich herausgestellt hat. Die meisten Menschen oder fast alle Menschen, die über Housing First in Wohnraum vermittelt wurden, sind auch in dem Wohnraum geblieben. Wir haben aktuell knapp 40 Wohnungen in Hamburg und wir fordern 4000 Wohnungen für Housing First. Das ist die erste Forderung, also einen massiven Ausbau von Housing First Projekten. Und die andere Forderung betrifft das Recht auf Wohnen, was von der Europäischen Union verabschiedet wurde, aber von Deutschland nicht ratifiziert wurde. Das ist also eine bundesweite Forderung. Wenn Deutschland dieses Recht auf Wohnen ratifizieren würde, würde das bedeuten, dass Menschen, die von Armut und Wohnungslosigkeit betroffen sind, sich eine Wohnung theoretisch einklagen könnten. Da müsste dann ein Präzedenzfall geschaffen werden, wenn wir diese rechtliche Grundlage haben.
0: Das Ziel, Obdachlosigkeit abzuschaffen, genügt nicht. Es ist notwendig, verbindliche Rechtsgrundlagen zu schaffen, so wie es auch die Initiative 9 Quadratmeter fordert.
2: Verbindliche Mindeststandards sind ein erster Schritt auf dem Weg zur Abschaffung von Sammelunterkünften hin zu dezentralen Unterbringungskonzepten und hin zu einer Abschaffung der Obdachlosigkeit. Darum fordern wir mindestens 9 Quadratmeter pro Person, Einzelzimmer für Einzelpersonen, verbindlich, jetzt. Keine Ausreden mehr, kein Verstecken hinter Zuständigkeiten, keine Politik auf Kosten derjenigen, die am wenigsten haben. Es geht um eine einfache Frage. Wie viel ist uns die Würde eines Menschen in Hamburg wert?
1: Ich denke nochmal, es ist wichtig, sich nicht an den Ist-Zustand zu gewöhnen. Das, was wir aktuell haben, ist untragbar und keine soziale Politik. Also wir arbeiten mit Sofortforderungen wie die Öffnung, die ganztägige Öffnung des Winternotprogramms zum Beispiel. Aber letztlich muss die Forderung lauten, eine Abkehr von Massenunterkünften. So, wir brauchen dezentrale Unterbringung. Die Zustände, die wir haben mit Fördern und Wohnen und den 42 oder 46.000 Menschen, die hier irgendwie zentral untergebracht sind in Hamburg, das ist nicht sozial. Das ist keine Sozialpolitik. Und ich denke, wir müssen uns immer wieder in Erinnerung rufen, dass der Zustand, so wie er ist, nicht bleiben darf.
3: Wenn ihr Menschen auf der Straße seht, denen es nicht gut geht und ihr traut euch nicht, diese anzusprechen, trotzdem, also ne, sie anzufassen oder so, weil ihr euch unsicher seid, sprecht sie trotzdem an. Lieber einmal angesprochen haben und schauen, dass es dieser Person gut geht, anstatt dran vorbeizugehen und zu sagen, es geht mich nicht an, denn es geht uns alle was an.
0: Genau, die Petition läuft noch bis Oktober. Unterzeichnet sie, falls ihr es noch nicht gemacht habt. Folgt dem Bündnis Solidarität statt Ausgrenzung auf Instagram oder anderen Kanälen. Und natürlich auch den daran beteiligten Initiativen, so die Initiative 9 Quadratmeter, die Initiative Hansaplatz gegen KI-Überwachung und autoritäre Politiken. Natürlich die Initiative gegen die Bezahlkarte, die im weitesten Sinn damit verbandelt ist. Und seid einfach solidarisch, ihr habt's gehört. Stichwort Kontrolle, so geht's hier jetzt ausnahmsweise mal thematisch musikalisch weiter.

0: Einsatz.
1: Hubschrauber-Einsatz vor jedes Saat, old school. Die Stadt Hamburg ist nicht nur Experimentierfeld, wenn es um ordnungspolitische Maßnahmen im Inneren geht, sondern durchaus auch in Bezug auf militärische Übungen. So findet seit gestern noch bis Samstag die NATO-Übung Red Storm Charlie statt. Und Morgenmagazin-Kollegin Amira ist dort vor Ort. Wir haben gestern im Vorfeld darüber gesprochen. Amira, schön, dass du da bist. Hallo.
2: Hallo.
1: Du wirst für die TAZ das NATO-Manöver begleiten. Was ist das überhaupt?
2: Das ist eine Übung der Bundeswehr, die schon zum dritten Mal in Hamburg stattfindet. Red Storm Charlie nennt sich das Ganze und das ist jetzt dieses Jahr noch ein bisschen größer als die letzten beiden Jahre. Und falls man das noch nicht mitbekommen hat, obwohl man in Hamburg wohnt, das kann schon passieren, weil das diese Übung größtenteils so im Hafengebiet eigentlich stattfindet, aber nicht nur, halt einfach im Stadtgebiet. Und daran sind dieses Jahr 500 Soldaten von der Bundeswehr beteiligt und auch nicht militärische Organisationen oder Einrichtungen, zum Beispiel Polizei, Feuerwehr, Technisches Hilfswerk und auch das UKE, also das Uniklinikum. Und auch verschiedene private Unternehmen, weil es geht sozusagen darum, die sogenannte zivil-militärische Zusammenarbeit zu üben. Und das Szenario dieser Übung ist, dass ganz schnell Soldaten und so Kriegsgerät an die sogenannte Ostflanke der NATO, also in osteuropäische Länder, verlegt werden. Und da spielt Hamburg halt eine wichtige Rolle als sogenannte Drehscheibe, weil es diesen Hafen gibt und halt so ein Schienennetz. Genau, das übt die Bundeswehr. Seit heute, also heute Donnerstag.
1: Ja, tatsächlich bekomme ich davon auch relativ wenig mit. Du sagst, es war nicht das erste Mal. Wie kann man das einordnen, diese Einsätze? Also du hast schon gesagt, es geht darum, zivile, militärische Zusammenarbeit zu üben für den Fall, vor dem sich eh alle fürchten.
2: Ja. Also die Bundeswehr sagt, oder beziehungsweise solche Übungen sind so Teil von dem sogenannten Operationsplan Deutschland. Das ist so ein Plan, mit dem sich Deutschland eben, naja, kriegstüchtig machen will, kann man schon sagen, und sich aber auch auf so mögliche Krisen vorbereitet. Also nicht nur Verteidigungsfälle oder so wie jetzt so NATO-Szenarien. Also das Szenario ist dann, dass NATO-Mitglieder zum Beispiel in den baltischen Staaten oder Polen sagen, hey, wir fühlen uns bedroht, namely von Russland und wir brauchen Hilfe. Genau, sondern es geht auch um sowas wie, was passiert in einem großen Stromausfall oder in sonstigen Krisen sozusagen. Das ist natürlich alles Teil von der Militarisierung und Aufrüstung der Gesellschaft, nicht nur der Bundeswehr, sondern der ganzen Gesellschaft eben, die wir in den letzten Jahren beobachten können. Und also gerade dieses Stichwort zivil-militärische Zusammenarbeit kann man darunter fassen, weil da halt ganz klar es nicht nur um die Bundeswehr geht, sondern darum, dass wir quasi alle in Hamburg, aber auch Unternehmen, andere staatliche Behörden, die eigentlich nichts mit der Bundeswehr zu tun haben, halt zusammenarbeiten sollen in so einem Krisenfall. Genau. Und so Militärübungen gibt es ja immer wieder, die haben schon auch das Ziel der Abschreckung. Also auch Russland zum Beispiel macht ja so militärische Übungen, auch manchmal an den NATO-Grenzen. Aber in dem Fall von Red Storm Charlie, das kann man auch sagen, ist es eher so auch ein Signal nach innen, also an die Menschen in Hamburg und aber auch vielleicht die Menschen in Deutschland. So hier, wir bereiten uns auf Krieg vor.
1: Ja, ein sehr zweideutiges Signal. Also tatsächlich ist ja im Fall von Stromausfällen oder zivilen Katastrophenfällen so eine Zusammenarbeit durchaus wünschenswert. Wie transparent verläuft sowas? Also kannst du was dazu sagen, inwiefern die Bürgerschaft oder der Senat daran beteiligt waren und welche Möglichkeiten auch die Zivilgesellschaft, also wir als Hamburger BewohnerInnen haben, nachzuvollziehen, was da passiert, was da für Entscheidungen getroffen werden?
2: Ich finde das eigentlich jetzt nicht so die große Frage, oder ich kann ehrlich gesagt gerade gar nicht so viel dazu sagen, wie genau der Senat da mit entschieden hat, ob das jetzt in Hamburg ist oder nicht. Ich würde schon sagen, dass die Bundeswehr ziemlich bemüht ist, das sehr transparent zu machen. Also die haben auch so, die sagen immer wieder, sie wollen die Hamburger Bevölkerung nicht stören in ihrem Alltag und so. Und es gibt so eine Stelle, die eingerichtet haben, wo so junge Offiziere sind. Ich glaube, ab heute, also ab Donnerstag, an der Europapassage und so Fragen beantworten. Es gibt so ein Bürgertelefon und so, wo man anrufen kann, wenn man sich Sorgen macht. Ich würde jetzt nicht sagen, dass das irgendwie so shady im Geheimen entschieden wurde oder abläuft oder so. Ich würde eher sagen, es ist so ein bisschen so eine schon bewusst öffentliche Veranstaltung, wo es vielleicht auch um so ein Signal halt geht, vielleicht so ein bisschen wie so eine Art Werbung. So, hey, das kann die Bundeswehr und ihr könnt alle mitmachen. Wenn ihr ein Unternehmen habt, könnt ihr mitmachen. Zum Beispiel die Schwarz-Gruppe vom reichsten Deutschen, Dieter Schwarz, der Lidl gegründet hat und wo auch Kaufland dazu gehört, die machen auch mit bei dieser Übung, wie auch viele andere private Unternehmen. Und genau, die bereiten sich unter dem Stichwort Red Storm Business auch so, es hat alles sich die Handelskammer Hamburg ausgedacht, auf halt so Szenarien wie einen Stromausfall vor und machen das quasi so gleichzeitig, während die Bundeswehr ihr Programm durchführt, übt die private deutsche Wirtschaft halt den Krisenfall. Und ja, da kann man dann zum Beispiel im Supermarkt sich so einen Notfall-Prepper-Rucksack besorgen und so Krams.
1: Also ein Mitmach-Event für die ganze Familie, das hätte ich so tatsächlich gar nicht erwartet. Ich kann mir natürlich vorstellen, dass es in einer Stadt wie Hamburg dagegen auch Protest gibt. Kannst du dazu noch was sagen?
2: Ja, es gibt richtig viel Protest. Also es gibt die ganze Zeit im Elbpark seit gestern Abend, also seit Mittwochabend, eine Störmanöverzentrale von Rheinmetall Entwaffnen, wo das ist so ein Anlaufpunkt quasi für alle, die auch nicht einverstanden sind mit dieser weiteren Aufrüstung oder darin halt vor allem Eskalationsgefahr sehen und nicht glauben, dass so eine Aufrüstung wirklich halt Frieden oder irgendwie dem Wohle aller sozusagen dient. Genau, da kann man vorbeikommen, sich informieren über die Proteste. Es gibt so eine Aktionskarte auch auf der Seite von Rheinmetall Entwaffnen über viele kleine dezentrale Aktionen. Und es gibt eine Demo am Freitag. Also am Freitag ist ja sowieso auch Schulstreik gegen die Wehrpflicht. Dann gibt es am 16 Uhr eine antirassistische Demo gegen Aufrüstung. Und am Samstag große Sozialproteste von den Gewerkschaften gegen Sozialkürzungen, um eben das auch ein bisschen mit der Kritik an der Aufrüstung zu verbinden, dass man das Geld, also das ist so das Argument sozusagen, statt in Waffen, in Militär, die Bundeswehr, Kriegstüchtigkeit auch in den Sozialstaat stecken könnte oder vielleicht besser sollte. Und dann die große Abschlussdemo am Sonntag von Rheinmetall Entwaffnen. Genau.
1: Damit nimmst du schon einiges vorweg, was ich später noch einmal ankündigen werde, aber jetzt haben wir auf jeden Fall den vollen Überblick. Und welche Veranstaltungen ihr zwischendurch noch besuchen könnt, um euch zu erholen, dazu dann später mehr. Amira, vielen Dank. Wir hören dann von dir, beziehungsweise lesen deinen Bericht in der Taz und möglicherweise vertiefen wir das Ganze noch einmal im nächsten Morgenmagazin.
2: Ja, danke.

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1: Dieser Song war Aus der Kontrolle von Tod und Mordschlag auch ebenfalls ein Klassiker und vielleicht braucht es einfach auch wieder ein paar antimilitaristische Klassiker, auch wenn die Sache vielleicht komplizierter ist. Ein kleines bisschen Antinationalismus schadet heute absolut nicht. Und jetzt ist es fast schon soweit für den Terminblock. Ich spoilere den ersten Termin an und zwar ist der noch heute Abend in der Planwirtschaft in Hamburg, die Band Jazz. Man könnte jetzt meinen, sie machen Jazz, aber nein, sie machen Post-Punk. Also Planwirtschaft Hamburg, heute Abend Konzert und hier kriegt ihr einen kleinen Einblick.

Oh, heute Abend die Band Jazz in der Planwirtschaft in Hamburg-Ottensen, irgendwann abends. Und bevor ihr dahin geht, schaut doch mal am Gänsemarkt vorbei. Dort gibt es eine Demo um 17 Uhr von Fridays for Future. Lange nichts gehört von denen, insofern eine erfreuliche Sache. Und dann morgen, Samstag, den 26.09., ist bundesweiter Protesttag, unkürzbar gegen den Abbau des Sozialstaats. Wir haben gehört, wohin das führt, heute mehrfach. Und es ist wichtig, dass Leute auf die Straße gehen, aufrufen, tun die Gewerkschaften, aber auch viele andere zivilgesellschaftliche Akteure, als diese Politik der Kälte braucht Gegenwind. Ich glaube, das muss ich niemandem von euch erzählen. So, das Ganze ist in Hamburg, 5 vor 12 vor dem Rathausmarkt. 5 vor 12 kann man sich gut merken. In eurer Stadt schaut ihr bitte selbst einmal nach, was da stattfindet. Und des Weiteren habe ich mir hier eine ganze Menge Flyer genommen. In Hamburg ist auf jeden Fall das Filmfest Hamburg. Da ist am 3.10. immer Tag des freien Eintritts und es gibt da durchaus sehenswerte Filme, vor allen Dingen in der Rubrik Kaleidoskop. Die mag ich immer ganz gerne, weil da haben wir vor allen Dingen Filme aus Nicht-Europa sozusagen. Und da sind viele spannende Sachen dabei. Ein anderes spannenderes Festival, was jetzt gestern schon begonnen hat, ist Futur 10. Revisiting Future in Utopian Dreams. Ja, genau. Und das ist eine Mischung aus Performance-Film und weiteren Festivalsachen. Schaut da gern einmal nach, zum Beispiel im Westwerk, im 3001 Kino oder auch in der Roten Flora. So, dann haben wir das Comic-Festival, auch jetzt übernächstes Wochenende, 2. bis 4.10. Auch da lohnt sich ein Blick mal reinzuschauen. Und dann habe ich hier noch zwei Flyer, wo es um Kampagnen oder solidarische Initiativen geht. Das eine ist Solidarisch in Brandenburg. Uns kriegt ihr nicht klein.de. Schaut mal rein. Es geht natürlich um zivilgesellschaftliche Aktionen und Zusammenhalt. Und unter dem ähnlichen Motto ruft in Cottbus Losmachen der Verein zur Förderung der Lausitzer Zivilgesellschaft e.V. ebenfalls zur Unterstützung auf, gemeinsam solidarisch organisiert in Cottbus. So. Und zu guter Letzt noch etwas hin, aber wir sind ja immer erst nur am 4. Freitag im Monat hier von Hamburg aus zu hören. Deswegen jetzt von mir auch hier schon mal der Hinweis. Am 22. Oktober beginnt das Fluktoplasma Festival unter dem Motto Humanity in Dissolution. Enge Freunde von unserer Redaktion und sowieso ein ziemlich wichtiges Festival für die Stadt und für die Kulturszene. Hier verbinden sich Diskurs, Politik, Kunst, Kultur, Konzerte und es ist einfach ein guter Ort zum Sein, wo man meistens mit einem weiteren, also mit einem geöffneteren Kopf sozusagen rausgeht, als man reingekommen ist, möchte ich mal sagen. Genau. Das war der Terminblock. Und jetzt geht's noch einmal weiter mit Musik.

Ein bisschen Wildweststimmung hier heute im freien Senderkombinat. Morgenmagazin sendet Grüße raus nach Dresden zum Coloradio, Radio Blau Leipzig, Radio Korax Halle, Radio Slupfort in Frankfurt oder und das Marburg Radio Unerhört. Seid gegrüßt. Wir haben es fast am Ende der Sendung und ein kleines bisschen Zeitdruck. Mir ist gerade noch ein Flyer in die Hände gefallen. Mini-Soli-Festival, das findet in Hamburg am 26. statt, also morgen, 16 bis 24 Uhr hinter dem Südpol, Hochwasserbassin Süderstraße 112. Und das ist eine Soli-Festival für verschiedene Gruppen, die sich hier für Geflüchtete und Geflüchtetenrechte einsetzen, etwa Soli Asyl Hamburg, Hamburg sagt Nein zur Bezahlkarte, Abolish Camp Schlachthofstraße und Hamburg Solidarisch e.V. Schaut doch da mal vorbei nach den großen Demos zum bundesweiten Protesttag gegen den Abbau des Sozialstaates, die nicht nur in Hamburg stattfinden. Die Zeit sitzt mir im Nacken. Ich hätte euch gerne noch einen längeren Beitrag zum Film Staatsschutz vorgespielt, den ihr auf freie Radios nett finden könnt. Staatsschutz habe ich mir letztens angeschaut. Das ist ein sehr empfehlenswerter Film mit einer krassen Perspektive auf Rechtsterrorismus und auch die rassistische Durchsetzung und rechtsextreme Durchsetzung von Behörden aus einer radikalen betroffenen Perspektive, kann man sagen. Aufgemacht ist das als Politthriller und insofern durchaus auch unterhaltsam, wenn man es so möchte. Staatsschutz kann ich sehr empfehlen. Schaut euch an, worum es da geht. Schaut in euer Programmkino, wann das noch läuft. In vielen Kinos kann man es noch sehen. Und wenn ihr mehr darüber erfahren wollt, dann hört euch den Kinotipp mit Fragezeichen an auf freieradios.net.

Damit sind wir auch schon wieder fast am Ende, beziehungsweise von meiner Moderationsseite her am Ende des Morgenmagazins am heutigen Freitag. Ich wünsche euch ein schönes Wochenende. Ihr habt gehört, es gibt viel zu machen, viel zu erledigen. Und wenn ihr einfach nur euch mal entspannen wollt, dann sei euch das ebenso vergönnt. Aus Hamburg gehen Grüße raus nach Dresden, Leipzig, Marburg, Frankfurt, Oder und natürlich nach Halle. Wenn ich irgendjemanden vergessen habe, dann bitte verzeiht's mir. Es ist auch für mich die erste Stunde. Wir hören uns dann wieder am 4. Freitag im Oktober. Und bis dahin, gehabt euch wohl.

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2: Ja, hallo und herzlich willkommen zu einer neuen Ausgabe von Abendschule. Hinter dem Mikro wie immer für euch Ulrike Woschny. Heute gibt es wieder eine besondere Ausgabe von Abendschule. Es gibt ein ganz, ganz langes Interview, das fast die ganze Sendung füllt. Aber erstmal, wie immer, zum Reinkommen passende aktuelle Musik. Und da könnt ihr schon erahnen, worum es heute geht. Um ganz viel Gefühle, um intime Beziehungen und wie wir damit umgehen. Oder lernen können, vielleicht anders damit umzugehen. Den Anfang macht heute die Band Okay, Danke, Tschüss. Ihr Lied Was passiert findet ihr auch auf dem Album Knutschen und Boxen, das im Oktober erscheint und bereits jetzt bestellbar ist.

0: Ja, was passiert, wenn aus Freundschaft auf einmal eine sogenannte Freundschaft Plus wird? Was bedeutet das überhaupt? Kann das auch funktionieren und wie? Und warum können wir oft nur so schlecht damit umgehen? Das sind alles Fragen, mit denen sich meine Interviewpartnerinnen beruflich beschäftigen. Andrea Niverla und Maike Töter kommen im April für 2 Veranstaltungen auch ins Zentralwerk nach Dresden-Pieschen. Es gibt eine Lesung und einen Workshop. Und ja, gleich geht's los mit dem Interview. Ich habe sie als erstes gebeten, sich und ihren beruflichen Werdegang einmal vorzustellen. Es beginnt Maike.
1: Ursprünglich habe ich mal Kulturwissenschaften in Hildesheim studiert und habe dann ein gutes Jahrzehnt lang auch in den freien darstellenden Künsten gearbeitet, habe mich da schon viel mit sexualitätsbezogenen Themen, geschlechtsbezogenen Themen, Feminismus beschäftigt und das hat immer wieder Einzug in die Arbeit und auch die Beratungstätigkeit gefunden, die ich damals auch schon hatte, eher halt so im beruflichen Bereich. Und irgendwann hat sich für mich ergeben, okay, ich möchte gerne und ich brauche auch eine berufliche Veränderung. Und die hat mich dann in den Bereich Sexualberatung und sexuelle Bildung geführt. Da habe ich mich dann fortgebildet und bin jetzt seit einigen Jahren in Dresden als eben Sexualberaterin, Sexualpädagogin tätig und auch als Prozessbegleiterin für Schutzkonzeptentwicklung beispielsweise. Gebe Workshops und ja, bilde Fachkräfte fort. Und habe dann manchmal eben auch gerade an der Schnittstelle von den freien darstellenden Künsten und der sexuellen Bildung manchmal auch noch ganz tolle Projekte, die ich begleiten darf, machen darf. Und in diesem Zuge habe ich dann irgendwann natürlich auch das Buch von Andrea gelesen. Ball zu dir.
2: Perfekte Übergabe. Ja, mein Name ist Andrea Niverla. Ich bin promovierte Soziologin und habe jahrelang, jahrzehntelang könnte man fast schon sagen, an verschiedenen Universitäten in Deutschland und Österreich gearbeitet. In den letzten Jahren in meiner universitären Tätigkeit vor allen Dingen zum Thema Online-Dating geforscht und über dieses Thema meiner Forschung dann aber auch dazu gekommen, ein Sachbuch zu dem Thema zu schreiben. Das ist ja das, was ich dann auch am 4.4. in Dresden vorstellen werde. Das Ende des Romantikdiktats, das, was Maike gerade erwähnt hat. Dieses Buch ist vor 1,5 Jahren in etwa rausgekommen. Und über dieses Buch bin ich mehr und mehr auch zu dieser Tätigkeit übergegangen, mich selbstständig zu organisieren. Bin auch aus den Universitäten ausgeschieden und habe entschieden, ich will mein Leben irgendwie selber gestalten. Das gehört auch zu meiner Arbeit, weil ich gemerkt habe, irgendwie, ja, Elfenbeinturm, Universität in Anführungszeichen, es kommt vieles eben dann doch nicht raus aus diesem Turm in die breite Masse. Und das Sachbuch war eine Möglichkeit, meine Themen irgendwie einem breiteren Publikum darzustellen. Und das möchte ich aktuell auch fortführen. Und bin als Beziehungsberaterin tätig, mache Workshops, wie zum Beispiel jetzt auch mit Maike diesen Workshop. Ich bin Autorin, freie Autorin und genau, halte Vorträge und diese Dinge. Das ist das, was mich eigentlich aktuell beruflich vor allen Dingen begleitet. Und ich spiele in einer Punkband.
1: Und ihr habt euch wirklich über dieses Buch kennengelernt?
2: Die Kennenlerngeschichte ist eine ganz lustige.
1: Ja, die wollen wir hören.
2: Also in meiner Perspektive erzählen, dann kannst du mich verbessern. Ja. Weil ich glaube, ich habe in so einem, also A, habe ich erstmal das Buch gelesen, fand es ganz toll. Und dann habe ich, glaube ich, in so einem total dreisten, super neugierigen und leicht aufdringlichen Gestus einfach Andrea angeschrieben und habe gesagt, das ist spannend, ich habe gesehen, du, da hast ja auch ganz viel zu Co-Elternfamilien schon angefangen zu denken. Oder ich weiß nicht mehr genau, ob es jetzt darum ging, aber ich selber lebe eben auch in einer Co-Elternfamilie, also auch in einem queeren Familienmodell, was auf Freundschaften basiert, also was wo ich sehr, sehr viel Anschluss auch hatte aufgrund meiner eigenen Biografie an dieses Buch und habe mich dann sozusagen Andrea so ein bisschen aufgedrängt und habe gesagt, hey, wenn du da zu dem Thema irgendwie mal Austausch möchtest oder so, dann wäre ich da, ich hätte Interesse. Und irgendwie hat sich dann darüber ein Gespräch ergeben.
1: Mhm. Ja, genau.
2: Haben wir sehr viel uns darüber ausgetauscht und dann kamen wir auch irgendwie schnell auf die Idee, dass wir auch mal Bock hätten, was zusammen zu machen, unsere beiden Expertisen irgendwie so zusammenzubringen und dachten, das kann nur ein fruchtbares Ergebnis am Ende rauskommen dabei.
1: Also eigentlich wirklich über das Buch, kann man sagen.
3: Ja. Und daraus hat sich jetzt auch der Workshop ergeben.
2: Hat sich, im Prinzip schon, ja. Du, Andrea, du hast dann irgendwann gesagt, ey, wir sollten doch vielleicht mal einen Workshop zu dem Thema machen. Mhm. Und dann dachte ich, ja, juhu, das klingt super. Mhm. Und es fiel dann die Wahl auf Dresden, hier auf meinen Wohnort, weil ich hier quasi in Anführungszeichen hosten kann und den Bedarf hier in der Region sozusagen eigentlich auch sehr. Interessanterweise haben wir jetzt Anmeldungen aus fast dem ganzen Bundesgebiet, habe ich das Gefühl. Also nicht nur Dresden. Genau, aber wir sind vor allen Dingen, glaube ich, über das inhaltliche Sprechen darauf gekommen, dass es eigentlich einen Workshop bräuchte, weil wir festgestellt haben, es gibt so einen großen Austauschbedarf einerseits zu dem Thema. Es gibt einen Erfahrungsbedarf, weil Menschen eben gerade bei diesem Thema Sex mit Freundinnen, so heißt der Workshop ja, einfach total schwimmen und es einfach auch eine Art von, ich würde sogar sagen, ja, einen Leidensdruck vielleicht sogar gibt, sich selber in einer ganz, ganz vielfältigen Beziehungslandschaft irgendwie zu verorten und dort eine Orientierung zu finden und aber auch gleichzeitig immer wieder an so vorgefertigten Mustern und Skripten zu crashen.
3: Könnte ich dazu noch ergänzen? Ich merke das ja auch irgendwie immer wieder in meinen Gesprächen auf Lesungen oder auch die ganzen Interviews, die ich ja in Bezug auf meine Forschung, ich habe ja qualitativ geforscht, gemacht habe. Und da ging es zwar eher ums Online-Dating, aber auch da spielt das ja eine Rolle. Manche Menschen suchen ja übers Online-Dating tatsächlich nach diesen sogenannten Freundschaft-Plus-Beziehungen. Und ich beobachte auch, dass viele Menschen da irgendwie potenziell Interesse dran hätten, das irgendwie sinnvoll oder gut finden, weil es sind vertraute Beziehungen, die man hat mit FreundInnen. Nur in der heteronormativen Kultur ist es nicht vorgesehen, weil wir von platonischer Freundschaft sprechen, dass man auch in Freundinnenschaften Sex miteinander haben kann. Und ich glaube, wir sind alle in dieser Kultur aufgewachsen. Manchen fällt es vielleicht leichter, sich von diesen Glaubenssätzen, die wir gelernt haben, von diesen Normen und Skripten irgendwie zu lösen. Aber die meisten strugglen eben doch damit, dass sie einerseits vielleicht ein Interesse daran hätten, aber andererseits eben total damit zu kämpfen haben, dass innerlich irgendwie da Widerstände auftauchen, sei es jetzt körperlich, sei es gefühlsmäßig, sei es vom Denken, also auf diesen ganzen Ebenen. Und ich glaube, das ist etwas, was ich A, beobachte und was mich auch selber interessiert, weil ich bin ja auch Kind dieser Gesellschaft und finde das selber auch oberinteressant, mich damit auseinanderzusetzen. Habe also auch ein persönliches Interesse und ich glaube, viele Menschen, ja, das haben wir auch an dem Workshop Anmeldungen gesehen, das war ja relativ zügig gefüllt. Ecke gerade sagt, aus fast ganz Deutschland, es gibt wenig Orte zum Austausch und zur Selbsterfahrung, was dieses Thema angeht. Wir haben bislang eigentlich eher wenig Inhaltliches dazu. Es gibt ein paar Bücher dazu, aber es ist eben sehr begrenzt und das wollen wir ändern.
4: Wenn man jetzt sagt, okay, intime Beziehungen, dann ploppt ja im Normalbürger, der Normalbürgerin erstmal dieser Begriff auf, ja, intime Beziehung, das kann sich nur um eine monogame, heterosexuelle Beziehung handeln. So sind wir ja aufgewachsen und ja, das ist auch was ich auch merke, was sich so die letzten Jahre sehr verändert hat. Ja, ich hatte euch ja verschiedene Fragen aufgeschrieben. Zum Beispiel, wann hört Freundschaft auf? Fängt eine romantische Beziehung an? Oder sollten wir uns diese Unterscheidung einfach abgewöhnen?
3: Also es ist eine sehr spannende Frage, weil, also wenn wir uns Liebesbeziehungen, also romantische Liebesbeziehungen anschauen, vom Skript her, beginnen die ja mit einer Initiation, also man lernt sich kennen, es gibt eine Anbahnung der Beziehung, irgendwann sagt man einander, ja, wir sind jetzt ein Paar oder wir wollen das sein und dann folgen weitere Schritte. Und heutzutage soll ja eine Liebesbeziehung nicht nur, also wenn wir uns die Geschichte angucken, war das ja eher so, da wird Haushalt geführt, das ist sozusagen die Absicherung, da wird Familie gestaltet, da werden Kinder geboren, da wird Gesellschaft reproduziert. Heute sollen Beziehungen aber sehr viel mehr sein. Also Liebesbeziehungen sollen ja nicht nur, da finden zwei Menschen zusammen, die ein gutes Sexleben haben, sich gut verstehen, Werte teilen, vielleicht auch noch zusammen wohnen können und sich das vorstellen, Finanzen teilen, Haushalt teilen und so weiter. Sie sollen auch noch gute Freunde sein, ja, also oder Freundinnen. Also sie sollen auch noch diesen Aspekt erfüllen. Das heißt, vielen Menschen fällt es extrem schwer, die Grenzen wahrzunehmen. Was ist das eigentlich? Also wir lernen in der heteronormativen Kultur tatsächlich, und es ist ganz interessant, wenn wir das zum Beispiel uns angucken, wie es in der queeren Kultur zum Beispiel andererseits oftmals gelebt und praktiziert wird. Dort sind die Grenzen viel fließender als in der heteronormativen Kultur, die sagt, das ist gefährlich, wenn du diese oder jene Sachen mit deinen FreundInnen machst, sondern diese Aktivitäten, da gehört Sex dazu, gehören in die Liebesbeziehung. Und sobald eine Attraktivität oder eine sexuelle Anziehung oder sonstige Anziehung zwischen FreundInnen empfunden wird, und da kommen ja vor allen Dingen diese Mann ist mit Frau befreundet, ja, also heteronormativ gedacht, ist das eine Konstellation, die extremst gefährlich ist, weil sobald da etwas an Gefühlen auftaucht, sobald da etwas an Anziehung auftaucht, ist ja der Weg in Anführungszeichen klar. Aber der ist ja gar nicht so klar, sondern wir haben heute, und das ist, glaube ich, auch nochmal wichtig zu sagen, wir leben heute in einer vielfältigen Zeit, also was Beziehung angeht, wir haben vielfältige Modelle, die

0: das ist etwas, wo ich sagen würde, das fällt vielen Menschen heute schwer. Und dafür ist ja auch so ein Workshop da. Ja, also wir wollen irgendwie zum Beispiel an so Glaubenssätzen arbeiten. Wir wollen an Skripten arbeiten. Wieso haben wir die? Was haben die für eine Geschichte? Was haben die mit der Geschichte von Menschen zu tun? Also nicht nur im Hier und Jetzt zu gucken, sondern tatsächlich auch die letzten, weiß ich nicht, 200 Jahre. Und da eine Einordnung quasi ja herzustellen zu können, um dann gleichzeitig zu gucken, wie verkörpert sich das irgendwie in mir? Also wenn ich jetzt zum Beispiel einem guten Freund nahe komme, der irgendwie ein Anführungszeichen platonischer Freund ist, ja, aber ich spüre, da ist mehr. Wie spüre ich das? Wie macht sich das bemerkbar? Was für Gefühle habe ich? Und warum sanktioniere ich mich sofort für diese Gefühle? Also warum ist es eigentlich schwierig oder schwieriger, für diesen Menschen das zu empfinden? Gefährdet das vielleicht sogar unsere Freundschaftsbeziehung? Das sind ja sofort so Narrative, die dann auftauchen und Erzählungen. Also das ist vielleicht sozusagen jetzt weit aufgemacht, aber das ist wirklich sehr umfänglich, das Thema. Also wir können dann nicht einfach nur auf Freundschaften oder nur auf Liebesbeziehungen gucken, sondern das hat natürlich was mit Gesellschaft zu tun. Und zwar durch und durch. Es hat was mit der Organisation von Gesellschaft zu tun. Das Patriarchat, der Kapitalismus, die Geschichte der Menschheit, all diese Dinge sind mit im Gepäck. Und das macht es nicht ganz einfach tatsächlich, das zu entzerren und zu das sozusagen sich dem zu nähern, was eigentlich ist, also es frei zu schaufeln, um zu gucken, was ist eigentlich mein Problem damit.
1: Ich vergleiche es häufig mit so einem Teppich oder so einem Gewebe, und wenn man da anfängt, so an einem Faden zu ziehen, dann ribbelt es so auf.
0: Ja.
1: Man hat dann noch die Fäden und dann will man es vielleicht auch wieder neu zusammen machen, aber man kriegt es nie wieder ganz so zusammen. Und ich glaube, selbst wenn ich es noch so sehr versuche und entscheide, nee, ich will jetzt aber diesen Teppich genau wieder so haben, wenn ich das einmal aufgeribbelt habe, dann sieht es nicht mehr so aus wie vorher. Und vielleicht will ich es aber auch so lassen und vielleicht will ich aus den Fäden auch was ganz anderes machen. Und ich finde, diesen Prozess durchlaufen viele Menschen, die entscheiden, ich nehme jetzt sozusagen in mein Leben, dass ich vielleicht eben auch mit Freundinnen Sex habe. Oder ich nehme in mein Leben, dass meine Beziehung nicht monogam ist. Also ich verändere irgendwas an dem, wie ich gelernt habe, dass es eigentlich geht. Und ich, das, was Andrea jetzt als diese Grenzen auch beschrieben hat, bei Grenzen denke ich immer an eine ganz tolle Kollegin von mir, die immer sagt, Grenzen sind eigentlich keine klaren Linien, das sind immer Zonen. Und die sind breiter und schmaler. Und je nachdem, welchen Lebensbereich ich angucke, sind sie mal so und tagesformbedingt auch nochmal unterschiedlich. Und ich glaube, gesamtgesellschaftlich erleben wir eine Zeit, in der diese Grenzzonen wahnsinnig breit sind gerade. Und die Menschen auch versuchen, sich darin selber, also dann mit ihren eigenen Grenzzonen auch noch zu verorten. Und deswegen finde ich diese Frage, Ulrike, die du gestellt hast, also wo hört Freundschaft auf, wo fängt was anderes an, so ganz interessant, weil ich das sozusagen immer beantworten würde mit, vielleicht schiebt sich's einfach ineinander und es ist ein Spektrum und es gibt so Übergangsbereiche und wie bei so einem Flusslauf. Manchmal ist das Ufer ganz klar zu sehen und manchmal nicht.
2: Ja, vielleicht haben wir ja auch bloß gelernt, diesen Dingen solche Begriffe zuzuordnen. Und das geht letztendlich jetzt nicht um Freundschaft oder Liebe, sondern ist ja letztendlich eine Beziehung, die wir zu anderen Menschen eingehen.
1: Ja.
2: Mit dem Bild von dem Netz, also wir könnten vom Prinzip dieses ganze Netz auffädeln und uns ein neues gesellschaftliches Netz weben. Was würde das machen mit unserer Gesellschaft?
0: Sehr gute Frage. Ich würde sagen, wenn wir uns die aktuellen Liebesbeziehungen und Partnerschaften angucken, ja, also wir sehen tatsächlich, also es gibt nicht mehr die lebenslange Liebe, ne? Allen herzlich Gratulation, die das schaffen. Ich spreche mich überhaupt nicht, und das ist, glaube ich, für uns beide wichtig, für Maike und mich. Wir sprechen uns nicht gegen romantische Liebe aus. Wir sprechen uns nicht gegen romantische Liebesbeziehungen aus und auch nicht gegen die Gefühle. Das Entscheidende ist aber auch, wie können wir mit Menschen zusammenleben? Diese Frage ist ja etwas, was ja sozusagen dieses Netz auch irgendwie bedeuten würde. Also wer ist, mit wem gestalte ich wie mein Leben? Und ich glaube, dieser Fokus alleine auf eine Person, das ist in unserer Kultur halt vor allen Dingen das romantische Gegenüber, der Partner, die Partnerin. Das halte ich für nicht den schlausten Weg, weil wenn und in einer Zeit, in der wir eben, das ist ja was Positives, wir haben relativ viel Freiheit heutzutage. Ja, wir können uns entscheiden, wie wir unser Leben gestalten. Natürlich

0: haben manche mehr Handlungsspielraum, andere weniger. Das ist mir total klar. Aber es gibt eben die Möglichkeit zu sagen, ich möchte irgendwie in dieser Liebesbeziehung nicht mehr sein, aus Gründen. Dann kann ich eben auch gehen. Und aber wenn ich gehe, ist ja diese Konstellation zerbrochen, ja. Und wenn dann auch noch Kinder dranhängen, ist die Familie halt zerbrochen und muss neu zusammengesetzt werden oder neu organisiert werden. Und ich glaube, wenn wir halt sozusagen mehr Menschen in dieses Zentrum unseres Lebens holen, desto weniger gefährdet ist, dass das gleich alles komplett auseinanderbricht. Deswegen glaube ich, FreundInnen können ein wesentlicher Moment sein in der Frage von, wer ist eigentlich in meinem Zentrum? Mit wem kann ich wie mein Leben gestalten? Ich muss also nicht automatisch alles mit meiner Liebesbeziehung planen und gestalten. Da ist ein Strang Sex. Aber es gibt auch andere Stränge, ne? Es gibt sowas wie, mit wem teile ich mein Konto? Mit wem teile ich meinen Kalender? Mit wem teile ich meine Wohnung? Mit wem mache ich Altersplanung? Mit wem mache ich Vorsorge? Und so weiter. Das sind ja ganz viele Stränge, die oft auf eine Person fokussiert werden. Aber warum eigentlich? Ja, wäre es nicht auch eine, ich glaube tatsächlich, es könnte eine Entlastung für unsere Liebesbeziehungen sein, wenn die nicht mehr alles erfüllen müssen und irgendwie für alles da sein müssen, weil da kommen wir zu einem anderen wichtigen Punkt. Wir wollen ja auch Individuum sein und bleiben. Und in der Verschmelzung von der Liebesbeziehung werden aus den zwei Individuen eben ein Wir, ja. Was sozusagen auch nicht viel, also das ist ja auch die Erzählung der Liebesbeziehung, diese Verschmelzung und Zusammenkommen. Und dann ist es richtig, richtig schwer, da wieder auseinanderzukommen und so seine eigenen Bereiche zu haben. Das können halt irgendwie, viele kriegen es vielleicht eher hin, zu sagen, oh, ich mache halt aber Sport mit der Person, ich mache halt irgendwie meinen Spieleabend einmal im Monat mit der Person. Aber wir können auch darüber nachdenken, größere Sachen auch mit anderen Menschen zu machen. Da kann eben Sex ein Ding sein, weil es kann ja zum Beispiel sein, in meiner Liebesbeziehung, dass mein Partner, meine Partnerin nicht die gleichen, ja, sexuellen Bedürfnisse hat wie ich. Also, warum dann nicht darüber nachdenken, ob wir das nicht anders organisieren wollen und können? Ich glaube, es wird uns allen helfen.
1: Ja, ich glaube, es würde sehr viel mehr Lebensmodellen oder auch Lebensrealitäten, die jetzt schon existieren, einfach auch Sichtbarkeit verleihen und irgendwie auch die Anerkennung ein bisschen erleichtern, die jetzt einfach fehlt, weil da, wo zum Beispiel Menschen sich auch sehr bewusst entscheiden, ich lebe meine Sexualität eigentlich hauptsächlich in Freundinnenschaften, ich will vielleicht gar keine romantische Primärbeziehung, aus welchen Gründen auch immer, oder sie ist auch gar nicht verfügbar, aus welchen Gründen auch immer. Da gibt es im Moment einfach oft so einen Blick drauf, wo Leute denken, oh Gott, die armen Leute oder da fehlt was. Und das muss nicht so sein, weil ich glaube, ein Großteil des Leidens daran findet auch deswegen statt, weil man das Gefühl hat, ich werde abgewertet deswegen. Ich habe diese romantische Liebesbeziehung nicht, deswegen werde ich abgewertet. Oder ich habe irgendwas im Leben nicht erreicht oder so. Und natürlich ist es völlig legitim, trotzdem eine Sehnsucht zu haben. Darum, wie gesagt, es geht uns nicht um die Gefühle. Ich glaube, was alle, für das, was Andrea gerade beschrieben hat, brauchen wir Zeit. Und das beantwortet vielleicht auch noch eine Frage von dir, Ulrike. Was würde das gesamtgesellschaftlich machen? Also möglicherweise würden Menschen realisieren, ich brauche viel mehr Zeit, um mich um meine privaten Bezüge zu kümmern, weil es sind vielleicht mehr. Sie haben eine größere Bedeutung. Und dann geht sich dieses ganze Verhältnis von Work-Life-Balance, wie wir das heute denken, nicht mehr aus. Und dann geht es sich auch nicht mehr aus, dass ich ab Kind 1 in einer Kleinfamilie verschwinde und den Rest der Zeit arbeite, was nebenbei ein Modell ist, unter dem so viele Menschen früher oder später leiden, einknicken, Überforderung erleben, sich einsam fühlen. Und Andrea hat es schon gesagt, viele sind auch total happy damit, aber genauso viele fragen sich zu irgendeinem Zeitpunkt, so ist es das jetzt. Ist diese Form von Belastung, die ich auch gerade empfinde, ist es das jetzt? Und die resultiert aus diesem Romantikdiktat sehr, sehr stark mit. Das ist nicht allein dafür verantwortlich, aber es gehört damit zu. Und eben auch die Idee von sexueller Exklusivität spielt damit rein, weil bestimmte Entlastungsmechanismen stigmatisiert sind, sage ich mal so. Also ich kann nicht einfach losgehen und sagen, okay, es ist völlig selbstverständlich, dass ich zum Beispiel eine offene Beziehung habe. Und mir zum Beispiel eine Sexualität woanders suche, wenn meine Partnerin, mein Partner gerade nicht möchten zum Beispiel. Sondern das erfordert im Moment, da sind wir gesellschaftlich jetzt, eine Menge Arbeit dieser beiden Menschen und gegebenenfalls auch noch andere Arbeit. Genau, da stehen wir jetzt und da setzen wir dann eben auch an, zu fragen, welche Arbeit ist denn das? Und wie machen wir uns die vielleicht auch nicht noch unnötig schwer? Ja, was wollen wir dann eigentlich von diesen Bindungen? Aber du merkst, also man springt vom Hundertsten ins Tausendste, ne? Das macht diese Verflechtung klar, die Andrea beschrieben hat.
2: Ja, aber das Wichtige ist ja wahrscheinlich, also wie es für mich in jeder Beziehung ist, mit dem anderen zu reden und zu schauen, ist der andere Mensch glücklich? Kommt er damit klar? Was sind seine Vorstellungen?
1: Ja, und welche Gefühle sind auch im Spiel? Also ich würde die Gefühle auch nochmal highlighten und sagen, ich glaube, wir reden manchmal sehr, sehr, sehr viel über die Form. Das ist deswegen tückisch, weil wir gelernt haben, geht bei den Kindergeschichten schon los. Disney-Filme, was auch immer. Und das, was wir noch erzählt bekommen von Eltern und Freundinnen, wir lernen, bestimmte Gefühle, die wir haben, bestimmten Formen zuzuordnen. Und wenn wir uns verliebt fühlen, dann muss das ja bedeuten, dann muss ich ja jetzt auch darauf hinarbeiten, mit dieser Person eine Beziehung zu haben. Das muss es aber technisch gesehen nicht bedeuten. Ich kann auch einfach nur mal wahrnehmen, ich habe offensichtlich gerade einen richtig, richtig, richtig, richtig krassen Zug dorthin zu dieser Person. Ich habe total Dopaminüberdosis gerade. Aber ist das der Indikator, den ich wirklich haben möchte, wenn ich mich bewusst für eine Lebensform entscheide? Das finde ich nämlich eine sehr interessante Frage. Was mache ich denn mit all diesen Gefühlen und geben die mir wirklich vor, was ich zu tun habe?
0: Auf der anderen Seite, das ist ja auch ein Grund, warum wir gesagt haben, Maike, wir machen ja diesen Workshop, gibt es gleichzeitig auch dieses sich nicht den Gefühlen stellen. Ne? Also wenn es nämlich um die offene Beziehung geht oder die Möglichkeit, mit Freundinnen Sex zu haben oder Freundschaft plus zu, als Lebensform irgendwie zu wählen und die zu praktizieren, dann kommt auch ganz schnell, weil es dann irgendwie eine bewusste Entscheidung ist, also eine rationale, eine kognitive, also vom Kopf her gedachte Entscheidung, manchmal auch übergangen wird, dass dabei auch Gefühle hinterherkommen müssen. Ja, und die brauchen Zeit. Die brauchen in der Regel noch mehr Zeit als unsere Kognition oder unsere Perspektive. Ein Perspektivwechsel ist schon viel Arbeit. Aber auch noch ein Gefühl, also die Gefühle anders einordnen zu können, mit Gefühlen anders umgehen zu können. Ich würde nicht mal sagen, Gefühle zu ändern. Aber ich glaube, es kann sein, dass wir erreichen, die Gefühle, die wir wahrnehmen, anders zu framen, die anders einzuordnen, die als irgendwie vielleicht zum Beispiel Eifersuchtsgefühl, irgendwie in mir entsteht ein Druck, ich merke, ich fühle mich nicht wohl, weil mein Partner irgendwie gerade ausgegangen ist oder so. Was ist das eigentlich für ein Zeichen? Was sagt mir dieses Gefühl? Was möchte mir dieses Gefühl sagen? Vielleicht dann auch eher zu verstehen als, vielleicht muss ich mich mehr mit mir selber auseinandersetzen, vielleicht fühle ich mich gerade einfach nicht wohl mit mir und meinem Körper, vielleicht fühle ich mich nicht sexy enough sozusagen, ja, also vielleicht kann ich an diesen Dingen arbeiten, also nicht sofort zuzumachen, zu sagen, ich bin eifersüchtig, deswegen geht das nicht mehr, so, Punkt. Also das muss eben Hand in Hand gehen und manchmal geht's mit dem Kopf schneller als mit den Gefühlen und da sind wir, glaube ich, Maike und ich irgendwie der Meinung, wir müssen uns da auch ein bisschen erlauben, dass diese Gefühle Zeit brauchen, ja, dass wir nicht einfach alles Hals über Kopf entscheiden können, sondern dass wir in den Prozess gehen müssen, wenn wir das entscheiden. Und das dauert. Der Prozess ist eben ein Prozess, der wahrscheinlich auch nicht aufhört.
1: Und der macht auch nicht immer Spaß.
0: Nee.
1: Das kann man auch mal ganz klar so sagen,
0: ja.
1: Das ist also so wie auch eine monogame Beziehung nicht immer Spaß macht, macht auch dieser Prozess keinen Spaß. Ich hätte den Impuls, eine Frage zu stellen, Andrea, die ich tatsächlich jetzt so hätte.
0: Ja. Okay. Mach mal.
1: Weil zu diesen Gefühlen. Also eine Sache, die ich sowohl beobachte mit Menschen, die sich eben auf den Weg gemacht haben, die jetzt nicht monogam leben, die Sex mit Freundinnen in ihrem Leben irgendwie praktizieren. Und auch aus einer eigenen Lebenserfahrung, weil da muss ich ja nicht mit hinterm Berg halten. Also ich lebe das ja durchaus auch, worüber ich da spreche, jetzt auch schon seit einer Weile. Und was ich selber eben auch erfahren habe, ist, dass ich manchmal das Gefühl habe, ich muss auch mit neuen Menschen, die ich kennenlerne zum Beispiel, und wo ich eben nicht so eine klare Schublade habe, wo ich sagen kann, oh, das ist ganz klar das, habe ich wirklich das Gefühl, ich muss wie diese spezifische Verbindung jedes Mal auch emotional wieder neu einordnen lernen. Und das ist etwas, das ist eine Energie und ein Aufwand, der kam sozusagen mit der, ich sag mal, mit dem Entlernen, mit dem Verlernen von so einem ganz klaren, einem monogamen Schubladensystem. Und das finde ich interessant, weil ich da wie auch das Fühlen nochmal neu lerne. Und mich interessiert, ob du da auch KlientInnen hast oder ob du das selber auch aus deiner Forschung vielleicht auch kennst, dass man auf einmal auch neue Beschreibungsmodi braucht zum Beispiel, um überhaupt erstmal sich selber wieder zu orientieren, so von, jetzt weiß ich gar nicht, wo ich das hinstecken soll.
0: Also ich würde das total unterschreiben. Wenn Menschen, mit denen ich gesprochen habe, die einige eher offen an Online-Dating zum Beispiel rangegangen sind, also nicht so ganz klar mit diesem, ich suche eine Liebesbeziehung, eine monogame, exklusive, am besten Heirat, so, ne, sondern eher so, ich will daten, um Leute kennenzulernen und ich bin erstmal offen, was ja viele Leute heute sind, ja, so. Was ich beobachtet habe und immer wieder gehört habe, ist so, diese Bereitschaft, dann auch in den Prozess zu gehen, zur Selbstreflexion. Also mich darin zu beobachten, wie geht's mir eigentlich, wenn ich eine Person kennenlerne, wo das erstmal gerade irgendwie unklar ist. Manche haben es geschafft in diesen, oder geschafft, das klingt so wie so eine Auszeichnung, manche konnten eher so diesen unklaren Raum als etwas nutzen, den sie selber gestalten können, wo sie sich ein Stück weit frei machen konnten von den Erfahrungen, die sie vorher gemacht haben. Das ist nicht immer einfach. Das ist auch herausfordernd und bedarf ganz viel. Also ich denke da an eine Person, die ich interviewt habe, die auch krass gestruggelt hat. Aber als sie den Prozess irgendwie durchgegangen ist, als sie bereit war, sich dem zu stellen, sich selbst zu stellen und sich selbst zu beobachten und sich selbst zu reflektieren dabei, sich die Zeit zu geben und die Bereitschaft, hat am Ende dazu geführt, dass sie viel klarer war, was sie eigentlich für eine Intimitätspraxis gestalten möchte, ja. Und diesen Weg fand ich total schön und den beobachte ich zum Beispiel auch an mir selber. Es ist eben kein, ich entscheide mich, dann ist es ab morgen so, sondern es ist ein Prozess, der wirklich Zeit braucht, der mit Erfahrung kombiniert möglicherweise dazu führen kann, dass wir bestimmte alte Gefühle, und das würde ich sagen, habe ich zum Beispiel gelernt, ich beschreibe das ja in meinem Buch über diese Beziehung, die ich lange Zeit geführt habe. Ich habe eine monogame Beziehung geführt, über 8 Jahre. Wir haben diese Beziehung irgendwann geöffnet, dann sind wir aus dieser Liebesbeziehung raus und dieser Mensch ist heute einer der wichtigsten Menschen, stets in meinem Leben, auch wenn ich nicht mit dem eine romantische Liebesbeziehung habe. Aber dieser ganze Transformationsprozess hat mir so krass die Augen geöffnet und mir selber klar gemacht, ich kann mich verändern. Das, was ich fühle, kann sich auch verändern. Ich kann mir heute zwar noch gar nicht vorstellen, dass ich nicht mehr trauere, dass ich nicht mehr diesen Menschen zurückhaben will als meine Liebesbeziehung. Und mit der Erfahrung habe ich gemerkt, doch, es geht. Und ich glaube, das hat mich irgendwie für die Zukunft auch gelehrt, da mir selber zu vertrauen und zu sagen, ja, ich kann die Prozesse schon durchgehen. Natürlich ist das schmerzhaft. Natürlich tut das weh, sich zu trennen aus einer Beziehung, die sehr intensiv und nah ist. Das gilt sowohl für Liebesbeziehungen als auch für Freundschaften, ja. Das ist alles super schmerzhaft und ich habe all diese Erfahrungen gemacht in meinem Leben und ich glaube, alle, die zuhören, haben das auch gemacht, so, ne? Wenn wir anfangen, mit Menschen in Beziehungen zu treten, gibt's natürlich auch immer die Herausforderungen, die Struggles, die Unklarheiten, die Schmerzen, aber es gibt eben auch die anderen Seiten und ich würde sagen, eine Offenheit, aus diesen Prozessen etwas zu lernen für die Zukunft, was mitzunehmen kann on the long run bedeuten, klarer zu werden, was will ich mit meiner Intimitätspraxis, was mag ich, was finde ich richtig, was finde ich nicht gut, was möchte ich in Zukunft nicht mehr haben, wo bin ich offen, was kann ich wie kommunizieren, wie kann ich meine Gefühle einordnen, dann habe ich einen Erfahrungsraum. Und das ist, glaube ich, etwas, da müssen wir alle ein bisschen geduldiger mit uns sein. Das dauert halt einfach leider. Ich glaube, diesen Prozess kann man einfach nicht abbiegen.
2: Ja, du sprachst eben die Kommunikation an. Also es ist ja auf der einen Seite, natürlich muss ich selber lernen, meine Gefühle anders zu verorten, mir zu sagen, ja, was möchte ich überhaupt, was wünsche ich mir, was stelle ich mir vor. Und auf der anderen Seite muss ich ja auch lernen, auf andere Leute zuzugehen und denen das auch zu kommunizieren, wie ich gerade fühle und sie zu fragen, wie es ihnen dabei geht. Wie wäre sowas in die Schule mit einzubringen. Also ich merke zwar auch an meinen Kindern, dass insgesamt diese Offenheit anders wird, aber ich kann nicht richtig verorten, wo es herkommt. Wisst ihr das?
1: Ich glaube, ich habe dazu halt eine sehr, sehr klare Meinung, weil ich der Ansicht bin, uns fehlt ein bisschen die Herzensbildung in Schule. Und uns fehlt das Reflektieren darüber, was in den Leben dieser jungen Menschen da gerade passiert. Und mein Eindruck ist, an vielen Schulen hat es auf jeden Fall mehr Raum, als es in meiner Zeit hatte. Das ist schon mal schön, weil gemerkt wurde, es wird ein Wert auf Gruppe gelegt. Es wird ein Wert darauf gelegt, wie sind denn die miteinander? Das ist teilweise auch sehr utilitaristisch, weil eben gesagt wird, naja, da, wo sich Kinder in der guten Gemeinschaft fühlen, da können sie besser lernen. Das stimmt auch. Aber wenn es um Herzensbildung geht, dann würde ich tatsächlich sagen, ich bin der Ansicht, wir haben einen Diversitätsauftrag, nämlich junge Menschen schon besser da abzuholen, wo sie vielleicht emotional sowieso gerade stehen und ihnen nicht genau ein Bild von Freundinnenschaften und ein Bild von Liebesbeziehungen zu vermitteln. Und gerade Letzteres passiert, glaube ich, eher über Unterlassung, sage ich jetzt mal. Nämlich in der Gestalt, dass ganz, ganz wenig überhaupt über das Thema Liebe und Sexualität in Schule gesprochen wird, außerhalb von dem, was wir so als allgemeinen Aufklärungsunterricht verstehen. Und das ist natürlich für die meisten Schülis heute immer noch, wie werde ich schwanger, wie werde ich nicht schwanger und wie werde ich nicht krank? Und das heißt, ich lerne sozusagen immer noch, ein Kondom über eine Banane oder eine Gurke zu ziehen, aber nicht unbedingt, was das mit meinem Begehren zu tun hat oder was eigentlich meine Gefühlswelt, die da gerade in mir tobt, als pubertierendes Wesen, eigentlich mit den Menschen um mich herum zu tun hat. Ich habe da ganz wenig Raum, außerhalb vielleicht, wenn ich Glück habe, von meinen Freundinnen tatsächlich. Oder auch, wenn ich ganz, ganz viel Glück habe mit noch anderen AnsprechpartnerInnen, die ein bisschen mehr Erfahrung haben mit Erwachsenen, mit SexualpädagogInnen oder vielleicht eben auch in irgendeiner Weise ansprechbaren SchulsozialarbeiterInnen darüber zu sprechen. Und häufig bleibt dann eben einfach auch das Netz, das Internet, Social Media. Und dort werde ich dann ganz schön überflutet teilweise von Informationen. Und trotzdem ist dieses sehr heterosexuelle oder heteronormative, mononormative, romantische Narrativ extrem präsent. Auch in der jungen Generation noch, also den jetzigen Teenagern. Und ich bin mir jetzt gar nicht sicher, inwiefern ich diese Frage wirklich gut beantwortet habe. Mir geht's wirklich um das Abholen und also wenn ich Herzensbildung sage, dann meine ich, glaube ich, wirklich zu schauen, welche Grundwerte erwarte ich denn von einem erwachsenen Menschen wie der am besten, wie diese Person am besten respektvoll mit anderen Menschen umgeht? Und wie transformiere ich das auch in meine Liebesbeziehungen? Was bedeutet das für Liebesbeziehungen?
0: Ich würde das gerne noch ergänzen. Und zwar, ich fände es auch richtig gut, wenn mehr in der Schule gelernt werden würde, jenseits von Sexualkunde, wie wir eigentlich unsere persönlichen Beziehungen, unser Miteinander tief gestalten können. Ne? Und zwar auf Augenhöhe. Und möglichst auch mit immer im Blick haben, wer hat welche Position. Also, ne, wer, weil soziale Ungleichheit spielt nun mal in unserer Gesellschaft auch eine Rolle. Und das ist auch in nahen Konstellationen irgendwie ein Thema. Also, wo kommen wir her? Welche Sprache sprechen wir? Wie sind wir sozialisiert und so weiter? Weil in Familien lernen wir das tatsächlich nicht. In keiner Familie wird auf Augenhöhe, ich würde sagen, Gratulation zu allen Familien, die das irgendwie hinkriegen. Aber ich glaube, Erwachsene oder Kleinfamilien ist nicht sozusagen der Ort, wo Menschen lernen, auf Augenhöhe Beziehungen zu führen. Aber das ist ja sozusagen nichts, was wir nicht auch noch im Alter lernen können. Also wir können auch als erwachsene Menschen lernen, wie das geht, Beziehungen zu gestalten. Weil Kommunikation ist natürlich ein Schlüsselwort. Darf ich Dinge überhaupt ansprechen? Darf ich überhaupt zum Beispiel in einer Freundschaftsbeziehung über möglichen Sex sprechen? Ist das ein Tabuthema? Darf ich eigentlich irgendwie sagen, boah, ich hätte da total Bock drauf. Wie sieht denn das eigentlich für dich aus? Was umfasst noch eine Freundschaftsbeziehung? Was umfasst überhaupt irgendwie andere Beziehungen? Wir sprechen so viele Erwartungshaltung, die wir haben innerhalb von unseren Beziehungen, sei es romantische Liebesbeziehung, sei es Freundschaftsbeziehung, einfach nicht aus. Und wir gehen auch nicht in die Verhandlungen. Was bedeutet eigentlich unsere Freundschaft zum Beispiel oder unsere Love Affair? Ja, also es kann ja auch eine Affäre sein, man trifft sich einmal im Monat und hat irgendwie zusammen Sex, aber trotzdem hat man da ja eine persönliche Beziehung miteinander, ja? Also was bedeutet das eigentlich darüber hinaus? Haben wir noch Kommunikation? Was erwarten wir voneinander? Wollen wir auch mal voneinander kochen, wenn es mir nicht gut geht? Und diese Dinge kann man lernen. Und man kann eben mit guter Kommunikation nicht alles natürlich beiseite schaffen. Und es wird auch immer weiterhin noch Struggles und Verletzungen geben. Ich glaube, das ist sehr menschlich und das können wir leider gar nicht ganz vermeiden. Aber wir können halt über bestimmte Dinge viel konkreter und bewusster gestalten. Und ich glaube, das ist wichtig, dass wir das lernen. Und das lernen wir eben auch nicht so in unseren Liebesbeziehungen, weil wir da eben einem ganz bestimmten Skript folgen und meinen, das ist the way, also das ist der Weg. So wird es sein. In 3 Jahren sind wir zusammengezogen, in 5 Jahren haben wir Kinder, in 7 Jahren sind wir verheiratet, weil alles viel sinnvoller ist, wenn wir verheiratet ist. Ja, und das ist halt leider, so funktioniert Gesellschaft, ja. Und die profitiert auch davon. Also diese gesellschaftliche Ordnung profitiert davon, wie wir im Kleinen organisiert sind. Wenn wir das anders gestalten, müssen wir es leider sehr aktiv machen. Aber das setzt ja Potenziale frei und Möglichkeiten, dass wir es auch besser gestalten können. Ja, und das ist, denke ich, was total wichtig auch für eine Zukunft, auch eine demokratische Zukunft ist, weil irgendwie Dinge miteinander im Kleinen aushandeln und irgendwie bereit sein, in Konflikte und Aushandlungen zu gehen, kann irgendwie uns lernen, im größeren Kontexten sozusagen miteinander irgendwie auszutauschen und ja auch vielleicht Konflikte auszuhalten oder Konflikte zu klären.
2: Ja, das war jetzt eine gute Zusammenfassung zu der Gesellschaft. Und da kann man ja zum Beispiel mal vergleichen, wie eben Familie oder wie ja die kleinste Keimzelle in verschiedenen Parteiprogrammen definiert wird. Ja, und zu eurem Workshop. Es ist ja ein Workshop, ein Tag. Was kann man erwarten, was man von dem Tag mitnimmt? Wie sehr kann man davon profitieren, sein Leben ändern, sich bereichern lassen?
0: Uns ist ganz wichtig, überhaupt erstmal einen Raum irgendwie zu eröffnen, einen Raum zur Selbstreflexion und zur Selbsterfahrung. Ja, also es geht uns darum, Menschen diese Möglichkeit zu geben, Menschen, die interessiert sind überhaupt an dem Thema, Menschen, die sich bei uns angemeldet haben, haben unterschiedliche Backgrounds, haben vielleicht auch schon unterschiedliche Erfahrungen, werden auch ganz unterschiedliche Erwartungshaltungen haben. Aber was vor allen Dingen uns wichtig ist, ist zum einen über viele Dinge, die wir gerade gesprochen haben, auf einer inhaltlichen Ebene einzugehen, aber eben nicht nur auf der inhaltlich-kognitiven Ebene, also nicht nur vom Kopf her an die Sache rangehen, sondern eben auch den Gefühlen, die möglicherweise oder sehr wahrscheinlich mit im Gepäck sind, denen auch genug Raum zu geben. Also wir werden eine Kombination machen aus diesen Dingen und da sind, glaube ich, Maike und ich super, werden uns super ergänzen, weil wir eben irgendwie aus diesen beiden verschiedenen Perspektiven uns zusammenbringen. Und ich glaube, das ist etwas, was wir bieten. Und ich glaube, mitnehmen ist ganz viel, ja, überhaupt erstmal Selbsterfahrung, Selbstreflexion, Austausch mit anderen, zu merken, ich bin nicht alleine mit diesen Struggles, ich bin nicht alleine mit diesen Herausforderungen, ich bin nicht alleine mit den Kommunikationsproblemen. Das ist ja schon etwas, was voll viele Menschen, das beobachte ich immer wieder, sehr bestärkt darin, weil das deutlich macht, wenn ich alleine damit bin und mir denke, ich krieg's einfach nicht gebacken, ja, weil ich ein persönliches Problem habe oder ein Defizit, weil ich nicht reflektiert genug bin. Wir wollen zeigen, nein, es spielt halt ganz viel Gesellschaft mit eine Rolle, ja, die uns prägt, seit wir auf dieser Welt sind. Das können wir leider nicht mit einem Knopfdruck, mit einer Entscheidung einfach beiseite legen und sagen, oh, das ist ein lästiger Mantel, der ist irgendwie so dreckig, den lasse ich irgendwie mal irgendwie endlich zu Hause, sondern diesen Mantel werden wir einfach weiter mit uns tragen, ja. Und wir wollen eben bieten, besser mit diesem Mantel umgehen zu können. Vielleicht auch mal ab und zu entscheiden, ja, jetzt, ja, du bist zwar da, aber ich leg dich mal kurz wenigstens beiseite und irgendwie mache irgendwas anderes damit. Aber ich weiß sozusagen, ich werde dich weiter im Gepäck haben. Vielleicht kann ich ihn auch mal waschen, dann riecht er nicht mehr so muffig.
1: Und natürlich soll es auch einfach ums Thema Sex gehen, aber auch ums Thema Körper. Weil gerade was eben was Andrea auch schon angesprochen hat, ne, wir haben es mit ganz viel Ballast zu tun und der ist auch im Körper. Aber unser Körper ist auch eine Ressource, um sich da auf eine behutsame Art und Weise mit auseinanderzusetzen. Das heißt, wir wollen auch in die Verkörperung gehen und schauen erstmal, wie kann ich überhaupt in meinem Körper ankommen und das mal zulassen, dass ich das spüre, was ich spüre, wenn ich mich jetzt mal als hypothetische Teilnehmende in dieses Thema Sex mit Freundinnen reinwerfe. Was passiert da bei mir eigentlich? Und wie spüre ich das? Wo spüre ich das? Und wie kann mir in dem Moment, wo ich mich da wirklich mal so ein bisschen erde und in meinen Körper komme, dazu haben wir im Alltag wenig Gelegenheit. Wie kann das auch eine Ressource für eine Auseinandersetzung sein? Und da geht es um so simple Sachen, wie zum Beispiel mit diesen unangenehmen Gefühlen auch einfach mal leben zu können, ohne dass mein Nervensystem die ganze Zeit Alarm schlägt und ich das Gefühl habe, ich muss jetzt sofort aus dieser Situation hier raus, weil sonst sterbe ich oder mindestens wird mir schlecht. Das ist eine Möglichkeit. Das heißt, es ist der Versuch, den Teilnehmenden die Möglichkeit zu eröffnen, sich das zu erschließen. Also so die Verkörperung als Ressource zu erschließen, ganz viel zu reflektieren, tatsächlich einfach auch über vielleicht auch die eigenen Erfahrungen, die man schon gemacht hat, die eigenen Grenzzonen und was darin möglich ist, die eigenen Wünsche, die Fantasien, die da vielleicht auch da sind. Und idealerweise, das ist jetzt ein bisschen steil gezielt, sage ich jetzt mal, gehe ich da auch mit ein bisschen weniger Scham raus, als ich reingegangen bin. Weil dieses Thema ist einfach auf ganz vielen Ebenen Scham besetzt. Aufgrund der eigenen Gefühle von, ich bin defizitär, ich kann das alles nicht, was auch immer es dann ist, was man nicht kann. Es geht um Sex, da ist so viel, so tiefsitzende, sehr existenzielle Scham drin. Und es geht auch ein bisschen darum, die, also für mich, abzubauen und vielleicht auch ein bisschen, mit ein bisschen mehr Heiterkeit und Humor das sehen zu können. Also das fände ich, es wäre durchaus ein gutes Tagesziel. Mehr schmunzeln zu können über so die Punkte, an denen es vielleicht noch gar nicht so gut klappt.
2: Ja, das klingt gut. Und rein praktisch, sage ich mal, seid ihr schon ausgebucht?
1: Wir haben noch 2 Plätze. Die sind hoffentlich bald weg. Aber ich denke, wenn Interesse da ist, freuen wir uns über weitere Meldungen und Anmeldungen. Denn wir können den Workshop ja durchaus auch ein weiteres Mal in der Region geben oder auch woanders. Das heißt, wir freuen uns über Rückmeldungen. Wenn es sozusagen ein Interesse gibt, das groß genug ist, kann ich mir auch vorstellen, es wird noch eine zweite Runde geben. Nicht unmittelbar jetzt, aber ich will nicht zu viel versprechen. Aber von daher, wenn Interesse da ist, bitte unbedingt noch anmelden.
2: Ja, und die Menschen, die jetzt hier sagen, oh, das hat mich jetzt hier irgendwo abgeholt, da möchte ich mitmachen. Wie erreichen die euch?
1: Die schreiben, also die rufen entweder meine Website auf, weil ich mache die Anmeldung ganz hemdsärmelig über E-Mail noch. Und das wäre nämlich www.sexeck-sexualberatung.de. Und dort ist dann der Workshop aufgeführt. Dort kann man sich anmelden. Und man erreicht aber sowohl Andrea als auch mich auch über unsere jeweiligen Insta-Profile. Bei Andrea wäre das dein Klarname, richtig?
3: Genau, einfach Andrea Neverla auf Instagram.
1: Und bei mir ist es eben auch Sexualberatung, weil das ist das Label, unter dem ich eben in Dresden arbeite.
2: Ja, die Informationen, die würde ich dann also auch nochmal in der Programminformation verlinken für Leute, die das nochmal in Ruhe nachlesen möchten. Was wäre euch denn noch wichtig, was hier noch reinkommt? Wir haben jetzt noch wenig über das Buch geredet.
1: Ich hätte Lust, über die Lesung noch was zu sagen. Die gibt es ja auch noch und es wird, glaube ich, ein ganz wunderbarer Abend. Weil da wird Andrea nämlich nochmal ihr Buch, also etwas lesen. Es wird auch im Zentralwerk sein, am 4.4. abends um 20 Uhr. Und ich habe die große Ehre zu moderieren. Das habe ich auch schon sehr lange nicht mehr gemacht. Ich freue mich drauf, wie ein Königstiger. Ich weiß nicht, ob das der richtige Ausdruck ist. Aber da werden wir dann auch nochmal die Gelegenheit geben, Nachfragen zu stellen. Also auch wirklich direkt mit uns, aber vor allen Dingen natürlich mit Andrea ins Gespräch zu kommen.
3: Ja, und ich freue mich auch schon sehr, mal nach Dresden zu kommen tatsächlich. Ich meine, ich habe ja ganz am Anfang gesagt, das Buch ist jetzt schon 1,5 Jahre alt, aber das bedeutet ja nicht, dass es nicht trotzdem top aktuell ist. Also das Thema romantische Normen, Heteronormativität und andere Formen von intimen Beziehungen, das ist schon etwas, was ich ganz detailliert in diesem Buch sozusagen bespreche, was ich mir analytisch angucke, sowohl auf einer theoretischen Ebene, aber eben auch mit Geschichten, die ich gesammelt habe, sowohl über meine Interviews, aber es sind auch ein bisschen persönliche Geschichten in dieses Buch eingeflossen. Und es geht auch ganz viel übers Online-Dating. Also für alle, die es interessiert, das Thema ist ja nach wie vor hoch interessant und aktuell. Und viele Menschen lernen sich eben über Online-Dating kennen. Und ich finde das zum Beispiel auch einen ganz wichtigen Punkt, der auch großer Teil meines Buches ist, weil ich eben ja auch dazu geforscht habe. Ich möchte versuchen, auch ein bisschen eine andere Perspektive auf das Thema Online-Dating aufzumachen. Ich habe es, glaube ich, ein bisschen erwähnt gerade, dieser Möglichkeitsräume, die durchs Online-Dating eben entstehen. Und ich finde manchmal das Sprechen über Online-Dating ein bisschen zu einseitig, sowohl im Diskurs als auch was Menschen mir dann so erzählen irgendwie, weil sie natürlich auch irgendwie erzählen von ihrer
0: Dating-Fatigue, also ihrer Müdigkeit. Ich kann auch diese ganzen Struggles verstehen. Gleichzeitig eröffnen sich neue Räume übers Online-Dating. Das Online-Dating hat für eine krasse Sichtbarkeit von Beziehungsvielfalt gesorgt. Also Menschen sehen plötzlich, es gibt ja ganz viele draußen irgendwie, was irgendwie andere Leute schon an sowohl intimen Beziehungen als auch irgendwie sexuellen Konstellationen irgendwie sich schon bereits praktizieren. Ich bin da ja gar nicht so merkwürdig, wenn ich auf einmal irgendwie auch danach ein Bedürfnis habe. Also diese Sichtbarkeit ist nicht zu unterschätzen. Und ich glaube, das ist etwas, was mir manchmal ein bisschen fehlt im Diskurs und worauf ich in dem Buch eben auch ein bisschen mehr meinen Fokus setze, also auf die Möglichkeitsräume, die Sichtbarkeit und die Veränderungen von intimen Beziehungen in ihrer Perspektive. Es ist aber eher mehr ein Infragestellen von Normen, von aktuellen Beziehungssituationen, also gesellschaftlich gefragt. Und es ist nicht so sehr ein, so kannst du es anders machen, sondern es ist eher erstmal ein Beginn der Reflexion und Auseinandersetzung mit den gesellschaftlichen Normen und Skripten, die uns alle immer wieder in die gleiche Bahn schubsen wollen, nämlich, dass der einzige Weg ist, the one and only zu finden, festzuhalten und bis, dass der Tod uns scheidet, sich an diese Person zu kleben. Und ich glaube, dieser Weg ist nicht mehr der Weg, der zu der eigentlichen, ja, gesellschaftlichen Situation heutzutage passt. Und das kriegen ja viele Menschen mit, weil alles Mögliche zerbricht, scheitert, trennt sich und es gibt viel Schmerz, es gibt viel Leid, es gibt viel Frust und ich versuche dann eine andere Perspektive anzubieten.
1: Genau, und ich werde Andrea damit ganz vielen Fragen löchern, die ich ihr nicht verrate vorher. Und
0: jetzt schon Lust drauf. Also ich freue mich richtig doll.
1: Ich freue mich auf jeden Fall auch und hoffen, dass es dann einfach auch ein gesprächsreicher Abend wird. Also auch mit Menschen, die einfach auch Lust haben, dann dort vor Ort mit Gleichgesinnten oder einfach auch zum Thema ins Gespräch zu kommen.
0: Und ich bringe auch Bücher mit.
1: Das Buch liest sich nämlich ganz fantastisch.
2: Jawohl, also dann das Ende des Romantikdiktats mit der kleinen Unterschrift, warum wir Nähe, Beziehung und Liebe neu denken sollen. Also wer möchte, kommt dann ins Zentralwerk. Ja, ich schaue auf die Uhr und ich stelle fest, dass das jetzt schon leider langsam ein bisschen zum Schluss kommen möchte, wobei ich das Gefühl habe, wir könnten eigentlich auch noch ein bisschen weiterreden. Aber also ich kann empfehlen diesen Workshop, ich kann empfehlen dieses Buch, ich kann empfehlen diese Menschen und ich freue mich, dass ihr hier wart und so viel erzählt habt.
0: Vielen Dank für die Einladung.

Das war Amy Warning zusammen mit ihrem Vater. Die beiden sind zusammen getourt und haben ein Live-Album aufgenommen. Wir hörten Untertauchen. Wenn euch das Thema Sex mit FreundInnen interessiert, dann schaut doch nochmal auf unsere Seite coloradio.org. 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Ich habe noch ein paar Buchempfehlungen für euch. Selbst gelesen habe ich schon »Wie wir lieben« von Friedemann Karich und auch gemocht, ich kann es empfehlen. Und dann kann ich noch folgende Titel an euch weiterreichen. »Sei der Kurt« mit »Radikale Zärtlichkeit«, Emilia Reuk mit »Ende der Ehe« und Bell Hooks mit »Alles über Liebe«. Tja, schaut mal rein und bildet euch. Nach dem langen Interview mache ich hier nicht mehr so viel Text. Es gibt noch mal Musik. Ich liebe dich eventuell für immer, singt gleich Fuffi 50. Die war gerade mit ihrer Band vor ein paar Tagen im Beatpol. Schade, da konnte ich nicht. Das war's schon wieder mit Abendschule. Hier war Ulrike Woschny. Und bis zum nächsten Mal. Bleibt schön neugierig.

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1: Ja, hallo und herzlich willkommen zu einer neuen Ausgabe von Abendschule. Hinter dem Mikro wie immer für euch Ulrike Woschny. Heute gibt es wieder eine besondere Ausgabe von Abendschule. Es gibt ein ganz, ganz langes Interview, das fast die ganze Sendung füllt. Aber erstmal, wie immer, zum Reinkommen passende aktuelle Musik. Und da könnt ihr schon erahnen, worum es heute geht. Um ganz viel Gefühle, um intime Beziehungen und wie wir damit umgehen. Oder lernen können, vielleicht anders damit umzugehen. Den Anfang macht heute die Band Okay, Danke, Tschüss. Ihr Lied Was passiert findet ihr auch auf dem Album Knutschen und Boxen, das im Oktober erscheint und bereits jetzt bestellbar ist.

0: Ja, was passiert, wenn aus Freundschaft auf einmal eine sogenannte Freundschaft Plus wird? Was bedeutet das überhaupt? Kann das auch funktionieren und wie? Und warum können wir oft nur so schlecht damit umgehen? Das sind alles Fragen, mit denen sich meine Interviewpartnerinnen beruflich beschäftigen. Andrea Niverla und Maike Töter kommen im April für 2 Veranstaltungen auch ins Zentralwerk nach Dresden-Pieschen. Es gibt eine Lesung und einen Workshop. Und ja, gleich geht's los mit dem Interview. Ich habe Sie als erstes gebeten, sich und Ihren beruflichen Werdegang einmal vorzustellen. Es beginnt Maike.
1: Ursprünglich habe ich mal Kulturwissenschaften in Hildesheim studiert und habe dann ein gutes Jahrzehnt lang auch in den freien darstellenden Künsten gearbeitet. Habe mich da schon viel mit sexualitätsbezogenen Themen, geschlechtsbezogenen Themen, Feminismus beschäftigt. Und das hat immer wieder Einzug in die Arbeit und auch die Beratungstätigkeit gefunden, die ich damals auch schon hatte, eher halt so im beruflichen Bereich. Und irgendwann hat sich für mich ergeben, okay, ich möchte gerne und ich brauche auch eine berufliche Veränderung. Und die hat mich dann in den Bereich Sexualberatung und sexuelle Bildung geführt. Da habe ich mich dann fortgebildet und bin jetzt seit einigen Jahren in Dresden als eben Sexualberaterin, Sexualpädagogin tätig und auch als Prozessbegleiterin für Schutzkonzeptentwicklung beispielsweise. Gebe Workshops und ja, bilde Fachkräfte fort und habe dann manchmal eben auch gerade an der Schnittstelle von den freien darstellenden Künsten und der sexuellen Bildung manchmal auch noch ganz tolle Projekte, die ich begleiten darf, machen darf. Und in diesem Zuge habe ich dann irgendwann natürlich auch das Buch von Andrea gelesen. Bald zu dir.
2: Perfekte Übergabe. Ja, mein Name ist Andrea Niverla. Ich bin promovierte Soziologin und habe jahrelang, jahrzehntelang könnte man fast schon sagen, an verschiedenen Universitäten in Deutschland und Österreich gearbeitet. In den letzten Jahren in meiner universitären Tätigkeit vor allen Dingen zum Thema Online-Dating geforscht und über dieses Thema meiner Forschung dann aber auch dazu gekommen, ein Sachbuch zu dem Thema zu schreiben. Das ist ja das, was ich dann auch am 4.4. in Dresden vorstellen werde. Das Ende des Romantikdiktats, das, was Maike gerade erwähnt hat. Dieses Buch ist vor 1,5 Jahren in etwa rausgekommen. Und über dieses Buch bin ich mehr und mehr auch zu dieser Tätigkeit übergegangen, mich selbstständig zu organisieren. Bin auch aus den Universitäten ausgeschieden und habe entschieden, ich will mein Leben irgendwie selber gestalten. Das gehört auch zu meiner Arbeit. Weil ich gemerkt habe, irgendwie, ja, Elfenbeinturm, Universität in Anführungszeichen, es kommt vieles eben dann doch nicht raus aus diesem Turm in die breite Masse. Und das Sachbuch war eine Möglichkeit, meine Themen irgendwie einem breiteren Publikum darzustellen. Und das möchte ich aktuell auch fortführen. Und bin als Beziehungsberaterin tätig, mache Workshops, wie zum Beispiel jetzt auch mit Maike diesen Workshop. Ich bin Autorin, freie Autorin und genau, halte Vorträge und diese Dinge. Das ist das, was mich eigentlich aktuell beruflich vor allen Dingen begleitet. Und ich spiele in einer Punkband.
1: Und ihr habt euch wirklich über dieses Buch kennengelernt?
3: Die Kennenlerngeschichte ist eine ganz lustige.
1: Ja, die wollen wir hören.
3: Also in meiner Perspektive erzählen, dann kannst du mich verbessern. Ja. Weil ich glaube, ich habe in so einem, also A, habe ich erstmal das Buch gelesen, fand es ganz toll. Und dann habe ich, glaube ich, in so einem total dreisten, super neugierigen und leicht aufdringlichen Gestus einfach Andrea angeschrieben und habe gesagt, das ist spannend, ich habe gesehen, du, da hast ja auch ganz viel zu Co-Elternfamilien schon angefangen zu denken. Oder ich weiß nicht mehr genau, ob es jetzt darum ging, aber ich selber lebe eben auch in einer Co-Elternfamilie, also auch in einem queeren Familienmodell, was auf Freundschaften basiert, also was wo ich sehr, sehr viel Anschluss auch hatte aufgrund meiner eigenen Biografie an dieses Buch. Und habe mich dann sozusagen Andrea so ein bisschen aufgedrängt und habe gesagt, hey, wenn du da zu dem Thema irgendwie mal Austausch möchtest oder so, dann wäre ich da, ich hätte Interesse. Und irgendwie hat sich dann darüber ein Gespräch ergeben.
2: Mhm. Ja, genau. Haben wir sehr viel uns darüber ausgetauscht und dann kamen wir auch irgendwie schnell auf die Idee, dass wir auch mal Bock hätten, was zusammen zu machen, unsere beiden Expertisen irgendwie so zusammenzubringen und dachten, das kann nur ein fruchtbares Ergebnis am Ende rauskommen dabei.
3: Also eigentlich wirklich über das Buch, kann man sagen.
1: Ja. Und daraus hat sich jetzt auch der Workshop ergeben.
3: Hat sich, im Prinzip schon, ja. Du, Andrea, du hast dann irgendwann gesagt, ey, wir sollten doch vielleicht mal einen Workshop zu dem Thema machen. Mhm. Und dann dachte ich, ja, juhu, das klingt super. Mhm. Und es fiel dann die Wahl auf Dresden, hier auf meinen Wohnort, weil ich hier quasi in Anführungszeichen hosten kann. Mhm. Und den Bedarf hier in der Region sozusagen eigentlich auch sehr. Interessanterweise haben wir jetzt Anmeldungen aus fast dem ganzen Bundesgebiet, habe ich das Gefühl. Also nicht nur Dresden. Genau, aber wir sind vor allen Dingen, glaube ich, über das inhaltliche Sprechen darauf gekommen, dass es eigentlich einen Workshop bräuchte, weil wir festgestellt haben, es gibt so einen großen Austauschbedarf einerseits zu dem Thema. Es gibt einen Erfahrungsbedarf, weil Menschen eben gerade bei diesem Thema Sex mit Freundinnen, so heißt der Workshop ja, einfach total schwimmen und es einfach auch eine Art von, ich würde sogar sagen, ja, einen Leidensdruck vielleicht sogar gibt, sich selber in ganz, ganz, ganz, einer ganz, ganz vielfältigen Beziehungslandschaft irgendwie zu verorten. Mhm. Und dort eine Orientierung zu finden und aber auch gleichzeitig immer wieder an so vorgefertigten Mustern und Skripten zu crashen.
2: Könnte ich dazu noch ergänzen? Ich merke das ja auch irgendwie immer wieder in meinen Gesprächen auf Lesungen oder auch die ganzen Interviews, die ich ja in Bezug auf meine Forschung, ich habe ja qualitativ geforscht, gemacht habe. Und da ging es zwar eher ums Online-Dating, aber auch da spielt das ja eine Rolle. Manche Menschen suchen ja übers Online-Dating tatsächlich nach diesen sogenannten Freundschaft-Plus-Beziehungen. Und ich beobachte auch, dass viele Menschen da irgendwie potenziell Interesse dran hätten, das irgendwie sinnvoll oder gut finden, weil es sind vertraute Beziehungen, die man hat mit FreundInnen. Nur in der heteronormativen Kultur ist es nicht vorgesehen, weil wir von platonischer Freundschaft sprechen, dass man auch in Freundinnenschaften Sex miteinander haben kann. Und ich glaube, wir sind alle in dieser Kultur aufgewachsen. Manchen fällt es vielleicht leichter, sich von diesen Glaubenssätzen, die wir gelernt haben, von diesen Normen und Skripten irgendwie zu lösen. Aber die meisten strugglen eben doch damit, dass sie einerseits vielleicht ein Interesse daran hätten, aber andererseits eben total damit zu kämpfen haben, dass innerlich irgendwie da Widerstände auftauchen, sei es jetzt körperlich, sei es gefühlsmäßig, sei es vom Denken, also auf diesen ganzen Ebenen. Und ich glaube, das ist etwas, was ich A, beobachte und was mich auch selber interessiert, weil ich bin ja auch Kind dieser Gesellschaft und finde das selber auch oberinteressant, mich damit auseinanderzusetzen. Habe also auch ein persönliches Interesse und ich glaube, viele Menschen, ja, das haben wir auch an dem Workshop Anmeldungen gesehen, das war ja relativ zügig gefüllt. Ecke gerade sagt, aus fast ganz Deutschland, es gibt wenig Orte zum Austausch und zur Selbsterfahrung, was dieses Thema angeht. Wir haben bislang eigentlich eher wenig Inhaltliches dazu. Es gibt ein paar Bücher dazu, aber es ist eben sehr begrenzt und das wollen wir ändern.
4: Wenn man jetzt sagt, okay, intime Beziehungen, dann ploppt ja im Normalbürger, der Normalbürgerin erstmal dieser Begriff auf, ja, intime Beziehung, das kann sich nur um eine monogame, heterosexuelle Beziehung handeln. So sind wir ja aufgewachsen und ja, das ist auch was ich auch merke, was sich so die letzten Jahre sehr verändert hat. Ja, ich hatte euch ja verschiedene Fragen aufgeschrieben. Zum Beispiel, wann hört Freundschaft auf? Fängt eine romantische Beziehung an? Oder sollten wir uns diese Unterscheidung einfach abgewöhnen?
2: Also es ist eine sehr spannende Frage, weil, also wenn wir uns Liebesbeziehungen, also romantische Liebesbeziehungen anschauen, vom Skript her, beginnen die ja mit einer Initiation, also man lernt sich kennen, es gibt eine Anbahnung der Beziehung, irgendwann sagt man einander, ja, wir sind jetzt ein Paar oder wir wollen das sein und dann folgen weitere Schritte. Und heutzutage soll ja eine Liebesbeziehung nicht nur, also wenn wir uns die Geschichte angucken, war das ja eher so, da wird Haushalt geführt, das ist sozusagen die Absicherung, da wird Familie gestaltet, da werden Kinder geboren, da wird Gesellschaft reproduziert. Heute sollen Beziehungen aber sehr viel mehr sein. Also Liebesbeziehungen sollen ja nicht nur, da finden zwei Menschen zusammen, die ein gutes Sexleben haben, sich gut verstehen, Werte teilen, vielleicht auch noch zusammen wohnen können und sich das vorstellen, Finanzen teilen, Haushalt teilen und so weiter. Sie sollen auch noch gute Freunde sein, ja, also oder Freundinnen. Also sie sollen auch noch diesen Aspekt erfüllen. Das heißt, vielen Menschen fällt es extrem schwer, die Grenzen wahrzunehmen. Was ist das eigentlich? Also wir lernen in der heteronormativen Kultur tatsächlich, und es ist ganz interessant, wenn wir das zum Beispiel uns angucken, wie es in der queeren Kultur zum Beispiel andererseits oftmals gelebt und praktiziert wird. Dort sind die Grenzen viel fließender als in der heteronormativen Kultur, die sagt, das ist gefährlich, wenn du diese oder jene Sachen mit deinen FreundInnen machst, sondern diese Aktivitäten, da gehört Sex dazu, gehören in die Liebesbeziehung. Und sobald eine Attraktivität oder eine sexuelle Anziehung oder sonstige Anziehung zwischen FreundInnen empfunden wird, und da kommen ja vor allen Dingen diese Mann ist mit Frau befreundet, ja, also heteronormativ gedacht, ist das eine Konstellation, die extremst gefährlich ist, weil sobald da etwas an Gefühlen auftaucht, sobald da etwas an Anziehung auftaucht, ist ja der Weg in Anführungszeichen klar. Aber der ist ja gar nicht so klar, sondern wir haben heute, und das ist, glaube ich, auch nochmal wichtig zu sagen, wir leben heute in einer vielfältigen Zeit, also was Beziehung angeht. Wir haben vielfältige Modelle, die gelebt werden können, die praktiziert werden können, wo Sanktionen in der Vergangenheit viel stärker gewirkt haben. Das ist hat unterschiedliche Gründe, warum das so ist. Ich begrüße das sehr, aber das führt natürlich auch dazu, dass Menschen schwimmen, ja, dass sie sich manchmal irgendwie ein bisschen orientierungslos fühlen, weil Skripte nicht mehr so eindeutig sind, weil die Wege nicht mehr so eindeutig sind. Und das ist was, wo vor allen Dingen heteronormativ geprägte Menschen oder Menschen, die in heteronormativen Konstellationen leben und sich dort verorten, Schwierigkeiten haben, diese Grenzen wahrzunehmen. Ich glaube, das ist etwas, wo ich sagen würde, das fällt vielen Menschen.

0: war, was für Gefühle habe ich und warum ich sanktioniere ich mich sofort für diese Gefühle? Also warum ist es eigentlich schwierig oder schwieriger für diesen Menschen das zu empfinden? Gefährdet das vielleicht sogar unsere Freundschaftsbeziehung? Das sind ja sofort so Narrative, die dann auftauchen und Erzählungen. Also das ist vielleicht sozusagen jetzt weit aufgemacht, aber das ist wirklich sehr umfänglich, das Thema. Also wir können da nicht einfach nur auf Freundschaften oder nur auf Liebesbeziehungen gucken, sondern das hat natürlich was mit Gesellschaft zu tun. Und zwar durch und durch. Es hat was mit der Organisation von Gesellschaft zu tun. Das Patriarchat, der Kapitalismus, die Geschichte der Menschheit, all diese Dinge sind mit im Gepäck. Und das macht es nicht ganz einfach, tatsächlich, das zu entzerren und zu das sozusagen sich dem zu nähern, was eigentlich ist, also es frei zu schaufeln, um zu gucken, was ist eigentlich mein Problem damit.
1: Ich vergleiche es häufig mit so einem Teppich oder so einem Gewebe. Und wenn man da anfängt, so an einem Faden zu ziehen, dann ribbelt es so auf.
0: Ja.
1: Man hat dann noch die Fäden und dann will man es vielleicht auch wieder neu zusammen machen, aber man kriegt es nie wieder ganz so zusammen. Und ich glaube, selbst wenn ich es noch so sehr versuche und entscheide, nee, ich will jetzt aber diesen Teppich genau wieder so haben, wenn ich das einmal aufgeribbelt habe, dann sieht es nicht mehr so aus wie vorher. Und vielleicht will ich es aber auch so lassen und vielleicht will ich aus den Fäden auch was ganz anderes machen. Und ich finde, diesen Prozess durchlaufen viele Menschen, die entscheiden, ich nehme jetzt sozusagen in mein Leben, dass ich vielleicht eben auch mit Freundinnen Sex habe. Oder ich nehme in mein Leben, dass meine Beziehung nicht monogam ist. Also ich verändere irgendwas an dem, wie ich gelernt habe, dass es eigentlich geht. Und das, was Andrea jetzt als diese Grenzen auch beschrieben hat, bei Grenzen denke ich immer an eine ganz tolle Kollegin von mir, die immer sagt, Grenzen sind eigentlich keine klaren Linien, das sind immer Zonen. Und die sind breiter und schmaler. Und je nachdem, welchen Lebensbereich ich angucke, sind sie mal so und tagesformbedingt auch nochmal unterschiedlich. Und ich glaube, gesamtgesellschaftlich erleben wir eine Zeit, in der diese Grenzzonen wahnsinnig breit sind gerade. Und die Menschen auch versuchen, sich darin selber, also dann mit ihren eigenen Grenzzonen auch noch zu verorten. Und deswegen finde ich diese Frage, Ulrike, die du gestellt hast, also wo hört Freundschaft auf, wo fängt was anderes an? So ganz interessant, weil ich das sozusagen immer beantworten würde mit, vielleicht schiebt sich's einfach ineinander und es ist ein Spektrum und es gibt so Übergangsbereiche und wie bei so einem Flusslauf. Manchmal ist das Ufer ganz klar zu sehen und manchmal nicht.
2: Ja, vielleicht haben wir ja auch bloß gelernt, diesen Dingen solche Begriffe zuzuordnen. Und es geht letztendlich jetzt nicht um Freundschaft oder Liebe, sondern es ist ja letztendlich eine Beziehung, die wir zu anderen Menschen eingehen.
0: Ja.
2: Mit dem Bild von dem Netz, also wir könnten vom Prinzip dieses ganze Netz auffädeln und uns ein neues gesellschaftliches Netz weben. Was würde das machen mit unserer Gesellschaft?
0: Sehr gute Frage. Ich würde sagen, wenn wir uns die aktuellen Liebesbeziehungen und Partnerschaften angucken, ja, also wir sehen tatsächlich, also es gibt nicht mehr die lebenslange Liebe, ne? Allen herzlich Gratulation, die das schaffen. Ich spreche mich überhaupt nicht, und das ist, glaube ich, für uns beide wichtig, für Maike und mich. Wir sprechen uns nicht gegen romantische Liebe aus. Wir sprechen uns nicht gegen romantische Liebesbeziehungen aus und auch nicht gegen die Gefühle. Das Entscheidende ist aber auch, wie können wir mit Menschen zusammenleben? Diese Frage ist ja etwas, was ja sozusagen dieses Netz auch irgendwie bedeuten würde. Also mit wem gestalte ich wie mein Leben? Und ich glaube, dieser Fokus alleine auf eine Person, das ist in unserer Kultur halt vor allen Dingen das romantische Gegenüber, der Partner, die Partnerin. Das halte ich für nicht den schlausten Weg, weil wenn und in einer Zeit, in der wir eben, das ist ja was Positives, wir sind relativ, wir haben relativ viel Freiheit heutzutage. Ja, wir können uns entscheiden, wie wir unser Leben gestalten. Natürlich haben manche mehr Handlungsspielraum, andere weniger. Das ist mir total klar. Aber es gibt eben die Möglichkeit zu sagen, ich möchte irgendwie in dieser Liebesbeziehung nicht mehr sein, aus Gründen. Dann kann ich eben auch gehen. Aber wenn ich gehe, ist ja diese Konstellation zerbrochen, ja. Und wenn dann auch noch Kinder dranhängen, ist die Familie halt zerbrochen und muss neu zusammengesetzt werden oder neu organisiert werden. Und ich glaube, wenn wir halt sozusagen mehr Menschen in dieses Zentrum unseres Lebens holen, desto weniger gefährdet ist, dass das gleich alles komplett auseinanderbricht. Deswegen glaube ich, Freundinnen können ein wesentlicher Moment sein in der Frage von, wer ist eigentlich in meinem Zentrum? Mit wem kann ich

0: wie mein Leben gestalten. Ich muss also nicht automatisch alles mit meiner Liebesbeziehung planen und gestalten. Da ist ein Strang Sex. Aber es gibt auch andere Stränge, ne? Es gibt sowas wie, mit wem teile ich mein Konto? Mit wem teile ich meinen Kalender? Mit wem teile ich meine Wohnung? Mit wem mache ich Altersplanung? Mit wem mache ich Vorsorge? Und so weiter. Das sind ja ganz viele Stränge, die oft auf eine Person fokussiert werden. Aber warum eigentlich? Ja, wäre es nicht auch eine, ich glaube tatsächlich, es könnte eine Entlastung für unsere Liebesbeziehungen sein, wenn die nicht mehr alles erfüllen müssen und irgendwie für alles da sein müssen, weil da kommen wir zu einem anderen wichtigen Punkt. Wir wollen ja auch Individuum sein und bleiben. Und in der Verschmelzung von der Liebesbeziehung werden aus den zwei Individuen eben ein Wir, ja. Was sozusagen auch nicht viel, also das ist ja auch die Erzählung der Liebesbeziehung, diese Verschmelzung und Zusammenkommen. Und dann ist es richtig, richtig schwer, da wieder auseinanderzukommen und so seine eigenen Bereiche zu haben. Das können halt irgendwie, viele kriegen es vielleicht eher hin, zu sagen, oh, ich mache halt aber Sport mit der Person, ich mache halt irgendwie meinen Spieleabend einmal im Monat mit der Person. Aber wir können auch darüber nachdenken, größere Sachen auch mit anderen Menschen zu machen. Da kann eben Sex ein Ding sein, weil es kann ja zum Beispiel sein, in meiner Liebesbeziehung, dass mein Partner, meine Partnerin nicht die gleichen, ja, sexuellen Bedürfnisse hat wie ich. Also warum dann nicht darüber nachdenken, ob wir das nicht anders organisieren wollen und können? Ich glaube, es wird uns allen helfen.
1: Ja, ich glaube, es würde sehr viel mehr Lebensmodellen oder auch Lebensrealitäten, die jetzt schon existieren, einfach auch Sichtbarkeit verleihen und irgendwie auch die Anerkennung ein bisschen erleichtern, die jetzt einfach fehlt, weil da, wo zum Beispiel Menschen sich auch sehr bewusst entscheiden, ich lebe meine Sexualität eigentlich hauptsächlich in Freundinnenschaften. Ich will vielleicht gar keine romantische Primärbeziehung, aus welchen Gründen auch immer. Oder sie ist auch gar nicht verfügbar, aus welchen Gründen auch immer. Da gibt es im Moment einfach oft so einen Blick drauf, wo Leute denken, oh Gott, die armen Leute oder da fehlt was. Und das muss nicht so sein, weil ich glaube, ein Großteil des Leidens daran findet auch deswegen statt, weil man das Gefühl hat, ich werde abgewertet deswegen. Ich habe diese romantische Liebesbeziehung nicht, deswegen werde ich abgewertet. Oder ich habe irgendwas im Leben nicht erreicht oder so. Und natürlich ist es völlig legitim, trotzdem eine Sehnsucht zu haben. Darum, wie gesagt, es geht uns nicht um die Gefühle. Ich glaube, was alle, für das, was Andrea gerade beschrieben hat, brauchen wir Zeit. Und das beantwortet vielleicht auch noch eine Frage von dir, Ulrike. Was würde das gesamtgesellschaftlich machen? Also möglicherweise würden Menschen realisieren, ich brauche viel mehr Zeit, um mich um meine privaten Bezüge zu kümmern, weil es sind vielleicht mehr. Sie haben eine größere Bedeutung. Und dann geht sich dieses ganze Verhältnis von Work-Life-Balance, wie wir das heute denken, nicht mehr aus. Und dann geht es sich auch nicht mehr aus, dass ich ab Kind 1 in einer Kleinfamilie verschwinde und den Rest der Zeit arbeite. Was nebenbei ein Modell ist, unter dem so viele Menschen früher oder später leiden, einknicken, Überforderung erleben, sich einsam fühlen. Und Andrea hat es schon gesagt, viele sind auch total happy damit, aber genauso viele fragen sich zu irgendeinem Zeitpunkt, so ist es das jetzt? Ist diese Form von Belastung, die ich auch gerade empfinde, ist es das jetzt? Und die resultiert aus diesem Romantikdiktat sehr, sehr stark mit. Das ist nicht allein dafür verantwortlich. Aber es gehört damit zu. Und eben auch die Idee von sexueller Exklusivität spielt damit rein, weil bestimmte Entlastungsmechanismen stigmatisiert sind, sage ich mal so. Also ich kann nicht einfach losgehen und sagen, okay, es ist völlig selbstverständlich, dass ich zum Beispiel eine offene Beziehung habe und mir zum Beispiel eine Sexualität woanders suche, wenn meine Partnerin, mein Partner gerade nicht möchten zum Beispiel. Sondern das erfordert im Moment, da sind wir gesellschaftlich jetzt eine Menge Arbeit dieser beiden Menschen und gegebenenfalls auch noch andere Arbeit. Genau, da stehen wir jetzt und da setzen wir dann eben auch an zu fragen, welche Arbeit ist denn das? Und wie machen wir uns die vielleicht auch nicht noch unnötig schwer? Ja, was wollen wir dann eigentlich von diesen Bindungen? Aber du merkst, also man springt vom Hundertsten ins Tausendste, ne? Das macht diese Verflechtung klar, die Andrea beschrieben hat.
2: Ja, aber das Wichtige ist ja wahrscheinlich, also wie es für mich in jeder Beziehung ist, mit dem anderen zu reden und zu schauen, ist der andere Mensch glücklich, kommt er damit klar, was sind seine Vorstellungen?
1: Ja, und welche Gefühle sind auch im Spiel? Also ich würde die Gefühle auch nochmal highlighten und sagen, ich glaube, wir reden manchmal sehr, sehr, sehr viel über die Form. Das ist deswegen tückisch, weil wir gelernt haben, aus den, also geht bei den Kindergeschichten schon los. Disney-Filme, was auch immer. Und das, was wir noch erzählt bekommen von Eltern und Freundinnen, wir lernen bestimmte Gefühle, die wir haben, bestimmten Formen zuzuordnen. Und wenn wir uns verliebt fühlen, dann muss das ja bedeuten, dann muss ich ja jetzt auch darauf hinarbeiten, mit dieser Person eine Beziehung zu haben. Das muss es aber technisch gesehen nicht bedeuten. Ich kann auch einfach nur mal wahrnehmen, ich habe offensichtlich gerade einen richtig, richtig, richtig, richtig krassen Zug dorthin zu dieser Person. Ich habe total Dopaminüberdosis gerade. Aber ist das der Indikator, den ich wirklich haben möchte, wenn ich mich bewusst für eine Lebensform entscheide? Das finde ich nämlich eine sehr interessante Frage. Was mache ich denn mit all diesen Gefühlen und geben die mir wirklich vor, was ich zu tun habe?
0: Auf der anderen Seite, das ist ja auch ein Grund, warum wir gesagt haben, Maike, wir machen ja diesen Workshop, gibt es gleichzeitig auch dieses sich nicht den Gefühlen stellen. Ne? Also wenn es nämlich um die offene Beziehung geht oder die Möglichkeit, mit Freunden Sex zu haben oder Freundschaft plus zu, als Lebensform irgendwie zu wählen und die zu praktizieren, dann kommt auch ganz schnell, weil es dann irgendwie eine bewusste Entscheidung ist, also eine rationale, eine kognitive, also vom Kopf her gedachte Entscheidung, manchmal auch übergangen wird, dass da aber auch Gefühle hinterherkommen müssen. Ja, und die brauchen Zeit. Die brauchen in der Regel noch mehr Zeit als unsere Kognition oder unsere Perspektive. Ein Perspektivwechsel ist schon viel Arbeit. Aber auch noch ein Gefühl, also die Gefühle anders einordnen zu können, mit Gefühlen anders umgehen zu können. Ich würde nicht mal sagen, Gefühle zu ändern. Aber ich glaube, es kann sein, dass wir erreichen, die Gefühle, die wir wahrnehmen, anders zu framen, die anders einzuordnen, die als irgendwie vielleicht zum Beispiel Eifersuchtsgefühl, irgendwie in mir entsteht ein Druck, ich merke, ich fühle mich nicht wohl, weil mein Partner irgendwie gerade ausgegangen ist oder so. Was ist das eigentlich für ein Zeichen? Was sagt mir dieses Gefühl? Was möchte mir dieses Gefühl sagen? Vielleicht dann auch eher zu verstehen als, vielleicht muss ich mich mehr mit mir selber auseinandersetzen, vielleicht fühle ich mich gerade einfach nicht wohl mit mir und meinem Körper, vielleicht fühle ich mich nicht sexy enough sozusagen, ja, also vielleicht kann ich an diesen Dingen arbeiten, also nicht sofort zuzumachen, zu sagen, ich bin eifersüchtig, deswegen geht das nicht mehr, so, Punkt. Also das muss eben Hand in Hand gehen und manchmal geht's mit dem Kopf schneller als mit den Gefühlen und da sind wir, glaube ich, Maike und ich irgendwie der Meinung, wir müssen uns da auch ein bisschen erlauben, dass diese Gefühle Zeit brauchen, ja, dass wir nicht einfach alles Hals über Kopf entscheiden können, sondern dass wir in den Prozess gehen müssen, wenn wir das entscheiden. Und das dauert. Der Prozess ist eben ein Prozess, der wahrscheinlich auch nicht aufhört.
1: Und der macht auch nicht immer Spaß.
0: Nee.
1: Das kann man auch mal ganz klar so sagen.
0: Ja.
1: Das ist also so wie auch eine monogame Beziehung nicht immer Spaß macht, macht auch dieser Prozess keinen Spaß. Ich hätte den Impuls, eine Frage zu stellen, Andrea, die ich tatsächlich jetzt so hätte.
0: Ja. Okay. Mach mal.
1: Weil zu diesen Gefühlen. Also eine Sache, die ich sowohl beobachte mit Menschen, die sich eben auf den Weg gemacht haben, die jetzt nicht monogam leben, die Sex mit Freundinnen in ihrem Leben irgendwie praktizieren. Und auch aus einer eigenen Lebenserfahrung, weil da muss ich ja nicht mit hinterm Berg halten. Also ich lebe das ja durchaus auch, worüber ich da spreche, jetzt auch schon seit einer Weile. Und was ich selber eben auch erfahren habe, ist, dass ich manchmal das Gefühl habe, ich muss auch mit neuen Menschen, die ich kennenlerne zum Beispiel, und wo ich eben nicht so eine klare Schublade habe, wo ich sagen kann, oh, das ist ganz klar das, das ist ganz klar das, habe ich wirklich das Gefühl, ich muss wie diese spezifische Verbindung jedes Mal auch emotional wieder neu einordnen lernen. Und das ist etwas, das ist eine Energie und ein Aufwand, der kam sozusagen mit der, ich sag mal, mit dem Entlernen, mit dem Verlernen von so einem ganz klaren, einem monogamen Schubladensystem. Und das finde ich interessant, weil ich da wie auch das Fühlen nochmal neu lerne. Und mich interessiert, ob du da auch KlientInnen hast oder ob du das selber auch aus deiner Forschung vielleicht auch kennst, dass man auf einmal auch neue Beschreibungsmodi braucht zum Beispiel, um überhaupt erstmal sich selber wieder zu orientieren, so von, jetzt weiß ich gar nicht, wo ich das hinstecken soll.
0: Also ich würde das total unterschreiben. Wenn Menschen, mit denen ich gesprochen habe, die einige eher offen an Online-Dating zum Beispiel rangegangen sind, also nicht so ganz klar mit diesem, ich suche eine Liebesbeziehung, eine monogame, exklusive, am besten Heirat, so, ne, sondern eher so, ich will daten, um Leute kennenzulernen und ich bin erstmal offen, was ja viele Leute heute sind, ja, so. Was ich beobachtet habe und immer wieder gehört habe, ist so, diese Bereitschaft, dann auch in den Prozess zu gehen, zur Selbstreflexion. Also mich darin zu beobachten, wie geht's mir eigentlich, wenn ich eine Person kennenlerne, wo das erstmal gerade irgendwie unklar ist. Manche haben es geschafft in diesen, oder geschafft, das klingt so wie so eine Auszeichnung. Manche konnten eher so diesen unklaren Raum als etwas nutzen, den sie selber gestalten können, wo sie sich ein Stück weit frei machen konnten von den Erfahrungen, die sie vorher gemacht haben. Das ist nicht immer einfach. Das ist auch herausfordernd und bedarf ganz viel. Also ich denke da an eine Person, die ich interviewt habe, die auch krass gestruggelt hat. Aber als sie den Prozess irgendwie durchgegangen ist, als sie bereit war, sich dem zu stellen, sich selbst zu stellen und sich selbst zu beobachten und sich selbst zu reflektieren dabei, sich die Zeit zu geben und die Bereitschaft, hat am Ende dazu geführt, dass sie viel klarer war, was sie eigentlich für eine Intimitätspraxis gestalten möchte. Ja? Und diesen Weg fand ich total schön und den beobachte ich zum Beispiel auch an mir selber. Es ist eben kein, ich entscheide mich, dann ist es ab morgen so, sondern es ist ein Prozess, der wirklich Zeit braucht, der mit Erfahrung kombiniert möglicherweise dazu führen kann, dass wir bestimmte alte Gefühle, und das würde ich sagen, habe ich zum Beispiel gelernt, ich beschreibe das ja in meinem Buch über diese Beziehung, die ich lange Zeit geführt habe. Ich habe eine monogame Beziehung geführt über 8 Jahre. Wir haben diese Beziehung irgendwann geöffnet, dann sind wir aus dieser Liebesbeziehung raus und dieser Mensch ist heute einer der wichtigsten Menschen stets in meinem Leben, auch wenn ich nicht mit dem eine romantische Liebesbeziehung habe. Aber dieser ganze Transformationsprozess hat mir so krass die Augen geöffnet und mir selber klar gemacht, ich kann mich verändern. Das, was ich fühle, kann sich auch verändern. Ich kann mir heute zwar noch gar nicht vorstellen, dass ich nicht mehr trauere, dass ich nicht mehr diesen Menschen zurückhaben will als meine Liebesbeziehung. Und mit der Erfahrung habe ich gemerkt, doch, es geht. Und ich glaube, das hat mich irgendwie für die Zukunft auch gelehrt, da mir selber zu vertrauen und zu sagen, ja, ich kann die Prozesse schon durchgehen. Natürlich ist das schmerzhaft. Natürlich tut das weh, sich zu trennen aus einer Beziehung, die sehr intensiv und nah ist. Das gilt sowohl für Liebesbeziehungen als auch für Freundschaften, ja. Das ist alles super schmerzhaft und ich habe all diese Erfahrungen gemacht in meinem Leben und ich glaube, alle, die zuhören, haben das auch gemacht, so, ne? Wenn wir anfangen, mit Menschen in Beziehungen zu treten, gibt's natürlich auch immer die Herausforderungen, die Struggles, die Unklarheiten, die Schmerzen, aber es gibt eben auch die anderen Seiten und ich würde sagen, eine Offenheit, aus diesen Prozessen etwas zu lernen für die Zukunft, was mitzunehmen kann on the long run bedeuten, klarer zu werden, was will ich mit meiner Intimitätspraxis, was mag ich, was finde ich richtig, was finde ich nicht gut, was möchte ich in Zukunft nicht mehr haben, wo bin ich offen, was kann ich wie kommunizieren, wie kann ich meine Gefühle einordnen, dann habe ich einen Erfahrungsraum. Und das ist, glaube ich, etwas, da müssen wir alle ein bisschen geduldiger mit uns sein. Ne, das dauert halt einfach leider. Aber ich glaube, diesen Prozess kann man einfach nicht abbiegen.
2: Ja, du sprachst eben die Kommunikation an. Also es ist ja auf der einen Seite, natürlich muss ich selber lernen, meine Gefühle anders zu verorten, mir zu sagen, ja, was möchte ich überhaupt, was wünsche ich mir, was stelle ich mir vor. Und auf der anderen Seite muss ich ja auch lernen, auf andere Leute zuzugehen und denen das auch zu kommunizieren, wie ich gerade fühle und sie zu fragen, wie es ihnen dabei geht. Wie wäre sowas in die Schule mit einzubringen. Also ich merke zwar auch an meinen Kindern, dass insgesamt diese Offenheit anders wird, aber ich kann nicht richtig verorten, wo es herkommt. Wisst ihr das?
1: Ich glaube, ich habe dazu halt eine sehr, sehr klare Meinung, weil ich der Ansicht bin, uns fehlt ein bisschen die Herzensbildung in Schule. Und uns fehlt das Reflektieren darüber, was in den Leben dieser jungen Menschen da gerade passiert. Und mein Eindruck ist, an vielen Schulen hat es auf jeden Fall mehr Raum, als es in meiner Zeit hatte. Das ist schon mal schön, weil gemerkt wurde, es wird ein Wert auf Gruppe gelegt. Es wird ein Wert darauf gelegt, wie sind denn die miteinander? Das ist teilweise auch sehr utilitaristisch, weil eben gesagt wird, naja, da, wo sich Kinder in der guten Gemeinschaft fühlen, da können sie besser lernen. Das stimmt auch. Aber wenn es um Herzensbildung geht, dann würde ich tatsächlich sagen, ich bin der Ansicht, wir haben einen Diversitätsauftrag, nämlich junge Menschen schon besser da abzuholen, wo sie vielleicht emotional sowieso gerade stehen und ihnen nicht genau ein Bild von Freundinnenschaften und ein Bild von Liebesbeziehungen zu vermitteln. Und gerade Letzteres passiert, glaube ich, eher über Unterlassung, sage ich jetzt mal. Nämlich in der Gestalt, dass ganz, ganz wenig überhaupt über das Thema Liebe und Sexualität in Schule gesprochen wird, außerhalb von dem, was wir so als allgemeinen Aufklärungsunterricht verstehen. Und das ist natürlich für die meisten Schülis heute immer noch, wie werde ich schwanger, wie werde ich nicht schwanger und wie werde ich nicht krank? Und das heißt, ich lerne sozusagen immer noch, ein Kondom über eine Banane oder eine Gurke zu ziehen, aber nicht unbedingt, was das mit meinem Begehren zu tun hat oder was eigentlich meine Gefühlswelt, die da gerade in mir tobt, als pubertierendes Wesen, eigentlich mit den Menschen um mich herum zu tun hat. Ich habe da ganz wenig Raum, außerhalb vielleicht, wenn ich Glück habe, von meinen FreundInnen tatsächlich. Oder auch, wenn ich ganz, ganz viel Glück habe mit noch anderen AnsprechpartnerInnen, die ein bisschen mehr Erfahrung haben mit Erwachsenen, mit SexualpädagogInnen oder vielleicht eben auch in irgendeiner Weise ansprechbaren SchulsozialarbeiterInnen darüber zu sprechen. Und häufig bleibt dann eben einfach auch das Netz, das Internet, Social Media. Und dort werde ich dann ganz schön überflutet teilweise von Informationen. Und trotzdem ist dieses sehr heterosexuelle oder heteronormative, mononormative, romantische Narrativ extrem präsent. Auch in der jungen Generation noch, also den jetzigen Teenagern. Und ich bin mir jetzt gar nicht sicher, inwiefern ich diese Frage wirklich gut beantwortet habe. Mir geht's wirklich um das Abholen und also wenn ich Herzensbildung sage, dann meine ich, glaube ich, wirklich zu schauen, welche Grundwerte erwarte ich denn von einem erwachsenen Menschen wie diese Person am besten respektvoll mit anderen Menschen umgeht? Und wie transformiere ich das auch in meine Liebesbeziehungen? Was bedeutet das für Liebesbeziehungen?
0: Ich würde das gerne noch ergänzen. Und zwar, ich fände es auch richtig gut, wenn mehr in der Schule gelernt werden würde, jenseits von Sexualkunde, wie wir eigentlich unsere persönlichen Beziehungen, unser Miteinander tief gestalten können, ne? Und zwar auf Augenhöhe und möglichst auch mit immer im Blick haben, wer hat welche Position, also ne, wer, weil soziale Ungleichheit spielt nun mal in unserer Gesellschaft auch eine Rolle und das ist auch in nahen Konstellationen irgendwie ein Thema, also wo kommen wir her, welche Sprache sprechen wir, wie sind wir sozialisiert und so weiter, weil in Familien lernen wir das tatsächlich nicht, in keiner Familie wird auf Augenhöhe, also ich würde sagen, Gratulation zu allen Familien, die das irgendwie hinkriegen, aber ich glaube, Erwachsene oder Kleinfamilien ist nicht sozusagen der Ort, wo Menschen lernen, auf Augenhöhe Beziehungen zu führen. Aber das ist ja sozusagen nichts, was wir nicht auch noch im Alter lernen können. Also wir können auch als erwachsene Menschen lernen, wie das geht, Beziehungen zu gestalten. Weil Kommunikation ist natürlich ein Schlüsselwort. Darf ich Dinge überhaupt ansprechen? Darf ich überhaupt zum Beispiel in einer Freundschaftsbeziehung über möglichen Sex sprechen? Ist das ein Tabuthema? Darf ich eigentlich irgendwie sagen, boah, ich hätte da total Bock drauf. Wie sieht denn das eigentlich für dich aus? Was umfasst noch eine Freundschaftsbeziehung? Was umfasst überhaupt irgendwie andere Beziehungen? Wir sprechen so viele Erwartungshaltung, die wir haben innerhalb von unseren Beziehungen, sei es romantische Liebesbeziehung, sei es Freundschaftsbeziehung, einfach nicht aus. Und wir gehen auch nicht in die Verhandlungen. Was bedeutet eigentlich unsere Freundschaft zum Beispiel oder unsere Love Affair? Ja, also es kann ja auch eine Affäre sein, man trifft sich einmal im Monat und hat irgendwie zusammen Sex, aber trotzdem hat man da ja eine persönliche Beziehung miteinander, ja? Also was bedeutet das eigentlich darüber hinaus? Haben wir noch Kommunikation? Was erwarten wir voneinander? Wollen wir auch mal voneinander kochen, wenn es mir nicht gut geht? Und diese Dinge kann man lernen. Und man kann eben mit guter Kommunikation nicht alles natürlich beiseite schaffen. Und es wird auch immer weiterhin noch Struggles und Verletzungen geben. Ich glaube, das ist sehr menschlich und das können wir leider gar nicht ganz vermeiden. Aber wir können halt über bestimmte Dinge viel konkreter und bewusster gestalten. Und ich glaube, das ist wichtig, dass wir das lernen. Und das lernen wir eben auch nicht so in unseren Liebesbeziehungen, weil wir da eben einem ganz bestimmten Skript folgen und meinen, das ist the way, also das ist der Weg. So wird es sein. In 3 Jahren sind wir zusammengezogen, in 5 Jahren haben wir Kinder, in 7 Jahren sind wir verheiratet, weil alles viel sinnvoller ist, wenn wir verheiratet ist. Ja, und das ist halt leider, so funktioniert Gesellschaft, ja. Und die profitiert auch davon. Also diese gesellschaftliche Ordnung profitiert davon, wie wir im Kleinen organisiert sind. Wenn wir das anders gestalten, müssen wir es leider sehr aktiv machen. Aber das hat, setzt ja Potenziale frei und Möglichkeiten, dass wir es auch besser gestalten können. Ja, und das ist, denke ich, was total wichtig auch für eine Zukunft, auch eine demokratische Zukunft ist, weil irgendwie Dinge miteinander im Kleinen aushandeln und irgendwie bereit sein, in Konflikte und Aushandlungen zu gehen, kann irgendwie uns lernen, im größeren Kontexten sozusagen miteinander irgendwie auszutauschen und ja auch vielleicht Konflikte auszuhalten oder Konflikte zu klären.
2: Ja, das war jetzt eine gute Zusammenfassung zu der Gesellschaft. Und da kann man ja zum Beispiel mal vergleichen, wie eben Familie oder wie ja die kleinste Keimzelle in verschiedenen Parteiprogrammen definiert wird. Ja, und zu eurem Workshop. Es ist ja ein Workshop, ein Tag. Was kann man erwarten, was man von dem Tag mitnimmt? Wie sehr kann man davon profitieren, sein Leben ändern, sich bereichern lassen?
0: Uns ist ganz wichtig, überhaupt erstmal einen Raum irgendwie zu eröffnen, einen Raum zur Selbstreflexion und zur Selbsterfahrung. Ja, also es geht uns darum, Menschen diese Möglichkeit zu geben, Menschen, die interessiert sind überhaupt an dem Thema, Menschen, die sich bei uns angemeldet haben, haben unterschiedliche Backgrounds, haben vielleicht auch schon unterschiedliche Erfahrungen, werden auch ganz unterschiedliche Erwartungshaltungen haben. Aber was vor allen Dingen uns wichtig ist, ist zum einen über viele Dinge, die wir gerade gesprochen haben, auf einer inhaltlichen Ebene einzugehen, aber eben nicht nur auf der inhaltlich-kognitiven Ebene, also nicht nur vom Kopf her an die Sache rangehen, sondern eben auch den Gefühlen, die möglicherweise oder sehr wahrscheinlich mit im Gepäck sind, denen auch genug Raum zu geben. Also wir werden eine Kombination machen aus diesen Dingen und da sind, glaube ich, Maike und ich super, werden uns super ergänzen, weil wir eben irgendwie aus diesen beiden verschiedenen Perspektiven uns zusammenbringen. Und ich glaube, das ist etwas, was wir bieten. Und ich glaube, mitnehmen ist ganz viel, ja, überhaupt erstmal Selbsterfahrung, Selbstreflexion, Austausch mit anderen, zu merken, ich bin nicht alleine mit diesen Struggles, ich bin nicht alleine mit diesen Herausforderungen, ich bin nicht alleine mit den Kommunikationsproblemen. Das ist ja schon etwas, was voll viele Menschen, das beobachte ich immer wieder, sehr bestärkt darin, weil das deutlich macht, wenn ich alleine damit bin und mir denke, ich krieg's einfach nicht gebacken, ja, weil ich ein persönliches Problem habe oder ein Defizit, weil ich nicht reflektiert genug bin. Wir wollen zeigen, nein, es spielt halt ganz viel Gesellschaft mit eine Rolle, ja, die uns prägt, seit wir auf dieser Welt sind. Das können wir leider nicht mit einem Knopfdruck, mit einer Entscheidung einfach beiseite legen und sagen, oh, das ist ein lästiger Mantel, der ist irgendwie so dreckig, den lasse ich irgendwie mal irgendwie endlich zu Hause, sondern diesen Mantel werden wir einfach weiter mit uns tragen, ja. Und wir wollen eben bieten, besser mit diesem Mantel umgehen zu können. Vielleicht auch mal ab und zu entscheiden, ja, jetzt, ja, du bist zwar da, aber ich lege dich mal kurz wenigstens beiseite und irgendwie mache irgendwas anderes damit. Aber ich weiß sozusagen, ich werde dich weiter im Gepäck haben. Vielleicht kann ich ihn auch mal waschen, dann riecht er nicht mehr so muffig.
1: Und natürlich soll es auch einfach ums Thema Sex gehen, aber auch ums Thema Körper. Weil gerade was Andrea auch schon angesprochen hat, ne, wir haben es mit ganz viel Ballast zu tun und der ist auch im Körper. Aber unser Körper ist auch eine Ressource, um sich da auf eine behutsame Art und Weise mit auseinanderzusetzen. Das heißt, wir wollen auch in die Verkörperung gehen und schauen erstmal, wie kann ich überhaupt in meinem Körper ankommen und das mal zulassen, dass ich das spüre, was ich spüre, wenn ich mich jetzt mal als hypothetische Teilnehmende in dieses Thema Sex mit Freundinnen reinwerfe. Was passiert da bei mir eigentlich? Und wie spüre ich das? Wo spüre ich das? Und wie kann mir in dem Moment, wo ich mich da wirklich mal so ein bisschen erde und in meinen Körper komme, dazu haben wir im Alltag wenig Gelegenheit. Wie kann das auch eine Ressource für eine Auseinandersetzung sein? Und da geht es um so simple Sachen, wie zum Beispiel mit diesen unangenehmen Gefühlen auch einfach mal leben zu können. Ohne dass mein Nervensystem die ganze Zeit Alarm schlägt und ich das Gefühl habe, ich muss jetzt sofort aus dieser Situation hier raus, weil sonst sterbe ich oder mindestens wird mir schlecht. Das ist eine Möglichkeit. Das heißt, es ist der Versuch, den Teilnehmenden die Möglichkeit zu eröffnen, sich das zu erschließen. Also so die Verkörperung als Ressource zu erschließen, ganz viel zu reflektieren, tatsächlich einfach auch über vielleicht auch die eigenen Erfahrungen, die man schon gemacht hat. Die eigenen Grenzzonen und was darin möglich ist, die eigenen Wünsche, die Fantasien, die da vielleicht auch da sind. Und idealerweise, das ist jetzt ein bisschen eine steile, steil gezielt, sage ich jetzt mal, gehe ich da auch mit ein bisschen weniger Scham raus, als ich reingegangen bin. Weil dieses Thema ist einfach auf ganz vielen Ebenen Scham besetzt. Aufgrund der eigenen Gefühle von, ich bin defizitär, ich kann das alles nicht. Was auch immer es dann ist, was man nicht kann. Es geht um Sex, da ist so viel, so tief sitzende, sehr existenzielle Scham drin. Und es geht auch ein bisschen darum, die, also für mich, abzubauen. Und vielleicht auch ein bisschen, mit ein bisschen mehr Heiterkeit und Humor das sehen zu können. Also das fände ich, es wäre durchaus ein gutes Tagesziel. Mehr schmunzeln zu können über so die Punkte, an denen es vielleicht noch gar nicht so gut klappt.
2: Ja, das klingt gut. Und rein praktisch, sage ich mal, seid ihr schon ausgebucht?
1: Wir haben noch 2 Plätze. Die sind hoffentlich bald weg. Aber ich denke, wenn Interesse da ist, freuen wir uns über weitere Meldungen und Anmeldungen. Denn wir können den Workshop ja durchaus auch ein weiteres Mal in der Region geben oder auch woanders. Das heißt, wir freuen uns über Rückmeldungen. Wenn es sozusagen ein Interesse gibt, das groß genug ist, kann ich mir auch vorstellen, es wird noch eine zweite Runde geben. Nicht unmittelbar jetzt, aber ich will nicht zu viel versprechen. Aber von daher, wenn Interesse da ist, bitte unbedingt noch anmelden.
2: Ja, und die Menschen, die jetzt hier sagen, oh, das hat mich jetzt hier irgendwo abgeholt, da möchte ich mitmachen. Wie erreichen die euch?
1: Die schreiben, also die rufen entweder meine Website auf, weil ich mache die Anmeldung ganz hemdsärmelig über E-Mail noch. Und das wäre nämlich www.sexeck-sexualberatung.de. Und dort ist dann der Workshop aufgeführt. Dort kann man sich anmelden. Und man erreicht aber sowohl Andrea als auch mich auch über unsere jeweiligen Insta-Profile. Bei Andrea wäre das dein Klarname, richtig?
0: Genau, einfach Andrea Neverla auf Instagram.
1: Und bei mir ist es eben auch Sexualberatung, weil das ist das Label, unter dem ich eben in Dresden arbeite.
2: Ja, die Informationen, die würde ich dann also auch nochmal in der Programminformation verlinken für Leute, die das nochmal in Ruhe nachlesen möchten. Was wäre euch denn noch wichtig, was hier noch reinkommt? Wir haben jetzt noch wenig über das Buch geredet.
1: Ich hätte Lust, über die Lesung noch was zu sagen. Die gibt es ja auch noch und es wird, glaube ich, ein ganz wunderbarer Abend. Weil da wird Andrea nämlich nochmal ihr Buch, also etwas lesen. Es wird auch im Zentralwerk sein, am 4.4. abends um 20 Uhr. Und ich habe die große Ehre zu moderieren. Das habe ich auch schon sehr lange nicht mehr gemacht. Ich freue mich drauf, wie ein Königstiger. Ich weiß nicht, ob das der richtige Ausdruck ist. Aber da werden wir dann auch nochmal die Gelegenheit geben, Nachfragen zu stellen. Also auch wirklich direkt mit uns, aber vor allen Dingen natürlich mit Andrea ins Gespräch zu kommen.
0: Ja, und ich freue mich auch schon sehr, mal nach Dresden zu kommen tatsächlich. Ich meine, ich habe ja ganz am Anfang gesagt, das Buch ist jetzt schon 1,5 Jahre alt, aber das bedeutet ja nicht, dass es nicht trotzdem top aktuell ist. Also das Thema romantische Normen, Heteronormativität und andere Formen von intimen Beziehungen. Das ist schon etwas, was ich ganz detailliert in diesem Buch sozusagen bespreche, was ich mir analytisch angucke, sowohl auf einer theoretischen Ebene, aber eben auch mit Geschichten, die ich gesammelt habe, sowohl über meine Interviews, aber es sind auch ein bisschen persönliche Geschichten in dieses Buch eingeflossen. Und es geht auch ganz viel übers Online-Dating. Also für alle, die es interessiert, das Thema ist ja nach wie vor hoch interessant und aktuell. Und viele Menschen lernen sich eben über Online-Dating kennen. Und ich finde das zum Beispiel auch einen ganz wichtigen Punkt, der auch großer Teil meines Buches ist, weil ich eben ja auch dazu geforscht habe. Ich möchte versuchen, auch ein bisschen eine andere Perspektive auf das Thema Online-Dating aufzumachen. Ich habe es, glaube ich, ein bisschen erwähnt gerade, dieser Möglichkeitsräume, die durchs Online-Dating eben entstehen. Und ich finde manchmal das Sprechen über Online-Dating ein bisschen zu einseitig, sowohl im Diskurs als auch was Menschen mir dann so erzählen irgendwie, weil sie natürlich auch irgendwie erzählen von ihrer Dating-Fatigue, also ihrer Müdigkeit. Ich kann auch diese ganzen Struggles verstehen. Gleichzeitig eröffnen sich neue Räume übers Online-Dating. Das Online-Dating hat für eine krasse Sichtbarkeit von Beziehungsvielfalt gesorgt. Also Menschen sehen plötzlich, es gibt ja ganz viel da draußen irgendwie, was irgendwie andere Leute schon an sowohl intimen Beziehungen als auch irgendwie sexuellen Konstellationen irgendwie sich schon bereits praktizieren. Ich bin da ja gar nicht so merkwürdig, wenn ich auf einmal irgendwie auch danach ein Bedürfnis habe. Also diese Sichtbarkeit ist nicht zu unterschätzen. Und ich glaube, das ist etwas, was mir manchmal ein bisschen fehlt im Diskurs. und worauf ich in dem Buch eben auch ein bisschen mehr meinen Fokus setze, also auf die Möglichkeitsräume, die Sichtbarkeit und die Veränderungen von intimen Beziehungen in ihrer Perspektive. Es ist aber eher mehr ein Infragestellen von Normen, von aktuellen Beziehungssituationen, also gesellschaftlich gefragt. Und es ist nicht so sehr ein, so kannst du es anders machen, sondern es ist eher erstmal ein Beginn der Reflexion und Auseinandersetzung mit den gesellschaftlichen Normen und Skripten, die uns alle immer wieder in die gleiche Bahn schubsen wollen, nämlich, dass der einzige Weg ist, the one and only zu finden, festzuhalten und bis, dass der Tod uns scheidet, sich an diese Person zu kleben. Und ich glaube, dieser Weg ist nicht mehr der Weg, der zu der eigentlichen, ja, gesellschaftlichen Situation heutzutage passt. Und das kriegen ja viele Menschen mit, weil alles Mögliche zerbricht, scheitert, trennt sich und es gibt viel Schmerz, es gibt viel Leid, es gibt viel Frust. Und ich versuche dann eine andere Perspektive anzubieten.
1: Genau, und ich werde Andrea damit ganz vielen Fragen löchern, die ich ihr nicht verrate vorher. Und
0: jetzt schon Lust drauf. Also ich freue mich richtig doll.
1: Ich freue mich auf jeden Fall auch und hoffen, dass es dann einfach auch ein gesprächsreicher Abend wird. Also auch mit Menschen, die einfach auch Lust haben, dann dort vor Ort mit Gleichgesinnten oder einfach auch zum Thema ins Gespräch zu kommen.
0: Und ich bringe auch Bücher mit.
1: Das Buch liest sich nämlich ganz fantastisch.
2: Jawohl, also dann das Ende des Romantikdiktats mit der kleinen Unterschrift, warum wir Nähebeziehung und Liebe neu denken sollen. Also wer möchte, kommt dann ins Zentralwerk. Ja, ich schaue auf die Uhr und ich stelle fest, dass das jetzt schon leider langsam ein bisschen zum Schluss kommen möchte, wobei ich das Gefühl habe, wir könnten eigentlich auch noch ein bisschen weiterreden. Aber also ich kann empfehlen diesen Workshop, ich kann empfehlen dieses Buch, ich kann empfehlen diese Menschen und ich freue mich, dass ihr hier wart und so viel erzählt habt.
0: Vielen Dank für die Einladung.

Das war Amy Warning zusammen mit ihrem Vater. Die beiden sind zusammen getourt und haben ein Live-Album aufgenommen. Wir hörten Untertauchen. Wenn euch das Thema Sex mit FreundInnen interessiert, dann schaut doch nochmal auf unsere Seite coloradio.org. Dort findet ihr Infos im Blog und im Programmkalender. Ich habe noch ein paar Buchempfehlungen für euch. Selbst gelesen habe ich schon »Wie wir lieben« von Friedemann Karich und auch gemocht, ich kann es empfehlen. Und dann kann ich noch folgende Titel an euch weiterreichen. »Sei der Kurt« mit »Radikale Zärtlichkeit«, Emilia Reuk mit »Ende der Ehe« und Bell Hooks mit »Alles über Liebe«. Tja, schaut mal rein und bildet euch. Nach dem langen Interview mache ich hier nicht mehr so viel Text. Es gibt noch mal Musik. Ich liebe dich eventuell für immer, singt gleich Fuffi 50. Die war gerade mit ihrer Band vor ein paar Tagen im Beatpol. Schade, da konnte ich nicht. Das war's schon wieder mit Abendschule. Hier war Ulrike Woschny. Und bis zum nächsten Mal. Bleibt schön neugierig.

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2: Herzlich willkommen zu den musikalischen Verbrechen. Und heute sind wir noch einmal gefangen in einem der schlimmsten Musikjahrzehnte aller Zeiten.
3: Das sagst du jedes Mal?
2: Ja, aber heute wird es wahrscheinlich gar nicht so stimmen. Anders mal hat das schon sehr gestimmt. Wir sind heute gefangen in den 1970er Jahren.
3: Jo, kann jo. Ich jetzt so sonst nichts sagen. Das ist, wie heißt es so schön, ist nicht meine Zeit.
2: Ja.
3: Aber man kann sich trotzdem, das entbindet nicht davon, dass wir uns drüber lustig machen können.
2: Das ist soweit richtig. Also heute wollen wir Musik spielen, die mindestens 30 Jahre alt ist. Und wir stellen uns erstmal vor an den Mikrofonen.
3: Matthias, hallo.
2: Und ich bin Gregor. Und jetzt kriegen wir erstmal erklärt, wie die Sendung hier eigentlich funktioniert.
0: Herzlich willkommen zu den musikalischen Verbrechen, der musikalischen Unterhaltungssendung. In dieser Sendung spielen wir Musik, die nicht von allen Menschen als schön bewertet wird. Das kann Musik aus den Charts sein, Musik, die uns irgendwo im Internet begegnet ist oder die uns ungefragt eingesendet wurde. Diese Musik klingt dann beispielsweise so.
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0: Na, gefällt euch die Musik?
1: Naja,
0: wenn es also, zu schlimm und unerträglich wird, nicht. Gibt es im Studio einen großen roten Knopf.
1: Ja, das ist aber auch gut.
0: Und wenn man diesen drückt, stoppt die Musik schlagartig.
1: Ja, dann drück mal.
0: Den Knopf nennt man ja auch Schlagtaster. Der Knopf wirkt wie ein Notaustaster. Ach, was eine Ruhe. Aber sinkt es bei euch im Kopf nicht auch weiter? Ich habe einen Ohrwurm. Dagegen haben wir unseren Ohrwurmkiller. Der geht so.
1: Oh.
0: Ach, war da was? Der Ohrwurmkiller ist wie ein Radiergummi und radiert den Ohrwurm aus dem Kopf heraus. Das ist übrigens eine Endlosschleife von Roland Kaiser mit Santa Maria. Wenn die Musik noch nicht schlimm genug ist, schauen wir immer erstmal, ob man da noch etwas machen kann. Beispielsweise können wir die Musik höher oder tiefer pitchen, schneller oder langsamer, mehrere Titel gleichzeitig. Oder unser mittlerweile an Altersschwäche verstorbener Studiokater Diego wird ein bisschen mitsingen. Die Musik, in der Diego mitsingt, wird auch als Katzenmusik bezeichnet. Übrigens, für diese Aufnahmen wurde das arme Tier nicht gequält. Die Aufnahme entstand in seinen jungen Jahren, als das kleine Katerchen verliebt war und eine Katze aus der Nachbarschaft angehimmelt hat. Eins hätten wir fast vergessen, den Musikpreis am Ende der Sendung. Alle Titel, die in der kommenden Stunde gespielt werden, sind automatisch nominiert für unseren Musikpreis. Unser Musikpreis, die goldene Klobürste, verleihen wir am Ende der Sendung und spielen den Gewinnertitel noch einmal.
1: Ja, ich denke, da sollten keine Fragen mehr sein, oder?
2: Nee, ich habe das alles, glaube ich, so ein bisschen verstanden.
1: Gut, dann wollen wir mal gucken, wo die Reise hier heute hingeht.
2: Ins Jugendzentrum, genau gesagt YMCA.

0: und alle.
1: Ach, yeah.
2: Kennt jeder, ne?
1: So, YMCA. In vielen Clubs und Diskotheken. Traditionell ein Rausschmeißerlied. Passt nicht, weil wir hier am Anfang der Sendung sind. Da wird noch keiner rausgeschmissen. Habt ihr Glück gehabt?
2: Ja, da habe ich hier wohl in der Reihenfolge der Sendung ein bisschen was falsch gemacht.
1: Ist nicht schlimm. Bist ja noch nicht so alt. Ich auch nicht.
2: Wir machen jetzt mal ein bisschen Sport.
1: Genau. Achso, das ist so ein Aerobic-Lied. Meinst du deswegen oder wie?
2: Nee, weil es um Kung-Fu geht.
1: Ach so, das ist so.
2: Ja, es ist Kampfsport. Selbstverteidigung. Der Carl Douglas, der singt mal darüber, Bissi.

0: Ich habe heute mal wieder die Gesangsschlumpfmaschine mitgebracht.
1: In fact, it was a little bit schlumpfing.
0: Aber ist ein bisschen zu hoch. Wir können da mal...
1: Schlumpftown Fighting.
0: Ja. Ja. Und alle.
1: Komm, Schlumpftown Fighting. Schlumpftown Fighting. Oh Gott. Ich bin auf dem unteren Niveau dieser Sendung angekommen.
0: Niveau? Ach so, welches es sinkt Niveau? Für Sie das Niveau.
1: Wir hatten noch nie Niveau im Programm. Frau Schmidt, wir hatten noch nie 35 Sekunden im Programm, also in diesem Fall noch nie Niveau-Programm.
0: Gut, wir machen jetzt ein bisschen Rock. Aber nur ein bisschen. Sweet mit Volume Blitz. Ist fast ein bisschen zu fetzig.
1: Nee, das ist als zwischendurch mal ganz gut.
0: Kann man mal ein bisschen lauter hören zur Not.
1: Bring jetzt Ihr Radioempfangsgerät lauter.

0: So, aber mit Blitzen wollen wir jetzt nicht weitermachen. Ist ja hier keine Gewittersendung.
1: Gewitter.
0: Ja, Wetterbericht gibt's ein andermal.
1: Neues.
0: Hier ist jetzt Sommermusik.
1: Gewitter gibt's auch im Sommer, so Dösbattel.
0: Gut, das ist schon richtig. Aber hier In the Summertime von Mungo Jerry. Ach ja, hier so am Strand liegen.
1: Kommt gut. Jetzt noch ein Bier.
0: Guck mal, da hat man gerade in den 70ern das mit der Stereomusik entdeckt und hat Experimente damit gemacht.
1: Aha.
0: Das ist mal eine Zeit lang sehr modern gewesen, als gerade so die Möglichkeiten da waren, was mit Stereo zu machen. Also wer uns jetzt auf einem kleinen Monoradio hört, der hat jetzt gerade nicht so viel davon. Man hört mal den Sänger nur auf einem Ohr, dann wieder auf beiden Ohren. Und mittlerweile wird die Musik wieder in Mono produziert. So diese
1: also da
0: ganzen
1: müssen wir aber für
0: Lieder.
1: Die Jugend von heute müssen wir reingrätschen. Also, liebe Kinder, eure Radiogeräte hatten nicht immer zwei Lautsprecher. Es gab Radiogeräte sehr, sehr lange
0: Handys.
1: Zeit, die hatten genau einen Lautsprecher. Weiß nicht, vielleicht hat denen das Geld damals gefehlt oder Stereo war nicht erfunden.
0: Nee, nicht erfunden.
1: Das kann der Gregor euch erzählen, aber auf jeden Fall, es wurden Radioprogramme einfach in Mono produziert. Das ist... Fakt.
0: Ja, und auch Musik, denn ja, genau. Es war nicht so einfach, einen zweiten Kanal dazu zu übertragen. Und hier wurde es halt damals, als es dann ging, auf die Spitze getrieben.

0: Aber liebe Kinder, das kennt ihr ja heute, wenn ihr dann mit dem Handy durch die Fußgängerzone lauft, laut damit Musik hört und anderen damit mächtigst auf die Nerven geht. Das hat ja auch nur einen Lautsprecher. So, wir beenden hier mal dieses Zwei-Lautsprecher-Experiment ein bisschen sanfter. Und machen weiter mit Boogie Wonderland, Earth, Wind and Fire.
1: Und das ist so, das klingt nach guter Laune.
0: Wir sind wieder beim Wetter angekommen. Wind und Feuer. Ja, ja, gut. Eben der Sommer, davor der Blitz. Fetzig waren die 70er.

0: Boogie Wonderland. Also, ich finde das Musikjahrzehnt der 70er jetzt noch gar nicht so richtig schlimm hier.
1: Ja, wir sind noch am Anfang. Wir sind noch nicht ganz eskaliert. Da könnte noch was kommen.
0: Da hat mal jemand ein Lied über seine Nachbarin, glaube ich, gemacht.
1: Das ist schon so alt.
0: Ja. Guck an. Ich glaube, er war auch ein Raucher. Auch hier, das Stereo, die Stereophonie war gerade erfunden.
1: Oh, jetzt weiß ich wegen dem Namen des Interpreten, ne? Smokey.
0: Ja.
1: Oh je.
0: Der hat gedauert.
1: Der kam flach. Ey, ich hab's auch abgelesen. Ich wäre sonst nicht drauf gekommen.
0: Ah ja, dann hören wir mal, was er bei seiner Nachbarin so singt.

0: Mit Schmackes auf den Buzzer oder langsam ausblenden?
1: Buzzer zum Wachwerden. Der war ausgeschaltet. So was aber auch.
0: Da war noch der Regler zu. So, kommen wir nun zu einem Brotaufstrich. Naja, gut,

0: Mutti, Mutti, das Lied, die Batterie von dem Lied ist leer. Wir brauchen neue Batterien.
1: Ja, so klang das früher, wenn die im Kassettenrekorder.
0: Richtig.
1: Aber dann wurde es auch langsamer und nicht nur tiefer.
0: Alles egal, aber es erinnert mich gerade daran.
1: Also ich möchte es gerade nochmal ins Original zurückversetzen.
0: Okay, neue Batterien rein.
1: Ja,
0: und
1: so.
0: Jetzt?
1: Jetzt singt gerade keiner. Möglicherweise habt ihr den Text schon mal gehört und habt gerade so ein anderes Lied im Kopf. Wir hören nochmal das Original. Denn wesentlich bekannter als das Original ist eine Coverversion von Pink, Maya, Christina Aguilera, Lil Kim und Miss Elliot. Wir hören mal kurz rein, der Vollständigkeit halber. Ist auch ein bisschen rockiger als das Original.

Ich denke, das reicht als Überblick, wie die Coverversion klingt, die wesentlich bekannter ist als das Original. Was haben wir denn hier Schönes? Heiße Schokolade heißt der Künstler, also Hot Chocolate.

0: Ich glaube, unheimlich oft für Fernsehwerbung verwendet.
1: Ja. Since you came along, you said so bad. Aber kommt auch nicht in Schwung, ist auch so ein bisschen...
0: Ja, wir haben gerade drüber geredet, irgendwie fehlt uns da der gewisse Pep. Vielleicht finden wir doch noch ein paar Liederchen, aber irgendwie
1: ich so... Ich habe ja eins, das kann man auch zur Not noch mal ein bisschen lauter hören. Ist noch mal von Sweet, der Wick Wham Bam. Die 70er waren irgendwie allgemein ein bisschen langsam.

0: Sweet mit Wick Wham Bam in den musikalischen Verbrechen. Und ich finde, gerade das ließ eigentlich kein musikalisches Verbrechen. Wir kommen aber jetzt zu einem, was vielleicht noch als eins durchgeht. Racy mit Some Girls. Wir sind jetzt mal auf der Suche nach den flotteren 70ern. Irgendwie waren wir ja eben in so den, ich sag mal, gemütlichen 70ern hängen geblieben. Wo ist denn der Rock'n'Roll aus den 60ern geblieben? Waren schwupp 70er, wurde es alles langsam oder was? Kann doch nicht sein, oder?
1: Ein Mysterium.
0: Wir sind auf der Suche. Ich habe schon eine Theorie, aber ich glaube, die kann ich nicht im Radio sagen. Ja.

0: Wir sind in den 70ern gefangen und das war Some Girls von Racy. Und jetzt, ich glaube, jetzt haben wir es gefunden. Das wurde an der Stelle, an denen die 70er laut wurden, an denen die 70er rockig wurden, genau hier.
1: Yes.
0: Radio an, aber so richtig
1: legendär.
0: Laut. Das muss jetzt scheppern.
1: Pack die Luftgitarre aus.
0: Genau. Hier ist AC/DC mit Highway to Hell.
1: Auf dem Highway zu schnell.
0: Oder um Otto Walkes zu zitieren, auf dem Heimweg wird's hell.

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0: Also ich wollte mich mal hier beschweren hier. Ich habe zweimal den Knopf gedrückt. Die Musik lief weiter.
1: Ja,
0: was war da los?
1: Ich habe da so eine Theorie, dass AC/DC... Und jetzt probier das nochmal.
0: Ja. Nee. Das ist aber eine leise Stelle jetzt. Also da ist
1: mal Wasser. Versuch nochmal, jetzt. Nee. Ich drück hier eins.
0: Ja. Was?
1: Nein, man hört ihn nicht.
0: Das wäre der erste Titel, der wasserresistent ist.
1: Der ist, guck, es geht auch nicht aus.
0: Der lässt sich nicht abschalten. War so Glück, dass das Lied zufällig zu Ende ist.
1: Wow. AC/DC ist wasserresistent, meine lieben Kinder der Blasmusik. Liebe Freunde der Blasmusik. Das haben wir hier rausgefunden gerade.
0: Tja.
1: AC/DC kann man nicht ausbassern.
0: Gewisse Legenden sind unsterblich. So
1: Das gibt's doch gar nicht.
0: Ja.
1: Ja. Herzlich willkommen zu den musikalischen Verbrechen. Gefangen in einem der schlimmsten Musikjahrzehnte aller Zeiten. Wir haben heute die 70er Jahre, die langsamen 70er Jahre, muss man sagen. Ja, mir gegenüber ist der Matthias.
0: Und mir gegenüber ist Gregor.
1: Und jetzt machen wir ein Experiment. Kann man die 70er Jahre so ineinander mixen, dass es gut klingt? Das probieren wir hier immer wieder mal aus. Oder ob es dann schlechter wird, aber das dann auch egal. Middle of the Road macht den Anfang. Die Minion-Stimme, wie ich immer sage.

0: Ich habe jetzt mal die KI gefragt, warum klingt Musik aus den 70ern so langsam, so lahm und alles gleich? Haben die vielleicht alle gekifft? Und die KI hat gesagt, das ist tatsächlich ein Eindruck, den viele haben. Hat aber mehrere Gründe. Mit alle haben gekifft, trifft man nur einen kleinen Teil der Wahrheit. Der
1: Ja,
0: erklärt
1: das ist
0: längst nicht alles.
1: Vorverurteilung, ja.
0: Ja, in den 70ern gab es längere Intros, längere Instrumentalpassagen, kaum hektische Schnitte, weniger Kompression, aber allgemein klingt die Musik wärmer. Lange Akkorde, ausgedehnte Flächen, Orgeln, E-Pianos, Streicher, lange Hallräume.
1: Na dann.
0: Aber ja, tatsächlich spielt Cannabis eine Rolle. Insbesondere in Teilen der Rock-, Folk- und Progressive-Rock-Szene gehörte Cannabis zum Lebensstil vieler Musiker. Und dann steht hier noch eine Reihe Künstler, ich kann es ja erzählen, bekannte Künstler wie Pink Floyd, The Grateful Dead, Led Zeppelin oder Fleetwood Mac waren für ihren Drogenkonsum bekannt. Cannabis aber auch oft andere Drogen. Ja, und Cannabis steht hier auch, kann das Zeitempfinden verändern. Aber gut, wir machen mal weiter mit, ja, doch, aber mit dem Zeitempfinden, das ist ja so ein Ding, das ist ja auch so ein subjektives Ding, ne?
1: Yo.
0: Wir können ja jetzt mal ein Experiment wagen. Wir machen die 70er flott.
1: Ja, sozusagen Tuning.
0: Hier mal 30% mehr und schon was ganz anderes.
1: Merkst du kaum.
0: Komm, ich mach 50, ab danach wird's komisch.
1: Ja, ja, ja. Da musste man ja zum Telefonieren auch noch für die Einheit bezahlen, nach dem Motto, mach hinne, wir haben nicht viel Zeit.
0: Mhm.
1: So
0: fasse
1: hält sich das
0: kurz.
1: Lied gerade ran, genau.
0: Und so geht's eigentlich.
1: Und von heute, was will er? Telefonieren, Einheiten? Also Kinder, damals gab es noch keine Flatrate-Verträge. Man hat zum Zahlen von Telefonkosten quasi sogenannte Einheiten gehabt. Das heißt, es war ein Zeittakt. Das heißt, du hast also jemanden angerufen und wenn du richtig lange telefoniert hast, dann wurde es sehr teuer.
0: Wenn man nicht ohnehin zum Telefonieren 2 Groschen brauchte.
1: Das war wiederum die Telefonzelle. Auch sowas, was schon lange abgebaut ist. Das sind Kasten, die standen am Straßenrand und da war ein Telefon drin. Und liebe Kinder, da musstet ihr dann Geld einwerfen, damit man telefonieren kann. Nicht einfach in die Hosentasche greifen. Unglaublich für heute.
0: Terry Jacks ist das hier übrigens, 50% schneller.
1: Ich bin ganz ehrlich, man merkt es fast nicht, aber vielleicht ist das auch wieder so ein Lästern von meiner Seite aus. Es ist, ich kann mit der Zeit nichts anfangen, ich bin ganz ehrlich. Da war ich ja noch Quark im Schaufenster, wie es so schön heißt. Ich hätte mich hier vielleicht besser vorbereiten können, müssen, sollen. Ich kann nichts sagen über die 70er, das ist...
0: Wir kommen nun zu einer Band, die auf jeden Fall für die 70er Jahre stehen. Die Band hat die Buchstaben ihrer Vornamen genommen, um daraus einen Bandnamen zu machen. Ich guck mal, ob ich die den Namen schnell noch nachgereicht
1: kriege. Also der eine
0: kriege.
1: Ist Björk, glaube ich.
0: Ja.
1: Den kriege ich hin.
0: Agneta, richtig. Björn, Benny und
1: Björn.
0: Anni.
1: Ach, so knapp daneben. Ach.
0: Die Rede ist von ABBA. War eine schwedische Band, die Musik war auf Englisch, aber die haben tatsächlich auch deutsche Musik gemacht. Und da wird's wieder zum Titel unserer Sendung.
1: Wir hören also jetzt tatsächlich die gute Agneta, singt uns mal was auf Deutsch. Ist das die Agneta? Nicht, dass ich jetzt wieder so ein Fettnäpfchen...
0: Das weiß ich nicht.
1: Gab nur eine Frau in der Liste, oder? Hast du die Liste
0: nein,
1: noch?
0: Nein, zwei. Agneta und Anni.
1: Dann Anni weiß ich Fritz. Nicht. Aber eine von beiden auf jeden Fall singt jetzt hier auf Deutsch, ganz ohne KI.

0: Tja, puh. Irgendwann ist auch mal für ABBA ausgebuzzert.
1: Aber auf Deutsch. Also das da, also ich habe ja heute mit vielem gerechnet.
0: Aber hallo.
1: Ah, ja, aber dass wir dazu kommen.
0: So. So, schlimmer wird's nicht mehr heute.
1: Kommen wir nun zu einem Lied über einen Vogelgesang.
0: Das meine ich auf das Lied bezogen. Chippy, Chippy, Cheep, Cheep. Von Middle of the Road.
1: In Deutsch, in Hessen sagt man Mitte auf der Gas.
0: Wie man unerfundene Gas.
1: Ich habe bei dem Lied immer so einen Eindruck, würdest du da heute so ein KI-Video nehmen, wie dazu ein paar Minions singen und legst das drauf. Da,
0: oh,
1: also
0: sweet.
1: Diese Stimmlage.
0: Oh, da wurde ja nichts gepitcht.
1: Nee.
0: Das glaube ich nicht nachgeholt.
1: Aber das können wir nachholen. Wollen wir?
0: Ja, klar.
1: In welche Richtung?
0: Na hoch. Ich glaube, das haben wir schon mal gemacht.
1: Oh,
0: das klingt irgendwie bekannt. Ich glaube, das Lied haben wir schon mal umgepatcht.
1: Wir könnten sie auch mal gleich runter. Na, wir

0: Ich habe recherchiert auf die Schnelle. Man kann den Eindruck tatsächlich bekommen, aber tatsächlich ist die Stimme im Original so, wie das Lied im Original klingt.
1: Ich habe mir das so gedacht, da war das noch nicht im Trend, dass man da Geschwindigkeiten von Liedern modifiziert hat.
0: Aber das klang jetzt wirklich sehr natürlich, also
1: als ob beim zweiten Hinhören nicht mehr, also war okay, aber man hat das dann schon gerade bei Chirp, da hast du gehört, dass irgendwas nicht stimmt.
0: Weil wir haben ja schon mal Lieder in ihre Original...
1: Ja, die Schlümpfe zum Beispiel, ja.
0: Genau.
1: Die definitiv gepitcht sind.
0: Ja.
1: So, das Lied hatten wir doch schon mal in der Vorstellungsrunde so, heute.
0: Ankündigen, ja. Sollen wir es deswegen besser wieder rausnehmen?
1: Legendär eigentlich, Boney M.
0: Ja, das gehört hier rein.
1: Haben auch sehr viele Lieder produziert. Und das ist jetzt der berühmte Daddy Cool.
0: Aber das machen wir auch ein bisschen flotter. Wir haben ja keine Zeit mehr.
1: Oh, das wäre aber sehr galopp jetzt hier.
0: Das ist jetzt nur ein Drittel
1: da
0: mehr.
1: Daddy aber eilig jetzt.
0: Vorhin haben wir Lieder um die Hälfte schneller gemacht.
1: Was ist denn?
0: Na, wir hören mal. Wir kriegen die 70er schon fetzig.

0: Hat ja nie einer gesagt, dass wir Respekt haben müssen vor der Musik, die wir hier spielen, ne? Das ist mal als kurzer Disclaimer.
1: Jo.
0: Wir machen uns eigentlich über alle Jahrzehnte lustig.
1: Und jetzt haben wir hier einen Titel. Der ist eigentlich aus den 60ern.
0: Jetzt hat er es verraten. Und ich dachte, wir wollten es unterschlagen. Hatten wir uns nicht geeinigt, dass wir es unterschlagen?
1: Nein, wir haben einen Indiz gefunden, warum wir es trotzdem spielen können. Also Pinball Wizard von The Who. 1969 ist es rausgekommen, aber in den... Hier hat man auch wieder heftige Stereospielchen gemacht. Ich höre das Lied eigentlich nur auf dem rechten Ohr. Ach, jetzt. Da kommt der linke
0: Hallo,
1: Kanal.
0: Linke Seite.
1: Da hat man wirklich schlimme Experimente gemacht. Das macht man heute nicht mehr. Es gab einen Film in den 70ern. Und dazu gehörte der Titel dann.
0: Ja.
1: Und damit haben wir die Kurve noch gekriegt.
0: Und ich dachte, es wäre ursprünglich vom Musical, aber ich weiß nicht, was neuer ist. Es gibt auch ein Musical.
1: Ja, das ist dieser Film dann.
0: Wenn du das sagst. Ohne schnelles
1: Recherchieren.
0: Naja.
1: Seitdem Google auch KI nutzt, ist man so einen Tacken schneller für so Kleinigkeiten.
0: Ja, Pinball Wizard, das ist also der Pinball-Zauberer. Es dreht sich also um einen blinden Jungen, der Flipper spielt und ein absolutes Ass an diesem Flipper ist. Das ist quasi die Story, weil er hört quasi, wo der Ball ist, wo er dagegen knallt, wo er die Punkte macht. Und das ist dieses Flipper-Gefühl der alten mechanischen Geräte. Das will ich nämlich auch was zu sagen. Ich kann nämlich hier an dieser Stelle verraten, ich besitze 6 Flipper. Unter anderem auch 2 aus dieser 60er, 70er Ära. Und da kam es tatsächlich, die Flipper waren laut, die haben Geräusche gemacht. Also man konnte tatsächlich, wenn man wollte, nach Gehör spielen. So viel als Fun Fact.

0: Spielen wir es aus?
1: Das geht auch mal hier.
0: Das geht
1: ab
0: auch.
1: Ab und zu.
0: Kann man mal.
1: Juhu, mit Pinball Wizard war das. Was haben wir hier noch in unserer Mottenkiste der 70er?
0: Ganz, hat er jetzt nicht gesagt. Ganz besondere Töne. Erstmal piept's und pfeift's.
1: Das ist der Test.
0: Und der Stereoton ist wieder da.
1: Das war nur der Test, ob euer Radio funktioniert.
0: Ja. Das ist das Testbild vom Radio.
1: Das ist die heiße Butter, die aufs Popcorn draufkommt. Nee, ich mach's immer richtig. Also Hot Butter, der Interpret, Popcorn, der Titel.
0: Ja. Ich finde, das hat was.
1: Ja, da. Elektronische Musik. Das ist wie mein berühmter Beispiel Jean-Jacques Perry.
0: Mhm.
1: Elektronische Musik war am Kommen.
0: Ich finde interessant, dieses dennoch sehr hörbar starke Rauschen der Bandmaschinen in dem Lied. Hörst du es nicht?
1: Nein.
0: Das rauscht doch.
1: Da auch nicht.
0: Gut, da ist es hier das Tontechniker-Ohr.

0: mag es ja kaum ausmachen, aber irgendwie...
1: Ja, das Schönste kommt zum Schluss, wie es so schön heißt, ne?
0: Ach so. Ja. Naja, wir müssen aber mal auf die Uhr blicken.
1: Die Tendenz sagt Feierabend Richtung Ende dieser Sendung.
0: Ja, ja, ja.
1: Da wird es bei uns immer ein bisschen feierlich. Wir werden in Kürze...
0: Ein bisschen feierlich, ja.
1: ...den Sieger verkünden.
0: Genau, der Sieger, ja. Der Sieger ist der Gewinner des Musikpreises der Goldenen Klobürste. Ein Titel, der uns heute ganz besonders im Ohr geblieben ist. Und da waren ja heute doch so ein paar, ich sag mal, besondere Perlen dabei. Naja, wir kommen zum Ende. Zum Ende wird's hier immer zünftig. Mit einer richtigen Marschmusik.
2: Ich will jetzt meine Platte hören.
0: Kannst du gleich, Opa. Wir verabschieden uns von den Mikrofonen. Als Opa, der Matthias.
2: Ja, tschüss.
0: Mein Name ist Gregor. Wir danken fürs Einschalten. Und gewonnen hat...
1: Chippy, Chippy, Cheep, Cheep von The Middle of the Road.
0: Middle of the Gas, gell?
1: Wunder von der Gas.
0: Wunder von der Gas. Hier sind die Minions.

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3: Liebe Zuhörer, liebe Zuhörerinnen, ich heiße euch herzlich willkommen in unserer heutigen Sendung von Zwischen Yom HaShoah und jüdischer Bobbele. Mein Name ist Or Mizrachi und ich sitze im Radio Dreieckland in Freiburg.
4: Hallo auch von meiner Seite, ich heiße Julian Schepper und ich begrüße euch aus meinem Homestudio. In dieser Folge beschäftigen wir uns vollumfänglich mit dem Thema Antisemitismus.
3: Nach Vorstellung von akzeptierten Begriffsdefinitionen möchten wir erklären, wie unterschiedliche antisemitische Erscheinungsformen erkannt werden können.
4: Hier gilt die Arbeitsdefinition Antisemitismus der International Holocaust Remembrance Association, kurz IHRA, als weitestgehend akzeptiert und genutzt. Auch RIAS, also die Recherche- und Informationsstelle Antisemitismus, arbeitet mit der IHRA-Definition und hat diese für den deutschen Kontext, in dem sich die Meldestelle bewegt, angepasst. Warum gerade die IHRA-Definition für die Erfassung von antisemitischen Taten so wichtig ist, werden wir später erfahren. Außerdem beschäftigen wir uns mit der Debatte um Antisionismus und mit dem brandaktuellen 10. Lagebild Antisemitismus der Amadeo-Antonio-Stiftung.
3: Zum Schluss möchten wir uns anhand von einer kurzen Analyse über politische und gesellschaftliche Milieus, die antisemitische Weltanschauungen beherbergen, beschäftigen. Zwischen dem ersten und dem zweiten Teil natürlich Jewish Meantime.

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0: Schon 1931 hatte Annemarie Hase den Anlass für so ein Lied. Und wie sieht's denn heute aus? Heute ist Antisemitismus immer noch überall auf der Welt zu sehen. Davor sind Juden nur noch auf dem Mond sicher, hat Anna Arendt einst gesagt. Denn es tritt überall auf, in allen möglichen Formen. Verdeckt oder offen, verkleidet oder direkt. Ganz unabhängig davon, ob Jüdinnen und Juden anwesend sind oder nicht. Es nimmt alle möglichen Formen und dockt an allen möglichen Ideologien und Sichten. Und kein einziges gesellschaftliches Milieu, auch nicht das gebildeste akademische Milieu, bleibt dabei verschont. Denn Antisemitismus ist ein komplexitätsreduzierendes Welterklärungsmuster, auf das immer wieder zugegriffen wird, wenn die Welt und die Menschheit, vor allem ihre Probleme, als zu kompliziert erscheinen. Die Erklärung nimmt immer verschiedene Formen auf, bleibt aber bei demselben Motto. An allem sind die Juden schuld.
1: In unserer Sendereihe und allen voran in der vorletzten Sendung konnte deutlich gemacht werden, dass es die Juden gar nicht gibt, weil Jüdinnen und Juden als eine religiös-kulturelle Gruppe gesehen eine enorme Diversität aufweisen. Eine Diversität, die in einer Mehrzahl an Sprachen, Kulturen und Traditionen ersichtlich wird. Doch wie kam es dazu, dass eine jahrtausendalte Abneigung, ein jahrtausendalter Hass bis heute anhält? Und bedeutet der in dem Diskurs verwendete Begriff von Antisemitismus, der durch den deutschen Judenhasser Wilhelm Marr im Jahr 1879 etabliert wurde, nur den Hass oder geht es dabei um eine ganz verzerrte Wahrnehmungsstruktur? Blicken wir deshalb zunächst einmal auf die IRA-Definition von Antisemitismus.
0: International Holocaust Remembrance Alliance, in der 32 Staaten Mitglieder sind, nahm 2016 folgende Arbeitsdefinition zu Antisemitismus an. Antisemitismus ist eine bestimmte Wahrnehmung von Jüdinnen und Juden, die sich als Hass gegenüber Jüdinnen und Juden ausdrücken kann. Der Antisemitismus richtet sich in Wort oder Tat gegen jüdische oder nichtjüdische Einzelpersonen und oder deren Eigentum sowie gegen jüdische Gemeindeinstitutionen oder religiöse Einrichtungen. Ergänzt wird, Erscheinungsformen von Antisemitismus können sich auch gegen den Staat Israel, der dabei als jüdisches Kollektiv verstanden wird, richten. Allerdings kann Kritik an Israel, die mit der an anderen Ländern vergleichbar ist, nicht als antisemitisch betrachtet werden. Antisemitismus umfasst oft die Anschuldigung, die Juden betrieben eine gegen die Menschheit gerichtete Verschwörung und seien dafür verantwortlich, dass die Dinge nicht richtig laufen. So die Arbeitsdefinition von Antisemitismus. Von ihrer seitens mancher Wissenschaftlerinnen und Wissenschaftler besteht Kritik an die Arbeitsdefinition von ihrer. Diese Kritik umfasst die Behauptung, die Arbeitsdefinition von der IRA würde den Eindruck entstehen lassen, man könne den Staat Israel und seine Politik in den besetzten palästinensischen Gebieten oder im Nahostkonflikt generell nicht kritisieren, denn jede solche Kritik durch die IRA-Arbeitsdefinition als antisemitisch abgestempelt worden wäre. Deshalb wurde Mai 2021 von 20 Akademikern sowie von 200 weiteren die Jerusalemer Erklärung zum Antisemitismus beansprucht. In der Erklärung steht unter anderem, dass ein Boykott des Staates Israels nicht per se antisemitisch sei. Des Weiteren steht in der Erklärung ganz explizit, es sei nicht per se antisemitisch, Israel mit historischen Beispielen wie Apartheid zu vergleichen. Dieses Beispiel sowie andere politische Äußerungen müssten nach der Erklärung, auch wenn sie von manchen als übertrieben oder als ein Ausdruck von doppelten Standards gesehen werden, nicht per se antisemitisch sein. Dabei wird in der Jerusalemer Erklärung gedeutet, dass die Trennlinie zwischen vernünftigen und unvernünftigen Äußerungen nicht dieselbe Trennlinie sei zwischen antisemitischen und nicht antisemitischen Äußerungen. In anderen Worten, sind antisemitische Äußerungen nicht gleich antisemitisch, nur weil sie misslungen sind.
1: Den großen Vorteil der Arbeitsdefinition Antisemitismus von IRA gegenüber der beispielsweise Jerusalemer Erklärung erklärt Nicolas Lelle von der Amadeo Antonio Stiftung.
2: Die IRA-Arbeitsdefinition von Antisemitismus befähigt meiner Ansicht nach Leute darin, Antisemitismus zu erkennen. Und das funktioniert auch besonders gut bei Leuten, die sich noch nicht viel mit Antisemitismus auseinandergesetzt haben. Wir machen das ganz konkret und praktisch, diese Erfahrung, immer wieder auch in Workshops, wenn wir mit Leuten versuchen, anhand der IRA-Arbeitsdefinition uns Bilder anzugucken, uns Texte anzugucken und zu überlegen, wie kann man begründen, dass das antisemitisch ist. Die IRA-Arbeitsdefinition ist nicht nur 3-4 Sätze Definition, die sagt, das und das ist antisemitisch, sondern sie besteht auch noch aus etwa 12, vielleicht sind es 13 Beispielen, die sehr konkret an Beispielen sozusagen zeigen, wie Antisemitismus da draußen beobachtet werden kann. Also was sind Paradebeispiele? Zum Beispiel, dass Jüdinnen und Juden hier in Deutschland kollektiv verantwortlich gemacht werden für das Handeln des Staates Israel. Ein Beispiel. Das heißt, man kann in der IRA-Arbeitsdefinition wie so eine Art, man hat so eine Art Katalog, an dem man sehr, sehr gut sehen kann, was sind Phänomenbereiche, die man auf Demonstrationen beobachten kann, im Internet sehen kann, aber auch in journalistischen Texten und anhand denen man sehr gut erkennen kann, dass etwas antisemitisch ist oder nicht. Der Vorteil der IRA-Arbeitsdefinition ist, dass sie einen befähigt dazu, auch die Kontexte zu erkennen. Also man kann damit sehr, sehr gut arbeiten, im Gegensatz zu anderen Definitionen, die gebastelt worden sind und die es gibt, die zwar teilweise sagen, etwas ist nicht antisemitisch, oder ist nicht per se antisemitisch, aber einem nicht befähigen darin zu erkennen, wann es das denn doch ist. Das heißt, meiner Ansicht nach, und das sehen ja auch viele andere zivilgesellschaftliche Organisationen so, das sieht die Polizei so, Staatsanwaltschaften und viele Länder, die mit dieser IRA-Arbeitsdefinition sehr, sehr gut arbeiten, kann man mit dieser Definition sehr, sehr gut Leute darin befähigen, Antisemitismus zu erkennen und damit auch zu bekämpfen.
1: Betrachtet werden im wissenschaftlichen Diskurs und in der Zivilgesellschaft mehrere Erscheinungsformen von Antisemitismus. Die Recherche- und Informationsstelle Antisemitismus, kurz RIAS, seit 2018 ein Bundesverband, erfasst seit 2015 antisemitische Vorfälle in Deutschland. Dabei werden 5 verschiedene Erscheinungsformen von Antisemitismus, die in den Jahresberichten von RIAS enthalten sind, unterschieden.
0: Religiös begründete Stereotype, wie zum Beispiel die Darstellung von Jüdinnen und Juden als die Mörder von Jesus, also der Vorwurf des Gottesmords, werden unter der Erscheinungsform antijudaistischer Antisemitismus gezählt. Und während Antijudaismus, geprägt von denselben Stereotypen, im Mittelalter präsent war, ist bei einer judenfeindlichen Abneigung vor diesen antijudaistischen Hintergrund in der modernen Zeit von antijudaistischem Antisemitismus die Rede. Als Post-Shoah-Antisemitismus wird der verharmlosende Umgang mit den nationalsozialistischen Massenverbrechen bezeichnet. Dazu zählt die Abwehr der Schuld Deutschlands am Holocaust oder die Abwehr der Erinnerung und des Gedenkens. Diese Abwehr nimmt eine relativierende und bagatellisierende Form und kann auch als ein Täter-Opfer-Umkehr in Erscheinung treten. Hier gilt die Meinung, die Juden würden den Holocaust als Vorwand benutzen, um Deutschland um Gelder zu erpressen und finanzielle Vorteile zu ziehen.
1: Im Zuge der Querdenkenproteste auch in Freiburg merkten sich bildsprachliche Versuche, Schutzmaßnahmen gegen das Coronavirus und der Pandemie mit dem Nationalsozialismus und Ungeimpfte mit verfolgten Jüdinnen gleichzusetzen. Immer wieder waren bei den Protesten Personen zu sehen, die einen sogenannten Judenstern mit der Aufschrift Ungeimpft trugen. Bei einem Protest in der Innenstadt im Mai 2020 hielt ein Mann auf dem Rathausplatz ein Schild, auf dem die Schrift am Tor des Vernichtungslagers Auschwitz abgebildet war. Geschrieben war der Satz "Impfen macht frei". Weitere zogen diese Shoah-bagatellisierende Vergleiche auf LED-Tafeln oder in Redebeiträgen.
0: Die Verschwörungsideologie, die Juden hätten den Holocaust erfunden, sein Ausmaß übertrieben oder ihn selbst verursacht, um daraus Vorteile zu ziehen, zählt zum modernen Antisemitismus. Als solcher bezeichnet man Weltanschauungen, die Jüdinnen und Juden eine besondere politische oder ökonomische Macht zuschreibt.
1: Hierzu zählen auch die Verschwörungsmythen, wie die Behauptung, die Medien und die Banken seien durch jüdische Menschen kontrolliert.
0: Im antisemitischen Othering werden Jüdinnen und Juden als Fremde gekennzeichnet. Dazu zählt zum Beispiel, wenn Jüdinnen und Juden als nicht zugehörig zu der Mehrheitsgesellschaft sowie illoyal zu den Ländern gesehen werden, in denen sie leben. Dabei werden jüdische oder nichtjüdische Institutionen oder Personen als Jude beschimpft oder als jüdisch markiert. Als Beispiel hierzu war ein Vorfall in einem Jahresbericht der RIAS dargestellt, in dem ein als jüdisch-orthodox erkennbarer Mann, der in einem Laden etwas kaufen wollte, sein Rückgeld in der israelischen Währung, also israelische Münzen, die der Verkäufer wohl besaß, zurückbekam, statt in Euro.
1: In der Erscheinungsform israelbezogener Antisemitismus richten sich Aussagen gegen den jüdischen Staat Israel, der als ein jüdisches Kollektiv unter den Ländern bzw. als in Anführungsstrichen der Jude unter den Nationen verstanden wird. Dabei wird Israel ein Übel angelastet und wird in Relation zu anderen Staaten selektiv und unverhältnismäßig kritisiert. Dabei wird Israel das Existenzrecht abgesprochen oder in Frage gestellt. Eine Erörterung zu israelbezogenen Antisemitismus lieferte uns Meron Mendel von der Bildungsstätte Anne Frank in einem Interview im Januar 2021.
3: Ich kann damit anfangen, was ist nicht israelbezogener Antisemitismus, nämlich jegliche Form der Kritik an die Politik der israelischen Regierung, genau wie jede Form von Kritik an Politik von anderen Regierungen ist keine Form von Antisemitismus. Wir begeben uns in einem Feld von Antisemitismus, in dem es nicht mehr an politische Akten der Stadt Israel geht oder ihrer Regierung, sondern generell und prinzipiell über die Tatsache, dass der Staat Israel überhaupt existiert. Wenn verneint wird, dass dieser Staat Existenzrecht hat, sieht man gleich den Unterschied in Bezug auf den Staat Israel im Vergleich zu anderen Ländern. Das ist ein Doppelstandard, weil es nicht ernsthaft darüber diskutiert, ob die Türkei weiterhin existiert.

0: Antisemitismus, dann ist nicht mehr salonfähig zu sagen, ich bin ein Semit. Und in diesem Zusammenhang ist auch in Israel bezogener Antisemitismus zu verstehen. Also da sagt niemand von sich selbst, ich bin ein Semit. Man sagt nur, ich bin gegen den Staat Israel, ich bin Antizionist. Und wir sehen das jetzt, dann, aber was dahinter verbirgt, nicht in allen Fällen, aber sehr oft, ist eine grundsätzliche Ressentiment, grundsätzliche Feindschaft gegen Jüdinnen und Juden. Ja, das ist erstmal eine Frage des Erkennens und des Benennens. Und wir müssen dann irgendwie gerade diese Codes, die benutzt werden, die müssen wir dekodieren. Es beginnt, wenn jemand wie Hans-Georg Maaßen von den Globalisten spricht oder wenn über die NWO, also New World Order, gesprochen werden, damit wir seine Vorstellung, dass hinter den Kulissen die Juden auch agieren und die Welt beherrschen, oder sozusagen auch Figuren wie der ungarisch-jüdisch stammende Milliardär George Soros. Und es kann aber auch durchaus zum Ausdruck kommen, indem man Israel als das Problem der gesamten Welt sieht, also die große Bedrohung vor der Frieden in der gesamten Welt auch darstellt. Oder wenn Israelis mit den Nazis vergleicht oder sagt, was die Israel im Konflikt mit Palästinensern tut, ist es genauso wie dann wie die Nazis mit den Juden gemacht haben. Diese Argumentationsweisen, die sind antisemitisch, auch wenn die Leute, die sie betätigen, von sich jeglicher Antisemitismus abweisen werden.
1: In pro-palästinensischen Demonstrationen wie der Al-Quds-Marsch in Berlin oder in Demonstrationen der Bewegung Palästina spricht, sind Vergleiche von dem Staat Israel und von Israelis mit den Nationalsozialisten, wie schon mal vom Radio Dreiklang dokumentiert, keine Seltenheit. Um Israel bezogener Antisemitismus zu erkennen, beziehungsweise um zu erkennen, wo die Grenze verläuft zwischen legitime Kritik an der israelischen Regierung und antisemitischen Äußerungen oder eine antisemitische Behandlung des Staates Israel, hilft das 3D-Modell aus.
2: Die Überlegung des 3D-Tests ist eigentlich ganz leicht. Ist eigentlich zu sagen, der Antisemitismus heute, der sich gegen Israel richtet, also der israelbezogene Antisemitismus, der funktioniert gar nicht anders wie der Antisemitismus vorher, der sich gegen Jüdinnen und Juden gerichtet hat. Sondern die funktionieren gleich. Die wurden immer durch 3Ds ausgezeichnet. Delegitimierung, Dämonisierung, Doppelstandards. Das sind die 3D. Die Idee des 3D-Tests ist jetzt wie mit einer 3D-Brille. Wenn man diese 3Ds im Auge behält, kann man Aussagen erkennen und kann überlegen, passen diese 3Ds sozusagen zu diesen Aussagen. Also wird Israel hier dämonisiert, also für das ultimativ Böse gesehen, das allein schuld ist an der Situation in Nahost oder der ganzen Welt? Wird Israel delegitimiert, also wird Jüdinnen und Juden das Selbstbestimmungsrecht abgesprochen, das Recht darauf, einen eigenen Staat zu haben? Dann handelt es sich um Antisemitismus. Oder die dritte Kategorie, werden hier doppelte Standards angelegt. Also wird von Israel anderes verlangt als von anderen demokratischen Staaten. Ein konkretes Beispiel. Wie würden wir reagieren, wenn aus Nordirland Raketen auf Irland fliegen? Wir würden wahrscheinlich sagen, Irland hat das Recht dazu, sich zu verteidigen. Genau diese Situation gibt es sehr regelmäßig im Nahen Osten. Aus dem Gazastreifen werden Raketen abgeschossen aufs israelische Kernland. Und dann steht zur großen Debatte in Deutschland, ob Israel sich verteidigen darf, ob das ein Angriffskrieg ist, ein Gegenschlag. Hier sieht man, dass oft doppelte Standards angewendet werden, um Israel zu beurteilen. Diese 3Ds, Delegitimierung, Dämonisierung, doppelte Standards, sollten in die Debatte eingeführt werden, um zu sagen, orientieren wir uns an den 3Ds, können wir erkennen im Einzelfall, ob es sich vielleicht um Antisemitismus handelt oder nicht.
3: Eng verbunden mit dem israelbezogenen Antisemitismus ist der Sionismus bzw. der Antisionismus zu sehen. Hier läuft eine meist emotional geführte Debatte, die wir hier etwas anteasern wollen. Zunächst einmal muss die Frage geklärt werden, was ist eigentlich Sionismus? Da gibt es auch unterschiedliche Perspektiven und Orr erklärt seine Sichtweise, was für ihn Sionismus darstellt.
1: Der Zionismus bedeutet für mich, dass Jüdinnen und Juden ein Recht auf Selbstbestimmung haben und nicht mehr dazu gezwungen werden, in einer Umgebung, die sie feindselig behandelt, zu leben, beziehungsweise dann auch in der Gnade dieser Umgebung. Das ist dann die Idee, dass Jüdinnen und Juden haben das Recht, in einem eigenen Staat geschützt und nie wieder wehrlos

0: in Sicherheit zu leben. Und wie die historische Ausführung dieser Idee sozusagen ausgesehen hat, hat für mich nichts mit Zionismus zu tun. Die Lage der Besatzung des Westjordanlands, weil im Gazastreifen jetzt nur die Hamas ist und Israel nicht mehr. Diese Besatzungslage bedeutet für mich nicht den Zionismus. Andere Menschen sagen, ja, das ist ja eigentlich die historische Heimat des jüdischen Volkes. Das ist quasi die Region Judäa, was auch stimmt. Aber für mich, wenn ich historische Tatsachen berücksichtige, wie der Teilungsplan der UNO aus 1947, der das britische Mandatsgebiet Palästina in zwei Staaten aufteilte, für mich ist das die Grundlage dafür, dass Israel heutzutage als jüdischer Staat existiert.
1: Für Orr ist also Zionismus die bloße Existenz des Staates Israel als Schutzraum für jüdische Menschen weltweit. Dieser Sichtweise folgend bedeutet dann Antisionismus nichts weiteres als den jüdischen Staat Israel zu negieren. Ist das nicht antisemitisch? Diese zentrale Frage habe ich auch an Nicolas Lelle von der Amadeo-Antonio-Stiftung weitergeleitet.
2: Die Frage ist sozusagen, ist jeder Antizionismus immer antisemitisch oder nicht? Es gibt ein schönes Bild meiner Ansicht nach von einem jüdischen österreichischen Philosoph namens Jean Améry. Der hat Ende der 60er Jahre einen Artikel in der Zeit geschrieben. Der Artikel hieß »Der ehrbare Antisemitismus«. Der ehrbare Antisemitismus ist nämlich der Antizionismus. Also das ist der Antisemitismus, auf den man noch stolz sein kann. Und darin sagt Jean Améry, dass der Antisemitismus im Antizionismus enthalten ist wie das Gewitter in der Wolke. In jeder Wolke steckt das Potenzial, ein Gewitter auszubilden. Jede Wolke sozusagen kann zum Gewitter werden. So sagt Améry Ende der 60er Jahre, in jedem Antizionismus steckt das Potenzial, antisemitisch zu werden. Also im Antizionismus ist der Antisemitismus enthalten. Ein Schritt zurück aus der Perspektive von heute würde ich sagen, dass das auf eine Art noch nicht ganz stimmt. Antizionismus seit 1948 hat das Ziel, einen Staat, den es schon gibt, abzuschaffen. Das bedeutet, das Selbstbestimmungsrecht des jüdischen Volkes zu negieren, zu delegitimieren und trägt deshalb den Antisemitismus sozusagen auch ganz manifest in sich. Antizionismus, der nachdem es den Staat sozusagen gibt, noch laut artikuliert wird, hat zum Ziel, Israel von der Landkarte zu löschen und ist deshalb antisemitisch.
1: Diese Frage halbwegs geklärt, widmen wir uns jetzt dem Lagebild Antisemitismus, das von der Amadeo-Antonio-Stiftung einen Tag vor dieser Sendung veröffentlicht wurde mit einer Pressekonferenz. Es ist die 10. Auflage des Lagebilds. Und zeigt leider ein erschreckendes Bild in Deutschland und wird überschattet von antisemitischen Taten, wie Tahereh Amer gleich zu Beginn ausführt.
3: Ich weiß nicht, wahrscheinlich haben es viele von Ihnen mitbekommen, aber gestern wurde in Hannover während des Gottesdienstes zu Yom Kippur die Scheibe einer Synagoge eingeschlagen. Also wir haben es wirklich mit einer absoluten Eskalation mal wieder zu tun. Das ist auch tatsächlich das, was wir die ganze Zeit beobachten, dass eigentlich die Superlativen in der Beschreibung dessen, was uns gerade passiert, in dem, wie Antisemitismus sich ausagiert, aber auch in der Reaktion auf Antisemitismus hier in Deutschland, dass wir eigentlich gar nicht hinterherkommen, das beschreiben zu können, was wir erleben und immer weitere Superlativen genutzt werden müssen.
1: Das zivilgesellschaftliche Lagebild Nummer 10 der Amadeo-Antonio-Stiftung ist auf 5 Kernbeobachtungen aufgeteilt und hatte dieses Mal einen speziellen Fokus auf die Documenta, wo ja einige antisemitische Ausstellungsstücke präsentiert wurden.
2: Die erste Kernbeobachtung schließt an das Lagebild Nummer 9, das wir im Juni veröffentlicht haben zum Ukraine-Krieg und sagt noch einmal deutlich, Antisemitismus verklärt weiterhin die Welt.
1: VerschwörungsideologInnen versuchen weiterhin im Falle gesellschaftspolitischer und wirtschaftlicher Krisen antisemitische Erzählmuster in die Debatte einzuspeisen und gesellschaftsfähig zu werden. Das wird am Beispiel des rechtsextremen Compact-Magazin, das die Energie- und Versorgungskrise mit Hilfe des sogenannten Morgentau-Plans erklärt, so heißt es im Lagebild.
2: Kernbeobachtung Nummer 2, es wird in den Antisemitismus-Debatten, das heißt im Umgang mit Antisemitismus in Deutschland, eine folgenreiche und fatale Trennung vorgenommen. Es wird nämlich versucht, Israel und Judenhass auseinander zu dividieren. Es wird behauptet, Der Hass gegen Israel habe mit dem Hass gegen Jüdinnen und Juden gar nichts zu tun.
1: Bei der Documenta 15 in Kassel wurde die Verquickung von Israel- und judenfeindlichen Darstellungen einmal mehr deutlich, wie beispielsweise die Darstellung israelischer SoldatInnen als Schweine.
2: Die künstliche Trennung zwischen Israel-Hass und Judenhass, die ist falsch und sie ist fatal.
1: Da es nur in einem Fall bei der offensichtlichen großflächigen antisemitischen Darstellung zu Konsequenzen geführt hat, obwohl einige jüdische Stimmen vor diesem Antisemitismus gewarnt haben.
2: Deren Perspektiven, deren Ängste und Sorgen werden nicht ernst genommen, sie werden im Zweifelsfall nicht berücksichtigt und zählen nicht, weshalb wir im Lagebild anschließend an den jüdisch-englischen Comedian David Baddiel sagen, Jews don't count. Juden zählen offensichtlich.
1: Neben den Debatten um die Documenta 15 sei es außerdem bei der Debatte um die sogenannte Judensau in der Lutherstadt Wittenberg deutlich gewesen. Doch die häufigen Debatten um Antisemitismus seien nicht förderlich. Im Gegenteil.
2: Der aktuelle Umgang mit Antisemitismus hilft nichts in seiner Bekämpfung. Er erschwert sogar die Bekämpfung von Antisemitismus. Das übrigens auch dann, wenn wir uns Debatten um Erinnerung anschauen. Die aktuellen Erinnerungsdebatten in Deutschland, das ist die vierte Kernbeobachtung, erschweren zunehmend die Bekämpfung des Antisemitismus.
1: Die Problematisierung und damit Bekämpfung von israelbezogenem Antisemitismus wird in Deutschland verstellt. Es wird versucht, die Legitimität der Problematisierung mit der Begründung, der deutsche Blick auf Israel sei aufgrund der Shoah und der deutschen Erinnerungskultur vernebelt, in Frage zu stellen. Das veranschaulicht die Debatte um die Documenta 15 erneut und eine Stellungnahme der deutschen Amnesty International Sektion zur Kritik an einem Israel-Report. So im Lagebild weiter. Und für unsere Hörerinnen und Hörer vielleicht von besonderem Interesse, Kernbeobachtung 5.
2: Antisemitismus bekommt zunehmend eine Bühne. Und jetzt meine ich nicht nur in Bezug auf Kunst und Kultur, nicht nur in Bezug auf Rechtsextreme, die Telegram nutzen und andere Social-Media-Kanäle, um Verschwörungsideologien in die Welt zu blasen, sondern auch bezogen auf progressive Milieus, in denen zunehmend antisemitische und auch israelfeindliche Akteurinnen einen wachsenden Einfluss ausüben.
1: Fazit.
2: Antisemitismus ist also ganz insgesamt auf dem Vormarsch. Die AfD sitzt weiterhin in Landes- und Kommunalparlamenten und im Bundestag. Verschwörungsmythen im Kontext der Corona-Pandemie haben verschiedene Milieus zusammengebracht, die sich jetzt auch im Ukraine-Krieg und Energieversorgungskrise austoben. Der heiße Herbst steht uns vor der Tür. Die Grenzen des Sagbaren haben sich, Tahera hat es schon gesagt, ganz offensichtlich verschoben. Und die Konsequenzen, die spüren Jüdinnen und Juden sehr konkret in ihrem Alltag. Dass progressive Milieus hier keine Ausnahme bilden, ist erstmal nicht überraschend, aber umso wirkmächtiger, weil genau diese Milieus diese Debatten, um die es uns in diesem Lagebild ging, prägen. Kein Wunder also, dass der Antisemitismus, der sich auf Israel bezieht, zum Streitfall erklärt. Die Debatten und der Umgang mit Antisemitismus in Deutschland haben fatale Konsequenzen. Damit, glaube ich, muss dringend Schluss sein.
1: Und mit diesen Worten gehen wir in die kurze Unterbrechung. Es ist Zeit für Jewish Meantime.
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0: schreibst du? Oh.
1: Ich schreibe ein Protokoll.
0: Du brauchst kein Protokoll schreiben für hier, das ist doch alles aufgenommen. Das kann man doch dann hören.
1: Ja, es ist nicht das Protokoll für hier, jetzt für Jewish Meantime, sondern es geht um die Protokolle. Du kennst ja die Protokolle.
0: Die Protokolle sind die immer keiner schreiben will.
1: Die Protokolle meine ich. Die Protokolle der Weisen von Zion. Wir wollten ja... wir wollen sie ja weiterschreiben, aber...
0: Oh,
1: sind wir jetzt hier
0: so
1: nur
0: alt.
1: Zwei Juden im Raum und leider nicht mehr, so können wir keine Sitzung machen.
0: Oh, ich das muss ist alten... so alter Käse, der ist von 1903. Wieso willst du die jetzt neu schreiben?
1: Guck mal, das ist jetzt uralt, ein uraltes Dokument und ich finde es einfach zu einfach ausgelegt. Alles, was da dort steht, wir haben jetzt ganz andere Zeiten und wenn man den Juden jetzt einmal so richtig reinlegen möchte, dann muss man das aktualisieren und es ein bisschen komplizierter machen, weil die Protokolle mit den Welteroberungsplänen, 12 Stämme und so weiter und so fort, das ist viel, viel zu einfach. Antisemitismus ist heute viel komplizierter.
0: Du willst und es vereinfachen, sag doch.
1: Nein, ich möchte es noch einfach, komplizierter machen.
0: Du willst
1: machen.
0: Es vereinfachen, damit wir uns nicht ständig mit diesen komplexen, verschiedenen 1000 Formen von Antisemitismus auseinandersetzen müssen. Du willst Arbeit sparen.
1: Ich möchte es einfach aktualisieren, auf die moderne Zeit aktualisieren sozusagen. Es kam ja so viel dazu. Guck mal jetzt in dem Ukraine-Krieg. Hast du die Rosh Hashanah-Grüße von Putin letztens gehört?
0: Nein, ich habe aber seine Rede gehört, in der er jetzt irgendwie anfängt, die Welt so an. Ah, jetzt weiß ich. Er hat das wörtlich genommen. Das ist diese Protokolle, da geht es doch um Weltverschwörung und wir haben uns dann alles angeeignet. Das hat
1: er forderte die russischen Juden auf, loyal zu sein.
0: Oder also. Vaterlandsverrat. Also das ist ja immer, schickt deine Männer los.
1: Auf jeden Fall muss ich das aktualisieren. Ich finde das Dokument, die Protokolle einfach viel zu alt. Antisemitismus hat heute ganz neue Erscheinungsformen, die erklären wir ja in der Sendung. Aber ich finde, die Protokolle sind auch vielleicht ein bisschen erweiterungsbedürftig.
0: Die konnte man ganz gut aktualisieren. Ich hatte den Eindruck bei dieser Annexionsrede von Putin, er hat ein bisschen von diesen Protokollen abgelesen. Meinst du, das ist wirklich jetzt was Neues? Also meinst du, es ist nötig, das zu aktualisieren? Was willst du neu reinnehmen?
1: Also, guck mal, 1902, das ist jetzt über 100 Jahre alt. Na, praktisch alles, was in den letzten 100 Jahren passiert ist. Da gibt es so viele neue Bezüge. Wir hatten ja den Zweiten Weltkrieg, die Shoah, die Gründung Israels, den Nahostkonflikt aktuell. Also die Protokolle, die kann man locker auf diese Sachen auch erweitern.
0: Wenn du dir zu kompliziert
1: und
0: machst.
1: Und Corona natürlich, wie kann man das vergessen?
0: Corona, genau. Ja. Wir haben auch noch Corona.
1: Ja.
0: Aber wir haben es einfach trotz der Protokolle immer noch nicht geschafft mit der Weltherrschaft. Das finde ich ein bisschen tragisch.
1: Ja, ich finde, wir leisten eine ziemlich gute Arbeit. Also Anfang Corona dachte ich mir, wir Israelis, zuallererst geimpft, kann ja nicht ein Zufall sein. Ne?
0: Mhm. Gut, gell?
1: Ja, aber schade, dass ich ja in Deutschland lebe. Da habe ich davon nicht profitieren
0: können. Musstest du länger auf die Impfung warten?
1: Deshalb war der Plan irgendwie ein bisschen, hätten ja einen Weg finden sollen, dann auch die Juden in der Diaspora.
0: Dann musst du das da reinnehmen, dann bist du jetzt gechippt.
1: Ja.
0: Ich bin auch gechippt, aber ich habe meinen Chip noch nicht gefunden.
1: Ja.
0: So, aber
1: erzähl das doch niemandem. Es muss ja alles ein Geheim sein. Das steht auch in dem Protokoll.
0: Ich finde es ein bisschen riskant, wenn du das... Wie willst du das überhaupt machen? Unter Protokoll? Welches Datum willst du hinschreiben? Willst du dann da unterzeichnen? Also in dem Original, wo sie dann... Das ist eine Fälschung, aber eigentlich ist keine Fälschung, weil es gab kein Original. Mhm. Es gab ja nur so irgendwie verschiedene Verschwörungsgeschichten.
1: Mhm. Und Plagiate aus anderen Texten. Wurden ja nur angepasst.
0: Ja. Und völlig freie Erfindung, ja. Eine Geschichte war, dass so unsere 12 Patriarchen haben dann sich zusammengesetzt und das geschrieben. Ich dachte, unser Konzept wäre bis 120 maximal. Wann war das mit den Patriarchen? 3.500 Jahre? Ne, das war schon noch.
1: Die 12 Stämme Israels.
0: Ja, das war mindestens Mindestens 3.500. Ja. So lange, wir haben noch nicht das Jesus-Konzept
1: wieder aufgestellt. Aber guck mal, 1902, das sind ja genau 120 Jahre jetzt. Ja, aber jetzt kann man das wieder aktualisieren, was Neues machen. Aber sei vorsichtig,
0: weißt du, was passiert ist, als sie diese seltsamen Protokolle veröffentlicht haben. Im Übrigen sehr antijudaistisch, ein Mensch namens Nilus. Mhm. Im russischsprachigen von rechtsextremen NS wurde dann erst später breit erfunden. Von rechtsextremen dann in der gesamten russischsprachigen Welt verteilt.
1: Aber das hier war unter anderem die Grundlage.
0: Aber diese Grundlage war auch die Grundlage für Pogrome. Ja. Also ich habe hier ein Datum, am 18. September 1905 in Kiew. Ukraine war damals russisch. Es war fast jede Woche ein Pogrom. Kiew, Belarus, also Westukraine fiel, Polen. Es gab praktisch keinen Städel, kein Dorf, keine Stadt. Odessa auch, ja, was bekannter ist, die davon wirklich überzogen wurde. Es gab Städte, da hat keiner überlebt, Dörfer. Und wenn du jetzt sowas schreibst, hast du... Weißt du nicht, dass das wieder missverstanden wird? Es ist gut, wir hätten es einfacher, ja? Also okay, wir hätten es einfacher, wenn wir das komplett zusammenfassen.
1: Hast du eine bessere Idee? Was gehört da dann noch rein? Heutzutage.
0: Im Prinzip reicht es, wenn wir die letzten Putin-Reden übersetzen und zusammenfassen. Es ist fast das Gleiche. Aber wir kennen ein paar Leute, die sind russischsprachig und jüdisch.
1: Moment.
0: Oder nicht jüdisch und russischsprachig.
1: Ich muss etwas hinzufügen. Die gesamte Weltbevölkerung chippen.
0: Ja, oder Chemtrails. Das geht auch. Also Chemtrails geht auch.
1: Moment, ich trage auch ein. Chemtrails.
0: Ja, weißt du, diese...
1: Genau.
0: Ist so um... Ja,
1: nicht
0: so.
1: Also Wall Street ist ja schon drin.
0: Wall Street ist schon drin.
1: Ja.
0: Gab es die Wall Street schon da? Weiß ich gar nicht.
1: Na, ich denke schon, oder? Die gab es hier schon.
0: Also. Ich sag dir mal was, weißt du, mir wird es nämlich gruselig. Du weißt ja, ich lebe mit meinem jüngsten Sohn zusammen. Er ist gar nicht so klein, der wird 24. Mhm. Und der fragt alle paar Jahre mal was. Und die Frage war jetzt die letzten Jahre nicht mehr so häufig, aber nach dem Wahlergebnis in Italien, vorher in Schweden mit den Schwedendemokraten, die jetzt nicht so demokratisch sind, auch nationalistisch und anderen, fragte er mal wieder, also was hast du für einen Plan, wenn der Kipppunkt mit Faschismus wieder erreicht ist? Ja, also wenn es wieder so weit ist, was machen wir dann? Ich kriege hier in Twitter, viel über italienische Wahlergebnisse. Mhm. Ich kriege Hetzkampagnen gegen Karl Lauterbach, weil er sich ganz klar gegen Putin positioniert hat. Und vorher waren in Schweden die Wahlen, die ähnlich ausgingen. Es gab so einen Kommentar in Spiegel Online, der sagte...
1: Moment. Die Medien manipulieren.
0: Die Medien waren noch nicht drin. Es gab noch nicht so. Twitter war nicht so.
1: Also nicht wie heute. Es gab ja keinen Fernseher. Und
0: Twitter war auch nicht 1903.
1: Weißt du, so öffentlich-rechtliche Sender.
0: Auch nicht, ja. Aber nicht. Jetzt wirklich ernsthaft. Er fragt mich, was ist der Plan, wenn der Kipppunkt zum Faschismus erreicht ist.
1: Es kommt darauf an, wo der Faschismus aufblüht.
0: Hier in Deutschland. Deutschland, Frankreich, Europa. Was ist dein Plan? Was machst du?
1: Ich bin wegen meinen sephardischen Vorfahren, habe ich ja damals in der anderen Sendung erzählt, die Sepharden wurden ja aus Sepharad vertrieben, aus Spanien, Portugal. Ist jetzt mittlerweile 400-500 Jahre her. Aber du weißt ja, da
0: gehst du dann nach Spanien oder was? Oder?
1: Naja, ich habe die portugiesische Staatsbürgerschaft bekommen vor 3-4 Jahren.
0: Ah, okay.
1: Genau, weil sie haben dort ihre Einbürgerungsgesetze neu verabschiedet, aktualisiert, auch auf Nachfahren vertriebener sephardischen Juden.
0: Also ich weiß es von Spanien.
1: Portugal, also ich gehe, glaube ich, ans Meer und nach Portugal. Aber die Frage ist, was ihr macht.
0: Ja, ich habe dann halt gesagt, also...
1: Wir können mitkommen. Europäische Union. Es sei denn, sie bestehen nicht mehr, das ist eine andere Frage.
0: Das ist ja genau der Punkt, ja. Also,
1: ihr seid jüdisch, ihr könnt immer nach Israel gehen.
0: Spanien wäre eine Möglichkeit, aber wie gesagt, existiert dann die Europäische Union noch? Das ist die Sache. Israel ist eine Möglichkeit.
1: Ich glaube, Israel wird noch ganz lange bestehen. Ich denke, nach Israel kann man dann gehen. Wenn ihr jüdisch seid, dann könnt ihr euch dort auch einfach.
0: Da werden wir dran arbeiten, dass wenigstens dieses Land bleibt. Ja.
1: Aber man muss Ivrit lernen.
0: Ich komme noch nicht dazu. Dann käme ich vielleicht dazu. Ich habe dann erklärt, mit seiner Urkunde kann er nach Israel jederzeit, auch kurzfristig. Es gibt ein Einwanderungsprogramm. Ja. Lebenshaltungskosten sind teuer.
1: Ja.
0: Aber dazu gehört solides Ivrit dazu.
1: Und gute Verträglichkeit von der Hitze.
0: Gute Verträglichkeit der Hitze. Ja.
1: Nummer 80 gibt es hier nicht.
0: Aber hört es bei 50 auf. Essen ist absolut super.
1: Ja, genau.
0: Also das wäre eine Möglichkeit. Eine andere Möglichkeit wäre, wir haben Verwandtschaft in Florida. Es ist eine schwierige Familiengeschichte.
1: Man kann auch immer in die USA gehen.
0: Aber der Florida, Ron DeSantis, also da brauchst du, glaube ich, aus Europa nicht weg. Trump in clever. Mhm. Aber die USA ist groß und wahrscheinlich könnten wir über die Verwandtschaftsbezüge auch... in liberalere Gegenden.
1: Ja.
0: Aber als ich dann sagte, du kannst jederzeit Aliyah machen, es gibt entsprechende Kurse, Ifrit und Orientierungskurse, es gibt ein halbes Jahr Unterstützung, da hat er dann doch festgestellt, noch ist es nicht gekippt. Es erscheint ihm kompliziert zu sein. Aber die Frage war absolut ernst, die war nicht polemisch. Alle paar Jahre haben wir die Frage. Hm. Im Moment haben wir noch keinen Kipppunkt erreicht. Ne? Im Moment bleiben wir noch hier.
1: Ja.
0: Mal so nach Spanien oder Portugal.
1: Und machen noch mehr und noch mehr Einträge hier in unsere Protokolle.
0: Du solltest die Protokolle vereinfachen, damit wir mit den Antisemiten nicht so viel Probleme haben.
1: Vielleicht muss man sie digitalisieren. Wie kann man digitalisieren? Wo sind denn die Protokolle heutzutage?
0: Da musst du gucken, das sind Standardwerke in einer Reihe Länder des globalen Südens, in arabischsprachigen Ländern.
1: Ich dachte, sie würden irgendwo im Museum ausgestellt oder in irgendwelchen Archiven, aber eigentlich stimmt es, was du sagst.
0: Wenn du keine Originale hast,
1: kannst du sie auch nicht ausstellen. Die sind eigentlich in manchen Ländern auf der Welt auch einfach so in der Buchhandlung zu finden.
0: Ich habe eine bessere Idee.
1: Indien.
0: Ich weiß. Ja. Gemeinsam kannst du meinen Kampf und dann die Protokolle, die nicht so in Protokollform sind. Es hat einfach keiner unterschrieben. Es gibt kein Datum. Es gibt verschiedene Daten. Aber
1: neben meinem Kampf auch, ne? Nicht nur die Protokolle.
0: Genau.
1: Auch mein Kampf ist in etlichen Ländern zu finden.
0: Ich finde, wir machen was anderes. Ja. Wir haben bald Schabbat.
1: Ja.
0: Wir haben gerade die hohen Feiertage hinter uns.
1: Ja.
0: Auf ein neues Neustart.
1: Yom Kippur ist gerade zu Ende gegangen.
0: Und ab Montag haben wir Sukkot.
1: Mhm.
0: Laubhüttenfest.
1: Und hast du schon deine Sukkah aufgebaut?
0: Ich weiß tatsächlich nicht, ob ich... Ich habe, als wir das Kita-Projekt hatten in Rottenburg, haben wir jedes Jahr aufgebaut.
1: Mhm.
0: Und ich habe in Neufrisach auch schon eine...
1: Traut man sich in Deutschland ganz im Offenen auf der Straße eine Sukkah aufzubauen?
0: Ja, noch geht das. Also ich habe tatsächlich bei mir zu Hause in Neufrisach eine schöne Sukkah gebaut. Und ich habe tatsächlich überlegt, ob ich wieder eine baue.
1: Mhm.
0: Ich werde es wahrscheinlich nicht schaffen. Aber Sukkot ist trotzdem, an Sukkot bekommen wir nochmal ein Original der 10 Wörter, der 10 Gebote. Du erinnerst dich, Moschee hatte einen Tobsuchtsanfall.
1: Genau, die Söhne Israels saßen ja in Leibhütten
0: und warteten, weil
1: wo war Moschee?
0: Ja, beschäftigt. Und wie gesagt, was haben wir gemacht? Goldenes Kalb.
1: Mhm.
0: Verständlicherweise war er sauer, aber meine Güte, er kannte seine Leute auch. Ja, also muss man keine.
1: Ja, war keine große Überraschung.
0: Ja, aber jetzt kriegen wir sie nochmal. Nebenbei gibt es gutes Essen.
1: Ja.
0: Ja, es ist ein Erntefest, Sukkot.
1: Unsere Sukkah war immer auf dem Balkon in Israel. Meine Mutter hat sie immer auf dem Balkon aufgebaut und ich habe diese Ketten, also die aus so Papier,
0: gelandet
1: Streifen ausgeschnitten und dann. dann mit Kleber quasi so ganz, ganz große Ketten gebastelt. Ich habe dekoriert und sie hat mit, sie hat so Vorhänge eigentlich. Oder das waren so Bettlaken. Ich war aus Bettlaken auf dem Balkon, haben wir unsere Sukkah gemacht.
0: Das kenne ich halt nur von Fotos in Israel. Also jeder Balkon eine Sukkah. Ja. Vielleicht kurz in Bayern, also für Nürnberg, die Gegend, fast Franken, aber Franken ist auch Bayern. Da gibt es zum Teil Häuser, ehemalige jüdische Häuser, die am Dachboden das Dach so gebaut haben, dass du quasi eine mobile Sukkah hattest, wo du das Dach dann klappen konntest, also schon älter, 17., 18. Jahrhundert. Ja. In diesen Häusern wohnen heute aus uns allen bekannten Gründen keine jüdischen Familien mehr. Das ist quasi die Anpassung an das Klima zu Sukkot. Aber wir feiern Sukkot. Wir haben Yom Kippur, Rosh Hashanah hinter uns. Wir sind am Anfang eines neuen Jahres. Lassen wir uns durch diesen Nazi-Scheiß einfach irgendwie kommen.
1: Ja.
0: Leben wir trotzdem weiter. Lassen wir den nicht gewinnen. Wir haben noch nicht gewonnen. Es passiert nicht automatisch. Außerdem, jetzt ist sowieso erst Shabbat. Shabbat Shalom.
1: Shabbat Shalom.
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4: Was bedeutet das jetzt alles, was wir in der ersten Hälfte der Sendung gehört haben? Der Versuch einer ersten Analyse.
5: Antisemitismus samt all seiner Erscheinungsformen tritt in allen politischen Lagern und gesellschaftlichen Milieus auf. Egal ob von rechts oder von links. In gebildeten oder ungebildeten Kreisen, in politisch zentrierten Kreisen oder im Islamismus. Im linken Spektrum, in dem schon seit der frühsozialistischen und der sowjetischen Zeit und durch die spätstalinistische Kämpfe gegen den Zionismus antisemitische Weltanschauungen zu finden waren, verbreitet sich seit 1945 Antisemitismus in deutschen Parteien wie auch in Bewegungen. Wie am wichtigsten Beispiel der 68er-Bewegung und des Postkolonialismus, in denen aus eurozentrisch linken Sicht über die Verantwortung Europas für die koloniale Geschichte sich nicht gescheut wird, die Geschichte der Entstehung des jüdischen Staates nicht selten mit europäischem Kolonialismus in einen Topf zu schmeißen. Und das trotz eines einerseits maßgeblichen Bevölkerungsanteils Israels, der aus Juden arabischer Herkunft besteht, und eines Anteils aschkenasischer Israelis, deren Vorfahren von Nationalsozialisten und deren europäischen Verbündeten verfolgt und millionenfach ermordet wurden, andererseits. Diese oft einseitige Positionierung gegen den Staat Israel und sein Existenzrecht ist heutzutage in linken Parteien, Organisationen und akademischen Kreisen zu finden. 2022 publizierte die Menschenrechtsorganisation Amnesty International einen Bericht über die Menschenrechtslage in Israel, in dem die Schlussfolgerung war, der Staat Israel, in dessen Kernland allen Muslimen, Juden und Christen dieselben staatsbürgerlichen Pflichten und Rechte zustehen, in dessen Regierung eine arabische Partei sitzt und in dem ein muslimisch-arabischer Richter den ehemaligen Regierungschef Ehud Olmert wegen Korruption zu einer Haftstrafe verurteilte, sei als gesamter Staat ein Apartheidsstaat. Ein Bericht, von dem sich Amnesty Deutschland distanziert. Doch bleibt die Tendenz nicht allein bei Menschenrechtsorganisationen.
4: Immer wieder rufen Mitglieder der Linkspartei dazu auf, BDS-Demonstrationen zu besuchen, nehmen selber an solchen teil, selbst wenn diese bereits oft ihren antisemitischen Charakter bewiesen haben. Dazu nochmal Nicolas Lelle.
6: Antisemitismus wird also ganz offensichtlich auch in progressiven Milieus weiterhin eine Bühne bereitet. Bündnisse werden weiterhin auch mit Gruppen geschlossen, auf deren Demos es im letzten Jahr zu offenem Judenhass kam. Und die bekommen Redebeiträge auf aktuellen Demonstrationen.
4: Wie beispielsweise auch in Freiburg im Zuge der Gewerkschaftskundgebung am 1. Mai Palestine Speaks die Bühne überlassen wurde.
5: Auch vor progressiven Milieus der Gesellschaft, Anti-Ra, Antifa sowie queer-feministischen Kreisen, machen antisemitische Ansichten keinen Halt. Eine unreflektierte Solidarität mit dem globalen Süden, die Darstellung von Militantengruppen und Terrororganisationen als Freiheitskämpfer sind übliche Symptome von Antisemitismus von links. Die Sorge über Menschenrechtsverletzungen, rassistische Diskriminierung und Gewalt gegen Nichtweiße, die dann aber dann aufhört, wenn die Betroffenen Jüdinnen und Juden sind, ist auch als woker Antisemitismus bekannt.
6: Wir können dasselbe beobachten mit Blick auf die sogenannte Internationalist Queer Pride oder auch den 1. Mai hier in Berlin. Das alles ist übrigens kein Einzelfall, sondern entspricht einem Muster, das wir an vielen Stellen beobachten.
4: So nochmal im Lagebild Antisemitismus.
5: Und so kann auch heute im Jahr 2022 Antisemitismus woke sein. Und warum Antisemitismus überhaupt auch von links kommen kann, erklärt uns der Journalist Ronen Steinke.
7: Was unterscheidet denn Antisemiten grundsätzlich von Rassisten? Der Rassist stellt sich vor, er tritt nach unten gegen eine Gruppe, die irgendwie sich als minderwertig vorstellt, als schwach. Antisemiten stellen sich vor, sie treten nach oben gegen eine Gruppe, der sie eine heimliche Macht zuschreiben. Und das ist etwas, was das antisemitische Denken historisch immer wieder attraktiv gemacht hat, nicht nur für Menschen, die so völkisch, nationalistisch rechts ticken, sondern leider auch immer wieder für Menschen, die sich selber für politisch links halten.
4: Una arbeitet beim DeHate-Projekt der Amadeo-Antonio-Stiftung und erklärt uns mit Blick auf Verschwörungsnarrative, die im Zuge des russischen Angriffskriegs in der Ukraine neue Konjunktur finden.
8: Der Antisemitismus generell ist der Kitt, der unterschiedlichste Szenen zusammenbringt. Also von Rechtsextremistinnen, Neurechten, Rechtspopulistinnen, aber auch QuerdenkerInnen und anderen Verschwörungsideologinnen kommen sie alle zusammen über Antisemitismus und finden da einen Konsens. Und dieses Narrativ haben wir in all diesen Milieus auch wiedergefunden. Eine jüdische Weltverschwörung hat dann in unterschiedlichen Milieus eine jeweilige Einfärbung. So ist es zum Beispiel bei QAnon eine Befreiung vom jüdischen Deep State. Bei typischen Rechtsextremistinnen geht es um die sogenannte ZOP, Zionist World Organization, und bei anderen klassischeren Verschwörungsideologinnen ist dann die Rede von George Soros, von der WEF und von anderen externen Akteurinnen, die als jüdisch gelesen werden, die dann quasi dafür verantwortlich gemacht werden, dass in der Ukraine bestimmte Prozesse vonstatten gehen. Also es wird deklariert, dass die Ukraine ein Umschlagplatz sei für Organhandel, dass QAnon behauptet, dass Kinder aus der Ukraine dann quasi, dass ihnen Adrenochrom entnommen wird, dass sowas wie ein Shadow State gibt, der als Strippenzieher einen Präsidenten Zelensky lenkt, dass unterschiedlichste Manöver im Untergrund stattfinden und das Ziel ist es, Europa zu schwächen, vor allem Deutschland zu schwächen, und dass ein sogenanntes Weltjudentum die Welt kontrolliere.
4: Zum Schluss noch etwas Religiöses. Anlässlich der hohen Feiertage hören wir von Eva ein paar Worte dazu.
9: Alle Gelübde und Dinge, die wir uns selbst verboten haben, und Eide und Gegenstände, die wir dem Tempel geweiht haben, und Gelübde, die mit dem Ausdruck Konum ausgestellt wurden, und Gelübde, die abgekürzt werden, und Gelübde, die mit dem Ausdruck Kanos ausgestellt wurden, dass wir geschworen haben und vereidigt und engagiert und uns selbst verboten gemacht haben. Von diesem Yom Kippur bis zum nächsten Yom Kippur möge es zu einem guten Zeitpunkt zu uns kommen. Wir bedauern, sie gemacht zu haben. Mögen sie alle erlaubt sein, vergeben, ausgerottet und annulliert, und seien sie nicht gültig oder noch länger existieren. Unsere Gelübde sollen keine Gelübde mehr sein, und unsere Verbote nicht mehr verboten sind, und unsere Eide sind keine Eide mehr. Vergib der ganzen Gemeinde, der Kinder Israels und der Fremde unter ihnen, für das ganze Volk sündigt unabsichtlich. Bitte vergib die Sünden dieser Nation in Übereinstimmung mit der Größe deiner liebenden Güte. Und wie du diesem Volk vergeben hast, von der Zeit, als sie Ägypten verließ, bis heute. Die Gemeinde sagt dreimal. Und Adonai sagte, ich habe ihn begnadigt, wie sie es erbeten haben.
10: Amen. Das wurde gerade in allen Synagogen weltweit zu Beginn des Yom Kippur am vergangenen Dienstagabend gesagt und gebetet. Der Sinn dahinter ist keineswegs der eines Art Blankoschecks für kommende Vergehen, sondern das Gegenteil. Im Bewusstsein, dass selbst noch so positiv gemeinte Handlungen und Worte unsererseits ins Negative umkippen können, im Laufe der vielen Verstrickungen menschlichen Lebens und ihrer Schicksale zwischen Vergangenheit, denken wir im Jüdischen besonders. Für diese Folgen, die wir nicht beabsichtigen, aber die eintreten können, bitten Juden und Jüdinnen am Beginn des Yom Kippur, im Bewusstsein der Gemeinsamkeit aller Menschen, es wird auch für nichtjüdische Menschen erbeten, um Vergebung und gehen davon aus, sie erhalten sie, da Gott gnädig ist und weiß, wie verletzlich Menschen sind. Die falsche Interpretation, jüdische Menschen würden sich freisprechen von allen Verbrechen und Übeln, die sie im kommenden Jahr gedenken zu tun, war jahrhundertelang und wider besseren Wissens Anlass für antisemitische Narrative, auch für Pogrome. Dabei war das nie ein Geheimnis, um was es an Yom Kippur geht. Gerade in den engen Nachbarschaften christlich-jüdischen Zusammenlebens über Jahrhunderte vor der Shoah, immer wieder in den Zeiten, in denen es besser lief. Nun ist mit dem letzten Ton des Shofar am Ende des Yom Kippur am Mittwochabend mit Einbruch der Dunkelheit diese Zeit der hohen Feiertage vergangen. Aber es folgen gleich die nächsten. Am kommenden Montag beginnt Sukkot, das Laubhüttenfest. Ein Fest der Freude und des Feierns, auch ein Erntefest und das Fest, an dem gesagt wird, wie bekommen die 10 Gebote, genauer die 10 Worte, nochmals den an Schawut zu Beginn des Sommers, an dem sie traditionell von Moshe übergeben werden, hatte Moshe berechtigterweise einen Wutanfall und die beiden Tafeln zerschmettert, als er sah, wie wir, das zweifelnde Volk, in seiner Abwesenheit mal ein goldenes Kalb gebaut hatte, ausgerechnet ein Symbol aus dem Ägypten der Sklaverei. Freiheit muss eben auch erst innerlich erworben werden, und das ist nicht das Einfachste. Das sehen wir ja in jeder Generation immer wieder. Die 10 Wörter, bekannt als die 10 Gebote, sind im Prinzip die Ultrakurzfassung der jüdischen Sozialethik und der Kern des Religiösen, Monotheismus und Wissen darüber, warum die Sozialethik zwingender Bestandteil ist. Nicht nur im Jüdischen. Übrigens in allen abrahamitischen Religionen. Also geht es über in Feiern und Freude. An Sukkot werden an jedem Tag symbolisch besondere Gäste in die Laubhütte, Sukkah, eingeladen, aber auch ganz tatsächlich reale Gäste. Und man erinnert sich in der Laubhütte an die Zeit in der Wüste. Auch eine Erinnerung daran, dass die Schöpfung zerbrechlich ist und Lebensgrundlage und daher zu bewahren. Die Laubhütte muss provisorisch sein und das Dach muss den Himmel sichtbar machen, darf also nicht ganz geschlossen sein. Also ein aktuelles Thema, das Klima zu zerstören, weil wir nicht über die Generation hinaus dachten, das war und ist nicht der Plan. Tikkun Olam ist der jüdische Begriff, die Welt, auch die Umwelt, wieder zu heilen, soweit es jeder und jede vermag. Man sagt am Montagabend Chag Sukkot Sameach, ein fröhliches Sukkofest. Aber jetzt erstmal Shabbat Shalom.
5: An diesem Yom Kippur jährt sich der Anschlag auf die Synagoge in Halle zum 3. Mal. Die liberale jüdische Egalitäre Chabura Gescher und Radio Dreikland gedenken den Opfern Jana und Kevin, die dieses Jahr jeweils 40 und 20 Jahre alt geworden wären. Jana mochte gerne Schlager und Andrea Berg und Kevin spielte gerne Fußball.
4: Ja, und damit sind wir auch schon am Ende dieser Folge zwischen Yom HaShoah und jüdischen Bobble angelangt. Die nächste Sendung wird die Finalsendung unserer Sendereihe sein. Bei der Gesprächssendung mit Riley und Sylvia beschäftigen wir uns mit den Verbindungslinien zwischen Antisemitismus und Antiziganismus. Und damit
5: tschüss und Shabbat Shalom.
4: Auch von mir tschüssi und Shabbat Shalom.
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0: Ja, genau diesen Opener habe ich mir gewünscht. Es geht nämlich heute um Kreuzfahrt und auch wir wollen mit einem kritischen Auge darauf schauen, weil eigentlich die Kreuzfahrtbranche sich in den letzten Jahren doch über Zuwachs freut. Mit 190 Mal Cruiser in unserer Stadt und fast 900.000 Passagiere finde ich das enorm für unser kleines Warnemünde und Tendenz ist steigend.
1: Naja, eigentlich, weil die Corona-Pandemie und die damit verbundenen notwendigen Schutzmaßnahmen, die machen ja nochmal deutlich, allein die Logistik innerhalb dieses Massentourismus, das zu managen alles, das ist in Zeiten, in denen Abstand halten wichtig ist, ziemlich schwierig oder auch fast unmöglich.
0: Ja, ich denke, das ist wohl auch der Grund, warum große Kreuzfahrtunternehmen derzeit ihr Angebot runterfahren. Und das lokale Unternehmen AIDA, ja, beispielsweise überhaupt nicht mehr fährt bis Ende des Jahres.
1: Ja, und eine schwierige Situation ist das dann für die Kreuzfahrtbranche. Allerdings nicht gerade ein Grund zum Trauern für die Klimabewegung. Denn der ist die Kreuzfahrt schon seit langem einem Dorn im Auge.
0: Ja, da stellt sich mir natürlich die Frage, was ist denn da so problematisch an der Kreuzfahrt? Und wie sieht dieser Protest aus im Moment gegen diese Kreuzfahrtbranche? Und welche Ansätze für einen nachhaltigen Küstentourismus oder dann auch einhergehend Küstenschutz? Hierfür haben wir heute zwei ganz wundervolle Studiogäste. Das ist einmal Katharina Schlack von der Rosa-Luxemburg-Stiftung und Pascal Knefeli, habe ich es richtig gesagt?
2: Fast, Knefeli.
0: Knefeli von Rostock for Future. Hallo ihr beiden, schön, dass ihr
3: Hallo.
0: Da seid.
2: Moin.
0: Also, ich würde mich freuen, wenn ihr euch beide einfach mal vorstellt, weil es gibt vielleicht Zuhörer, die euch noch nicht kennen.
4: Mhm, ja, gerne. Hallo, ich bin Katharina. Und wie gesagt, Rosa-Luxemburg-Stiftung Mecklenburg-Vorpommern, das ist eine Vereinigung, die der Partei Die Linke nahesteht. Und wir machen hauptsächlich Veranstaltungen, organisieren Workshops, Weiterbildungen, alles Mögliche in dem Bereich, Lesungen und Ausstellungen. Und vorrangiges Ziel ist Analyse und Kritik der bestehenden Verhältnisse, kann man sagen, und wollen Debatte und Austausch dazu anregen und im besten Fall auch Handlungen und Organisierungen rund um Themen. So wie auch zum Beispiel das Thema Klima und Umweltschutz. Genau. Und das politische Spektrum ist alles im linken Bereich, sag ich mal. Also,
0: okay. Und daher kennt ihr beide euch auch, Pascal und
4: du?
2: Ja, schon.
4: Getroffen.
2: Genau. Denn ich bin quasi wirklich Klimaaktivist. Seit einem Jahr wirklich aktiv hier in Rostock. Und sehe mich bei der Initiative Rostock for Future vertreten. Das ist quasi ein Klimabündnis aus verschiedensten Statusgruppen von Rostock. Und zwar Rostock for Future unterstützt die lokal, global agierende Bewegung der Fridays for Future. Und auch wir haben letztendlich hier so ein Bündnis und eine Gruppe gegründet, um Rostock zu mehr Klimaschutz zu bewegen und letztendlich auch das Pariser Klimaabkommen auch einzuhalten.
0: Es geht da um die 2-Grad-Regel, ne?
2: Genau, richtig.
0: Ja, also irgendwie, ja.
2: Definitiv 1,5 Grad sogar ist eigentlich das Optimalste, was die Weltgemeinschaft einhalten muss, um vor katastrophalen Umweltfolgen geschützt zu werden. Und das ist gerade leider nicht der Fall. Wir steuern auf eine Erwärmung 3 bis 5 Grad zu und deswegen muss da nachgesteuert werden und dafür setzen wir uns auch ein.
1: Ihr vermutet es vermutlich schon, unsere Studiogäste, die bringen einen eher kritischen Blick auf die Kreuzfahrtbranche mit. Und damit wir auch ausgewogene Informationen bringen, haben wir vorab übrigens auch Kontakt aufgenommen mit der Pressestelle des lokalen Kreuzfahrtriesen AIDA und werden unsere Gäste auch hin und wieder mit Positionen und Ansichten von AIDA konfrontieren, damit das hier auch mal ein bisschen spannend wird.
0: Auf jeden Fall. Ich freue mich auf eine schöne Diskussion.
1: Und musikalisch stimmen wir uns auch gleich schon ein. Es hat was mit See zu tun und ist auch noch lokal Tortenschlacht, nämlich eine lokale Band, hören wir jetzt, mit Piraten.
0: Sehr schön.

0: Die Weite des Meeres, Freiheit, das assoziieren natürlich auch viele Menschen mit der Seefahrt. Vielleicht ist das auch der Grund, warum Kreuzfahrten immer beliebter werden. Und ja, hier im Studio, Katharina, kurze Frage, was verbindet euch eigentlich mit Kreuzfahrt?
1: Oh ja, also natürlich durch die Beschäftigung damit jetzt, eigentlich durchweg Negatives, muss ich sagen. Also aufgrund der Faktenlage einfach, der Auswirkungen auf Umwelt und Mensch und nachfolgende Generation und sowas. Ne? Und auch die Frage, muss so ein Urlaub sein? Können wir uns so einen Urlaub überhaupt erlauben bei der Lage, die wir haben weltweit? Und ganz persönlich muss ich sagen, ist das auch nicht meins. Also ich kann irgendwie ein bisschen nachvollziehen, wenn Leute da mitfahren, weil sie alles auf einem Haufen haben, wenn sonst ein stressiger Alltag und da hat man dann irgendwie alles beisammen so und muss sich das nicht zusammensuchen oder ne, es ist alles irgendwie vororganisiert. Aber für mich wäre eher so Wald, Buch, keine Menschen. Es ist für mich die perfekte Urlaubsvorstellung und nicht dieser Massen. Tourismus.
0: Ja, da frage ich natürlich auch an Pascal, bist du schon mal Kreuzfahrtschiff gefahren? Bist du schon mal so in Urlaub gefahren?
2: Nee, das reizt mich auch total überhaupt gar nicht. Aus zwei Perspektiven. Also aus der klimaaktivistischen Sicht kann ich einfach die Kreuzfahrt überhaupt nicht positiv mit positiven Eigenschaften versehen. Und aus privater Sicht geht's mir genau wie Katharina. Kreuzfahrt ist ein Tourismusbereich, der mich überhaupt nicht reizt. Also ich verbinde damit eine gewisse Hetze von verschiedenen Orten hinzudüsen und dann ein paar Stunden in einer Stadt rumzulaufen und dann geht's wieder rauf auf dem Schiff. Und auf der anderen Seite Kreuzfahrt, da gibt's Buffets und da gibt's du schlägst dir da immer den Bauch voll und dann bist du gelähmt und was. Also das ist eine Art von Tourismus oder Urlaub, der überhaupt gar nicht als Urlaub deklarieren kann. Und ich gehe da auch lieber raus in die Natur mit dem Zelt und
1: ich glaube auch das Bewusstsein beim Urlaub, du weißt ja in dem Moment, was du auch gerade machst, so, ne, an Umweltschäden. Also ich kann mich da gar nicht erholen.
0: Wir sind sehr aufgeklärte Menschen und wir wissen, welche Folgen das hat oder wie unser Handeln und Tun dann mitwirkt. Und ich denke, darum ist der Genusswert eines solchen Urlaubserlebnisses auch relativ gering. Und
3: wie ist es denn bei dir, Maria? Warst du schon mal auf dem Kreuzfahrtschiff?
0: Nein, ich war noch nie auf einem Kreuzfahrtschiff. Weil ich tatsächlich Fahrradfahrerin bin. Also ich war schon mal in so einem Paddelboot oder auf einem Segler, weil ich das große Glück habe, in der Familie einfach Menschen zu haben, die das Wasser lieben und segeln können. Und das ist eine sehr, sehr meditative Art und Weise, das Wasser zu bereisen.
3: Ja. Kann ich sehr nachvollziehen. Also ich komme aus einer Seglerfamilie und war aber trotzdem auch schon mal auf dem Kreuzfahrtschiff. Meine Eltern haben mir das mal angeboten, mitzukommen und dann kannst du so die Kabine aufbetten lassen. Dann habe ich gesagt, na gut, dann mache ich das mal. War ungefähr so wie Pascal, wie du das beschrieben hast. Also so habe ich mich da auch gefühlt. Also von einer Stadt in die nächste hetzen, zwischendurch ganz viel essen. War mal eine Erfahrung auf jeden Fall. Aber es gibt einen Haufen Leute, die finden das toll. Die Kreuzfahrt, Schifffahrt, die hat super viele Fans, auch hier in Rostock. Und beispielsweise soll ja hier auch so ein Festival, das fand vor 2 Jahren das erste Mal statt, dieses Rostock Cruise Festival, irgendwie an der Kaikante mit Bands und so weiter, wo das zelebriert werden soll. Zum 800. Stadtgeburtstag hat das erstmals stattgefunden und eigentlich jetzt im Ende August wäre es auch wieder so weit gewesen. Allerdings Corona-bedingt ist das Ganze ausgefallen und stattdessen hat die Rostocker Klimabewegung den Anlass genutzt, um zu demonstrieren, eben gegen die Kreuzfahrt. Pascal, du hast die Demo damals mitorganisiert, damals Ende August. Wie lief sie denn so?
2: Sie lief sehr, sehr gut, denn das war die erste Demonstration seit den Corona-Maßnahmen, dass wir dort auch angemessen, auch natürlich mit entsprechendem Hygienekonzept, wieder rausgehen konnten und unsere Meinung vertreten konnten innerhalb einer Demonstration. Und wir als Veranstalter haben wirklich ein positives Feedback gezogen, weil dort konnten wir wieder diesen Spirit, der die ganze Zeit auch natürlich auch der Fridays for Future Bewegung im Frühjahr gefehlt hat, wieder spüren, dass da auch Leute hinterstecken und hinterstehen und dann auch rausgehen und entsprechend in diesem Fall die Kreuzfahrt kritisieren. Diese Demonstration vor ein paar Wochen, Ende August, hast du ja schon gesagt, war auch ein erstes ja auch eine Premiere für eine andere Sache, denn wir hatten die Corona-Zeit genutzt und einen Demonstrationswagen gebaut. Da hatten wir wirklich in einer kleinen Gruppe uns mit entsprechenden Materialien zusammengesetzt und auf einen Anhänger einen Demowagen gebaut, wo wir dann wirklich dann auch unsere Reden halten konnten. Und der wurde dort auch das erste Mal zum Einsatz genutzt und war total schön. Also es war wirklich eine schöne Erfahrung. Es waren um die 250 Leute dabei und das war angemessen. Wir konnten sogar auch direkt vor der AIDA-Zentrale demonstrieren. Die Route war auch sehr, sehr schön. Wir sind gestartet in der Innenstadt und sind dann runter zum Hafen gegangen und haben währenddessen unsere Messages in die Welt getragen.
3: In die Welt ist vielleicht ein gutes Stichwort, weil berührt das Thema überhaupt Leute über die Klimabewegung hinaus oder schwimmt ihr da im eigenen Becken?
2: Oh, also wir haben mit unserer Demonstration auch viel Aufmerksamkeit erregt. Sowohl positiv als auch natürlich kritische Stimmen, was ja auch in dem Sinne auch irgendwie gewollt ist. Wir wollen ja auch nicht nur unsere Blase bedienen, wir wollen ja raus und auch mit anderen Menschen in Diskussion treten. Und da haben wir wirklich gemerkt, es gibt viele Leute, die gerade im Thema Kreuzfahrt auch sehr emotional werden. Und das war wirklich eine Aktion, womit wir endlich mal den Fokus nicht nur auf die positiven Seiten des Kreuzfahrttourismus lenken konnten, sondern eben halt auch auf die negativen. Und das war uns echt wichtig, dass das auch mal in der Diskussion, in der lokalen Diskussion hier in Rostock auch mal angestoßen wird. Das ist passiert und deswegen freuen wir auch uns, dass es soweit abgelaufen ist.
3: Und damit seid ihr ja nicht alleine. Also nicht nur in Rostock gibt es Protest gegen eben diese Form des Massentourismus. Auch in anderen Städten, Katharina, du hast dich da relativ ausführlich mit beschäftigt. In welchen Städten gibt es dann sonst noch Protest gegen Kreuzfahrt, Schifffahrt und wie sieht da aus?
1: Mhm. Also wir haben ja Anlaufhäfen sozusagen, haben wir in Kiel, Hamburg, Bremerhaven, Warnemünde und vor allen Dingen da formiert sich dann auch der direkte Protest. Ne? Also es gibt natürlich auch anderen Protest, wo es um Aufklärung geht und ja irgendwie sozusagen Fakten sammeln und in die Bevölkerung tragen und darüber debattieren. Aber in diesen Orten und vor allen Dingen habe ich in Kiel wahrgenommen, dass da eine große Bewegung ist, also auch so mit Greenpeace-Gruppen, NABU, BUND, TKKG, fand ich ganz witzig, Turbo Klimakampfgruppe, kennen wir ja noch aus anderen zusammen, also ja, unter einem anderen Namen, und auch verschiedene Aktionsformen oder auch Vereinigungen, die sich, weiß ich, Kreuzfahrtschiffe kentern oder Kreuzfahrt nirgendwo Initiative, die schon versuchen, den Protest wirklich auch aufs Wasser zu tragen und in dem Moment zu blockieren und Einfahrten zu behindern. Ja, was auch natürlich Widerstand wiederum der Staatsgewalt nach sich zog, aber ein Bewusstsein geschärft hat und auf Demonstration auch, weiß ich, mit Flyer und Aufklärung versucht wird, das irgendwie in die Bevölkerung zu tragen, Bilder zu schaffen, um das Thema einfach ja reinzutragen. So, ne? Das ist ja auch ein Bildungsmoment, das ist ja das Spannende daran, ne? Auch aus meiner Sicht, so, wo sind immer Momente, wo was passiert in der Gesellschaft, und ich finde auch mit Fridays for Future ist eine große Bewegung entstanden, die viele Themen, wo du viel andocken kannst, und Kreuzfahrt ist eins von den vielen Themen, die glaube ich schon auf breiterem Terrain jetzt fußt. So, also die Sensibilisierung ist meiner Meinung nach größer geworden. Ich kenne auch Leute, die da mal mitgefahren sind und gesagt haben, dass sie es nicht mehr tun, weil sie gar nicht wussten, was das für Auswirkungen hat.
3: Also das spricht dafür, der Unmut in vielen Städten wird geäußert, aber warum eigentlich? Darüber haben wir jetzt noch gar nicht gesprochen. Was sind die Gründe dafür, eben sich gegen Kreuzfahrten zu positionieren? Darüber reden wir gleich. Bis dahin gibt's kreuzfahrtkompatible Musik. Peter Licht mit Sonnendeck.
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0: Ja, auf dem Sonnendeck sind leider nur die Gäste auf so einem Kreuzfahrtschiff. Dementsprechend möchten wir jetzt natürlich auch über die Probleme ansprechen. Ja, also da geht's mir an erster Stelle um die Arbeitsbedingungen der, ja, Tausenden von Mitarbeitern auf einem einzigen Schiff. Und auch da scheint es starke Hierarchien zu geben. Und mir als Hard Fact fällt auf, dass die AIDA nicht mal unter deutscher Dogge, unter deutscher Flagge, Dogge, geil, unter deutscher Flagge fährt. Und da bringt mir natürlich in erster Linie die Sorge, werden da überhaupt unsere Arbeitsrechtsstandards gehalten? Und ich weiß nicht, Katharina, hast du vielleicht auch Info darüber? Wie läuft das auf so einem Schiff?
1: Ja, da habe ich auch ein paar Dokumentationen mir angeschaut und gelesen. Und erstmal ist es so, dass überhaupt gar kein Schiff, was in Deutschland gebaut wurde, was viele sind, also auch von verschiedenen Cruises sozusagen, von verschiedenen Linern, auf deutschen Werft gebaut, die unter deutscher Flagge fahren. Also eigentlich kein einziges Kreuzfahrtschiff, sondern geflaggt sind da, wo du geringe Steuern hast oder auch die Lohnsteuer einbehalten kannst als Arbeitgeber und eben kein, also andere Arbeitsbedingungen nicht den Arbeitsschutz sozusagen, den wir in Deutschland haben als Standard, der kann auch umgangen werden. Und das ist ziemlich katastrophal. Also das ist, würde ich sagen, menschenunwürdig bis hin zu sklavenähnliche Zustände, weil die Leute nach so 9- bis 11-monatiger Arbeitszeit schon ziemlich fertig sind, weil es kaum Pausen gibt, weil sie sieben Tage die Woche arbeiten müssen, meistens 11 bis 12 Stunden und 2,50 € die Stunde bekommen. Das Gros der arbeitenden Menschen auf dem Schiff betrifft

0: das.
1: Unterdeck.
0: Unterdeck, genau. Und dann auch, wie sie dort auch untergebracht sind. Ne? Das sind alles Bereiche, also wenn man sich das mal anguckt, ist es schon haarsträubend. In ganz kleinen, ohne Fenster, kleine Zimmer, zu zweit. Oft müssen sie sich das Trinkwasser noch kaufen, also zusätzlich Ausgaben haben auf dem Schiff, was eigentlich normal sein sollte für die Versorgung, für die Gesundheitserhaltung auch. Und sogar bei gesundheitlichen Problemen drohen Abmahnungen bis hin zu Kündigungen. Ja, also das sind alles katastrophale Zustände, die eigentlich nicht zugelassen werden dürften. So, ne? Unbeschwerter Urlaub für die einen und schlimme Zustände für die anderen. So. Aber es machen Leute eben, ne? Vorrangig aus den Philippinen. Pascal hatte gerade noch mal erwähnt, dass er gelesen hat, dass 750 Menschen aus den Philippinen für die AIDA hergelotst wurden, sozusagen hergebracht wurden, um hier zu arbeiten. Genau,
2: das war im August, denke ich mal, Anfang August, wo ja um ein AIDA-Schiff zu verpflegen und klar Schiff zu machen, hatte AIDA 700 Philippiner hier einfliegen lassen, konnten letztendlich dann doch nicht irgendwie arbeiten und sind dementsprechend wieder zurückgeflogen aufgrund von Corona-Fällen. Und da sieht man ja auch, das ist, da wird ein Dorf hierher geschifft. Und hierher geflogen, um ein Schiff und auch ja um ihren Urlaub auch irgendwie am Laufen zu erhalten. Dieses Unterdeck, das muss einfach ja sichtbar werden. Mhm. Und auch diese Menschen haben Arbeitsbedingungen. Nur weil es keine Deutschen sind, heißt es nicht, dass sie nicht auch Rechte und entsprechende Urlaubsansprüche und so weiter haben können.
0: Genau. Und eigentlich haben wir den Mindestlohn, ne?
1: Ganz genau. Ja, aber das ist ja natürlich auch keine europäische Errungenschaft. Genau. Wenn man sich auch andere europäische Länder anschaut, ist das nicht so gut geregelt wie hier in Deutschland. Und solange eben diese Unterschiede auch noch in EU-Ländern herrschen, ist meiner Meinung nach solche Dinge immer weiterhin möglich, weil wir ein einig Europa sind und Geschäftsleute tatsächlich diese Nischen weiterhin nutzen werden. Also das ist eine ganz logische Schlussfolgerung. Und die AIDA oder andere Kreuzfahrtschiffe sind eben auf Gewinn aus.
0: Natürlich,
1: und das muss man sich immer vor Augen halten.
0: Es gibt auch richtig Kanzleien, die sich genau darum tummeln. Also
1: ganz
0: die gucken, wo ist es am günstigsten
1: ganz
0: für dich.
1: Genau.
0: Bahamas, Italien, wo sind die geringsten Steuern? Ne? Da wird sich noch unterboten.
2: Und da ist es wirklich, ja, da ist die Politik in der Pflicht, weil Schlupflöcher werden gefunden, werden ausgefüllt von ja der Wirtschaft, von entsprechenden Unternehmen, und das ist halt logisch. Deswegen müssen da die Politikerinnen auch die Lücken schließen mit entsprechenden Gesetzen. Auch transnationale Verpflichtungen und Gesetze erlassen, um eben diese Schlupflöcher zu stopfen.
3: Aber es gibt ja nicht nur die schlecht bezahlten Jobs. Es gibt ja auch Jobs, die hier in der Region angesiedelt sind, die dann irgendwie auch oft herangezogen werden als Argument. Ist ja eine gewisse Wirtschaftskraft, die auch in der Kreuzfahrtbranche steckt, und viele Städte, in die eben diese ganzen Häfen bauen, dann in die Kreuzfahrtschiffe anlanden, die argumentieren ja auch damit und sagen, das ist ja gut, wenn wir so viele Tagesgäste haben, die dann hier auch einkaufen, die hier die Region mal kennenlernen.
1: Also
3: wie steht ihr dazu?
1: Ich würde hier jetzt auf jeden Fall auch einen Punkt bringen, okay, also die deutschen Arbeitnehmer, wir haben ja hier auch dieses wundervolle AIDA-Gebäude in unserem Hafen, wo eben sehr viele Mitarbeiter beschäftigt sind, und die bezahlen natürlich deutsche Lohnsteuer, die bezahlen und das sind ja auch zusammen, Hamburg und Rostock, sind es 1500 Arbeitsplätze. Das ist nicht zu unterschätzen für auch hier eine sehr schwache Region, die wir sind. Aber zu welchem Preis macht man so etwas?
2: Genau, richtig. Und da hattest du ja auch schon was angesprochen. Übertourismus oder Fachwort Overtourism. Klar, auf den ersten Blick mögen entsprechende Locations oder Orte, wo die Kreuzfahrtschiffe anfahren oder auch andocken, profitieren. Auf der anderen Seite muss man sich dann auch wirklich mal die Realität angucken. Schaut man nach Venedig, schaut man nach Skandinavien, da sieht man, dass die entsprechenden Häfen sich mittlerweile wehren, dass da Kreuzfahrtschiffe andocken können, weil Umweltkatastrophen oder Umweltschäden sehr, sehr, sehr groß dort werden. Und auch ja, dieser Übertourismus ist einfach auch kein Erholungsfaktor mehr, weshalb diese entsprechenden Städte jetzt auch immer mehr dahin hingehen und Kreuzfahrt oder Kreuzfahrtschiffe in der Anzahl zu reduzieren beziehungsweise ganz zu verbieten. Und das muss man wirklich auch im Blick behalten, wenn man die wirtschaftlichen Auswirkungen natürlich auch betrachtet. Ja.
0: Ich würde dazu gerne nochmal sagen, dass auch die Kreuzfahrttouristen in den Städten bei weitem nicht das einbringen, was man denkt. Also was im Verhältnis zu anderen Touristen, die die Stadt auf anderen Weg bereisen und dort wohnen, dort essen, dort ins Restaurant gehen, dort die Infrastruktur nutzen, die Reinigungskraft nutzt und alles Weitere, das machen die Kreuzfahrttouristen eben nicht. Also es gibt so eine Zahl, die ich öfter gelesen habe, dass sie ein Drittel von dem, was andere Touristen bringen, den Städten bringen. Also das ist auch was, was nicht unbedingt so schwer wiegt, das ins Feld zu führen. Wenn das jetzt aufhören würde, dann kann man anders umsteuern.
2: Ne? Also ein Kreuzfahrttourist ist in dem Sinne wirtschaftlich oder ein Drittel wirtschaftlich rentabler für den Ort als ein normaler Tourist, der sich entsprechend lokal einquartiert.
0: Genau, ja.
3: Ja. Rostock for Future hat ja mit diesem Forderungskatalog, der Ende letzten Jahres rausgekommen ist, so ein bisschen genau in diese Kerbe geschlagen und gesagt, es sollen keine neuen Liegeplätze für Kreuzfahrtschiffe entstehen am Rostocker Hafen und die Liegekosten für Plätze, die schon vorhanden sind, die sollen erhöht werden. Mhm. Ich stelle mir die Frage, wie reagiert da eine Lokalpolitik darauf, die ja irgendwie auch ein Interesse daran hat, dass beispielsweise die Wirtschaftsplätze oder die Arbeitsplätze, die schon daran hängen, auch hier bleiben und gefördert werden zum Teil.
2: Natürlich, da haben wir irgendwie einen wunden Punkt getroffen. Rostock gibt sich oder mag sich auch gerne mal klimabewusst geben und so weiter und so fort. Aber wenn es dann wirklich mal an den Kreuzfahrttourismus geht, dann stößt man da letztendlich auf hartnäckige Türen, sag ich mal so. Und die Punkte, dass Liegekosten entsprechend erhöht werden für umweltschädliche und klimaschädliche Schiffe, das ist ein Punkt, der noch nicht allzu stark in Rostock diskutiert wird. Und da sind wir wirklich dahinter, dass das auch mehr aufgenommen wird. Denn es ist ein einfaches Reglement entsprechend, klimafreundlichere und umweltfreundlichere Schiffe hier in Rostock anlanden lassen zu können. Und das ist auch wirklich ein finanzieller Aspekt, der dort mit reinspielt. Letztendlich kann man dadurch auch ein mögliches Ziel schneller vorantreiben, nämlich dem Kreuzfahrt ein zweites Preisschild aufzudrücken, wirklich zu zeigen, hey, Kreuzfahrttourismus ist in echt so und so teuer, wie es aktuell halt auch in anderen Bereichen diskutiert wird, was zum Beispiel Fleischkonsum und so weiter angeht.
3: Euch ist vielleicht aufgefallen, wir haben nicht direkt bisher über Umwelt und Klima gesprochen. Das machen wir selbstverständlich gleich. Zwischendurch hören wir Allein auf dem Meer von Mumpelmurks und der Herrscherin der Galaxis.

0: Ja, alleine auf dem Meer. Wir sind eben nicht alleine auf dem Meer. Da sind noch ganz schön viele Pötte unterwegs. Darum möchte ich jetzt gerne mit Katharina und Pascal über die Umweltprobleme sprechen, die tatsächlich von diesen, ja, Pötten verursacht werden. Und ich denke, die Hardfacts, da kann Katharina uns versorgen.
1: Ja, wir beide bestimmt noch.
2: Ja,
1: aber ich kann ja anfangen und ja. Du kannst ja ergänzen irgendwie. Genau, die Auswirkungen auf die Umwelt. Also das hast du zum einen, hast du es ja auf dem Meer und an Land. Und ich habe mehrere Berichte gesehen, sogar in Warnemünde. Wenn Kreuzfahrtschiffe hier einfahren, wurde gemessen. Was bedeutet das für den Ausstoß der Schadstoffe? Oder beziehungsweise dazu muss man wissen, dass die meisten Kreuzfahrtschiffe mit Dieselöl, mit Schweröl fahren. Und das bestimmte Feinstaubbelastungen nach sich zieht. So, vielleicht erstmal, genau, um zu wissen, was das Problem ist. Und da wurde gemessen, was der Feinstaub wieder ansteigt, wenn Schiffe einfahren. Unter normalen Bedingungen in Küstenregionen haben wir so Messwerte von 1000 Partikeln pro Kubikzentimeter. Also so wird's halt gemessen. Kann man sich nicht so einfach vorstellen, aber ne, Partikel pro Kubikzentimeter, also ziemlich kleine Partikel. Und wenn so ein Schiff einfährt, dann schnellt das hoch auf 85.000. Und das ist schon ein krasser Unterschied. Und wenn dann das Schiff festgemacht hat und ja weiterhin aber läuft, weil ja das Leben auf dem Schiff weitergeht, ne, das wird ja nicht ausgestellt, dann haben wir immer noch um die 40.000 Partikel. Genau. Und da gibt es viele erforschte Folgen mittlerweile, unter anderem auch an der Uni Rostock. Wurde geguckt, lebende Lungenzellen mit solchen Partikeln zusammengebracht und haben gesehen, dass das ein erhöhtes Entzündungsrisiko, was Asthma nach sich zieht, darauf folgt. So. Und dann, ja, genau, Schlüsse gezogen, dass es weitere, was es noch für Schäden hat. Hirnschäden und Herz-Kreislauf-Schäden und Diabetes zum Beispiel. Genau, ja.
3: Genau, also Kreuzfahrt hat also anscheinend auch wirklich, nicht nur anscheinend, es hat gesundheitliche Folgen und auch vor allem negative Folgen, wie Katharina auch gesagt hat. Und ich finde es auch spannend, ich meine, die Schadstoffdiskussion war letztes Jahr sehr, sehr rege und ständig in den News, wurde aber nicht so viel ja an Lösungen präsentiert. Und heute oder in diesem Jahr ist wieder eine gesundheitliche ja Katastrophe letztendlich in den Medien. Und dort ist die sind die Anstrengungen auch vor allem in der Politik extrem, extrem, extrem groß. Und Greenpeace hat zum Beispiel mal eine Studie rausgebracht, wo sie berechnet haben, dass jährlich 50.000 Tote in Europa durch Schiffsabgase entstehen. Ja. Aber
1: aus den Folgen, ne?
3: Genau, aus den Folgen kommen. Ja. Und das ist auch eine Zahl, die ist unnötig. Also 50.000 Tote aufgrund der gesundheitlichen Risiken, das muss nicht sein. Das ist nicht mehr akzeptabel. Und da ist ja letztendlich auch ein Ansatz, dass man Landstrom nutzt, dass man in den entsprechenden Häfen die Schadstoffbelastung verringert. Das ist ein schöner Punkt. Also es ist auch ein begrüßenswerter Punkt. Allerdings gibt es ja nicht nur negative Folgen auf die Gesundheit des Menschen, sondern halt auch negative Auswirkungen auf die Umwelt und auch auf das Klima. Umweltfolgen gibt es vor allem auch, wenn die Kreuzfahrtschiffe zum Beispiel auf dem Wasser sind und wieder unterwegs sind zur nächsten Stadt und da wieder eine Tourismusinvasion vorzubereiten. Ein Schiff macht Lärm und Lärmbelästigung ist ein extrem wichtiger Punkt, was auch die Lebensweise der Tiere, Wale, Fische in den gesamten Meeren auch nach sich zieht. Und so eine Lärmbelästigung ist nicht zu unterschätzen, weil Schall breitet sich im Wasser viel, viel schneller aus als an Luft. Und es wird auch dementsprechend viel, viel lauter sein, als wir hier oben an der Luft auch wirklich hören. Und gerade für Fische und für Wale, die sich ja auch mit akustischen Reizen entsprechend fortbewegen, ist das eine, ja, sehr, sehr schlimme Orientierungshindernis. Und das ist halt auch ein Ding, ein Thema, was ja die Umweltauswirkung eines solchen ja unnötigen Kreuzfahrtschiffes mit sich bringt.
1: Voll, ja.
0: Ja, ich hatte hier auch noch ein paar Hardfacts zusammengesucht. Die NABU, die hat tatsächlich rausgefunden, dass der CO2-Ausstoß von einem so einem Kreuzfahrtschiff pro Tag dem von 84.000 Autos entspricht und die Stickoxide ungefähr von 400, ich traue mich gar nicht, diese Zahl zu sagen, 421.000 Autos. Also das ist so viel Feinstaub wie 1 Million Autos, die dann hier irgendwie durch unsere Autoland Deutschland fahren. Und das schafft ein Schiff an einem Tag. Das finde ich erschreckend. Und zu welchem Preis? Dass man eben ja für den Spaßfaktor das in Kauf nimmt. Ich hatte ja auch Anfang des dieser Show schon gesagt oder dieser Sendung, dass ich eben Kontakt gesucht habe mit der AIDA. Das war schwierig, um auch jemanden persönlich zu sprechen, aber ich habe ein ganz tolles Statement zurückbekommen, was eben doch auch gemacht wird von Seiten der AIDA, wie sie eben doch versuchen, nachhaltiger zu werden und ob es da Agendas gibt. Und sie haben mich auf den Nachhaltigkeitsbericht verwiesen, den sie jährlich schreiben. Und da habe ich mir drei Themen rausgesucht. Und das ist eben das LNG, das sie umstellen wollen. Was mir dann eben aufgefallen ist, dass es dort nur ein Schiff gibt, die AIDA Nova, von einer Flotte von 14 Schiffen, die jetzt auf LNG umgestellt hat. Und ja, das ist... Also und das dann so stolz in seinem Nachhaltigkeitsberichte zu schreiben, natürlich ist ein Anfang gemacht, aber es ist auch ein Magnat, es ist ein großer Spieler, es ist ein Global Player, die haben Power. Und wenn sie das umstellen möchten, werden sie es auch tun, so habe ich es gelesen.
2: Ist vielleicht ja nochmal spannend für die Hörerinnen überhaupt zu sagen, was LNG dann ist.
0: Das wusste Katharina.
1: Ich weiß nur, dass es als Flüssiggas,
0: es ist Flüssig-Erdgas, ja, stimmt,
1: übersetzt wird oder genannt wird.
0: Genau, ja. Und da können eben, sag ich mal, die Schiffe ab dem Baujahr 2000 können darauf umgerüstet werden. Und das ein neues Schiff ist jetzt so gebaut worden, die Nova. Zwei Schiffe davor wurden umgerüstet. Ich ja finde das einen guten Anfang und würde mich freuen, wenn da dann jetzt in den nächsten Jahren eine straffe Agenda kommt, weil eben ja jetzt auch ja doch auch aus der Bürgerschaft und aus den Städten eben ja ein richtiges Verlangen nach Veränderung kommt, ne? Weil jetzt doch durch diesen Corona-Ausfall, müssen wir jetzt doch auch nochmal benennen, drastische, sofortige Unterschiede festgestellt wurden.
1: Ja.
3: Definitiv. Also wir als Rostock for Future sehen LNG natürlich schon positiver als das oftmals eingesetzte Schweröl. Allerdings LNG ist trotzdem keine Technologie, die zukunftsfähig ist. LNG wird vorzugsweise aus Fracking gewonnen. Und Fracking ist eine Technologie, die vor allem in den USA zum Einsatz kommt. Und dort werden die übelsten klimaschädlichen Gase freigesetzt, wie Methane und so weiter und so fort. Und da muss dieses Fracking-Gas auch noch hier nach Europa verschifft werden. Und da sieht man ja auch, dass das einen entsprechend krass negativen Einfluss und Input auf das Klima auch hier hat.
0: Ja, ihr merkt schon, wir werden hitzig und ich glaube, wir brauchen ein bisschen Musik.
2: Ja, auf tatsächliche Lösungsansätze kommen wir nämlich gleich zu sprechen. Und bis dahin hören wir noch Tokotronic.

0: Ihr hört Radio Utopia und heute zum Thema Kreuzfahrt. Gerade eben haben wir schon angesprochen, welche Lösungsansätze gibt es eigentlich, um Kreuzfahrt, um Küstentourismus nachhaltiger zu gestalten. Und da fiel eben schon das Stichwort LNG, also eine Form von Flüssigerdgas, die genutzt wird aktuell, allerdings komplizierterweise auch wieder durch Fracking gewonnen wird. Also so richtig nachhaltig ist das nicht. Auch die ganzen Kreuzfahrtbetriebe der Branche sagen, das ist nur eine Übergangstechnologie, eine Brückentechnologie. Stellt sich die Frage, was kann danach kommen? Bei mir im Studio sind ja Pascal von Rostock for Future und Katharina von der Rosa-Luxemburg-Stiftung. Welche Ideen habt ihr da?
1: Also ich würde da sonst einmal anfangen und erstmal gleich vorneweg sagen, aktuell gibt es keine nachhaltige und keine grüne Kreuzfahrtindustrie. Kreuzfahrt ist jetzt nur auf Kosten der Umwelt realisierbar. Und das muss einem auch immer bewusst sein, dass es bei allem Greenwashing, was hier in der Welt existiert, über diese Kreuzfahrtindustrie, was unter anderem auch ein entsprechend lokaler Konzern hier oftmals auch gerne vorgibt, reicht bei weitem nicht aus, um klimaneutral zu werden und um entsprechend auch klimafreundlich zu sein.
2: Genau, und da sind so Initiativen wie der BUND oder NABU ja auch vorneweg, das zu formulieren, was sie für notwendig halten, was wichtig ist, wenn man den Bereich noch aufrechterhalten möchte von Kreuzfahrtschifffahrt. Ich würde ja so weit gehen und sagen, es geht nicht mehr. Wir können diese Form von Urlaub machen nicht zulassen. Aber ne, sie sagen sowas wie saubere Abgastechnik auf allen Schiffen, was du auch meintest, Landstrompflicht in allen europäischen Häfen, gesetzlich viel schärfere Bestimmungen für den Antrieb zum Beispiel, hohe Steuern auf marine Kraftstoffe oder internationale Standards und Verbote sowieso. Also es muss eine Reglementierung einsetzen von Seiten der Politik. Und ich würde auch sagen, die Zustimmung würde auch in der Bevölkerung einsetzen, weil wir lernen ja auch mit dem Leben so, ne? Für uns ist doch ganz normal, dass in Naturschutzgebieten zum Beispiel in Wäldern nicht gekämmt wird und kein Feuer gemacht wird. Das ist allgemein anerkannt. Und dann könntest du sagen, wir haben sowas wie Nord- und Südpol zu schützen, weil die keine Lobby haben. Ne? Diese Gebiete haben keine Lobby und wir können uns die in Dokumentation angucken, aber wir haben nicht die Möglichkeit und das Recht, die live zu sehen. Das geht eben nicht. Das funktioniert nicht, wenn wir diese Welt erhalten wollen mit ihren schönen Gebieten.
1: Also wir müssen weg von der Attraktivitätssteigerung des Kreuzfahrttourismus, was halt auch AIDA derzeit praktiziert. Dadurch werden natürlich immer mehr Touristen in diese Branche gedrängt. Und das muss ein Ende haben. Wie gesagt, ich hatte erwähnt, es gibt keinen nachhaltigen Tourismus und daher muss das Ziel sein, die Kreuzfahrtindustrie, so wie sie jetzt ist, zu beenden und unattraktiv zu machen. Wir müssen hin zu einem nachhaltigen Tourismus und nachhaltiger Tourismus ist lokaler Tourismus, ist Tourismus in der Natur, natürlich auch weg vom Massentourismus. Und das sind verschiedene Formen, wie man einen Urlaub auch verbringen kann. Ich muss nicht auf einem schwimmenden Kreuzfahrtschiff oder auf einem schwimmendes Kraftwerk sein, um mir den Bauch vollschlagen zu lassen. Das ist kein Urlaub, der wirklich wo man ein ruhiges Gewissen haben kann.
2: Ich würde noch ganz gerne sagen, das geht nicht darum, den Leuten das zu nehmen. Das möchte ich nochmal betonen. Ne? Das soll man denen nicht vergrätzen. So. Aber wir haben doch, das ist ja eine Art Cluburlaub und es gibt Clubs, Robinson Club oder hier Center Parks oder sowas. Dann sollen die Branchen umsteuern und nachhaltigen Tourismus in dieser Form machen. Und all die Angebote, die es dort gibt, Entertainment, Essen, Feiern bis zum Umfallen, kannst du ja machen, aber an Land und nicht auf dem Wasser.
3: Okay, ihr seid so richtig im Thema und ich merke ganz doll die Emotionalität und es freut mich auch, weil ohne solche Idealisten und Kämpfernaturen gibt es keine Veränderung und die Reise zurück in die Vergangenheit für eine bessere Zukunft als Slogan finde ich total schönes Schlusswort. Ich wäre gerne noch auf eingegangen auf Dinge wie Landstrom, wie regelt das AIDA. Ich finde das jetzt nicht schlimm, wenn wir das nicht ansprechen. Mir ist viel wichtiger, noch einmal darauf hinzuweisen, was ihr so geplant habt und über die Zukunft sprechen und wie ihr denkt, Mensch, hier können wir mehr Leute erreichen. Was ist eigentlich geplant in nächster Zeit? Ich weiß vom 19. September.
1: Richtig, genau. Es beginnt schon nächste Woche. Nächste Woche ist auch dann, ja.
3: Ja.
1: Okay. Genau, beginnt schon nächste Woche Freitag am 19. September. Da ist ein Klima- oder ein Küstenschutztag, Putztag, schützen natürlich auch. Da rufen verschiedene Initiativen dazu auf, rauszugehen und unsere Küsten wieder sauber zu machen. Sauber von all dem Dreck und all dem Plastik, das letztendlich in der Natur niedergelassen wird. Und da seid ihr auch alle herzlich zu eingeladen, der Küstenputztag am 19. September. Ein Tag später ist der Klimakrisenaktionstag und das ist ein Hammerding, denn in diesem Jahr wird dieser Klimakrisenaktionstag von ehrenamtlichen und engagierten Personen in Handarbeit wirklich ausgerichtet. Da sind die verschiedensten lokalen Klimaschutz- und Umweltschutz- und Tierrechtsbewegung, die dort euch als Publikum ein verschiedenstes und cooles Programm aufgestellt haben. Also Klimakrisenaktionstag am 20.09. Beginn tut's in der Langstraße, oder ist es in der Langstraße, und Beginn tut's um 11 Uhr.
0: Wir sind selbstverständlich auch wieder dabei, übrigens. Radio Utopia, ja, mit einer Außensendung, ja, wie in den vergangenen Jahren auch schon, bloß diesmal halt noch selbstorganisierter.
1: Genau. Und dann eine Woche später, am 25. September, rufen wir dann wieder dazu auf, beim globalen Klimastreik, also an einem Freitag, dem 25. September, wieder eure Forderungen mit in die Welt zu tragen. Was wir auch heute besprochen haben, dass Kreuzfahrt ein zweites Preisschild benötigt, dass Nachhaltigkeit wichtig ist, dass wir auch in anderen Bereichen vorankommen, im Klimaschutz, im Umweltschutz. Und da seid ihr alle da herzlich zu eingeladen. Kommt am 25. September zum Klimastreik. Bringt eure Freunde und Freundinnen mit, euer selbstgemaltes Plakat und haltet auch weiterhin Abstand, denn Corona ist natürlich immer noch und wir freuen uns auf euch.
3: Genau.
2: Katharina hat auch noch eine Anmerkung. Ich hoffe, ihr habt einen Zettel in der Hand und einen Stift, weil das sind ja jetzt doch recht viele Termine und einer kommt noch dazu. Leider zeitgleich zu dem anderen, aber wir als Rosa-Luxemburg-Stiftung unterstützen natürlich immer sehr gerne Gruppen, Initiativen, die sich mit diesen Themen auseinandersetzen und Unterstützung brauchen in Form von Räumen, von Honoraren, Geldern, was auch immer, ne? Und auch Themenfindung und Referierende. Und wir machen eine Aktion zusammen mit Ende Gelände am 20.09. im Peter-Weiß-Haus. Ist so ein ganzer Workshop-Tag. Da geht's auch um Kreuzfahrtschiffer, da gibt's einen Input dazu, aber es geht auch vor allen Dingen um Kohleausstieg. Also darum tummelt sich das an diesem Tag hauptsächlich. Wird ja auch herzlich eingeladen.
0: Ja.
2: Guckt gerne auf die Webseite, da sind nochmal die Daten genau aufgelistet.
0: Vielen Dank, dass ihr da wart. Ich möchte den Hörerinnen und Hörern noch mitgeben, es gibt selbstverständlich auch Emissionsrechner, in die ihr mal eintippen könnt, vielleicht bevor ihr einen Trip auf einem Kreuzfahrtschiff bucht, wie viel CO2 stößt das eigentlich so aus? Und dann guckt euch das nochmal an und dann denkt ihr vielleicht nochmal drüber nach. In diesem Sinne, schön, dass ihr dabei wart, schön, dass ihr zugehört habt und wir sehen uns dann am 19., am 20., am 25. September.
2: Ganz schön. Bis bald.
3: Schön. Tschüss.
2: Tschüss. Tschüss.

Heute Santana mit dem Album Santana und Abraxas. Da ein Album zur damaligen Zeit nicht wirklich sehr lang war, haben wir die besten Titel beider Alben hier zusammengefasst. Die Band Santana ist eine gegründet worden als Santana Blues Band und eine bekannte amerikanische Latin Rock Band. Gegründet wurde sie 1966 vom mexikanisch-amerikanischen Gitarristen und Sänger Carlos Santana in San Francisco. Santana ist eine in ihren personellen Zusammensetzungen sehr vom Wechseln geprägte Gruppe und hat sich zusammen mit Carlos Santana um die Verbreitung des Latin Rock verdient gemacht. Zur ersten Formation gehörten unter anderem Tim Frazier an der Gitarre, Mike Carbello an den Percussions, Rod Harper am Schlagzeug, Gus Rodriguez an der Bassgitarre, Greg Woolley an der Orgel und Gesang. In den Folgejahren hat sich die Zusammensetzung der Gruppe sehr häufig und grundlegend verändert. Jetzt kommen wir mal zum Album Santana. Es ist das Debütalbum der Latin-Rock-Band Santana. Es wurde im August 1969, kurz nach dem Auftritt der Band beim Woodstock-Festival, veröffentlicht. Die Carlos Santana Blues Band war bekannt aus dem Fillmore West Musiktheater. Der Auftritt der Band in Woodstock gehörte zu den erregendsten des Festivals. So befinden sich auf dem Album zum großen Teil improvisiert wirkende Instrumentalstücke aus dem damaligen Live-Programm der Band, sowie zwei Coverversionen, Jingo und Abel Ways, die dann beide auch als Single veröffentlicht wurden. Auf dem Album ist bereits der für Santana typisch percussionlastige Rockgitarre und Orgelklängen geprägte Latin Rock zu hören. Das Cover, das in Form eines Fixierbildes einen Löwenkopf zeigt, dessen Gesicht aus Menschenköpfen und Körpern gebildet wird, hatte Lee Coughlin 1968 ursprünglich für eine Konzertveranstaltung der Fillmore West geschaffen, bei denen Santana neben unter anderem Grape Day auftreten sollte. Nach einer Anfrage von Carlos Santana wurde das dann als Albumcover verwendet. Santana, die LP, erreichte Platz 4 der Billboard Charts und die Single Abel Ways war in den Top 10. Die früher veröffentlichte Lied Jingo war weniger erfolgreich. Das Album Abraxas, das zweite Musikalbum der Gruppe Santana, nach der Veröffentlichung im September 1970 wurde das Album, das eine Mischung aus Salsa, Blues, Rock und Jazz und weiteren Einflüssen bietet, zu einem Klassiker, der den frühen Sound von Santana definierte. Zum Cover und Albumtitel. Das Bild zeigt einen Ausschnitt aus dem Gemälde von Matti Klavein aus dem Jahre 1962. Der Albumtitel wurde von Hermann Hesses Roman Demian beeinflusst. Auf der Rückseite der Plattenhülle befindet sich ein englischsprachiger Auszug aus diesem Werk. Hier die Übersetzung ins Deutsche. Ich stand davor und wurde von innerer Anstrengung kalt bis in die Brust hinein. Ich fragte das Bild, ich klagte es an, ich liebkoste es, ich betete zu ihm. Ich nannte es Mutter, ich nannte es Geliebte, nannte es Hure und Dirne, nannte es Abraxas. Zur Besetzung der Band: Carlos Santana, Gitarre und Gesang, Mike Carabello, Conga und Percussions, Dave Brown am Bass, José Chapiento Areas an Timberlays und Conga und Percussions, Mike Sievers am Schlagzeug, Greg Rowley am Klavier und Harmonienorgel und Gesang. Wir wünschen jetzt viel Spaß bei Santana.

0: Ich hoffe, ihr hattet Spaß daran, Carlos Santana, die frühen Jahre, seine ersten beiden LPs. Und wir werden in der nächsten Zeit weiterhin dranbleiben mit Carlos Santana.
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1: Und damit herzlich willkommen hier beim Freien Bürger Radio Support zu unserer Sendung Orbi at Orbi. Angefangen haben wir mit der Randgruppen-Kombo und einem Wundermann-Titel Europa. Warum auch nicht mal so rum anfangen? Wir sind ja für alles offen. In Europa ist ja einiges passiert, speziell in Deutschland. In Ostdeutschland hätte ich fast gesagt, aber in Mecklenburg-Vorpommern und Berlin wurde ja gewählt und die Wahlen haben mehr oder weniger ein Erdbeben ausgelöst. Die Partei, die immer von sich behauptet, es immer am besten zu machen, hat einen Denkzettel bekommen, der so noch nicht da war. Sie ist aus einem Landtag geflogen. Die CDU ist raus. Unter 5% geblieben. Was ist das jetzt für ein Gefühl für die Leute, die jahrzehntelang für die CDU im Landtag gearbeitet haben? Es sind ja nicht nur die Abgeordneten, die ihre Büros räumen müssen, es sind ja auch die Angestellten der Abgeordneten, gesamte Fraktionsmitglieder oder besser gesagt Angestellten der Fraktion müssen ja jetzt den Landtag verlassen oder sie kommen bei anderen Parteien unter. Aber viel bleibt ja noch nicht. Der Wahlkampf war ja sehr, sehr programmatisch und auf Personen bezogen. Dieses Ergebnis hatten wir ja so ähnlich in Brandenburg. Da war ja auch der Herr Woidke, der ausschließlich für sich Wahlkampf gemacht hat. Und die kleineren Parteien sind in Brandenburg rausgefallen. Und in Mecklenburg-Vorpommern ist es eben eine große Partei, die rausgefallen ist. Die Linken und die Grünen haben auch ein bisschen Federn gelassen, aber sie sind weiterhin im Landtag. Und die Frau Schlesig kann ja jetzt mit den Grünen und den Linken eine demokratische Regierung bilden. Was eben aber erschreckend ist, die AfD hat wieder die meisten Stimmen und die stärkste Fraktion, obwohl sie ja einen, nicht Spitzenkandidaten, aber einen Ministerpräsidentenkandidaten hatten sie ja und einen Spitzenkandidat. Der Spitzenkandidat ist ja eigentlich nie aufgetreten oder kam nie ins Bild. Es war ja immer nur der Landtagspräsidentskandidat, der ist ein Bundestagsmitglied und fällt jetzt weich zurück, im Gegensatz zu seinen Kollegen. Aber er ist jetzt wieder im Bundestag und damit, war der Wahlkampf mehr oder weniger noch zugespitzter. Aber wir wollen jetzt nicht jammern, wir sind mit dem, was passiert ist, ob wir zufrieden sind oder nicht, aber wir müssen es akzeptieren. Und was macht unser aller, meiner nicht unbedingt, aber der Bundeskanzler, er stellt sich hin und will Demut zeigen und alles, was passiert, ist alles wieder bloß Murks.

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Die erste allgemeine Verunsicherung, ERV, Musik aus dem Öseland, der letzte Brief eines Soldaten. Wir kommen jetzt mal zu den regionalen Geschichten. Alles das, was wir Frankfurt-Oder für Frankfurt, in Frankfurt-Oder Lebenden wichtig sein könnte oder interessant sein könnte, sprich zu den Ereignissen hier in unserer Stadt. Wieder täglich Tischtennis in den Lenné-Passagen, Montag um 15 Uhr, Dienstag um 15 Uhr, Mittwoch um 15 Uhr. Wo haben wir noch irgendwo was? Donnerstag Tischtennis um... Nee, Donnerstag ist gar kein Tischtennis, doch. Nee, Donnerstag ist gar kein Tischtennis, aber Freitag dann wieder um 14 Uhr. Ja, und dann gibt es auch Kultur. In der Kulturmanufaktur, noch ist sie ja da. El Jacobi bringt als Ronschmorch aus Kopenhagen am Montag, dem 28. September sind wir ja schon, feinsten experimentellen elektronischen Hip-Hop auf die Kuma-Bühne. Um 19 Uhr am Montag, den 28. September, Eintritt 18 Euro, ermäßigt sind 5 Euro. Wie man Drachen besiegt und eine Prinzessin heiratet, gibt's am Theater des Lachens am Dienstag, den 29. September um 9.30 Uhr. Es ist auch wieder Zeit für die Deutsch-Polnische Erwachsenenakademie. Da ist am 29. die erste Veranstaltung zum Thema, wie gesundes Altern im 21. Jahrhundert gelingt. Das Ganze ist diesmal im Collegium Polonicum in der kleinen Aula. Kostenfrei. Dann gibt es im Kleist-Museum den Salon Kleist. Eine etwas, ja, Geschichte, die nicht für jeden etwas sein könnte, aber Militärmusik und die überraschende Geschichte der Klarinette. Gibt es, wie gesagt, 29. September, 17 Uhr im Kleist-Museum. Die Klarinette wurde ja zu Beginn des 18. Jahrhunderts erfunden und wird mit Kleist in Verbindung gebracht. Doch woher kannte Kleist das neuartige Musikinstrument? Die Schwester Friedrich des Großen spielt eine Rolle. Das Exerzieren der Gardesoldaten in Potsdam und die Militärmusik. Thorsten Früh präsentiert im Bild und Ton eine wahrscheinliche Geschichte Heinrich von Kleist mit der Klarinette. Da kostet der Eintritt dann 8 Euro und ermäßigt 5 Euro. Dienstags ist wieder dann der klassische offene Ballfug in der Kulturmanufaktur um 19 Uhr unter Anleitung von Thomas Strauch. Da gibt es Musik aus der Konserve. Tanzen muss man nicht können. Was man haben sollte, sind Schuhe, die so ein bisschen übers Parkett gleiten. Und dann kann man mit und ohne Partner tanzen lernen. Ganz niederschwelliges Angebot. Und es kostet nichts. Die Frage, wie man einen Drachen besiegt und dann eine Prinzessin heiratet, steht am Mittwoch um 9.30 Uhr wieder auf der Bühne des Theater des Lachens. Der Planet der Hasen. Es gibt den Planet der Affen und jetzt gibt es den Planet der Hasen. Um 10 Uhr am Mittwoch, den 30. September im Kleistforum. Zwei Hasen geht es wirklich gut. Sie haben nichts weiter zu tun, außer ab und zu in den Pool zu steigen, dessen Wasser die Temperatur anzupassen kann. Die Badehose wechselt alle 10 Sekunden die Farbe und durch den Besitz ihrer modernen Roboter und Erfindungen können die Hasen alles haben, was sie nur wollen. Oh, schön wär's ja. Ein Stück von Tina Müller, Regie hat Alice Bodenberg und gespielt wird alles vom Hans-Otto-Theater Potsdam. 12 Euro für Erwachsene, ermäßigt kostet 6 Euro. Das Tischtennis hatten wir schon um 15 Uhr am Mittwoch. Wasserpaten, wassergerecht, ein juristischer Blick auf unsere Lebensgrundlage. Die Volkshochschule ist wieder im vollen Gange und diesmal gibt es dann einen Beitrag um 18 Uhr am 30. September. Vortragsreihe Wasserpaten. Der Kurs kann in der VHS und bequem von zu Hause aus besucht werden. Natürlich dann Hybrid im Raum 107 im Haus 1 und er kostet nichts. Flohmarkt in der Kita Finkenhäuschen, das Ganze am 1. Oktober, dann um
um 12 Uhr. Auf der Suche nach Kleidung, Spielzeug, Haushaltsartikeln und kleinen Möbeln? Dann schauen Sie doch einfach vorbei auf dem Flohmarkt und entdeckt viele kleine Schätze. Alle Artikel gibt es gegen Spende zugunsten für die Kita. Das ist die Integrationskita Finkenhäuschen im Finkensteig 31.

Thunder Roads. Bruce Springsteen, ja auch er macht andere Sachen als nur Protestsongs. Mit diesem Protestsong, den neuen, hat er meine Sympathie ja gewonnen. Wir waren bei den Veranstaltungen in Frankfurt an der Oder und gucken mal weiter. Wir sind beim Donnerstag, den 1. Oktober, da sind wir dann schon im neuen Monat. Gemeinsam geht wieder los, Spaziergang in Frankfurt Oder. Da trifft man sich dann am Stockbrunnen, Steinbockbrunnen in der Bischofstraße 17. Ja, wer geht da spazieren? Eine Gruppe von Frankfurtern und Frankfurtern, die einen regelmäßigen Spaziergang ins Leben gerufen haben. Unsere Motivation, so sagen sie selber, Menschen in Frankfurt miteinander zu verbinden, Gemeinschaft zu fördern und Einsamkeit zu verringern. Die Spaziergänge sind so zwischen eine Stunde und anderthalb Stunde lang und finden auch bei Regen und Hitze statt, nur bei Glatteis und starkem Sturm und Starkregen eben nicht. Wenn man mal sich das schon vormerken möchte, das Ganze ist jeden ersten und dritten Donnerstag im Monat um 16 Uhr. Bischofstraße 17 ist der Treffpunkt. Ja, niemand muss, aber jeder darf. So unter dem Motto wird stattfinden. Niemand darf gegen sein Gewissen zum Kriegsdienst mit der Waffe gezwungen werden. Unter dem Motto steht die Veranstaltung, die am 1. Oktober um 16 Uhr in der St. Marienkirche stattfindet. Eine Begleitveranstaltung zur Ausstellung Entfernen von der Truppe. Eingeladen sind hier insbesondere von der Erfassung, Musterung und dem Wehrdienst betroffene Schülerinnen, Eltern, Lehrkräfte, Multiplikatoren und Interessierte. Natürlich kostenlos das Ganze. Im Brandenburgischen Landesmuseum für Moderne Kunst, wir 2026, performative Lesung von Michaela Schweiger. Im Frühjahr 26 interviewte die Berliner Künstlerin ja im Rahmen der Ausstellung Schnitträume unterschiedliche Frauen in Frankfurt-Oder. Aus den Gesprächen entstand eine Textcollage, die von 5 Vorleserinnen vorgetragen wird. Die Vorleserinnen tragen Kleidung, die auf den zeitlosen Entwürfen der DDR-Modezeitschrift Sibylle basiert. Dabei fließen auch persönliche Wohnverhältnisse mit ein, die Miete, Interviewpartnerin beeinflusst, wie lange an den Kleidungsstücken gearbeitet wird und wird zum Teil der Inszenierung. Deswegen eine performative Lesung von Michaela Schweiger. Mit Lisa Flachmeier, Sonja Hilberger und 3 Vorleserinnen aus Frankfurt-Oder. Eintritt 3 Euro. Tamaras Paradies heißt es dann wieder bei den Oderhähnen im 50. Jahr der Oderhähne. Eine musikalische Late-Night-Show um die Rock-Ikone Tamara Danz. 28 Euro. Mit Saskia Dreyer, Tim Schultheiß und Tilman Hinze. Ja, und die Premiere ist dann am 26. September 25. Also immer schon etwas, aber immer noch aktuell. 28 Euro, sagte ich schon, der Eintritt. Der Tischtennis war um 14 Uhr. Dann geht's ab ins Planetarium. Um 18 Uhr am 2. Oktober, Geheimnisse, dunkle Magie. Jagd nach den Bausteinen des Kosmos. Woraus besteht der Kosmos? Diese Frage beschäftigt uns seit Menschengedenken. Vielleicht finden wir ja Antworten. 33 Minuten dauert die Veranstaltung und empfohlen von den Veranstaltern wird ein Alter ab 14 Jahren. Erwachsene zahlen 8, ermäßigt

4 Euro. Am Freitag dann auch nochmal Tamaras Paradies bei den Oderhähnen um 19.30 Uhr. Und dann ist es wieder soweit, das kleine Kino ist ins CineStar so umgezogen. Was uns verbindet, heißt diesmal der Film. Aus Frankreich und Belgien aus dem Jahre 2024. 106 Minuten steht hier, also ist kein 1,5-Stunden-Film. Manchmal verändert ja eine einzige Begegnung das ganze Leben. Sandra, eine selbstständige Buchhändlerin in den 50ern, lebt zufrieden und unabhängig. Als sie den charmanten Alex kennenlernt, scheint einem neuen Lebensabschnitt nichts im Wege zu stehen. Doch Alex trägt Verantwortung für seinen kleinen Sohn Elliot, der nach dem Tod seiner Mutter seinen Platz im Leben erst noch finden muss. Wie immer 8 Euro Eintritt beim kleinen Kino, gesagt jetzt wieder im CineStar. Stars of Classic im Planetarium. Das Ganze um 19.30 Uhr. Es ist eine musikalische Zeitreise durch das All. Kommen Sie mit uns auf eine musikalische Zeitreise vom Beginn des Universums bis in die Zukunft. Begleitet wird die zeitlosen Klänge von Beethoven, Vivaldi, Tschaikowski und anderen Meistern der klassischen Musik. Und wir erleben gemeinsam das Panorama der kosmischen Ereignisse. 50 Minuten dauert das Ganze. Empfohlen wird ein Alter ab 12 Jahre. 12 Euro und 9 Euro sind der Eintritt. Dann gibt es eine Silence Disco. Silence, ja, ist die Silence Ruhe Disco. Kopfhörer auf, Musik an, Alltag aus. Erleben Sie eine unvergessene Partynacht mit euren Lieblingsbeats. Ganz ohne Lärm, aber mit maximalem Disco-Fieber. Die Musik sucht ihr euch auf den Kopfhörern selbst aus. Seid dabei und tanzt mit uns durch diese Nacht. Dabei sind DJ René Bourgeois, DJ Pascha und ein Überraschungs-DJs. Das Ganze findet auf 3 Floors statt und ist nicht kostenfrei, wie man es eigentlich vermutet im Mehrgenerationenhaus. Diesmal kostet es 8 Euro und ermäßigt 7 Euro. Vorverkauf-Tickets ab 7.9., also er läuft schon, Mikado und natürlich dann an der Abendkasse. Die thematische Stadtführungen gibt es dann auch wieder am Samstag ab 11 Uhr. Da ist der Treffpunkt deutsch-polnische Touristeninformation. Diesmal lebendige Ansichten mit der App Action Bond. 10 Euro ist da der Beitrag und ermäßigt 7,50 Euro. Kinder zahlen 5 Euro. Und aufgrund der begrenzten Plätze ist eine vorherige Anmeldung per Mail erbeten. Das Ganze unter tourismus@frankfurt-bubice.eu. Aber es kann auch ganz klassisch mit Telefon gehen. 0335 für Frankfurt Oder, die 61 00 800. Wiederhol nochmal, Frankfurt Oder, 61 00 800. Planetarium. Die Rettung der Sternenfee Mira. Samstag, 14.30 Uhr. Abenteuerreise durch das All. Der böse Zauberer Urax hat durch einen Trick die gute Sternenfee Mira entführt. Es gelingt ihr aber, einen Hilferuf zur Erde zu schicken. Die kleine Christiane und ihr Bruder Christian finden diese Nachricht und wollen Mira befreien. Alles dazu in 50 Minuten und das Ganze, wie gesagt, am 3. Oktober um 14.30 Uhr für 8 und 4 Euro zu haben. Farben des Herbstes im Kleistforum. Ja. In diesem Konzert lernen die jungen Künstlerinnen und Künstler dazu ein, den Herbst gemeinsam klanglich zu entdecken. Mit Freude, Leichtigkeit und Arrangement gestalten sie ein abwechslungsreiches Programm aus Liedern und Tänzen, das die besondere Stimmung der Vielfalt dieser Jahreszeit vermitteln soll. Ja, das ist alles dabei. Singing Together und das der Singakademie Frankfurt Oder. Überraschungsgäste, 12 und 6 Euro sind der Eintritt. Das Universum für Anfänger gibt es dann am Samstag Nachmittag um 16 Uhr im Planetarium. Was sehen wir eigentlich am Himmel? Wie sind Sterne? Was sind Planeten? Die Fragen werden beantwortet in 45 Minuten und ein Alter ab 12 Jahre ist empfohlen. 8 und 4 Euro. Faszination Polarlichter gibt es dann um 18 Uhr im Planetarium. Da ist dann empfohlen ab 10 Euro.
Programmdauer ist 30 Euro, 8 und 4 Euro ist der Eintritt. Tamaras Paradies gibt es dann immer noch um 19.30 Uhr am Samstag, im 3. Oktober, bei dem Oderhähnen. Ja, was gibt's in der Kulturmanufaktur? Noch ist sie ja da. Da gibt es ein Konzert, Rumpelfork aus Eberswalde. Combo Kalesch bringt seit 2019 Menschen zum Tanzen. Da wird eine wilde Mischung aus schrillem Kletzmer und treibendem Balkan-Ska serviert. Ja, 21 Euro und 5 Euro, 15 Euro sind der Eintritt. Kommen wir noch zum Samstag, 19.30 Uhr im Planetarium. Da geht es dann wieder Space Rock Symphony. Erleben Sie ein modernes Rockmärchen, bei dem sich E-Gitarren, Symphonieorchester und kosmische Bilder zu einer rasanten Show vereinen. Lassen Sie sich von den schönsten symphonischen Rockhits der letzten Jahrzehnte inspirieren. So schreiben die Veranstalter. Wer ist dabei? Metallica, Rolling Stones, Aerosmith, Guns N' Roses, Linkin Park und andere Rocklegenden lassen sich da nicht gerne bitten, sondern die sind dabei. 50 Minuten dauert das Ganze. Empfohlen wird ein Alter ab 10 Jahre, 12 und 9 Euro ist dann der Kostenbeitrag.

Was haben wir jetzt gerade gehört? Nicht alltäglich, Philipp Bohr mit Dirty Raincoat Brigade. Also, die Brigade eben halt, ne? Ja. Wir sind immer noch bei den Veranstaltungen in Frankfurt an der Oder. Wir haben es bald geschafft. Der Kindertobetag in die Messehallen ab 10 Uhr sonntags. Für alle Eltern, die nicht wissen, was sie um Sonntag um 10 machen sollen, geht mit euren Kindern hin. Die können sich da austoben. Ich meine, es kostet bestimmt ein bisschen Geld. Veranstalter sagen hier nichts, aber auf 4000 Quadratmeter Spielfläche gibt es bis zu 30 Aktionen. Also, lasst die Kinder toben. Theater des Lachens, da gibt es um 10 Uhr Dornröschen. Ich glaube, dazu ist auch nichts zu sagen. Familien zahlen 22 Euro, Erwachsene 8 und Kinder zwischen 4 und 10 Euro zwischen 4 und 10 Jahre bezahlen 5 Euro. Ja, dann nochmal das kleine Einmaleins der Sterne am 4. Oktober um 10.30 Uhr im Planetarium. Wieder die abenteuerliche Reise durch das Weltall. Zeit 45 Minuten. Hier ist eine Altersgruppe ab 6 Jahre angesprochen und kostet für Erwachsene 8 und ermäßigt 4 Euro. Dann gibt es ja immer zum Monatsanfang die Sonntagsmatinee. Diesmal im Kleistmuseum um 11 Uhr mit den Brandenburgischen Staatsorchester Frankfurt-Oder, Klavierquartette, das Klavier und so weiter. Erfreut ja viele Menschen. Wer ist dabei? Ja, Naoko. Ach, ich lasse es. Die Namen kann ich nicht. Guckt nach im Internet. Das sind, wie gesagt, Mitglieder des Brandenburgischen Staatsorchesters Frankfurt-Oder mit dabei. Da ist Violine, Violina, Violoncello und natürlich Klavier. 16 Euro Eintritt für alle, die das wollen. Planetarium ist ja wieder Veranstaltungswochenende. Da geht es dann um 14 Uhr am Sonntag, den 4. Oktober, Didi und Dodo auf Weltraumreise. Die beiden Haupthelden der Geschichte, Didi und Dodo, gehen gemeinsam mit ihrem Hund Nero und einem selbstgebastelten Raumschiff auf die Reise durch das Sonnensystem bis hin zum blaugrünen Planeten Neptun. Was sie dabei alles erleben, wird in 45 Minuten erzählt. Kinder ab 6 Jahre, 8 und 4 Euro ist der Eintritt. Im Kleistforum gibt es eine Veranstaltung um 15 Uhr. In der Nacht ist der Mensch nicht gern allein. Irgendwo kommt mir das bekannt vor. Das Casanova Society Orchestra lässt die Musik von Franz Grote, einen erfolgreichen Komponisten der deutschen Tonfilms, lebendig werden. Neben seinem großen Hit aus den 20er und 30er Jahren erklingt auch das Lied vom Wirtschaftswunder. 30 Euro zahlen Erwachsene, 15 zahlen die ermäßigt dürfen. Hier gilt auch die Theatercard. In der Kulturmanufaktur gibt es wieder den Tag des Kruges ab 19.30 Uhr. Der irische Schriftsteller Brian O'Brien oder besser Brian O'Nolan war Staatsbeamter, Kolumnist und Philosoph, der seine Arbeit lieber bei den urigen Pubs Dublins versah, als in den Bibliotheken des verstaubten Amtsstuben. Ja, die Überzeugungslegende rief vor einigen Jahren den Tag des Kruges aus. Es spielt Thomas Strauch und René Pütsch. 10 und 5 Euro ist der Eintritt. Ja, und so schnell kann man die Kultur der Stadt Frankfurt-Oder hinter sich lassen.

Ja, nochmal Philipp Bohr. Die 60er sind weg. Musik aus dem Ruhrpott. Und es gibt ja nicht nur Veranstaltungen, die in der Planung der Stadt stehen, sondern wir gucken ja auch ab und zu mal über den Tellerrand. Aber die Frage, wann startet denn die kommunale Wärmeplanung in Frankfurt-Oder? Die Stadt Frankfurt-Oder beauftragt die Frankfurter Dienstleistungsholding GmbH mit der Erarbeitung der kommunalen Wärmeplanung. Und sie startet ab Oktober mit der Erarbeitung ihrer kommunalen Wärmeplanung. Hierzu wurde im August ein Werkzeug zwischen Stadt Frankfurt-Oder und der Frankfurter Dienstleistungsholding geschlossen. Wenn mal jemand den Begriff FDH hört, dann ist das die Frankfurter Dienstleistungsholding GmbH. Die Stadt beauftragt das kommunale Tochterunternehmen mit der Durchführung der Planung. Wozu braucht man die? Die kommunale Wärmeplanung ist für Frankfurt-Oder von zentraler Bedeutung. Das Fernwärmenetz der Stadtwerke versorgt 19.000 Haushalte. Das heißt, mehr als 30.000 Menschen. Mit der kommunalen Wärmeplanung schaffen wir eine wichtige Grundlage für die zukünftige Wärmeversorgung der Stadt. Sie zeigt auf, welche Lösungen für unterschiedliche Stadtgebiete langfristig sinnvoll und wirtschaftlich tragfähig sein können. Wir gestalten den Prozess transparent und werden Bürgerinnen und Bürger der Stadt Frankfurt-Oder frühzeitig informieren und beteiligen, so sagt der Oberbürgermeister Axel Strasser. Wer es glaubt, aber ist egal, soll ja so sein. Dafür gibt es ja jetzt schon Arbeiten. Wer sich wundert, am alten Kino, da informierte ja die Stadt über die notwendigen Baumfällarbeiten im Bereich des ehemaligen Lichtspieltheaters der Jugend in der Heilbronner Straße. Die Arbeiten beginnen am 28. September und dienen der Vorbereitung der geplanten Umverlegung einer Fernwärmeleitung. Diese Umverlegung ist Voraussetzung für die weiteren Arbeiten bei der Sanierung und beim Umbau des ehemaligen Lichtspieltheaters zum neuen Frankfurter Standort des Brandenburger Landesmuseums für moderne Kunst. Die Baumfällarbeiten beschränken sich auf den Umfang, der für die Umsetzung der Baumaßnahmen erforderlich ist. Ziel ist es, Eingriffe in den vorhandenen Baumbestand auf notwendiges Maß zu begrenzen. Erhaltenswerte Bäume werden, soweit technisch möglich, geschützt und in die weitere Planungen mit einbezogen. Die Maßnahme wurde im Vorfeld umfassend mit den zuständigen Fachbehörden und Umweltverbänden abgestimmt und erfolgt unter Einhaltung der geltenden Natur- und artenschutzrechtlichen Vorhaben. Vor Beginn werden natürlich die betroffenen Bäume nochmals auf mögliche Lebensstätten geschützter Tierarten untersucht und soweit dann erforderlich ist, werden geeignete Schutzmaßnahmen umgesetzt und Ersatzquartiere für betroffene Tierarten geschaffen. Ja, das Ganze sagt die Stadt. Wir gucken mal über den Tellerrand. Unter dem Titel GloTol, ein Fest für Toleranz und Vielfalt, lädt die Stadt Beeskow am 1. Oktober zu einem besonderen Fest der Begegnung ein. Das Austausch und demokratischen Miteinander soll gestärkt werden. Initiiert und getragen wird GloTol von verschiedenen Vereinen, zivilgesellschaftlichen Akteuren und Akteure der evangelischen Kirchengemeinde und zahlreichen ehrenamtlich Engagierten. Die Veranstaltung findet im Rahmen der kulturellen Woche 2026 statt und möchte die gesellschaftlichen und kulturelle Vielfalt Beeskows und der umliegenden Regionen sichtbar und erlebbar machen. Ein zentraler Bestandteil des Festes ist ein abwechslungsreiches Bühnenprogramm mit darstellenden Künstlerinnen und Künstlern. Musik, Tanz und weiteren künstlichen Darbietungen bringen Menschen unterschiedlicher Herkunft und Generationen zusammen und schaffen einen gemeinsamen Raum für Begegnungen und Erlebnisse. Kunst und Kultur können dabei eine niederschwellige Brücke zwischen Menschen sein. Auch dort, wo unterschiedliche Sprachen gesprochen werden oder kulturelle Erfahrungen voneinander abweichen, können Musik, Tanz und künstlerische Ausdrücke ein Interesse, Neugier und gegenseitige Wertschätzung fördern. Nochmal das Ganze am 1. Oktober in Beeskow auf dem Marktplatz.

Manfred Krug und Leonard Cohn in Folge. Mir bleibt bloß noch zu sagen, ich wünsche eine schöne Woche und wir hören und sehen uns dann hier wieder. Hier, wenn es wieder heißt Ovi et Ovi, das Städtemagazin für Swobfort und den Rest der Welt. Tschüss.

0: Markus Böck hat 2018 seine Dissertation mit dem Titel Die Treuhand – Idee, Praxis, Erfahrung 1990 bis 1994 vorgelegt. Wir haben mit ihm über die Treuhand gesprochen, ausgehend von der Frage nach den Gründen und seine Beschäftigung mit der Treuhand. Geht es vor allem um die Fragen, wer die leitenden Akteure der Treuhand waren, welche Ansichten ihre Handlungen bestimmten und wie sich die ostdeutschen Mitarbeiter in der Behörde integrierten. Zudem geht das Interview der Frage nach, wie sich die Wahrnehmung der Treuhand im Laufe der Zeit entwickelt hat und wie sie heute wahrgenommen wird. Dabei beschäftigt sich das Gespräch auch mit unterschiedlichen Rezeptionsmustern in Ost und West, ihren Hintergründen und Bedingungen. Anschließend gibt Markus Böck einen Ausblick auf die weiteren Erforschungen der Arbeit der Treuhand, gerade im Hinblick auf die Erschließung der Archivbestände.
1: Herr Böck, Sie selbst sind Jahrgang 1983 und in Aschersleben geboren. Sie sind also gebürtiger Sachsen-Anhaltiner und waren noch ein Kind, als die Treuhandanstalt ihre Arbeit aufnahm, beziehungsweise ein Teenager, als die Treuhand hier im Osten aktiv war. Haben Sie die Arbeit der Treuhand damals durch Familie, Verwandte, Bekannte in irgendeiner Weise mitbekommen und hat Ihre Beschäftigung mit der Treuhand jetzt rein wissenschaftliche und keine biografischen Hintergründe?
2: Also es ist so eine gemischte Sache. Also auf der einen Seite hat man natürlich dann als Kind, als Schulkind oder als Jugendlicher, hat man natürlich generell, was man jetzt auch rückblickend stärker sieht, die ganzen Umwälzungen mitbekommen, auch im familiären Bereich. Also Fragen wie Betriebsschließungen, Arbeitslosigkeit, Frühverrentung und so weiter, da spielte überall eine ganz, ganz große Rolle. Auch in meiner Heimatstadt war der zentrale Betrieb da von großen Umbaumaßnahmen, Privatisierungen, Schließungen, Protesten und so weiter begleitet oder betroffen gewesen. Also das hat man schon irgendwie mitbekommen am Rande, natürlich noch nicht so aktiv. Als Kind sieht man ja viele Sachen dann doch etwas anders oder hat da eine andere Wahrnehmung. Und das war unterbewusst sicherlich da, aber ich habe dann später, ich bin dann zum Studium nach Nordrhein-Westfalen gegangen, nach Bochum, und da habe ich erst mich mit diesem Thema dann vertieft beschäftigt und habe mich dann eigentlich gefragt, als ich auf der Suche nach einem Thema für eine Masterarbeit war, warum gibt es dazu eigentlich keine neueren Forschungen? Also das Thema war relativ, im wissenschaftlichen Bereich eigentlich seit einigen Jahren kaum noch präsent gewesen. Und so bin ich quasi da eingestiegen und habe mich dann nach und nach in das Themenfeld hineingearbeitet und versucht, das Thema so ein Stück weit für meinen Fachbereich, also für die Zeitgeschichtsforschung, zugänglich zu machen. Und das hat viele Tücken, viele Hürden, die Frage der Quellen, die Frage nach, ist das nicht eigentlich noch zu nah, ist das nicht zu emotional, aber auch andere grundlegende Fragen, die man da quasi reflektieren muss oder mit denen man sich auseinandersetzen muss. Und so kam ich quasi zu dem Thema eher aus einer wissenschaftlichen Schiene, aber hatte dann natürlich auch einen mehr oder weniger unterbewussten Hintergrund dazu. Aber es ist nicht so, dass ich jetzt eine ganz aktive Erinnerung an einen Treuhandfall oder dann konkretes persönliches Erlebnis gehabt hätte. Also das wäre, glaube ich, zu viel gesagt. Es ist eher so die Kombination aus beiden, also so einer biografischen Fernerfahrung plus halt dann mein wissenschaftliches Interesse an dem Gegenstand und diesen Gegenstand aus einer gewissen distanzierten Perspektive neu in den Blick zu bekommen. Das war so dann mein Ansatz.
1: Ihr wissenschaftlicher Gegenstand, die Treuhand, den haben Sie ja dann auch in Buchform gebracht. Ihre Studie heißt Die Treuhand, Idee, Praxis, Erfahrung 1990 bis 94 ist der Zeitraum. Mit Idee ist ja die Konzeption und Entstehung der Treuhandanstalt gemeint. Hinter der Praxis verbirgt sich dann die tatsächliche Umsetzung dieser Arbeit, und die Erfahrung steht ja für das Nachdenken, das Reflektieren über die Treuhandanstalt vorbei, besonders die Perspektive der Mitarbeiterinnen und Mitarbeiter ja in den Blick genommen wird bei Ihnen. Fangen wir erstmal mit der Idee an. Die Idee der Treuhandanstalt: wenn man sich mal diese Protokolle des Runden Tisches anschaut, der ja 1990 in der DDR getagt hat, dann war es die Idee, durch die Treuhand, ich zitiere mal, die Rechte der DDR-Bevölkerung am Gesamtbesitz des Landes zu sichern, Zitat Ende. Ist das der Ansatz, den auch dann die Treuhand genommen hat, mit dem sie gestartet ist, oder hat sich das komplett in eine andere Richtung entwickelt?
2: Das hat sich schon sehr dynamisch verändert im Jahr 1990. Also das war ja sowieso ein sehr aufsehenerregendes oder sehr aufregendes Jahr, ein sehr turbulentes Jahr, auch im Blick der Zeitzeugen, Zeitgenossen. Und ja, gerade am Anfang der Treuhandanstalt stand ursprünglich eher die Idee, das volkseigene Vermögen zu bewahren und zu schützen vor dem Zugriff westlicher Kapitalisten oder Spekulanten auf der einen Seite, aber auch vor dem Zugriff sozusagen roter Socken, ehemaliger Kader und Generaldirektoren und Betriebsleiter auf der anderen Seite. Also da war man in so einer gewissen Sandwich-Position. Und in dieser sehr, sehr turbulenten Phase Januar, Februar 1990 war es dann so eine Gruppe von, heute würde man sagen, von relativ nerdigen Leuten, also das waren Physiker, das waren Theologen, das waren keine Ökonomen, die dann ein Konzept entwickelt haben, so ganz knapp umrissen, wir brauchen eine Treuhandstelle, die das volkseigene Vermögen quasi überschrieben bekommt und in einem zweiten Schritt soll dieses volkseigene Vermögen dann auch wirklich an die Bevölkerung verteilt werden. Das war die ursprüngliche Idee, die am Runden Tisch entstanden ist, auch schon unter dem Eindruck, dass die Präsenz westdeutscher Politik, westdeutscher Öffentlichkeit immer stärker wird. Also es hatte schon von Anfang an einen sehr defensiven Charakter. Und das hat sich dann allerdings im Folge der Wahlkämpfe im März 1990, der Volkskammerwahl, dann doch sehr radikal verändert. Also da hat man dann in den Verhandlungen zwischen Bundesregierung und letzter DDR-Regierung sich natürlich die Frage gestellt, okay, wie gehen wir jetzt mit diesem riesigen Staatseigentum um? Und da ist man dann auf die Idee verfallen, ja, nehmen wir doch einfach diese Treuhandstelle, die ist eh erst schon, also die gibt es gerade mal seit ein paar Wochen, Monaten. Und da können wir doch diese Aufgabe ansiedeln. Man wollte kein eigenes Ministerium dafür gründen, man wollte keine große Holdinggesellschaft gründen, man wollte erst eine gemischte Form wählen, die irgendwie relativ weit weg vom Staat und der Bürokratie und politischen Einflussnahmen steht. Und da hat man sich dafür entschieden, diese Treuhandstelle quasi um 180 Grad im Zweck zu drehen. Und das ist dann sozusagen gerade nach der Entscheidung für die schnelle Einigung passiert, dass man gesagt hat, okay, diese Treuhandstelle soll jetzt eben nicht mehr bewahren, sondern sie soll möglichst rasch privatisieren und abwickeln. Und das ist dann quasi im Sommer, im Juni 1990 im Treuhandgesetz, aber dann auch in der darauf bald folgenden Wirtschafts-, Währungs- und Sozialunion realisiert worden. Und damit drehte sich natürlich der Zweck komplett, ne? Also von der Bewahrung und Demokratisierung hin zur schnellen Privatisierung. Und zwar war auch noch möglicherweise eine Verteilung an das das Volksvermögen an die Bevölkerung, zumindest im Einigungsvertrag. Also es gibt da noch einige Passagen, die die Möglichkeit durchaus noch offen belassen haben. Aber dann nach der Wirtschafts-, Währungs- und Sozialunion war relativ schnell klar, also der Weg geht hin doch zu einer sehr, sehr forcierten und raschen Privatisierung, die allerdings mit sehr, sehr vielen Konflikten und Problemen behaftet sein würde.
1: Da sind wir jetzt schon auch in der tatsächlichen Praxis der Treuhandanstalt. Ja. Das ist ja auch der zweite große Block in Ihrer Studie, die praktische Arbeit. Genau. Jetzt

0: Berlin holt, von Anfang an hoch umstritten in ihrem Wirken, und zwar, weil sie dann natürlich in den Mittelpunkt dieser ganzen Debatten und Diskussionen um den Umbau der Planwirtschaft und ihre Betriebe gerückt ist. Und die Treuhandanstalt wurde eigentlich erst handlungsfähig im Spätsommer, Herbst 1990. Da kam im Prinzip der erste größere Schwung an Westmanagern. Also die Politik hat sich ja bewusst dafür entschieden, Manager aus der bundesdeutschen Wirtschaft zu rekrutieren, die diese Aufgabe übernehmen sollten. Man wollte keine Beamten haben, man wollte eben Manager haben, die dieses Know-how mitbringen. Und dann begann die Treuhandanstalt natürlich relativ rasch, große Schließungsentscheidungen zu verkünden. Beispielsweise im Oktober wurde Pentagon in Dresden beschlossen. Im Frühjahr folgte dann der Schließungsbeschluss für die ostdeutsche Automobilindustrie oder für die Interflug. Und all diese vielen, vielen Vorgänge, die dann folgten, also im Februar beispielsweise wird die Entlassung von 200.000 Textilarbeiterinnen verkündet durch einen Treuhandvorstand und so weiter. Das hat natürlich erhebliche Proteste ausgelöst, Demonstrationen. Die PDS hat hier sehr, sehr stark mobilisiert, aber auch die Gewerkschaften, die IG Metall. Also hier gab es gerade im Frühjahr 1991 eine ganz, ganz massive ostdeutschlandweite Protest- und Streikbewegung auch, die dann allerdings ein Stück weit durch das Attentat auf Detlef Rohwedder abgebrochen wurde. Also danach ist diese Bewegung, wo es dann auch eine Montagsdemonstration gab und so weiter und so fort, dann ein Stück weit versandet, beziehungsweise hat sich eher in die Regionen verteilt. Also da waren dann eher die einzelnen Standorte dann jeweils von Protest betroffen, und da ragen dann einige heraus, die haben sie ja schon genannt, Bischofferode, der Hungerstreik im Sommer 1993, der allerdings erst sehr spät kommt vergleichsweise, also da war ein Großteil der Entscheidungen schon getroffen, und ich glaube, das ist auch der Grund, warum Bischofferode so in den Fokus gerückt ist, weil da hatte die Öffentlichkeit in Ost und West zum ersten Mal überhaupt die Möglichkeit, ein Stück weit Luft zu holen und zu realisieren, was hier gerade passiert, weil in der Phase vorher, gerade in den Jahren 91, 92, also dann natürlich insbesondere unter der Präsidentschaft von Birgit Beul, drückt die Treuhandanstalt bewusst ganz, ganz stark aufs Tempo. Man will sehr, sehr rasch privatisieren, weil man die Grundannahme verfolgt, es soll lieber kurz und schmerzhaft als lang und qualvoll sein. Und die Idee ist sozusagen, wenn sie diesen Prozess beschleunigen, kostet er weniger und wird effizienter sein. Das war so die Grundphilosophie. Und das hat natürlich immense soziale und kulturelle Widerstände und Folgekosten produziert. Also die Treuhand war dann die Institution, die diese Entlassungen, die Schließungen, die Privatisierungen verkündet hat. Und dadurch war sie ein Stück weit natürlich auch ein Sündenbock, weil das war der Ort, wo diese Entscheidung gefällt wurde. Und das hat ganz erhebliche Gegenkräfte mobilisiert, die allerdings so ein Stück weit dann verteilt waren und nicht so sichtbar waren, und eigentlich auch bis in die Gegenwart sind diese ganzen Treuhandproteste und so weiter relativ wenig bekannt, oder über die ist relativ wenig bekannt, wenn wir jetzt noch von Bischofferode beispielsweise absehen. Und ich denke aber, es ist wichtig, weil es gehört zur Geschichte der Treuhand dazu, also gerade diese kurzfristigen Proteste, dieser kurzfristige Widerstand, also es ist nicht etwas, was einfach nur so hingenommen wurde, sondern da gab es durchaus auch Gegenkräfte, und das ist auch aus einer wissenschaftlichen oder historischen Perspektive eine sehr, sehr interessante Entwicklung gewesen.
1: Schauen wir uns mal diese Manager an. Sie hatten die ja jetzt schon als Protagonisten genannt. Sie haben die auch durch Interviews aus der damaligen Zeit, die Sie auch als Quelle nutzen konnten, nochmal sich genauer angeschaut. Auf den ersten Blick, wenn die Erinnerung da sozusagen in den Kopf kommt, dann denkt man in der Tat erstmal nur an westdeutsche Manager, männlich. Jetzt schreiben Sie aber, dass das Personal der Treuhand durchaus heterogen war. Einerseits eben natürlich in den Führungspositionen diese Dominanz männlicher Verwaltungsexperten, Industriemanager aus den alten Bundesländern kamen, aus altgedienten Führungskräften sich rekrutierten und auch aus jungen, ja hungrigen, aufstrebenden Leuten. Zugleich gab es in den unteren Ebenen auch viel ostdeutsches Personal, weiblich und mit Behördenarbeit durchaus vertraut. Wer hat da jetzt diese gesamte Arbeit bestimmt, oder welche Rolle spielten diese ostdeutschen Mitarbeiter der Treuhandanstalt?
0: Das ist natürlich eine sehr spannende Frage, die mich auch immer wieder umgetrieben hat, weil die Treuhandanstalt deutlich von ihrem Innenleben, von ihrem Personal, von ihrer Organisationskultur sehr, sehr vielfältig war. Und also in der Öffentlichkeit war sie dann immer so der schwarze, monolithische Block, die Festung aus arroganten und abgehobenen Westmanagern, die einfach so den Daumen heben oder senken. Das war so der Außenblick. Und wenn man aber mal in die Treuhand hineinschaut, dann sieht man natürlich gerade die Vielfalt, die sich dann natürlich auch auf dieser Erfahrungsebene widerspiegelt. Und haben Sie völlig recht, ich denke mal, die dominante Gruppe waren schon gerade diese älteren westdeutschen Industriemanager und Unternehmer, wie auch Rohwedder, sozusagen Ende 90, Anfang 91, durchaus auch mit so einem patriotischen Bewusstsein für Treuhand gekommen oder mit der Überzeugung, ja, hier ergibt sich mal eine richtige Herausforderung, und hier kann ich nochmal richtig anpacken und nochmal richtig Geschichte mitmachen. Und die waren letztlich schon die dominante Gruppe. Also ich denke mal, das waren diejenigen, die hier ganz, ganz wesentlich gerade die frühe Treuhand und die Privatisierungspraxis mitgestaltet haben. Und das waren eben selbstbewusste und sendungsbewusste Manager durchaus. Weniger stark oder zumindest in der Anfangszeit noch nicht so stark sind dann eher Beamte, Bürokraten aus der staatlichen Verwaltung, die auch kamen, aber erst später,

0: sich stärker durchsetzen konnten. Da waren eher die Manager, also gerade diese Managerfiguren in der Frühphase aktiv. Sie hatten schon erwähnt die Yuppies, also die jungen Nachwuchsführungskräfte, auf die man dann natürlich auch setzen musste, weil man eben sich sehr, sehr schwer tat, geeignetes Personal zu finden. Und gerade diese jüngeren Westdeutschen haben für die bei Detroit natürlich erstmal eine sehr gute Verdienstmöglichkeit und ein guter Karrieresprungbrett. Also das war zumindest die Annahme bzw. das Versprechen der Treuhand, die dann allerdings wiederum in ziemlich massive Konflikte, auch generationelle Konflikte mit den älteren ostdeutschen Mitarbeitern verwickelt waren. Jetzt komme ich zu der eigentlichen Gruppe, die natürlich an sich auch sehr, sehr interessant ist. Also hier haben wir oftmals Mitarbeiter der ehemaligen staatlichen Plankommission oder der Industrie- bzw. Branchenministerien. Die waren im Prinzip der Hauptpool, aus dem die Treuhandanstalt ihr Personal gewonnen hat. Die waren auch schon da quasi, als Rohwedder kam. Also die ersten 100, 150 Mitarbeiter kommen eben aus diesem Personalreservoir. Da waren viele Leute, die quasi schon vorher in der Planwirtschaft aktiv waren. Und da hatte man einen relativ pragmatischen Umgang, also mit denen pflegte man einen relativ pragmatischen Umgang, weil aus Sicht der Westmanager waren die natürlich ein Stück weit unverzichtbar, weil sie hatten Branchen-Know-how. Also sie kannten die Standorte, sie kannten die Produkte, sie wussten, wo welcher Betrieb liegt. Und ansonsten waren gerade in der Frühphase der Treuhandanstalt relativ wenig Informationen verfügbar, mit denen man überhaupt irgendwelche Privatisierungsentscheidungen hätte treffen können. Mhm. Und deshalb sind diese ostdeutschen Mitarbeiter durchaus nicht in ihrer Wichtigkeit für das Funktionieren der Treuhandanstalt zu unterschätzen. Also es war schon klar, dass die westdeutschen Führungskräfte die Entscheidungen getroffen haben oftmals. Aber auf den unteren und mittleren Ebenen fanden sich durchaus zahlreiche ostdeutsche Referenten, vielleicht auch stellvertretende Abteilungsleiter, die sich hier auch in diesen Wiedervereinigungsprozess, in diese Gestaltungs- und Entscheidungsprozesse auch einbringen konnten. Allerdings, die Chefs waren meistens Westdeutsche und sozusagen die Mitarbeiter eher Ostdeutsche. Und das hat natürlich auch einige interne Reibereien produziert oder provoziert. Und gerade für diese ostdeutschen Mitarbeiter und Mitarbeiterinnen war natürlich die Tätigkeit für die Treuhandanstalt ganz besonderem Maße belastend, weil die Treuhand natürlich einen sehr, sehr schlechten Ruf hatte ab 91, 92. Und dann hatte man natürlich gerade auf individueller Ebene damit zu kämpfen, dass man ja vorher meistens 10, 20, 30 Jahre mit Mühe und Not am Erhalt der Planwirtschaft mitgearbeitet hatte. Und jetzt auf einmal betreibt man das ganze Gegenteil. Ne? Also jetzt betreibt man sozusagen den schnellen Ausverkauf. Und das war natürlich für viele Mitarbeiterinnen, Mitarbeiter mit ostdeutschem Hintergrund so eine doppelte Belastung. Ne? Also irgendwie für die Treuhand tätig zu sein und dann irgendwie noch das Gegenteil von dem zu machen, was man vorher vielleicht Jahrzehnte betrieben hat. Und deshalb sind gerade die ostdeutschen Mitarbeiter so eine Gruppe, die mich besonders interessiert hat, weil sie so ein bisschen in so einer Sandwich-Position, also sie sind so ein bisschen zwischen Baum und Borke. Ne? Das macht das natürlich sehr interessant.
1: Schauen wir uns mal diese Altkader vielleicht auch noch mal ein bisschen genauer an. Sie schreiben Ihnen, wenn ich das jetzt so richtig rauslese aus Ihrer Studie, ja so eine Art doppelte Korrekturfunktion. So, zum einen korrigieren die sich selbst, die haben, wie Sie sagten, ja doch an der Planwirtschaft Jahre und Jahrzehnte mitgearbeitet und sehen die jetzt aber zunehmend selbstkritisch Anfang der 90er Jahre in ihrem Wirken auch im Kontext der Treuhand. Zugleich beschreiben Sie die auch als Gegenentwurf zu diesen doch nicht gerade von Selbstzweifeln geplagten Managern aus dem westlichen Teil der Republik. Ist das jetzt so, wenn man es ein bisschen formuliert, dass sie diese ostdeutschen Manager damals unter Wert verkauft haben, sozusagen aus der Niederlage ihres eigenen Systems nicht mehr an ihre eigenen Stärken geglaubt haben?
0: Das stimmt für diese Personalgruppe im Speziellen, aber ich glaube auch für die Ostdeutschen in den frühen 90er Jahren im Allgemeinen ist das eine durchaus zutreffende Beobachtung, würde ich sagen. Also hier ist natürlich erstmal der Schock da über den Systemzusammenbruch, dieser immense Wiederorientierungsbedarf. Man muss ja erstmal neu lernen, man muss sich in diesem neuen System zurechtfinden. Und das hat natürlich in vielen Fällen auch dazu geführt, dass man hier nicht, also gerade den sehr selbstbewusst auftretenden Westdeutschen, hier oftmals nicht viel entgegensetzen konnte oder wollte, ne, in den jeweiligen Situationen. Und die ostdeutschen Treuhandmitarbeiter haben sich durchaus auch in der Korrekturfunktion gesehen. Also das ist in zahlreichen Gesprächen immer wieder deutlich gemacht worden, dass dann solche Sätze fielen wie, naja, also ich konnte dann meinem Direktor dann durchaus noch vermitteln, dass er vielleicht nicht in den Betrieb fahren sollte, weil die Stimmung so schlecht ist oder dass er vielleicht darauf achten sollte, dass er das nicht sagt und so. Also da gibt es gewisse Einflussmöglichkeiten. Es gibt dann natürlich auch Kommunikation zwischen den ostdeutschen Mitarbeitern und so weiter und so fort, dass man sich da eher in so einer Korrekturfunktion gesehen hat, in dem Sinne stärker auch Sanierungsprozesse anzuschieben, allzu schnelle Privatisierung vielleicht auch ein Stück weit nicht zu verhindern, aber doch das Privatisierungstempo hier und da ein Stück weit abzumildern und auch für die sozialen Folgen zu sensibilisieren. Also das ist eine wichtige Funktion, die diese Treuhandmanager diese ostdeutschen Treuhandmitarbeiter in ihrer eigenen Wahrnehmung haben, aber auch in der Wahrnehmung der westdeutschen Manager. Also das wird relativ deutlich auch, dass die sagen, okay, es war sehr, sehr wichtig, dass wir diese ostdeutschen Kollegen hatten, weil die konnten uns spezifische Sachen vermitteln, die wir gar nicht geahnt hätten. Die hätten wir gar nicht verstanden. Wir wussten gar nicht, was das bedeutet, weil sozusagen dann doch die Unterschiede in der Gesellschaft Gesellschaftsform, in der Industrieform doch sehr, sehr gravierend waren. Und das bringt ihn natürlich auch in so eine Mittlerposition, aber eine sehr prekäre Mittlerposition. Also sie sind sozusagen keine Helden oder sowas. Sie müssen da eher so zwischen diesen Extremen dann durchaus verhandeln. Und natürlich sind sie in der Öffentlichkeit immer mit massiven Vorbehalten belastet. Es werden Stasi-Debatten geführt. Die Gauck-Behörde veröffentlicht Listen. Es gibt eine breite Debatte, ob überhaupt SED-Mitglieder bei der Treuhand tätig sein können. Und interessanterweise sind es dann ihre eigenen Chefs, also die neuen westdeutschen Führungskräfte, die sagen, ja, wir brauchen die. Ja, also die sind für uns eigentlich unverzichtbar. Wir können jetzt nicht sagen, wir stellen hier niemanden an, der vorher bei der SED war. Beim Bereich MFS, Staatssicherheit, sieht das dann natürlich nochmal anders aus. Aber man findet einige Fälle, wo die Treuhand, die westdeutschen Treuhandchefs durchaus an ihren ostdeutschen Mitarbeiterinnen und Mitarbeitern festgehalten haben, auch gegen öffentliche Kritik mit dem Argument, also wir haben hier sehr gut zusammengearbeitet und was früher war, war halt früher und wir konzentrieren uns aber auf die Gegenwart. Also da war der Umgang durchaus auch ein Stück weit pragmatischer, aber das hat natürlich auch gerade diese Gruppe nochmals belastet, weil es immer wieder Stasi-Untersuchungen gab, es gab Bild-Zeitungskampagnen, Unionsabgeordnete, Grünabgeordnete haben sich beschwert und das hat dann natürlich intern immer wieder zu neuen Untersuchungen, zu Unterschriftserfordernissen geführt, also dann musste man dann Dokumente unterschreiben, dass man eben nicht für die Staatssicherheit tätig war, hat das Binnenklima natürlich auch noch zusätzlich belastet.
1: Sie hatten jetzt schon ein bisschen auf diese qualitative Ebene abgehört. Wenn ich mir euer Buch so durchlese, dann hat man erstmal den Eindruck, dass diese Manager doch ziemlich technokratischen Prämissen, quantitativen Prämissen folgen, also was die Vorgaben, was die Ziele bestimmt, was auch ihre Denkweisen bestimmt und dass diese spezifisch, ich nenne es mal ostdeutsche Arbeitskultur, Kulturen, die bestimmten Eigenheiten, die durch die Betriebsorganisation, aber auch durch die Tradition in den Betrieben, durch die Arbeitsethik da gepflegt wurden, dass letztlich das doch nicht gesehen wurde und dass auch trotz, was Sie gerade beschrieben, diese Vermittlerposition von ostdeutschen Angestellten, dass letztendlich diese Eigenheiten doch mehr oder weniger übergangen wurden und damit auch der Sache nicht gerecht wurde und damit das Bild auch der Treuhand, das negative Bild, sich damit quasi fortgeschrieben hat. Stimmt der Eindruck?
0: Genau, das ist eine Konstellation, die natürlich in diesem Treuhandmodell schon im Kern eingelegt war im Sommer 1990. Also dadurch, dass man eben diese sehr selbstbewussten Unternehmer und Managerfiguren rekrutiert hat, das war natürlich Leute, die oftmals 10, 20, zum Teil noch länger, 30 Jahre selber in Führungspositionen waren. Und die waren natürlich in ganz spezifischer Weise durch ihre Vergangenheit geprägt. Also bei Siemens, bei Bayer, bei Mercedes, bei Daimler und so weiter und so fort. Und die sind natürlich mit einem sehr, sehr spezifischen Verständnis der Dinge, die sie da tun sollen, daran gegangen. Also man hat sie ja quasi mit dem Argument gelockt, ja kommt nach Ostdeutschland, hier könnt ihr richtig anpacken, hier könnt ihr richtig entscheiden, hier ist wirklich eine große historische Aufgabe für euch. Und das sind aber diejenigen, die dann aber zuerst diesen Praxisschock erleiden. Die merken dann nach der Wirtschafts- und Währungsunion, hier geht es nicht darum, irgendwie riesige Vermögen zu verteilen und mit Hunderten von Interessenten, die hier quasi Schlange stehen. In einigen Branchen ist das durchaus der Fall, aber in den meisten Schwerindustrie, Werften und so weiter und so fort eben gerade nicht. Da ist eher Krisenmanagement angesagt, schwerstes Krisenmanagement. Und die fühlen sich auf der einen Seite natürlich dafür gewappnet. Die sagen, ich habe hier 30 Jahre international in internationalen Unternehmen gearbeitet, natürlich kann ich das machen. Aber die merken dann sehr, sehr schnell genau das, was sie beschrieben haben, dass die ostdeutsche Planwirtschaft sehr, sehr anders funktioniert, dass Öffentlichkeit, Politik und Gesellschaft im hohen Maße Anteil daran haben. Also die werden da wirklich quasi in so eine Art, also der Mitarbeiter hat es mal auf den schönen Punkt gebracht, in eine Art Hexenkessel hineingeworfen und greifen dann natürlich auf das Handwerkszeug zurück, was sie kennen. Und das sind vor allem Kennzahlen, das ist betriebswirtschaftliches Wissen, es ist im Prinzip so, sind quantitative ökonomische Daten. Die Unternehmen werden gescannt, sie werden bewertet, es gibt Rankings, also man verhandelt dann natürlich primär mit westdeutschen Investoren, da geht es dann auch um sehr technische Fragen wie Arbeitsplatzgarantien, wie Investitionszusagen, wie Unternehmenskonzepte, Sanierungskonzepte, also man versucht es sehr auf einer sehr, sehr handwerklichen, technischen Ebene zu bearbeiten, das Problem, aber ein Stück weit fühlten sich diese Manager dann aber auch mit diesem ganzen gesellschaftlichen Folgeproblem, mit der ganzen Kritik, mit der öffentlichen Kritik, mit den Protesten, mit den politischen Interventionen, ein Stück weit von der Bundesregierung, die ja im Hintergrund steht, alleingelassen, weil die, also da war eher das Selbstverständnis, wir sind nicht politisch, also wir sind quasi handwerklich arbeitende Manager und wir entscheiden nach quasi, in Anführungszeichen, objektiven ökonomischen Kriterien. Das ist natürlich nicht so einfach gewesen, weil das hat dann natürlich diese Proteste noch weiter angeheizt. Ne? Also man konnte da relativ schlecht natürlich auch diese gesellschaftlichen, diese kulturellen Folgeprobleme und Konflikte relativ schlecht adressieren mit dieser Tonnagelogik. Ne? Also man hat dann immer versucht zu erklären, ja guck doch mal, wir haben hier für diesen Betrieb eine super Lösung gefunden. Es müssen zwar jetzt 80% der Belegschaft entlassen werden, aber immerhin können 20% bleiben und der neue Investor aus, weiß ich nicht, aus Schwaben hat zugesagt, hier neue Maschinen aufzustellen, neue Produkte zu entwickeln und bringt auch noch neue Absatzgebiete mit. Ne? Aus Sicht dieser Treuhandmanager war das ideale, die ideale Lösung, der ideale Erfolgsfall. Aber aus der Sicht der betroffenen Bevölkerung war das natürlich trotzdem eine Katastrophe. Ne? Also im Prinzip gingen 80% der Arbeitsplätze vielleicht verloren, mit entsprechenden harten Einschnitten für die jeweils Betroffenen. Und natürlich auch wiederum damit, das bis heute sehr, sehr virulente Gefühl, ausverkauft worden zu sein. Ne? Also sozusagen an den Besten ausverkauft, ausgeliefert zu sein und eben nicht mehr quasi Herr im Haus zu sein, in Anführungszeichen, sondern von westlichen Mächten überwältigt worden zu sein. Und das ist ja etwas, was uns quasi in den Debatten bis heute begleitet und den Kern dieses Treuhandmythos von Abwicklung und Ausverkauf des Ostens durch den Westen prägt. Ja, und da haben Sie völlig recht, da war es natürlich dieser technokratische, wirtschaftswissenschaftliche, manageriale Ansatz, der da relativ schlecht auch gegen ankommen konnte. Ja, also hier wollte man wirklich harte Entscheidungen auf Betriebsebene fällen, aber viele Probleme waren eher volkswirtschaftlicher Natur. Aber dafür fühlte sich die Treuhandanstalt gerade explizit nicht zuständig. Ne? Wo man, also da war, die Philosophie war wirklich, jeder einzelne Betrieb wird einzeln bewertet auf seine Zukunftschancen und dann versucht man einen Investor dafür zu finden. Aber diese übergeordneten volkswirtschaftlichen und gesellschaftlichen Problemlagen waren aus Sicht der Treuhandmanager Aufgabe der Politik. Aber Politik wiederum hat dieses heiße Eisen dann auch nur sehr, sehr mit Zurückhaltung angefasst, weil man sich der Sprengkraft bewusst war. Und ab 91, 92 wird das beispielsweise deutlich in der Debatte um industrielle Kerne und dem Erhalt bestimmter Industrieregionen, obwohl die Treuhandanstalt eigentlich keinen Investor finden konnte. Und dann gibt es eine Reihe von Betrieben, gerade im Jahr 92, 93, wo dann die Politik, die Öffentlichkeit zunehmend stärker wird und die Treuhandanstalt eben mit ihrem scharfen Privatisierungskurs eben nicht mehr weiterkommt. Ne? Also wo deutlich wird, okay, wir können in Eisenhüttenstadt das große Werk eben nicht schließen, weil dann überhaupt keine Perspektive mehr in der Region da war. Und da merkt man so ein bisschen die Gewichte. Also 91, 92 setzen diese Treuhandmanager sehr, sehr umfassend und sehr, sehr, ja, sagen wir mal, sehr, sehr forciert auf diese Privatisierungspolitik, ziehen das auch gegen große Widerstände durch. Aber dann gerade 92, 93, 94, dann sozusagen erstarken die Gegenlage, der Widerstand wird größer in Politik, in Wirtschaft auch, aber auch in der Öffentlichkeit, in der ostdeutschen Gesellschaft. Und dann gibt es ein Stück weit durchaus auch eine Kurskorrektur. Ne? Also man kommt zwar von der Generallinie sicherlich nicht ab, aber man setzt diese Privatisierungen und auch die Abwicklungen, Schließungen vor allem, dann nicht mehr so rigoros durch.
1: Jetzt hatten Sie schon gesagt, das ist ja inzwischen 25 Jahre her und es bestimmt noch immer die Wahrnehmung auch von dieser Wendezeit sehr stark. Die Treuhand ist da vielleicht auch sowas wie so ein Reizthema, ein Hexenkessel, ja, hatten Sie genannt. Ich habe mir mal den durchaus etwas zweifelhaften Spaß gemacht, mal aktuelle Kommentare zu Berichten, Dokumentationen zu Treuhand durchzulesen und da ist doch in den neuen Bundesländern noch immer der Tenor mehrheitlich, ich zitiere mal aus einem Beitrag, im Wesentlichen war die Treuhand eine Verbrecherorganisation, die darauf aus war, auch nur die minimalste potenzielle Konkurrenz für Westbetriebe auszuschalten. Zitat Ende. Das klingt so ein bisschen, als wäre die Treuhand zum einen negativer, identitätsstiftender Punkt auch für viele Ostdeutsche. Kann man das so sagen, dass man sich da auch so ein bisschen quasi, da schließt man die Reihen im gemeinsamen Feind?
0: Das würde ich sehr dick unterstreichen. Also wir konnten ja vor einigen wenigen Jahren eine kleine Studie machen für das Bundeswirtschaftsministerium, für die damalige Ostbeauftragte. Und da konnten wir auch zeigen, wie massiv dieser Mythos, dieser negative Gründungsmythos Treuhandanstalt in der ostdeutschen Gesellschaft virulent ist. Also gerade bei älteren Ostdeutschen, die sich eben aktiv an diese Zeit zurückerinnern können, denen ist die Treuhandanstalt ein Begriff, also fast jedem, und ein sehr, sehr negativ besetzter Begriff. Also wirklich sehr emotional, sehr polarisierend. Wir haben Umfragen gemacht und es sprudelte dann wirklich zum Teil aus den Leuten heraus, also sehr, sehr emotional. Es musste aber zum Teil auch gar nicht so sein, dass die Leute wirklich auch konkrete Treuhanderfahrungen oder Bezugspunkte hatten. Also es hat sich ein Stück weit, dieser Treuhandmythos hat sich ein Stück weit von den eigentlichen Geschehnissen von vor über 30 Jahren, 25 Jahren abgekoppelt und hat sich ein Stück weit in so ein Symbol verwandelt der Unterwerfung, der Abwicklung des Ostens durch den Westen. Und das ist etwas, was sehr, sehr spezifisch für diese Gruppe, ja, im Mittelalter ältere Ostdeutscher ist. Und in dieser Gruppe haben sie da eine immense Emotionalität da. Und wir haben dann von der erinnerungskulturellen Bad Bank gesprochen. Also wir haben gesagt, okay, da scheint die Treuhandanstalt so eine Art symbolischer Ort zu sein, wo man gerade so stellvertretend alles hinpackt, was im Einigungsprozess eben nicht gut gelaufen ist und negativ gelaufen ist, was nicht unbedingt bedeutet, dass diese Menschen sagen, okay, wir wollen die DDR wieder haben oder wir sind generell mit allem unzufrieden, sondern es wird da relativ stark getrennt, so zwischen Erfolgen, Fortschritten, positiven Entwicklungen, vor allem auf persönlicher Ebene auf der einen Seite, aber gerade diese negativen Erfahrungen, Bürger zweiter Klasse zu sein, nicht mitentscheiden zu können, Fremdentscheidungen ausgeliefert zu sein, mit massiver Arbeitslosigkeit oder Betriebsschließungen oder auch kulturellen Konflikten konfrontiert zu sein, findet sozusagen so eine Art Ansatzpunkt bei der Treuhandanstalt bis in die Gegenwart. Und deshalb war es für uns sehr, sehr interessant, dass das Thema halt in Ostdeutschland nach wie vor immens virulent ist. Das merke ich auch auf Veranstaltungen, während es im Westen überhaupt kein Thema war lange Zeit. Da wussten die Leute vielleicht noch, hatten den Begriff mal gehört, aber konnten damit gar nicht so richtig was anfangen, haben da eher so Skandale oder naja, alles nicht so gut gelaufen. Ein völlig konträres Bild in Ostdeutschland. Und da sehen Sie auch auf dieser erinnerungskulturellen Ebene, wie da doch ein sehr, sehr starker Riss mitten durchs Land geht. Und das wurde natürlich jetzt auch gerade in den jüngsten Debatten um Aufarbeitungskommission oder gerade um den Untersuchungsausschuss deutlich, wie jetzt etwa Linkspartei oder AfD dieses Thema, was halt auch sehr, sehr stark so eine spezifische Ostidentität auch mit bedienen kann als ein Element, wie die versuchen, dieses Thema natürlich für sich auch in Wahlkämpfen politisch zu nutzen. Ja, und das unterstreicht natürlich die Aktualität des Themas umso mehr. Aber ich habe auch den Eindruck, dass gerade auch jetzt gerade in den sogenannten alten Bundesländern das Interesse zugenommen hat. Also dass man wieder mehr verstehen möchte, warum ist das eigentlich so gekommen? Warum sind diese Differenzen nach wie vor so stark ausgeprägt? Warum ist der Umgang damit nach wie vor so emotional? Und das ist jetzt die spannende Frage, wie sich diese Debatten in Politik, in Öffentlichkeit, aber auch in der Wissenschaft jetzt in den kommenden Jahren weiterentwickeln werden. Also jenseits von Landtagswahlen und von Jubiläen. Und das wird eine sehr spannende Frage werden, weil wir uns jetzt erstmals wirklich umfassend mit dieser Nachwendezeit auch auseinandersetzen können. Das ist, glaube ich, jetzt die Zeit, in der das passiert und passieren wird und auch noch weiter passieren wird. Und das ist, glaube ich, auch gerade für die deutsche Gesellschaft eine sehr, sehr wichtige Debatte.
1: Gibt es denn auch aus westdeutscher Perspektive so, sage ich mal so, Stimmen, die jetzt nach 25 Jahren sagen, vielleicht auch von Beteiligten damals, das war falsch, da sind Sachen nicht gut gelaufen. Also gibt es diese Selbstkritik, die wir ja bei den Altkadern hatten, an der eigenen quasi Vergangenheit, gibt es die jetzt auch 25 Jahre später von den sozusagen Westimporten an ihrer eigenen Politik? Oder ist das eine Sache, wo man gar keine Quellen hat oder wo man wenig dazu weiß?
0: Ich sag mal, da muss man sicherlich differenzieren. Also es gibt diese Zeitzeugen, ehemalige Treuhandmanager, Führungskräfte, die sagen, es war alles alternativlos. Wir haben das eigentlich das Beste rausgeholt, was irgendwie möglich war. Wir haben da quasi so den Scherbenhaufen der Planwirtschaft von Mittag, Honecker und Co. zusammenkehren müssen und haben dafür quasi noch Prügel bezogen, weil die Politik sich nicht aus der Deckung gewacht hat. Ne? Also diese Wahrnehmung haben wir auch. Also das ist durchaus markant. Ne? Also man rechtfertigt sich. Das ist auch ein Stück weit so diese Wagenburg-Mentalität, die Treuhandanstalt dann in den frühen 90er Jahren auch ausgebildet hat. Also durch diese Dauerkritik und Protestbewegungen und so weiter und so fort. Auf der einen Seite. Auf der anderen Seite habe ich aber auch mit nicht wenigen Treuhandmanagern, Managerinnen Gespräche geführt, die doch sehr nachdenklich zurückblicken. Also die durchaus schon erklären, unter welchem immensen Druck man gearbeitet hat, wie groß die Herausforderungen in der Praxis waren. Aber die jetzt gerade mit dem Abstand von 20, 30 Jahren sagen, also vielleicht waren wir doch etwas zu rigoros oder vielleicht hatten wir damals zwar nicht die Zeit für lange Reflexion. Es gab ja keine großen Pläne. Man hat ja wirklich quasi angefangen und quasi die Organisation im Prozess schon gebaut. Also es war ja wirklich hochgradig improvisiert, gerade in der Frühphase. Aber mit so ein bisschen Abstand, auch 10, 20, 30 Jahre danach, mehren sich da auch nachdenkliche Stimmen. Also auch Manager, die heute sagen, ja okay, wir haben da schon krasse Entscheidungen getroffen und waren uns da im Einzelnen gar nicht so bewusst, wie stark das doch nachwirken wird. Also man dachte vielleicht, das ist eine kurze, heiße Phase, wo es so ein bisschen ruckelt, also wo die Wellen hochschlagen. Aber dann wird sich das doch mittelfristig, langfristig beruhigen und man wird dann persönlicher auf diese Zeit zurückblicken. Und wir sehen ja jetzt an den jüngsten Debatten, das scheint eher nicht der Fall zu sein. Und ich hatte ein Gespräch mit einer damals noch sehr jungen Treuhandmanagerin geführt. Sie meinte, sie ist damals um die 30 gewesen und kam dann in eine Nachwuchsführungsposition zur Treuhand direkt von der Uni quasi. Eine Juristin war das. Und die hat mir doch sehr, sehr beeindruckend dann dargelegt, okay, sie war damals 30 und da war ihr das sozusagen, da war das eh alles für sie neu und aufregend und spannend. Und dann hat man eben 1000 Leute entlassen und das gehörte halt aus deren Sicht dazu. Also das war dann betriebsbedingt notwendig, um den Betrieb zu erhalten. Und sie meinte dann, okay, wenn sie jetzt 20, 25 Jahre später zurückblickt und sich vergegenwärtigt, wie alt die Menschen damals auch waren, die entlassen wurden und wo relativ klar war, jemand mit der Qualifikation hat mit Mitte 50 keine Chance mehr auf einen Job. Also diese Folgen sind heute da schon deutlicher. Ne? Also wo man durchaus da, Selbstkritik ist vielleicht hier und da zu viel gesagt, aber durchaus nachdenklicher auf diese Vorgänge zurückblickt und natürlich sich auch fragt, warum, was haben wir da gemacht und warum hat das so immense Verwerfungen ausgelöst und warum hat man das nicht besser abfedern können? Also das, also diese Gruppe der Nachdenklichen, die gibt es da durchaus auch. Also da herrscht auch eine Bereitschaft zur Differenzierung. Aber wie gesagt, auf der anderen Seite gibt es eben auch diese, sagen wir mal, Zeitzeugen, die da keinerlei Abstriche machen wollen an ihrem Vorgehen. Also das gehört zum Bild dazu.
1: Abschließende Frage vielleicht, Sie hatten jetzt schon gesagt, diese spannenden Debatten sind es jetzt, die gerade geführt werden, um diese Weiterverhandlung der Treuhand. Jetzt ist es ja so, aktuell gibt es auch im Institut für Zeitgeschichte in München ein Forschungsprojekt zur Treuhand. Die Treuhand soll hier so auch stärker im politisch-parlamentarischen Raum verortet werden. Man will auch die regionalen und internationalen Dimensionen der Treuhandpolitik untersuchen. Das Projekt kann, wenn ich das richtig sehe, ja auch auf neuere Archivbestände zurückgreifen. Ja. Inwiefern rechnen Sie damit, dass durch diese neuen Forschungsprojekte nochmal eine größere Neubewertung aus wissenschaftlicher Sicht der Treuhandarbeit zustande kommt, beziehungsweise dass sich noch generell neuere Erkenntnisse da herausforschen lassen?
0: Ich denke, da wird auf jeden Fall in den nächsten Jahren einiges passieren und die Treuhandanstalt ist gerade auch als Gegenstand der Zeitgeschichte hochgradig interessant. Sie haben gerade schon erwähnt, das Bundesarchiv erschließt die Treuhandakten jetzt erstmals umfassend systematisch. Das ist eine Riesenarbeit, aber sie wird jetzt gemacht. Das Projekt vom Institut für Zeitgeschichte ist da ein wichtiger Meilenstein, muss man sagen. Klar, das ist ein sehr großes Projekt, in dem die Kollegen verschiedene Dimensionen dann auch untersuchen werden anhand, also auf Grundlage der neu zugänglichen Akten. Das wird uns natürlich gerade sozusagen in spezifischen Vergleichsdimensionen, in einzelnen Branchen, in verschiedenen Beziehungen zwischen Politik und Treuhand immens weiterbringen. Da bin ich fest von überzeugt. Aber ich denke, die Debatte wird auch dann noch breiter geführt werden. Also werden neue Projekte geplant, es werden neue Untersuchungen angestellt. Und gerade Zeithistorikerinnen und Zeithistoriker können ja für meine Begriffe einen sehr wichtigen Beitrag auch zu aktuellen gesellschaftlichen Debatten leisten, weil wir eben anhand von empirischen Studien differenzierte Befunde quasi bereitstellen können. Und das ist auch meine Hoffnung, also dass wir da quasi in gewisser Weise auch einen Beitrag leisten können, um im Prinzip diese Ost-West-Konfliktlagen und dieses gegenseitige Nicht-Verstehen können oder Nicht-Verstehen wollen, ein Stück weit aufzubrechen, da Querperspektiven anbieten und überhaupt erstmal zeigen können, wie ist das eigentlich gekommen, dass diese Kategorien Ost-West so polar sind, so aufgeladen sind, so emotional sind und warum sind die halt so stabil bis in die Gegenwart hinein. Also man hatte lange Zeit ja die Hoffnung, das wird irgendwann mal vorbeigehen. Aber irgendwie hat man ja in den letzten Jahren eine Meinung, es hat sich wiederum stärker verfestigt. Und da denke ich, kann gerade die zeithistorische Forschung einiges beitragen. Sicherlich jetzt nicht nur die zeithistorische Forschung, auch andere Kolleginnen und Kollegen natürlich. Aber da, glaube ich, hat die Zeitgeschichte eine wichtige Aufgabe. Aber die Treuhandanstalt ist natürlich nicht das alleinige oder kann natürlich nicht der alleinige Fixpunkt sein. Ne? Also da muss man, glaube ich, viel breiter auch über diese ganze Nachwendezeit nachdenken, auch gerade in internationalen Kontexten. Und wir dürfen natürlich auch den Westen nicht vergessen. Ne? Sonst haben wir natürlich das Problem, dass wir immer fixiert sind auf Ostdeutschland, den Osten, die Ostdeutschen, was natürlich alles auch problematische Kategorien sind. Aber da müssen wir irgendwie versuchen, das Bild breiter zu bekommen, also breiter aufzustellen, auch sozusagen mal jenseits des nationalen Tellerrands zu schauen, was ist da eigentlich passiert und das wirklich dann auch konkret zur Diskussion stellen, damit wir eben ein Stück weit wegkommen von diesen Helden-Selbstverteidigungsgeschichten auf der einen Seite, nachdem die Treuhandanstalt alles prima und perfekt gemacht hat und alles auf Bild lief, eben die Schuld von Erich Honecker und Co. Und auf der anderen Seite dieses Bild der brutalen Abwicklung und des Verbrechens und halt des Negativmythos auf der anderen Seite, ne, wo die Treuhandanstalt dann wie eine Art Mythos für alles, was Schlechtes passiert ist, dann verantwortlich gemacht wird. Und da, also diese beiden extremen Pole haben wir sehr, sehr präsent in Öffentlichkeit, Medien und so weiter bis heute. Und da müssen wir quasi so versuchen, neue Sichtweisen anzubieten, neue Erzählperspektiven vielleicht anzubieten, um da ein Stück weit von wegzukommen und die Diskussion versachlichen und auch mit neuen Argumenten unterfüttern. Und ich denke, da werden wir einiges in den kommenden Jahren an neuen Ansätzen, an neuen Studien haben, über die wir dann diskutieren können, hoffentlich.

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0: Herzlich willkommen bei Radio Swupfurt, beim freien Radio Swupfurt. Wir übernehmen jetzt hier quasi die Frequenz, die heißt 91,7. Und ihr hört jetzt die aktuelle Ausgabe von Jetzt, Hört und Hier. Dieses Mal ist alles ein bisschen anders. Ich habe nämlich Studiogäste oder vielmehr Kuma-Gäste. Und zwar sind hier René Pütsch zu meiner Linken. Sag's nochmal.
1: Hallo Thomas.
0: Und zu meiner Rechten Markus Fabian.
2: Hallo, schönen guten Abend.
0: Die beiden mit mir zusammen bilden die Band Familie Gerstenberg. Und weil wir eine Folk-Weihnachtssendung heute machen, haben sie Geschenke für euch mitgebracht, nämlich Lieblingslieder. Allerdings gibt's die nicht gleich sofort, sondern zuerst gibt's ein Lieblingslied von mir. Das stimmt auch nur halb. Es gibt ein Weihnachtslied, das ich gut finde.

0: Das war Weihnachten mit Kelpie. Kelpie ist eine Band aus Berlin. Da spielen mit, also eine Band ist zu groß gesagt, das sind zwei, ist ein Duo. Die heißen Kerstin Blodig und Ian Melrose, ganz, ganz wunderbar. Die haben hier schon mal gespielt zu Vogt im Fluss. Das war, wer dabei war, kann sich daran erinnern. Das war groß. Es ist jetzt ungefähr 10 Jahre her. 10 Jahre ist eine viel zu kurze Zeit, wenn ich davon rede, wie lange René und ich uns kennen. Wir kennen uns seit, also haben wir Silberhochzeit haben wir schon gefeiert. Ich glaube, dieses Jahr könnten wir die 30 schaffen, oder?
1: Ja, wir müssen langsam an die 30 rankommen.
0: Ja, also ich denke wohl. Also genau. Und 30 Jahre machen wir aber noch nicht Musik, aber ein
1: Auch nicht so
0: bisschen,
1: viel weniger.
0: nicht sehr viel weniger, genau. Warum du heute hier bist oder warum ich dich eingeladen habe, ist ja zum einen, dass wir eine Band sind und ein bisschen darüber reden wollen, dass wir eine Band sind. Aber es geht vorrangig darum, Lieblingslieder oder Lieder, die uns beeinflusst haben, hier vorzustellen. Und eines der Lieder ist das nächste, das jetzt kommt, und zwar ist es von der Band Uhlmann. Wie kommt es denn dazu?
1: Ja, also Lieblingslieder ist schwer, weil die Auswahl viel zu groß ist. Deswegen habe ich eher auf Lieder gesetzt, die beeinflusst haben. Wie du ja weißt, sind wir zu einer Zeit in die Folkmusik gekommen, als die Szene gerade sehr ruhig war. Es gab so die Alten, die haben so ihr Zeug gemacht. Es gab wenig Junge. Und als wir dazugekommen sind, war die erste Uhlmann-Scheibe gerade draußen. Und die hat also mich sehr beeinflusst und beeindruckt. Und beispielhaft ist, glaube ich, die Geschichte, dass ich angefangen habe, Dudelsack zu spielen in der Zeit, weil ich halt ja, Folkmusik gehört habe und zu lieben gelernt habe und dann auch Dudelsack spielen wollte. Und bei meinem ersten Kurs bei Andrea Hotzko habe ich dann die Mittagspausen genutzt, um genau das nächste Stück, nämlich den Hupf auf, heimlich zu üben und nicht das, was Andrea gesagt hat, was ich üben soll. Aber ich hatte viel mehr Lust darauf, so moderneres Zeug zu spielen. Und das war damals moderneres Zeug.
0: Ja, ich spiele mal das Lied einfach ab und dann kommen wir vielleicht dazu, was daran modern ist. Oder, naja, nicht oder, sondern hört einfach drauf. Hupf auf.

0: Ja, Hupo, ich habe jetzt hier gerade zwei Leute und ich verrate es mal, wir sind sogar noch einer mehr. Nils ist nämlich gekommen und wird nachher für die Leute, die mal gucken wollen, wie es im Radio aussieht, noch ein bisschen filmen. Jedenfalls wurde hier gerade mächtig mit dem Kopf gewippt. Markus Fabian, du hast das noch nie gehört, das Stück. Was sagst du denn jetzt dazu?
1: Ja, richtig. Ich habe das noch nie gehört und finde es mega cool. Also
2: Was echt, das ist ja unfassbar.
1: ja, ich kenne eine andere Version von dem Stück, aber das habe ich noch nie gehört.
2: Ja, das ist das Original.
1: Das ist das Original und ich finde es wahnsinnig gut, muss ich sagen. Schönes Stück hast du dir ausgesucht, René.
0: Da würde ich mal direkt zu dir gehen. Du hast ja auch Sachen mitgebracht. Und zwar hast du dir drei Sachen ausgesucht, obwohl ich gesagt habe zwei, aber wir spielen trotzdem alle drei. Das ist nämlich total gut. Das ist ja meine Sendung. Wir können machen oder ich kann machen, was ich will. Und mach das auch. Wie kommt es denn zu den Stücken, die du dir ausgesucht hast und warum wird jetzt zum Beispiel das nächste Stück gespielt werden? Ich weiß noch nicht welches, das musst du es mir dann sagen.
1: Okay, vielleicht fangen wir mit einem Stück von Narragonia an. Als ich angefangen habe mit der Folkmusik, mit der Ballfolkmusik, was noch nicht so lange her ist wie bei René und Thomas, da ist man eigentlich, ja, muss man über Narragonia stolpern. Die beiden sind nicht nur fantastische Musiker, die ganz neue Klänge auch immer wieder zustande bringen. Die spielen ihre Instrumente großartig, mehrere wohlgemerkt, und sind da eine ganz große Inspiration, gerade für mich beim Dudelsackspielen. Also ich habe viel von Ton van Mierlo übernommen, der auch im nächsten Stück dann Dudelsack spielt. Und dieses Stück ganz besonders war von Anfang an eins meiner Lieblingsstücken von denen. Es ist bis heute so, ich finde es ganz großartig. Es hat so eine gewisse Intimität. Und Groove einfach, was man braucht zum Tanzen.
0: Dann sag doch das nächste Stück mal an.
1: Das nächste Stück heißt, ich werde es nicht auf Flämisch sagen, weil ich kein Flämisch kann, Dancing in the Kitchen und Coffee and Chocolate heißt es auf Englisch, was so viel heißt wie Tanzen in der Küche und Kaffee und Schokolade von Narragonia.
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0: Ja, Narragonia, ganz groß. Jetzt wurde schon wieder gewippt hier. Da müssen wir gleich was gegen tun, glaube ich. Oder auch nicht. Genau, also Narragonia war neulich hier in Frankfurt-Oder, genau hier, wo wir jetzt gerade sitzen, haben sie gespielt. Und was noch viel schöner ist, wir haben zusammen mit ihnen spielen dürfen. Das war auch ein ganz großer Moment an dem Abend neulich. Und mit ein bisschen Glück kommen sie wieder, vielleicht nächstes Jahr, vielleicht auch im Jahr danach. Man wird sehen. Ja, ganz wunderbar. Ich übergebe jetzt mal wieder an René. René kann sich das nächste Lied, das er sich ausgewählt hat, durch den Kopf gehen lassen und überlegen, was er dazu sagen möchte. Warum hast du dir denn das ausgewählt?
1: Oh, da gibt's ja gleich wieder so viel zu erzählen. Also, das nächste Lied ist von der Band Jal, eine französische Band, die auch gerade jung und frisch waren, als wir in die Szene gekommen sind. Ein bisschen die gleiche Geschichte von vorhin. Genau, da gab es dieses schöne Jahr, wo wir in Rudolstadt waren und
0: Ja.
1: wir können es, glaube ich, beide nicht mehr so richtig erinnern, welches Jahr es wirklich war. Es muss um die 2000er herum gewesen
0: Also
1: sein.
0: knapp davor, währenddessen oder knapp danach.
1: Ja, also 2000 plus minus 1 oder so.
0: Ja.
1: Genau, sind dann über das Festival getingelt und haben da eine tolle französische Band gefunden mit dem Namen Jal. Und haben uns dann auch gleich alle ihre Konzerte angehört, weil wir so begeistert waren von der Musik, die gemacht haben, weil die auch wieder was völlig anderes war und so frisch und so lebendig und so groovig und ja, wie es halt sein soll. Und dann haben wir uns tatsächlich in Rudolstadt entschieden, oder zumindest ging das mir so. Ich habe mich dann in Rudolstadt entschieden, noch spontan mitzufahren nach Frankreich, nach Saint-Chantier hieß es damals noch, oder in Saint-Chantier war es damals noch, das größte Treffen für die Art Folkmusik, die wir machen, also für Ballfolk in Europa. Und wen trifft man da natürlich wieder auf der kleinen Bühne einfach so zum Spielen? Die Band Jal. Genau. Und die haben uns dann tatsächlich damals so sehr geprägt und beeindruckt und beeinflusst, dass wir auf unserer ersten Platte, die wir zusammen aufgenommen haben, dann auch ein Jal-Stück gepackt haben, das so ein bisschen selber durcharrangiert haben und mit unseren Mitteln und unserer Sichtweise interpretiert und umgesetzt haben.

0: Und 2005 haben wir sie aufgenommen, das kann stimmen.
1: Genau, genau. Und der Foka schrieb was darüber?
0: Alles weiß ich nicht mehr, die Formulierung, die hängen geblieben ist, ist liebenswert holperig.
1: Und das gilt bis heute. Also ist, man kann sie sich immer wieder und wieder anhören. Für die Leute, die sie nicht haben, die ist auch zu finden auf Spotify, ist er meiner Meinung nach einfach. Da kann man einfach nachgucken, die heißt La Marche und dann Bleu de Cou. Ja, über den Wortwitz müssen wir heute auch noch ein bisschen lächeln. So, wir kommen jetzt in unserem Wechselspiel der Lieblingslieder zu Markus Fabian. Der hat nämlich eine Bourée à trois temps mitgebracht, von der ich jetzt nicht genau weiß, wie sie klingt, ausnahmsweise.
2: Ja, lass dich überraschen. Die habe ich genau aus dem Grund mitgebracht, um mal zu zeigen, was so meine Generation, also die jetzt so noch vor der 30 stehen, also an Musik mitbringt und was so die Zukunft der Ballfunkmusik sein kann. Das folgende Stück ist von Baginat. Es ist eine Dreierbourée. Ich tanze liebend gern Dreierbourée, auch deswegen habe ich mich dafür entschieden. Gespielt von vier wirklich wundervollen jungen Franzosen, die sind alle herzenslieb. Zwei Geigen, ein Cello und ein diatonisches Akkordeon und die schaffen zusammen ganz tolle Sachen. Das Stück ist von ihrer ersten CD. Die sind ganz schön fleißig und haben mittlerweile auf jeden Fall eine zweite gemacht.
1: Wie lange gibt's die schon?
2: Die gibt's noch gar nicht so lange. Ich meine, es sind 4 oder 5 Jahre. Also sie sind relativ neu auf dem Markt und ja, ich würde sagen, wir quatschen einfach nicht so lange darüber.
1: Genau,
2: frische Musik muss man hören.
1: Wir quatschen nicht so lange, wir machen lieber Musik.

0: Wow, sehr cool. Schön, schön. Bargenat, ja, Bargenat, cool. So, wir kommen jetzt zum letzten Wunschtitel, also oder zu dem letzten mitgebrachten Titel von Familie Gerstenberg, bevor wir selbst an die Instrumente gehen und euch ein paar Frankfurter Folk-Melodien kredenzen. Kommen wir jetzt zu einer Band. Die heißt Blusabella, die hat so ziemlich alle Musikanten, Musikantinnen seit den 70ern beeinflusst, die irgendwie Tanzmusik gemacht haben, zumindest westeuropäischer Prägung. Und warum ist es denn jetzt das folgende Stück?
1: Das folgende Stück ist es für mich geworden aus mehreren Gründen. Also einerseits natürlich kommt man an Blusabella einfach nicht vorbei. Die sind seit über 40 Jahren prägend in allem. Andererseits finde ich es auch wundervoll, dass wir irgendwie da einen großen gemeinsamen Nenner finden. Was mich an Blusabella so fasziniert, sind vor allem diese Fülle an Klang, die erzeugen. Also die sind ja auch je nach Besetzung mal mehr oder mal weniger Leute, aber sechs, sieben Leute sind es immer und die machen eine Wand aus Klang eigentlich. Deswegen haben sie ja auch ein Album gemacht, Wall of Sound. Da wollte René gerade drauf hinaus. Warum ich mich für das folgende Stück entschieden habe, das ist eins, was mir ganz besonders im Gedächtnis geblieben ist, als sie vor wenigen Jahren in Rudolstadt waren. Ich habe mir tatsächlich alle Konzerte angehört, die sie in Rudolstadt gegeben haben und es war jedes Mal großartig. Das folgende Stück ist ein Walzer, geschrieben von Gregory Jolivet, der leider mittlerweile nicht mehr in der Band ist, ja, wegen so ein paar politischen Sachen, die sich Großbritannien geleistet hat. EU-Austritt ist nicht einfach für interkulturelle Bands, würde ich es mal nennen, kontinental und Insel gemischt. Ja, geschrieben also von Gregory Jolivet. Fantastisches Sopransaxophon von Joe Freya und großartige Bläsersätze von John Swain unten drunter. Und natürlich macht es nur Blusabella zu diesem Blusabella-Sound. Es ist die wahnsinnige Mischung. Ja.
0: Ja, und ich habe mal irgendwann rausgefunden, als ich mal Technik machen durfte, für die, wer von euch in einer anderen Welt bewandert ist, nämlich in der Funk- und Soul-Musik, der kennt Tower of Power. Und Tower of Power machen im Grunde das Gleiche in dieser Art Musik wie Blusabella hier in Folk. Bloß, dass die Folkies natürlich ein bisschen cooler sind, ist klar.

Ja, das war Blusabella. wie haben wir gesagt, Wall of Sound, so wie eine der großartigsten Scheiben von denen heißt. Die ist erschienen in den 80ern und sie klingt auch ein bisschen nach 80er, aber sie klingt eigentlich auch immer gleich zeitlos modern, so wie das, was wir gerade eben gehört haben. Wir kommen jetzt zu etwas gänzlich anderem, nämlich dazu, dass die Band Familie Gerstenberg, das sind wir drei hier, jetzt ein paar Lieder, oder Lieder stimmt nicht, ein paar Instrumentalstücke, Instrumentals oder Tunes, sagt man in unserer Sprache, für euch spielt. Die haben wir selbst erfunden, neulich oder vor ganz kurzem. Und das erste Stück passt ganz prima zur Jahreszeit, das ist der Winterwirbel und das ist ein Cercle Circassion.

0: Der Winterwirbel war das. Manche Leute haben es ja gern, wenn sie sehen, was sie auch hören. Wenn ihr ein bisschen Lust habt, könnt ihr auf die Facebook-Seite von Familie Gerstenberg gehen. Ihr sucht einfach nach Familie Gerstenberg, findet uns gleich. Und da gibt es jetzt einen ganz kleinen Livestream, so die nächste Viertelstunde wird da übertragen. Wir kommen jetzt zu einer Masurka, wenn ich mich recht erinnere. Und die ist geschrieben von Markus Fabian. Sie heißt Masurka für L und T und erfordert einen klitzekleinen Umbau. Ich denke, ich verzichte auf ein Vorspiel. Die Absprache haben wir vorhin nicht getroffen, weil dann habe ich ein kleines bisschen mehr Zeit, um hier zum Kontrabass zu kommen.
1: Kann ja das Vorspiel übernehmen und
0: Ja.
1: du gehst einfach zum
0: Genau.
1: Kontrabass.
0: Markus übernimmt das Vorspiel. Eine Masurka.

0: Ja, das war also die Masurka für L&T. Als nächstes spielen wir gleich eine Dreier-Bourée. Wie schon erwähnt, ich tanze sie sehr gerne, aber...
1: Du schreibst sie auch gerne.
0: Ich schreibe sie auch gerne und vor allen Dingen spielen wir sie auch gerne. Als nächstes kommt nun also die Dreier-Bourée 192, gespielt von der Familie Gerstenberg.

Eine Borea Trump. Wie aufregend. So, wir sind jetzt schon fast am Ende der Sendung. Also uns trennen nur noch wenige Minuten, nämlich ungefähr 5 quasi vom Ende nicht bloß der Sendung, sondern quasi auch vom Jahr, zumindest vom Folk-Radio-Sendungsjahr. Ich möchte mich verabschieden von euch und danke Markus Fabian und René Pütsch und auch Nils Wawerek, der hinten an der Kamera steht, dafür, dass sie gekommen sind und hier ihre Lieblingslieder vor oder Beeinflussungslieder vorgespielt haben und auch mit mir zusammen hier Musik machen. Wenn ihr uns Kommentare schreiben wollt oder Streuselkuchenrezepte, dann tut das gerne und schreibt an folkradio.ff@gmail.com oder wenn ihr die Playlist der Sendung finden wollt, dann guckt auf unsere Homepage, sie heißt www.jetzt-heut-hier.de und jetzt ist mein schnelles Reden auch gleich am Ende angelangt. Ich wünsche euch alles Gute, kommt gut durch die ganzen Feste und denkt immer daran, Folkmusik macht glücklich. Jetzt gibt's noch ein Weihnachtslied, denn es ist ja auch irgendwie eine Weihnachtssendung. Und da geht es darum, wird die Frage gestellt, wann wurde denn dieser Jesus überhaupt geboren? Keiner weiß es so genau. Aber wir haben die Antwort.

Vinyl mit Stil. Hier bei uns beim Freien Bürgerradio werden wieder Platten aufgelegt.

0: Vinyl mit Stühl ist wieder hier und wir haben ein tolles Stück gehört, das man lange Zeit als verschollen glaubte, aber das ist ja nicht so. Es gab ja eine Single davon. Give Ireland Back to the Irish. Und Frank ist stolzer Besitzer dieser Single. Und wir haben uns gefragt, was auf der Rückseite drauf ist. Lasst euch überraschen. Hallo, hier ist Bernd Schwarz am Mikrofon und mir gegenüber ist der Frank Bretag. Wir haben wieder ganz tolle, wunderbare Schallplatten mitgebracht und eine große Faszination, hätte ich beinahe gesagt.
1: Wir sind fasziniert. Wir sind fasziniert. Wie gesagt, von dieser Single bin ich einfach so begeistert und fasziniert, weil ein Künstler wie Paul McCartney mit den Wings diesen Titel so aufgenommen hat, der eigentlich in England, ja, Index kann man es nicht sagen, aber einfach nicht gespielt wird. Warum wohl?
0: Ja, und ich finde es schön, dass die Europäische Union auch was Gutes hat für Irland. Oder hatte? Oder hat?
1: Hat.
0: Es hat. Denn letztendlich, neben den Streitereien zwischen Northern Ireland und Irland, die ja irgendwann beseitigt worden sind, gab es irgendwann keine Grenzen mehr. Und es entwickelte sich eine tolle Insel mittlerweile.

0: Hier ist ein Versprechen, das ich dir gebe. Sei mein Geliebter, ich verspreche es, an diesen Tag immer zu denken. Gib mir die Liebe, die uns vereint. Ich werde immer bei dir sein, wenn dich deine Träume verfolgen und wenn du einsam bist. Komm und gib mir deine Liebe, die du vor mir versteckst. Ich werde die Flammen am Brennen halten. Und wir werden lächeln, weil wir zusammen sind. Gemeinsam werden wir es schaffen, bis in den Tod.
1: Das war toll, wa? Auf Amiga-Schallplatten gab es zu den englischsprachigen Texten auch noch eine Übertragung. Und ihr habt die Sängerin vielleicht erkannt, das war Miriam Makeba. Auf jeder zweiten Disco-CD zu filmen mit ihrem Pata Pata, aber sie hat wirklich andere Sachen gemacht.
0: Ein sehr schöner Titel, deswegen haben wir damit mal angefangen heute.

0: Leonard Cohen war das. Einer der für mich persönlich besten Musiker überhaupt, der immer standhaft geblieben ist, der sich nie hat verbiegen lassen. Die Stimme wurde mit dem Alter immer tiefer. Und für mich ist und bleibt ja einer der Großen. Leonard Cohen, mal nicht mit dem, was man sonst alltäglich hört.
1: So Long Marianne und was zu viel war heißt wie Ciao Baby. Er rechnet da ein bisschen ab mit seiner Marianne, naja. Aber er sagt am Ende, weißt du, du bist so eine Hübsche, du kriegst schon jemand. Ich weiß, dass du irgendwann mal heiraten wirst.
0: Kommen wir mal zu dem, bevor wir den nächsten Titel auflegen, würde ich sagen, Bernd, ich lese mal den Text ein bisschen an, ja? Dann kann man sich vielleicht ein bisschen drauf einstellen. Wir sind Menschen von Natur aus. Aber was wir auch tun, wie sehr wir versuchen, anderen gegenüber menschlich zu sein, man zeigt uns immer nur die kalte Schulter. Mama, ich war schon überall, um eine Wohnung zu finden. Mama, ich war schon überall, um einen Freund zu finden. Immer waren die Leute so beschäftigt. Sie hatten alle keine Zeit, mich überhaupt zu bemerken. Das jagte mir kalte Schauer über den Rücken herunter. Mama, ich habe aber daran gedacht, ich gebe nicht auf, obwohl ich fast verzweifle. Du hast mich gelehrt, dass Leben nicht leicht ist. Eines Tages werde ich jemanden finden, der sich um mich kümmert und sich bemüht. Mama, es macht mich so ärgerlich, dass die Leute so kaltherzig sind, obwohl ich so sehr wünsche, dass sie freundlich zu mir sind. Ich gebe ihnen meinen Kopf. Sie jedoch wollen mich köpfen. Mama, ich habe meine Lektion erhalten. Es gibt nur einen Platz für mich, mein Zuhause. Ich komme zurück in die Heimat und ich werde für dich den Himmel auf Erden schaffen. Miriam Makeba.

0: Dieser Text hat mich irgendwie berührt. Ich dachte so an jemanden, der in die große Stadt geht, um sein Glück zu finden und es nicht findet. Und ja, angesichts der Diskussion um unbegleitete Minderjährige dachte ich ja, diesen jungen Menschen muss es ähnlich gehen, nur dass sie nicht nach Hause können, um ihrer Mutter ein schönes Zuhause zu geben, denn die Mutter ist nicht mehr da.
1: Ist ja in diesem Text genauso, Bernd. Die ist ja auch nicht mehr da. Sie gibt ihrer Mutter einen guten Platz im Himmel, hat sie geschrieben, gesungen. Dann kommen wir zu dem zweiten Protagonisten heute, noch einmal zurück, Leonard Cohen.
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0: Leonard Cohen, The Last Year's Man, aus dem Jahre 1967. Der Titel, die Melodie kam aus Mexiko rüber und Cohen machte darauf seinen Text. Die ganze Platte ist übrigens aus dem Jahre 1975. Und das Besondere daran, ein Leonard Cohen hat diese Platte nie gemocht, nie gehört. Greatest Hits war nicht sein Ding, hat er gesagt.
1: Das ist diese Amiga-Platte?
0: Nein,
1: das ist eine andere. Der wollte gerade sagen, die kenne ich gar nicht. Das
0: ist die Originalplatte. Ich würde dir jetzt sagen.
1: Von 75 gab es schon eine Greatest Hits, da sag mal.
0: Naja, der hat ja schon sehr zeitig angefangen.
1: Ja, 67 hat er angefangen mit der Platte, auf der dieses Lied drauf war.
0: Das war auf der ersten Platte.
1: Genau.
0: Genau, 1967. 1975, The Greatest Hits. Ist doch. Gab es doch viele. Werden wir noch einiges hören davon heute.
1: Das hört sich immer so, Greatest Hits hört sich für mich immer so an wie, ja, Lebenswerk in Kurzform oder so.
0: Deswegen wollte er die Platte nie hören.
1: Kann ich gut verstehen.
0: Ja, kommen wir zu der.
1: Übrigens, weißt du, was ich früher immer gesagt habe? Ich liebe die drei großen kanadischen Liedermacher. Weißt du, wie die heißen?
0: Leonard Cohen.
1: Leonard Cohen war schon nicht schlecht. Neil Young und Perry Friedman.
0: Ach so, na, Perry Friedman liegt, glaube ich, hinter mir hier. Aber heute nicht. Heute haben wir Miriam Makeba noch hier. Die Zusammenfassung ist kurz. Da wird sie politisch, denn Miriam Makeba sagte, die Makeba singt immer nur politische Lieder, aber sie wird damit nicht aufhören. So singt Miriam Makeba sich über sich selbst. Zum Titel, oh mein Volk, weine nicht länger um das Vaterland, das unter dem Joch des Kolonialismus steht. Steh auf und lass uns unser eigenes Land kämpfen. Mein Gott, ich sollte mir die Brille richtig aufsetzen.

0: Miriam Makeba sang diese Lieder, als sie im Exil war. Ihre Heimat war Südafrika. Das mit dem Apartheid-System ist nun Gott sei Dank vorbei, was es für Südafrika nicht unbedingt leichter macht.
1: Der Text zu diesem Titel, kurz: Glaubt mir, Leute, wenn wir alle unsere Gedanken vereinen, werden wir eine Bewegung in Gang setzen, mit der wir unser Leben und unsere Existenz sichern. Wir müssen es schaffen, sage ich euch, wir müssen es schaffen. Miriam Makeba, geboren 1932 in Pirschbeck Town, einem Stadtteil von Johannesburg in Südafrika. Kommen wir zu dem nächsten Protagonisten hier. Zwei Titel jetzt von Leonard Cohen.

0: Leonard Cohen. Ja, eine Platte so richtig zum Träumen, zum Relaxen, nicht sentimental, einfach nur schön. Der erste Titel, den wir hörten, der ist aus dem Jahre 1966, Entschuldigung. Und Bernd, es gab auch vorher schon Leonard Cohen. Der zweite Titel, den wir hörten, ist von 1959, also in ganz jungen Jahren.
1: 59?
0: Ja, ganz jungen Jahren, da hat er diesen Titel geschrieben. Gesungen hat, wie gesagt, hat er später nochmal eingesungen, weil diese mittelalterliche Stimme von früheren Zeiten, hat er gesagt, kann man nicht hören. Er hat ihn dann neu eingesungen, aber der Titel ist explizit aus dem Jahre 1959. Die beiden Hauptprotagonisten haben wir damit für heute mal abgehakt. Wer gerne mehr hören möchte oder gerne etwas selber machen möchte, jederzeit gerne. Wir sind zu allem Schandtaten bereit. Zum Beispiel auch für diese hier.
2: Lok 01, 1512, mit Schnellzug bei der Abfahrt vom Bahnhof Doberlug-Kirchhain.

0: Das sind so Geräusche, da wird man richtig sentimental, obwohl man diese Geräusche ja eigentlich gar nicht schön finden darf. Schließlich waren das richtige stinkende Dampflokomotiven, aber Mann, das hat was, oder?
1: Das war noch so richtig schön Stereo. Der Zug ist an einem vorbeigefahren. Also, Hörer, liebe Hörer, wenn ihr euch wundert, es ist noch dieses Anfangsstereo, so alt ist die Platte schon. Da sind alle Dampfloks, die mal in DDR-Zeiten gefahren sind, drauf. Bernd, warum habe ich das gemacht?
0: Weil du eine Überblättung finden wolltest zum Reichsbahnblues von Stefan Diestelmann.
1: Genau.
0: Und der legt eine Schippe drauf, war sein Kollege jedenfalls. So, als waren zwei.
1: Wir
0: Hör
1: haben
0: mal rein.
1: zwei. Lokführer waren immer, das waren mal Lokführer und sein Heizer.
2: Morgen. Morgen.
3: Ach, wie?
2: Wo ist Dietrich? Dietrich fehlt, oder?
3: Zeig mir da.
2: Komm, fahren wir. Sag mal, heizst du oder fährst du?
3: Ich heize.
2: Gut, fahr ich.
3: Ich lass
2: mich fahren. Na, dann mach mal.
3: Warten wir uns zwei Stunden?
2: Ja, fahr hin hier.
3: Hallo.

0: Der Reichsbahn Blues war ja ursprünglich ein Auftragswerk, aber als die Genossen gehört hatten, dass es ein Blues war, waren die total stinkig und haben gesagt, lieber Herr Distelmann, Reichsbahn ist ja schon viel, aber noch ein Blues dazu zu haben, das ist dann doch zu viel.
1: Bernd, darf ich dir etwas verraten? Ich war ja mal Reichseisenbahner.
0: Und da gab es auch ein Blues.
1: Nein, da war dieser Titel sehr, sehr beliebt. Also das war eigentlich, man könnte sagen, ja, der wirkliche Reichsbahn-Blues war eben auch für die Reichseisenbahner ein Blues. Und der wurde sehr oft gespielt. Also es gab keine Party, auf die dieser Titel nicht gespielt wurde. Und auch viele Bands, die damals, gab es ja diese sogenannten Tanzmusikbands, also die wurden immer aufgefordert, diesen Blues zu spielen, egal wie sie den gespielt haben, aber die haben ihn gespielt. Das wussten sie ganz genau, dass das so sein muss bei uns. Und warum haben wir Stefan Distelmann den Reichsbahnblues gespielt? Ja, weil das wird in einer der nächsten Sendungen, wenn nicht sogar schon in der nächsten, einer der Hauptprotagonisten dieser Vinyl mit Stühl-Sendung sein.
0: Frank wollte damit sagen, wir haben euch jetzt neugierig auf die nächste Sendung gemacht. Hoffe ich doch jedenfalls.
1: Gehe ich von aus, ja. Was du denn da mitbringst, das entscheidest du ja noch.
0: Oh, lass dich überraschen. Würde Rudi Karolius sagen, ne?
1: Das würde er sagen.
0: Kann er nicht mehr, ne?
1: Jetzt kann er nicht mehr.
0: Müssen wir für ihn jetzt erledigen. Lass dich überraschen.
1: Bitte nicht singen, Bernd. Erzähl ein Märchen aus der Jugend, aber nicht singen. Wir kommen jetzt zum Schluss
0: des Ganzen. Ich darf nicht mehr singen, wegen Freiheit
1: hier. Und wünschen allen noch eine angenehme Zeit. Bis zum nächsten Mal. Wir hören und sehen uns, wir hören auf alle Fälle auf diesem Kanal und sehen können wir uns, wenn ihr hier ins Studio kommt und selber etwas macht. Der Ruhestand muss etwas Herrliches sein. Man kann ja schließlich nicht jeden Tag den Bauch einziehen. Tschüss.
0: Tschüss.

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1: Und damit herzlich willkommen hier beim Freien Bürger Radio Slupfurt zu unserer Sendung Orbi et Orbi. Angefangen haben wir mit der Randgruppen-Kombo und einem Wundermann-Titel Europa. Warum auch nicht mal so rum anfangen? Wir sind ja für alles offen. In Europa ist ja einiges passiert, speziell in Deutschland. In Ostdeutschland hätte ich fast gesagt, aber in Mecklenburg-Vorpommern und Berlin wurde ja gewählt und die Wahlen haben mehr oder weniger ein Erdbeben ausgelöst. Die Partei, die immer von sich behauptet, es immer am besten zu machen, hat einen Denkzettel bekommen, der so noch nicht da war. Sie ist aus einem Landtag geflogen. Die CDU ist raus, unter 5% geblieben. Was ist das jetzt für ein Gefühl für die Leute, die jahrzehntelang für die CDU im Landtag gearbeitet haben? Es sind ja nicht nur die Abgeordneten, die ihre Büros räumen müssen, es sind ja auch die Angestellten der Abgeordneten, gesamte Fraktionsmitglieder oder besser gesagt Angestellten der Fraktion müssen ja jetzt den Landtag verlassen oder sie kommen bei anderen Parteien unter. Aber viel bleibt ja noch nicht. Der Wahlkampf war ja sehr, sehr programmatisch und auf Personen bezogen. Dieses Ergebnis hatten wir ja so ähnlich in Brandenburg. Da war ja auch der Herr Woidke, der ausschließlich für sich Wahlkampf gemacht hat. Und die kleineren Parteien sind in Brandenburg rausgefallen. Und in Mecklenburg-Vorpommern ist es eben eine große Partei, die rausgefallen ist. Die Linken und die Grünen haben auch ein bisschen Federn gelassen, aber sie sind weiterhin im Landtag. Und die Frau Schlesig kann ja jetzt mit den Grünen und den Linken eine demokratische Regierung bilden. Was eben aber erschreckend ist, die AfD hat wieder die meisten Stimmen und die stärkste Fraktion, obwohl sie ja einen, nicht Spitzenkandidaten, aber einen Ministerpräsidentenkandidaten hatten sie ja und einen Spitzenkandidat. Der Spitzenkandidat ist ja eigentlich nie aufgetreten oder kam nie ins Bild. Es war ja immer nur der Landtagspräsidentskandidat, der ist ein Bundestagsmitglied und fällt jetzt weich zurück, im Gegensatz zu seinen Kollegen. Aber er ist jetzt wieder im Bundestag und damit, naja, war der Wahlkampf mehr oder weniger noch zugespitzter. Aber wir wollen jetzt nicht jammern. Wir sind mit dem, was passiert ist, ob wir zufrieden sind oder nicht, aber wir müssen es akzeptieren. Und was macht unser aller, meiner nicht unbedingt, aber der Bundeskanzler? Er stellt sich hin und will Demut zeigen. Und alles, was passiert, ist alles wieder bloß Murks.

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0: Levin.
1: Die erste allgemeine Verunsicherung, IAV, Musik aus dem Öseland, der letzte Brief eines Soldaten. Wir kommen jetzt mal zu den regionalen Geschichten. Alles das, was wir in Frankfurt oder Lebenden wichtig sein könnte oder interessant sein könnte, sprich zu den Ereignissen hier in unserer Stadt. Wieder täglich Tischtennis in den Lenné-Passagen, Montag um 15 Uhr, Dienstag um 15 Uhr, Mittwoch um 15 Uhr. Wo haben wir noch irgendwo was? Donnerstag Tischtennis um... Donnerstag ist gar kein Tischtennis, aber Freitag dann wieder um 14 Uhr. Ja, und dann gibt es auch Kultur in der Kulturmanufaktur. Noch ist sie ja da. El Jacobi bringt als Ronschmorch aus Kopenhagen am Montag, dem 28. September sind wir ja schon, feinsten experimentellen elektronischen Hip-Hop auf die Kuma-Bühne. Um 19 Uhr am Montag, den 28. September. Eintritt 18 Euro, ermäßigt sind 5 Euro. Wie man Drachen besiegt und eine Prinzessin heiratet, gibt es am Theater des Lachens am Dienstag, den 29. September um 9.30 Uhr. Es ist auch wieder Zeit für die Deutsch-Polnische Erwachsenenakademie. Da ist am 29. die erste Veranstaltung zum Thema »Wie gesundes Altern im 21. Jahrhundert gelingt«. Das Ganze ist diesmal im Collegium Polonicum in der kleinen Aula. Kostenfrei. Dann gibt es im Kleist-Museum den Salon Kleist. Eine etwas, ja, Geschichte, die nicht für jeden etwas sein könnte, aber Militärmusik und die überraschende Geschichte der Klarinette gibt es, wie gesagt, 29. September, 17 Uhr im Kleist-Museum. Die Klarinette wurde ja zu Beginn des 18. Jahrhunderts erfunden und wird mit Kleist in Verbindung gebracht. Doch woher kannte Kleist das neuartige Musikinstrument? Die Schwester Friedrich des Großen spielt eine Rolle, das Exerzieren der Gardesoldaten in Potsdam und die Militärmusik. Thorsten Früh präsentiert im Bild und Ton eine wahrscheinliche Geschichte Heinrich von Kleist mit der Klarinette. Da kostet der Eintritt dann 8 Euro und ermäßigt 5 Euro. Dienstags ist wieder dann der klassische offene Ballfug in der Kulturmanufaktur um 19 Uhr unter Anleitung von Thomas Strauch. Da gibt es Musik aus der Konserve. Tanzen muss man nicht können. Was man haben sollte, sind Schuhe, die so ein bisschen übers Parkett gleiten. Und dann kann man mit und ohne Partner tanzen lernen. Ganz niederschwelliges Angebot. Und es kostet nichts. Die Frage, wie man einen Drachen besiegt und dann eine Prinzessin heiratet, steht am Mittwoch um 9.30 Uhr wieder auf der Bühne des Theater des Lachens. Der Planet der Hasen. Es gibt den Planet der Affen und jetzt gibt es den Planet der Hasen. Um 10 Uhr am Mittwoch, den 30. September im Kleistforum. Zwei Hasen geht es wirklich gut. Sie haben nichts weiter zu tun, außer ab und zu in den Pool zu steigen, dessen Wasser die Temperatur anzupassen kann. Die Badehose wechselt alle 10 Sekunden die Farbe und durch den Besitz ihrer modernen Roboter und Erfindungen können die Hasen alles haben, was sie nur wollen. Oh, schön wäre es ja. Ein Stück von Tina Müller, Regie hat Alice Bodenberg und gespielt wird alles vom Hans-Otto-Theater Potsdam. 12 Euro für Erwachsene, ermäßigt kostet 6 Euro. Das Tischtennis hatten wir schon um 15 Uhr am Mittwoch. Wasserpaten, wassergerecht, ein juristischer Blick auf unsere Lebensgrundlage. Die Volkshochschule ist wieder im vollen Gange und diesmal gibt es dann einen Beitrag um 18 Uhr am 30. September. Vortragsreihe Wasserpaten. Der Kurs kann in der VHS und bequem von zu Hause aus besucht werden. Natürlich dann Hybrid im Raum 10107 im Haus 1. Und er kostet nichts. Flohmarkt in der Kita Finkenhäuschen. das Ganze am 1. Oktober dann um 12 Uhr auf der Suche nach Kleidung, Spielzeug, Haushaltsartikeln und kleinen Möbeln. Dann schauen Sie doch einfach vorbei auf dem Flohmarkt und entdeckt viele kleine Schätze. Alle Artikel gibt es gegen Spende zugunsten für die Kita. Das ist die Integrationskita Finkenhäuschen im Finkensteig 31.

Thunder Roads. Bruce Springsteen, ja auch er macht andere Sachen als nur Protestsongs. Mit diesem Protestsong, den neuen, hat er meine Sympathie ja gewonnen. Wir waren bei den Veranstaltungen in Frankfurt an der Oder und gucken mal weiter. Wir sind beim Donnerstag, den 1. Oktober, da sind wir dann schon im neuen Monat. Gemeinsam geht wieder los, Spaziergang in Frankfurt Oder. Da trifft man sich dann am Stockbrunnen, Steinbockbrunnen in der Bischofstraße 17. Ja, wer geht da spazieren? Eine Gruppe von Frankfurtern und Frankfurtern, die einen regelmäßigen Spaziergang ins Leben gerufen haben. Unsere Motivation, so sagen sie selber, Menschen in Frankfurt miteinander zu verbinden, Gemeinschaft zu fördern und Einsamkeit zu verringern. Die Spaziergänge sind so zwischen eine Stunde und anderthalb Stunde lang und finden auch bei Regen und Hitze statt, nur bei Glatteis und starkem Sturm und Starkregen eben nicht. Wenn man mal sich das schon vormerken möchte, das Ganze ist jeden ersten und dritten Donnerstag im Monat um 16 Uhr, Bischofstraße 17 ist der Treffpunkt. Ja, niemand muss, aber jeder darf. So unter dem Motto wird stattfinden. Niemand darf gegen sein Gewissen zum Kriegsdienst mit der Waffe gezwungen werden. Unter dem Motto steht die Veranstaltung.

Im Frühjahr 26 interviewte die Berliner Künstlerin ja im Rahmen der Ausstellung Schnitträume unterschiedliche Frauen in Frankfurt-Oder. Aus den Gesprächen entstand eine Textcollage, die von 5 Vorleserinnen vorgetragen wird. Die Vorleserinnen tragen Kleidung, die auf den zeitlosen Entwürfen der DDR-Modezeitschrift Sibylle basiert. Dabei fließen auch persönliche Wohnverhältnisse mit ein, die Miete, Interviewpartnerin beeinflusst, wie lange an den Kleidungsstücken gearbeitet wird und wird zum Teil der Inszenierung. Deswegen eine performative Lesung von Michaela Schweiger. Mit Lisa Flachmeier, Sonja Hilberger und 3 Vorleserinnen aus Frankfurt-Oder. Eintritt 3 €. Tamaras Paradies heißt es dann wieder bei den Oderhähnen im 50. Jahr der Oderhähne. Eine musikalische Late-Night-Show um die Rock-Ikone Tamara Danz. 28 €. Mit Saskia Dreyer, Tim Schultheiß und Tillmann Hinze. Ja, und die Premiere ist dann am 26. September 25. Also immer schon etwas, aber immer noch aktuell. 28 € sagte ich schon, der Eintritt. Der Tischtennis war um 14 Uhr. Dann geht's ab ins Planetarium. Um 18 Uhr am 2. Oktober, Geheimnisse, dunkle Magie. Jagd nach den Bausteinen des Kosmos. Woraus besteht der Kosmos? Diese Frage beschäftigt uns seit Menschengedenken. Vielleicht finden wir ja Antworten. 33 Minuten dauert die Veranstaltung und empfohlen von den Veranstaltern wird ein Alter ab 14 Jahren. Erwachsene zahlen 8, ermäßigt zahlen 4 €. Am Freitag dann auch nochmal Tamaras Paradies bei den Oderhähnen um 19.30 Uhr. Und dann ist es wieder soweit, das kleine Kino ist in CineStar so umgezogen. Was uns verbindet, heißt diesmal der Film. Aus Frankreich und Belgien aus dem Jahre 2024. 106 Minuten steht hier, also ist kein 1,5-Stunden-Film. Manchmal verändert ja eine einzige Begegnung das ganze Leben. Sandra, eine selbstständige Buchhändlerin in den 50ern, lebt zufrieden und unabhängig. Als sie den charmanten Alex kennenlernt, scheint einem neuen Lebensabschnitt nichts im Wege zu stehen. Doch Alex trägt Verantwortung für seinen kleinen Sohn Elliot, der nach dem Tod seiner Mutter seinen Platz im Leben erst noch finden muss. Wie immer 8 € Eintritt beim kleinen Kino, gesagt jetzt wieder im CineStar. Stars of Classic im Planetarium. Das Ganze um 19.30 Uhr. Es ist eine musikalische Zeitreise durch das All. Kommen Sie mit uns auf eine musikalische Zeitreise vom Beginn des Universums bis in die Zukunft. Begleitet wird die zeitlosen Klänge von Beethoven, Vivaldi, Tschaikowski und anderen Meistern der klassischen Musik. Und wir erleben gemeinsam das Panorama der kosmischen Ereignisse. 50 Minuten dauert das Ganze. Empfohlen wird ein Alter ab 12 Jahre. 12 € und 9 € sind der Eintritt. Dann gibt es eine Silence Disco. Silence, ja, ist die Silence Ruhe Disco. Kopfhörer auf, Musik an, Alltag aus. Erleben Sie eine unvergessene Partynacht mit euren Lieblingsbeats. Ganz ohne Lärm, aber mit maximalem Discofieber. Die Musik sucht ihr euch auf den Kopfhörern selbst aus. Seid dabei und tanzt mit uns durch diese Nacht. Dabei sind DJ René Bourgeois, DJ Pascha und ein Überraschungs-DJs. Das Ganze findet auf 3 Floors statt und ist nicht kostenfrei, wie man es eigentlich vermutet im Mehrgenerationenhaus. Diesmal kostet es 8 € und ermäßigt 7 €. Vorverkauftickets ab 7.9., also er läuft schon, Mikado und natürlich dann an der Abendkasse. Die thematische Stadtführungen gibt es dann auch wieder am Samstag ab 11 Uhr. Da ist der Treffpunkt deutsch-polnische Touristeninformation. Diesmal lebendige Ansichten mit der App Action Bond. 10 € ist da der Beitrag und ermäßigt 7,50 €. Kinder zahlen 5 €. Und aufgrund der begrenzten Plätze ist eine vorherige Anmeldung per Mail erbeten. Das Ganze unter tourismus@frankfurt-bubice.eu. Aber es kann auch ganz klassisch mit Telefon gehen. 0335 für

Frankfurt Oder, die 61 00800. Wiederhole nochmal, Frankfurt Oder, 61 00800. Planetarium, die Rettung der Sternenfee Mira. Samstag, 14.30 Uhr. Abenteuerreise durch das All. Der böse Zauberer Urax hat durch einen Trick die gute Sternenfee Mira entführt. Es gelingt ihr aber, einen Hilferuf zur Erde zu schicken. Die kleine Christiane und ihr Bruder Christian finden diese Nachricht und wollen Mira befreien. Alles dazu in 50 Minuten und das Ganze, wie gesagt, am 3. Oktober um 14.30 Uhr für 8 und 4 Euro zu haben. Farben des Herbstes im Kleistforum. Ja. In diesem Konzert lernen die jungen Künstlerinnen und Künstler dazu ein, den Herbst gemeinsam klanglich zu entdecken. Mit Freude, Leichtigkeit und Engagement gestalten sie ein abwechslungsreiches Programm aus Liedern und Tänzen, das die besondere Stimmung der Vielfalt dieser Jahreszeit vermitteln soll. Ja, das ist alles dabei. Singing Together und das der Singakademie Frankfurt Oder. Überraschungsgäste, 12 und 6 Euro sind der Eintritt. Das Universum für Anfänger gibt es dann am Samstagnachmittag um 16 Uhr im Planetarium. Was sehen wir eigentlich am Himmel? Wie sind Sterne? Was sind Planeten? Die Fragen werden beantwortet in 45 Minuten und ein Alter ab 12 Jahre ist empfohlen. 8 und 4 Euro. Faszination Polarlichter gibt es dann um 18 Uhr im Planetarium. Da ist dann empfohlen ab 10 Euro. Programmdauer ist 30 Euro, 8 und 4 Euro ist der Eintritt. Tamaras Paradies gibt es dann immer noch um 19.30 Uhr am Samstag, am 3. Oktober bei dem Oderhähnen. Ja, was gibt es in der Kulturmanufaktur? Noch ist sie ja da. Da gibt es ein Konzert, Rumpelfork aus Eberswalde. Combo Kalesch bringt seit 2019 Menschen zum Tanzen. Da führt eine wilde Mischung aus schrillem Kletzmer und treibenden Balkan-Ska serviert. Ja, 21 Euro und 5 Euro, 15 Euro sind der Eintritt. Kommen wir noch zum Samstag 19.30 Uhr im Planetarium. Da geht es dann wieder Space Rock Symphonie. Erleben Sie ein modernes Rockmärchen, bei dem sich E-Gitarren, Symphonieorchester und kosmische Bilder zu einer rasanten Show vereinen. Lassen Sie sich von den schönsten symphonischen Rockhits der letzten Jahrzehnte inspirieren. So schreiben die Veranstalter. Wer ist dabei? Metallica, Rolling Stones, Aerosmith, Guns N' Roses, Linkin Park und andere Rocklegenden lassen sich da nicht gerne bitten, sondern die sind dabei. 50 Minuten dauert das Ganze. Empfohlen wird ein Alter ab 10 Jahre, 12 und 9 Euro ist dann der Kostenbeitrag.

Was haben wir jetzt gerade gehört? Nicht alltäglich. Philipp Bohr mit Dirty Raincoat Brigade. Also die Brigade eben halt, nicht? Ja. Wir sind immer noch bei den Veranstaltungen in Frankfurt an der Oder. Wir haben es bald geschafft. Der Kindertobetag in den Messehallen ab 10 Uhr sonntags. Für alle Eltern, die nicht wissen, was sie um Sonntag um 10 machen sollen, geht mit euren Kindern hin. Die können sich da austoben. Ich meine, es kostet bestimmt ein bisschen Geld. Veranstalter sagen hier nichts, aber auf 4000 Quadratmeter Spielfläche gibt es bis zu 30 Aktionen. Also, lasst die Kinder toben. Theater des Lachens, da gibt es um 10 Uhr Dornröschen. Ich glaube, dazu ist auch nichts zu sagen. Familien zahlen 22 Euro, Erwachsene 8 und Kinder zwischen 4 und 10 Euro bezahlen, zwischen 4 und 10 Jahre bezahlen 5 Euro. Ja, dann nochmal das kleine Einmaleins der Sterne am 4. Oktober um 10:30 Uhr im Planetarium. Wieder die abenteuerliche Reise durch das Weltall. Zeit 45 Minuten. Hier ist eine Altersgruppe ab 6 Jahre angesprochen und kostet für Erwachsene 8 und ermäßigt 4 Euro. Dann gibt es ja immer zum Monatsanfang die Sonntagsmatinee. Diesmal im Kleistmuseum um 11 Uhr mit dem Brandenburgischen Staatsorchester Frankfurt-Oder, Klavierquartette. Das Klavier und so weiter erfreut ja viele Menschen. Wer ist dabei? Ja, Nia Na Oko. Ach, ich lasse es. Die Namen kann ich nicht. Guckt nach im Internet. Das sind, wie gesagt, Mitglieder des Brandenburgischen Staatsorchesters Frankfurt-Oder mit dabei. Da ist Violine, Violina, Violoncello und natürlich Klavier. 16 Euro Eintritt für alle, die das wollen. Planetarium ist ja wieder Veranstaltungswochenende. Da geht es dann um 14 Uhr am Sonntag, den 4. Oktober, Didi und Dodo auf Weltraumreise. Die beiden Haupthelden der Geschichte, Didi und Dodo, gehen gemeinsam mit ihrem Hund Nero und einem selbstgebastelten Raumschiff auf die Reise durch das Sonnensystem bis hin zum blaugrünen Planeten Neptun. Was sie dabei alles erleben, wird in 45 Minuten erzählt. Kinder ab 6 Jahre, 8 und 4 Euro ist der Eintritt. Im Kleistforum gibt es eine Veranstaltung um 15 Uhr. In der Nacht ist der Mensch nicht gern allein. Irgendwo kommt mir das bekannt vor. Das Casanova Society Orchestra lässt die Musik von Franz Grothe, einen erfolgreichen Komponisten der deutschen Tonfilms, lebendig werden. Neben seinem großen Hit aus den 20er und 30er Jahren erklingt auch das Lied vom Wirtschaftswunder. 30 Euro zahlen Erwachsene, 15 zahlen die ermäßigt dürfen. Hier gilt auch die Theatercard. In der Kulturmanufaktur gibt es wieder den Tag des Kruges ab 19:30 Uhr. Der irische Schriftsteller Brian O'Brien oder besser Brian O'Nolan war Staatsbeamter, Kolumnist und Philosoph, der seine Arbeit lieber bei den urigen Pubs Dublins versah als in den Bibliotheken des verstaubten Amtsstuben. Ja, die Überzeugungslegende rief vor einigen Jahren den Tag des Kruges aus. Es spielt Thomas Strauch und René Pütsch. 10 und 5 Euro ist der Eintritt. Ja, und so schnell kann man die Kultur der Stadt Frankfurt-Oder hinter sich lassen.

Ja, nochmal Philipp Bohr. Die 60er sind weg. Musik aus dem Ruhrpott. Und es gibt ja nicht nur Veranstaltungen, die in der Planung der Stadt stehen, sondern wir gucken ja auch ab und zu mal über den Tellerrand. Aber die Frage, wann startet denn die kommunale Wärmeplanung in Frankfurt-Oder? Die Stadt Frankfurt-Oder beauftragt die Frankfurter Dienstleistungsholding GmbH mit der Erarbeitung der kommunalen Wärmeplanung. Und sie startet ab Oktober mit der Erarbeitung ihrer kommunalen Wärmeplanung. Hierzu wurde im August ein Werkzeug zwischen Stadt Frankfurt-Oder und der Frankfurter Dienstleistungsholding geschlossen. Wenn mal jemand den Begriff FDH hört, dann ist das die Frankfurter Dienstleistungsholding GmbH. Die Stadt beauftragt das kommunale Tochterunternehmen mit der Durchführung der Planung. Wozu braucht man die? Die kommunale Wärmeplanung ist für Frankfurt-Oder von zentraler Bedeutung. Das Fernwärmenetz der Stadtwerke versorgt 19.000 Haushalte. Das heißt, mehr als 30.000 Menschen. Mit der kommunalen Wärmeplanung schaffen wir eine wichtige Grundlage für die zukünftige Wärmeversorgung der Stadt. Sie zeigt auf, welche Lösungen für unterschiedliche Stadtgebiete langfristig sinnvoll und wirtschaftlich tragfähig sein können. Wir gestalten den Prozess transparent und werden Bürgerinnen und Bürger der Stadt Frankfurt-Oder frühzeitig informieren und beteiligen, so sagt der Oberbürgermeister Axel Strasser. Wer es glaubt, aber ist egal, soll ja so sein. Dafür gibt es ja jetzt schon Arbeiten. Wer sich wundert, am alten Kino, da informierte ja die Stadt über die notwendigen Baumfällarbeiten im Bereich des ehemaligen Lichtspieltheaters der Jugend in der Heilbronner Straße. Die Arbeiten beginnen am 28. September und dienen der Vorbereitung der geplanten Umverlegung einer Fernwärmeleitung. Diese Umverlegung ist Voraussetzung für die weiteren Arbeiten bei der Sanierung und beim Umbau des ehemaligen Lichtspieltheaters zum neuen Frankfurter Standort des Brandenburger Landesmuseums für moderne Kunst. Die Baumfällarbeiten beschränken sich auf den Umfang, der für die Umsetzung der Baumaßnahmen erforderlich ist. Ziel ist es, Eingriffe in den vorhandenen Baumbestand auf notwendiges Maß zu begrenzen. Erhaltenswerte Bäume werden, soweit technisch möglich, geschützt und in die weitere Planungen mit einbezogen. Die Maßnahme wurde im Vorfeld umfassend mit den zuständigen Fachbehörden und Umweltverbänden abgestimmt und erfolgt unter Einhaltung der geltenden Natur- und artenschutzrechtlichen Vorhaben. Vor Beginn werden natürlich die betroffenen Bäume nochmals auf mögliche Lebensstätten geschützter Tierarten untersucht und soweit dann erforderlich ist, werden geeignete Schutzmaßnahmen umgesetzt und Ersatzquartiere für betroffene Tierarten geschaffen. Ja, das Ganze sagt die Stadt. Wir gucken mal über den Tellerrand. Unter dem Titel GloTol, ein Fest für Toleranz und Vielfalt, lädt die Stadt Beeskow am 1. Oktober zu einem besonderen Fest der Begegnung ein. Das Austausch und demokratischen Miteinander soll gestärkt werden. Initiiert und getragen wird GloTol von verschiedenen Vereinen, zivilgesellschaftlichen Akteuren und Akteure der evangelischen Kirchengemeinde und zahlreichen ehrenamtlich Engagierten. Die Veranstaltung findet im Rahmen der kulturellen Woche 2026 statt und möchte die gesellschaftlichen und kulturelle Vielfalt Beeskows und der umliegenden Regionen sichtbar und erlebbar machen. Ein zentraler Bestandteil des Festes ist ein abwechslungsreiches Bühnenprogramm mit darstellenden Künstlerinnen und Künstlern. Musik, Tanz und weiteren künstlichen Darbietungen bringen Menschen unterschiedlicher Herkunft und Generationen zusammen und schaffen einen gemeinsamen Raum für Begegnungen und Erlebnisse. Kunst und Kultur können dabei eine niederschwellige Brücke zwischen Menschen sein. Auch dort, wo unterschiedliche Sprachen gesprochen werden oder kulturelle Erfahrungen voneinander abweichen, können Musik, Tanz und künstlerische Ausdrücke ein Interesse, Neugier und gegenseitige Wertschätzung fördern. Nochmal das Ganze am 1. Oktober in Beeskow auf dem Marktplatz.

Manfred Krug und Leonard Cohen in Folge. Mir bleibt bloß noch zu sagen, ich wünsche eine schöne Woche und wir hören und sehen uns dann hier wieder. Hier, wenn es wieder heißt Orvi et Orvi, das Städtemagazin für Swobford und den Rest der Welt. Tschüss.

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Linken in Russland als Zentrist tätig, also versuchte zwischen Menschewiki und Bolschewiki zu vermitteln. Im Sommer 1917 wurde er dann in die Partei der Bolschewiki aufgenommen und erhielt auch einen Platz im Zentralkomitee der Partei. Er gilt als einer der Hauptorganisatoren der Oktoberrevolution und wurde dann erneut Vorsitzender des Petrograder Sowjet, also so wie 1905, und plädierte sehr stark für den bewaffneten Aufstand und setzte sich dann auch mit der Übernahme der Macht im Oktober 1917 für den Aufbau der Roten Armee ein. In dieser Phase nach der Oktoberrevolution übernahm er eine Reihe von Funktionen, die eben vor allen Dingen mit militärischen und logistischen Fragen verbunden war. Gleichzeitig galt er auch als sehr rigide und ziemlich brutal, eben weil er immer wieder auch der Ansicht war, dass man mit Disziplin eben die Armee organisieren muss oder die Arbeiterschaft eben dazu bringen muss, die Produktionsziele zu erreichen, die für die Erhaltung der Revolution erforderlich waren. Ab 1921 wendete sich Trotzki gegen die Entwicklung der neuen ökonomischen Politik. Also das war sozusagen der Beginn der linken Opposition, war allerdings dann für eine Kommandowirtschaft, also eine zentrale Lenkung der Arbeit, weil er das für zu kompromisshaft hielt, Eigentum zu ermöglichen. Er selbst hatte ja schon das Organisationskonzept von Lenin kritisiert, war deswegen auch eher in Distanz zu den Bolschewiki, weil er der Meinung war, dass die Organisation zu stark betont würde gegenüber der Funktion der Partei und kritisierte jetzt eben die Tendenzen zur Bürokratie, zum Totalitarismus und zur Vormacht eines russischen Nationalismus. 1925 verlor Trotzki seine Position als Kommissar für das Kriegswesen. Der Trotzkismus wurde ab dieser Zeit als Verrat und Abweichlertum diskreditiert. Trotzki selbst galt als jüdischer Verschwörer und Lakai des Faschismus. Seine Rolle im Oktoberaufstand und im Bürgerkrieg wurde geleugnet. Also das ist ja auch bekannt, dass also in Fotos dann sein Bild wegretuschiert wurde. 1927 wurde er aus der KPdSU ausgeschlossen. 1928 nach Alma-Ata verbannt und 1929 abgeschoben ins Asyl in die Türkei. 1932 kam es zur Aberkennung der russischen Staatsbürgerschaft und zum Asyl in Frankreich bis 1935 und über Norwegen fand er dann den Weg nach Mexiko durch Vermittlung von Frida Kahlo. 1938 war er Mitbegründer der Vierten Internationale und schließlich wurde er 1940 in Mexiko ermordet. Das Buch »Die permanente Revolution« wurde von ihm Ende der 1920er Jahre geschrieben. Dieses Buch war der Versuch, das Konzept der permanenten Revolution weiter auszuarbeiten, wie es schon in seinen Schriften zur Revolution 1905 in Ansätzen vorkam. Es war vor allen Dingen aber auch eine Selbstverteidigung gegenüber den Vorwürfen von stalinistischer Seite, also dann insbesondere auch von Personen, mit denen er noch lange ganz gut stand, also insbesondere Karl Radek. Insofern war es eben auch von ihm der Versuch, die Theorie der Revolution weiterzuentwickeln in dieser Kritik an denjenigen, die für den Sozialismus in einem Land eintraten. Wenn Trotzki von der Theorie der permanenten Revolution spricht, dann greift er auch auf Marx zurück. Er weist selbst darauf hin, ohne dann die entsprechenden Stellen zu zitieren. Aber es ist eben interessant, dass Marx gelegentlich, vor allen Dingen in der Zeit nach

0: 1848 und dem Scheitern der Revolution davon spricht, dass es um die Permanenzerklärung der Revolution geht. Also dieser Sozialismus ist die Permanenzerklärung der Revolution. Solche Formulierungen wiederholen sich. Es geht darum, die Revolution permanent zu machen. Und es findet dann auch einen organisatorischen Niederschlag in einem Grundvertrag der Weltgesellschaft der revolutionären Kommunisten. Da heißt es in Artikel 1, das Ziel der Assoziation ist der Sturz aller privilegierten Klassen, ihre Unterwerfung unter die Diktatur der Proletarier, in welcher die Revolution in Permanenz erhalten wird bis zur Verwirklichung des Kommunismus, der die letzte Organisationsform der menschlichen Familie sein wird. Also daran knüpft Trotzki an. Also für ihn ist die Revolution ein Prozess, der in Permanenz stattfinden muss, auf nationalem Boden beginnt und dann über verschiedene Stadien sich entwickelt bis zum endgültigen Sieg der neuen Gesellschaft auf dem ganzen Planeten. Das ist für Trotzki eben die zentrale Perspektive. Es geht um einen Gesamtprozess der Revolution, für den er da argumentiert und eintritt. Dieser Prozess ergibt sich aus seiner Sicht eben aus der Entwicklung der Produktivkräfte, also der gesellschaftlichen Kooperation, der Zusammenarbeit, der technologischen, der wissenschaftlichen Entwicklung, der Herausbildung eben einer umfassenden Arbeiterklasse, die weltweit zu finden ist, und eben einem Weltmarkt. Also das ist für ihn, wenn man so will, die Grundlage für diesen Zusammenhang. Also, dass er sagt, genau genommen ist der Nationalstaat nur ein Element in diesem Größeren und fügt sich eben in diese internationale Situation des Weltmarkts und der Produktivkräfte ein. Der Nationalstaat kann mit der Größe der sich entwickelten Produktivkräfte gar nicht mehr mithalten, ist eigentlich in einer gewissen Weise auch überholt. Es ist aber wichtig, dass Trotzki an diesem Punkt auch deutlich macht, dass er sich von Stalin da unterscheiden will oder auch sich tatsächlich unterscheidet in der Argumentation. Denn für Stalin ist das sozusagen das Kapital, der Kapitalismus, etwas sehr Allgemeines und er nimmt diese Besonderheiten der Nationalstaaten gar nicht weiter ernst, also so der Einwand von Trotzki. Und das heißt, es gibt dann eine Kritik, wenn man so will, an einer Art Wesensauffassung des Kapitalismus. Und Trotzki richtet dagegen den Einwand, dass er sagt, gerade die Besonderheiten, die den Nationalstaat kennzeichnen, die sind eben besonders wichtig zur Kenntnis zu nehmen, weil sie über die konkrete Entwicklung von revolutionären Prozessen in einem Nationalstaat entscheiden. Das ist aus seiner Sicht ein wichtiger Punkt. Er spricht deswegen auch von ungleichmäßiger Entwicklung. Also wie sind die Produktivkräfte konkret in einem Staat entwickelt? Wie sind die Klassen entwickelt? Wie sind die Wirtschaftszweige zueinander entwickelt? Das heißt, es geht ihm um eine ganz konkrete Analyse der konkreten Ungleichmäßigkeit und nicht eine Ungleichmäßigkeit, die sich misst an Phasen oder Reife oder Unreife, das ist der Ausdruck, der dafür verwendet wird, weniger reif oder reifer. Und damit wird dann die These vertreten, je nach Stadium der Reife kann jetzt ein Land in eine demokratische Revolution oder in eine sozialistische Revolution übergehen. Also so nach diesem Modell von Stalin und dann auch von Radek. Also das heißt, die Annahme, es gibt sowas wie ein Stadienmodell, ein feststehende, fast Kalendar, zur Verfügung stehende Etappeneinteilung der Entwicklung und dagegen die Überlegung von Trotzki, es gibt eben diese ungleichmäßige Entwicklung all dieser verschiedenen Faktoren und die können dazu beitragen, dass auch ein sehr viel weniger entwickeltes Land, also was in diesem Sinne gar nicht reif ist, schon die Bedingungen dafür schafft, eben revolutionäre Entwicklung, also Revolution zu ermöglichen, revolutionäre Veränderung eben zu ermöglichen. So der Versuch eben der Entwicklung von Russland, aber dann auch der revolutionären Entwicklung in China, von denen er sagt, dass eben da die Bedingungen der ungleichmäßigen Entwicklung eben genau zu diesen revolutionären Prozessen führen. Also Trotzki schreibt dieses Buch eben ganz kritisch gegen diese Vorstellung des Sozialismus in einem Land. Es geht ihm eben um den Aspekt des Weltkapitalismus und der Einfügung der einzelnen Nationalstaaten in diesen Gesamtzusammenhang. Das Buch ist also eine Kritik, auch man kann auch sagen, ein scharfer Angriff auf Stalin, auf den Stalinismus und die Theorie des Sozialismus in einem Land. Es ist der Versuch, die eigene Position von 1905 und 1917 zu verteidigen. Das führt auch zu ganz persönlichen Darlegungen, dass er eben betont, dass Stalin und viele andere alte Bolschewiki, also die sich auch darauf beziehen, dass sie alte Bolschewiki waren, dass er mehrfach betont, dass diese Gruppe eben gar nicht bereit war für eine sozialistische Revolution, also die eigentlich eher dagegen argumentiert haben, und sein wichtiger Bündnispartner eben Lenin war, der an diesem Punkt, genau wie er selbst, der Meinung war, dass es in Russland möglich ist, eine sozialistische Revolution durchzuführen, also den Aufstand dann vom Oktober, November 1917. Also eine Verteidigungsschrift, eine Kritik an einem großen Teil der Mitglieder oder der Führungsgarde der bolschewistischen Partei, um eben zu sagen, dass sie ihn kritisieren, weil er nicht in der Lage sei, die demokratische Revolution ernst zu nehmen und auch die Agrarfrage, also die Frage der Bauernschaft, nicht zu berücksichtigen. Und er versucht eben genau das zu widerlegen. Das führt zu einem zweiten wichtigen Punkt, also neben der Frage der ungleichen Entwicklung ist ein maßgeblicher Gesichtspunkt dann die Agrarfrage, also das Verhältnis von Stadt und Land, das Problem der Bauern, weil Russland eben ein Land mit einer überwiegenden agrarischen Bevölkerung war und das ja dem Modell der proletarischen Revolution eben nicht entsprochen hat. Also Trotzki versucht eben genau zu erklären, warum eben das möglich ist, dass es in Russland stattgefunden hat. Und seine Überlegung geht dahin, dass er sagt, es ist eben nicht nur eine demokratische Revolution gewesen, 1905 und dann 1917, das ist seine Kritik an Stalin und anderen Bolschewiki, die eben genau gesagt haben, die Aufgabe ist eben an der Seite des liberalen Bürgertums jetzt für eine demokratische Revolution einzutreten und dann die demokratischen Institutionen zu schaffen, wie allgemeines Wahlrecht, Parlament. Und Trotzki eben dafür argumentiert, dass die demokratische Revolution in Russland, aber dann eben auch in China und in anderen Ländern des globalen Südens, also dass die Revolution in Russland als demokratische Revolution nur durchgeführt werden kann, wenn sie dann auch in eine sozialistische Revolution hinüberwächst. Das heißt, er sieht praktisch die Verdichtungsmomente, also dass in der demokratischen Revolution, also die sich stützt eben auf eine breite Bauernschaft, dass das eben verbunden sein muss eben mit dem Proletariat. Seine zugespitzte These ist, die Bauern orientieren sich entweder an der Bourgeoisie oder am Proletariat. Und er sagt, dann in dieser Situation muss eben das Proletariat, die Arbeiterinnen, die Arbeiterklasse, muss dann die Führung übernehmen, also die Hegemonie wahrnehmen und eben aus der demokratischen Revolution heraus weitergehen hin zu einer sozialistischen Revolution und wirft eben genau das der damaligen Parteikonstellation vor, dass sie genau diese Überlegung nicht verstanden haben, sondern glaubten, sie könnten jetzt erstmal nur an der historischen Aufgabe der demokratischen Revolution festhalten. bei Trotzki sieht man, dass es hier dennoch so eine Art Entwicklungstheorie gibt, ja, also dass er eben auch der Meinung ist, Stufen können nicht übersprungen werden, aber sie können eben im Sinne einer ungleichen Entwicklung so zusammengezogen werden, dass gleichsam die große Aufgabe eben einer sozialistischen Revolution ganz kurz, hochgradig verdichtet, so zusammenkommen kann, dass sie eben in diesen Prozessen von Februarrevolution, also den drei Revolutionen muss man sagen, der Revolution 1905, der Februarrevolution 1917 und dann der Oktoberrevolution, dass es dann sozusagen zusammenkommt und diese Aufgabe dann erfüllt wird. Das alles bezieht sich auf diese Dynamik der Produktivkräfte. Es ist interessant, dass er Überlegungen von Marx selbst gar nicht zu kennen scheint, in denen sich Marx dann zu der Frage geäußert hat, die an ihn herangetragen wurde von Vera Sasulitsch, nämlich muss sozusagen die russische Gesellschaft durch das Joch des Kapitalismus hindurch, braucht es also sowas wie eine ursprüngliche Akkumulation, muss es so etwas geben wie die Enteignung der Bauern, ja, also durch das Kapitalverhältnis, also das, was eben dann in England stattgefunden hat, aber in vielen anderen Gesellschaften eben das Bauernlegen, die Einhegung, die Enteignung der Bauern, die Freisetzung, also hin zum doppelt freien Arbeiter. Und Marx argumentiert ja in seinen Überlegungen, die so dann erstmal gar nicht veröffentlicht wurden, dass es historisch denkbar ist, dass gerade die Gemeindewirtschaft in Russland, also die dörflichen Gemeinden, dass die eben durchaus eine Grundlage für eine sozialistisch-kommunistische Produktion sein könnten, weil sie genau genommen schon gemeinsam über die Produktion verfügen und es dann darum geht, das mit anderen Eigentumsformen eben der Stadt, also des modernen Kapitalverhältnisses, das in ein besonderes Verhältnis zu bringen, also wie er das nennt, ein historisches Milieu zu schaffen, in dem diese verschiedenen Eigentumsformen dann miteinander zusammengehen. Das ist meiner Meinung nach ein etwas anderer Blickwinkel oder ein anderer Blick auf diese mögliche Entwicklung, weil es auch die Rolle der Bauern genau genommen stärkt und eben auch von einem Sozialismus, Kommunismus vom Lande her über diese Frage nachdenkt, also eine eigene Perspektive entwickelt. Wie gesagt, Trotzki kennt diese Überlegung nicht, sondern folgt letztlich das Modell, was in der marxistischen Tradition lange bestimmend war, nämlich das Modell der demokratischen Revolution und dann der sozialistischen Revolution. Und das wurde dann eben im Zusammenhang der stalinistischen Ideologiebildung als eine Abfolge gesehen. Erst eine Demokratierevolution und dann erst die nächste Phase, die nächste Etappe, daraus dann, also in einer nächsten Phase, die nächsten Schritte zu machen. Und Trotzki sagt eben, nein, das ließe sich eben durchaus eng verbinden. Eben unter der Führung der Arbeiterklasse lässt sich das realisieren. Also Demokratie und Sozialismus in einem Zug zu verwirklichen. Das führt ihn zu einer ganz starken Kritik eben auch der Haltung von Stalin und des Kontextes, also der Gruppe um Stalin herum, die dann auch maßgeblich wurde für die kommunistische Internationale in der zweiten Hälfte der 1920er Jahre. Er zeigt das dann mehrfach in dem Buch an dem Beispiel der Entwicklung der chinesischen Revolution, dass eben die Komintern, also die kommunistische Internationale der chinesischen KP auferlegt, ja, sich der bürgerlichen Revolution in China anzuschließen, sich also der nationaldemokratischen Politik unterzuordnen, auch die Waffen abzugeben und dass das mit der Vernichtung eben der kommunistischen Partei und der Ermordung zahlreicher Arbeiter führt, sodass erstmal die Arbeiterbewegung in China sehr geschwächt wurde und genau genommen kann man sagen, dauerte das dann eben mehr als 20 Jahre, bis dann der revolutionäre Prozess dann erfolgreich umgesetzt wurde. Für Trotzki stellt es sich so dar, dass er sagt, dass die Kommunistische Internationale aus dem Blickwinkel von Stalin dann wie ein Instrument gehandhabt wird. Sie soll eigentlich dann nur Druck auf die jeweiligen nationalen Bourgeoisien ausüben, diese auf unbestimmte Zeit neutralisieren, sie fesseln und binden, indem eben die Bourgeoisie dann an die demokratischen Institutionen gebunden wird. Also wenn man so will, eine bestimmte Art von demokratisch-staatlichem Klassenkompromiss, in dem sich die Arbeiterbewegung eben unterordnet unter das demokratische Ziel und eben Sozialismus gar nicht weiterverfolgt. Das entspricht auch einer weiteren Kritik von Trotzki an diesen Auffassungen von Sozialismus, dass er sagt, naja, letztlich besteht da die Vorstellung, dass mit der Oktoberrevolution der Sozialismus de facto schon eingeführt und verwirklicht ist und jetzt eben nur noch gegen Feinde von außen verteidigt werden muss. Also es geht dann gar nicht mehr darum, das Ziel der sozialistischen Umwälzung der Weltgesellschaft weiter zu verfolgen, sondern es geht jetzt eben nach diesem Stadienmodell und der Vorstellung, da ist schon Sozialismus in einem Land erreicht. Es geht dann darum, genau das zu verteidigen und Stopp zu machen. Man könnte sagen, Trotzki hat die Vorstellung, dass es eben auch Klassenkämpfe in diesen Gesellschaften gibt, also jetzt in Russland als sozialistisches Land, also in dem die Revolution erstmal gesiegt hat, dass es aber eben da Kämpfe gibt, also von vornherein, das nicht aufhört, Auseinandersetzungen um die Entwicklung, die Ausrichtung des Sozialismus, aber natürlich damit immer auch die Möglichkeit verbunden ist, dass Sozialismus eben scheitern kann und eben die globale kapitalistische Dynamik dann am Ende erfolgreich ist. Also man könnte sagen, na ja, das, was dann seit den 1970er und 1980er Jahren dann auch geschehen ist, dass eben der Weltmarkt, der kapitalistisch bestimmte Weltmarkt, so mächtig war, dann eben die Technologieentwicklung und die Produktivkraftentwicklung in Russland und in den anderen staatssozialistischen Ländern weit zu überholen. Das ist etwas, was Trotzki eben auch betont, weil die Produktivkraftentwicklung findet weltweit statt. Also eine Abtrennung von diesen Entwicklungen funktioniert aus seiner Sicht nicht. Und man könnte sagen, diese Versuche, alles eigenständig nationalstaatlich oder, wenn man an den Fall Jugoslawien denkt, sogar innerhalb der einzelnen Bundesstaaten der Föderation immer nochmal die Technologien, die Produktivkraftentwicklung sozusagen jeweils kleinteilig aus Gründen der Konkurrenz der nationalen Interessen zu verfolgen, dass das eben ganz schädlich ist. Also aus der Sicht von Trotzki geht es immer um diese gesamtheitliche Sicht auf die Gesamtentwicklung der weltweiten Kooperation und der damit verbundenen historischen Möglichkeiten. Auch wenn Trotzki in seinen Ausführungen gar nicht so sehr in die Details des globalen Zusammenhangs, also Weltmarkt, Weltpolitik geht und auch viele Entwicklungen in dieser Zeit ja auch gar nicht antizipieren konnte, ist die Beharrlichkeit, mit der er auf den Zusammenhang des Weltkapitalismus hinweist, so finde ich, von besonderer Bedeutung. Man kann ja auch sagen, dass eben Autoren wie Antonio Negri und Michael Hart mit Empire durchaus ähnliche Gedanken aufgreifen und eben Weltsystemanalyse, dass es eben die Bemühung ist, den Gesamtzusammenhang kapitalistischer Weltverhältnisse zu begreifen und zu betonen, dass es eben so ineinander greift, dass es kaum möglich ist, durch isolierte einzelne Praktiken sich diesem Zusammenhang zu entziehen. Deswegen gibt es bei ihm auch immer wieder diese sehr starken Formulierungen, wenn er dann von Stalinismus als einer Form von Nationalsozialismus spricht und von einer reaktionären Utopie, den Sozialismus in einem Land oder in einer Region herzustellen. Und immer wieder genau diese gemeinsame, ja, heute würden wir sagen, globale Praxis betont und in den Blick nimmt und dabei aber auch durchaus etwas akzentuiert, was ich auch interessant finde, dass er dann eben auch solche Zwischenform vor Augen hat, nämlich wie sozialistische Vereinigte Staaten von Europa. Also dann doch konkrete Vorschläge macht, wie Vergesellschaftungsprozesse, die real vorliegen, dann auch schon in weitergehende emanzipatorische Prozesse umgesetzt werden können, wenn es denn tatsächlich der Emanzipation dient.
1: Eine grundlegende Ursache für die Krise der bürgerlichen Gesellschaft besteht darin, dass die von dieser Gesellschaft geschaffenen Produktivkräfte sich mit dem Rahmen des nationalen Staates nicht vertragen. Daraus ergeben sich einerseits die imperialistischen Kriege, andererseits die Utopie der bürgerlichen Vereinigten Staaten von Europa. Die sozialistische Revolution beginnt auf nationalem Boden, entwickelt sich international und wird vollendet in der Weltarena. Folglich wird die sozialistische Revolution in einem neuen, breiteren Sinne des Wortes zu einer permanenten Revolution. Sie findet ihren Abschluss nicht vor dem endgültigen Siege der neuen Gesellschaft auf unserem ganzen Planeten.
0: Zum Gespräch über Trotzkis permanente Revolution begrüße ich im Studio Fabian Lehr. Hallo Fabian, schön, dass du da bist.
2: Hallo und danke für die Einladung.
0: Um dich ganz kurz vorzustellen, da sind wir aber auch schon gleich mittendrin. Du sagst ja, dass du lange als Trotzkist aktiv warst und bezeichnest dich selbst als kommunistischen YouTuber und Blogger. Und naja, das führt ja erstmal zu der Frage, was heißt das?
2: Vielleicht also da dir ja in der Einladung schon gesagt wurde, dass ich früher trotzkistischer Aktivist war, das heute nicht mehr bin, war es so, dass nachdem ich aus meiner damaligen Organisation ausgetreten bin, ich eine alternative Möglichkeit gesucht habe, obwohl ich momentan nicht organisiert bin, politische Agitation zu treiben und schnell die Erfahrung gemacht habe, dass ich mit YouTube und dann auch Spotify ein größeres Publikum erreichen kann als mit den traditionelleren sozialen Medien wie Facebook und so weiter. Ja. Dass ich dadurch eine Möglichkeit gefunden habe, auch außerhalb des Rahmens einer Kaderorganisation Agitation im Sinne der kommunistischen Sache zu treiben.
0: Okay, ja, und permanente Revolution, das ist ja, also das Buch ist ja eines seiner wichtigsten Beiträge zu seiner eigenen Position, wie er das einschätzt, die Entwicklung, an denen er ja maßgeblich beteiligt war. Und jetzt kann man natürlich sich fragen, dieser Gedanke der permanenten Revolution und ihrer Entwicklung, trägt es noch?
2: Und bei dieser Frage muss ich dann gleich ein bisschen ausholen, warum ich mich heute nicht mehr als Trotzkisten bezeichnen würde, beziehungsweise es nicht mehr für sinnvoll halte, das als eine identitätsstiftende politische Kategorie zu betrachten. Ich denke, dass die Theorie der permanenten Revolution heute von praktischer politischer Relevanz stärker im globalen Süden ist als in den imperialistischen Metropolen des Nordens. Ich denke, dass die Theorie der permanenten Revolution in den hochentwickelten kapitalistischen Zentren Westeuropas oder Nordamerikas heute keine so große Rolle mehr spielt, es sei denn als identitätsstiftende Kategorie innerhalb der radikalen Linken, was die Abgrenzung trotzkistischer und ML-Strukturen angeht. Mhm. Ich weiß jetzt nicht, wie weit du in deiner Einleitung zum Buch, zu seiner Entstehungsgeschichte schon auf diesen Konflikt zwischen Stalinismus und Trotzkismus in der Interpretation eingegangen
0: sein
2: bist.
0: Zentral.
2: Ja. Und ich denke, dass das ein Konflikt ist, der sich heute in Europa in dieser Form nicht mehr stellt. Und da müssen wir dann wahrscheinlich auch gleich zum Kern der Sache vorkommen, warum ich glaube, dass die Theorie der permanenten Revolution heute nur noch eine eingeschränkte politische Rolle in Europa spielt. Das ist im Wesentlichen, weil der Klassenkonflikt, mit dem diese Theorie sich auseinandersetzt, in dieser Form in den hochentwickelten imperialistischen Metropolen nicht mehr besteht. Die Theorie der permanenten Revolution dreht sich ja gerade darum, wie das Verhältnis von Bauernschaft und Arbeiterinnenklasse, beziehungsweise in einem weiteren Sinne Kleinbürgertum und Arbeiterinnenklasse im Zuge der sozialistischen Revolution ist. Mhm. Das Kleinbürgertum in dem Sinne, wie es Anfang des 20. Jahrhunderts dominiert hat, als Kleinbauerntum, existiert ja aber kaum noch in den imperialistischen Metropolen. Wir haben heute in Deutschland dabei 1,5 oder 2% der Bevölkerung, die in der Landwirtschaft tätig sind. Das heißt, die Frage, ob Arbeiterinnenklasse oder Kleinbürgertum die erste Phase der Revolution dominieren sollen, die stellt sich praktisch kaum noch, weil es kein relevantes Kleinbürgertum mehr gibt.
0: Ich meine, man kann jetzt natürlich darüber rechten, ja, also auch im globalen Süden ist ja der Schwund an Bauern eben auch dramatisch, also mit der Verlagerung von Industrie oder mit extraktivistischen Industrien und so werden ja auch Kleinbauern sehr unter Druck gesetzt, ja, also durch die große Plantagenökonomie, was weiß ich, Palmöl oder jetzt Avocados in Kolumbien, werden viele Kleinbauern gezwungen, ihr Land zu verkaufen. Ich habe jetzt von Trotzki, also dieses Buch lesend, jetzt vor dem Hintergrund der Bauernproteste der letzten Wochen, ja, nochmal so für Deutschland, Frankreich, Spanien, ja, Italien, hat es ja überall diese Proteste gegeben, nochmal so anders gedacht. Genau genommen hat die Linke die Agrarfrage kaum wirklich auf dem Schirm. Also wenn man so will, die Klassenverhältnisse auf dem Land, weil es stimmt, wir hatten vor wenigen Jahren noch 1 Million Bauern, jetzt haben wir irgendwas 250.000, ja, die Hektare werden immer größer, die Betriebe werden immer größer. Gleichzeitig gibt es ja viele Betriebe, die in ihrer Produktion gar nicht existenzsichernd produzieren, die eben Kredite aufnehmen, sich verschulden, um sich zu modernisieren. Und man kann eigentlich den Eindruck haben, dass die Regierung diese Bauern völlig fallen lässt. Und auch die Arbeiterbewegung, die Gewerkschaften, sich mit diesen Bauern gar nicht verbinden, weil es dann am Ende immer darum geht, dass möglichst die Lebensmittelpreise ganz niedrig gehalten werden, also Milch, Fleisch und so weiter, also auch der Fleischkonsum so, ne, als energiedichtes Nahrungsmittel forciert wird, weil das eben den Wert der Lohnarbeit niedrig hält, ja, also für die Industrie eben vorteilhaft ist. Und das hat mir irgendwie so, dann dachte ich, naja, eigentlich ist doch Trotzki interessant, dass er, wenn man das jetzt nochmal so im Rückblick liest, klar, das ist nicht die große Bevölkerungsmehrheit, ja, aber es ist ein wichtiger Aspekt, den er betont. Und man könnte sagen, naja, ein Bündnis zwischen Arbeiterbewegung und Bauern wäre gut, auch um diese völlig falsche Vorstellung von einer Einheit der Bauernschaft aufzubrechen, wie sie dann hier bei den Bauernprotesten so gängig war, oder? Ich meine, wie schätzt du das?
2: Ich würde auf jeden Fall der Analyse zustimmen, dass das, was in Deutschland an kleinem Bauerntum noch übrig geblieben ist, eine Gruppe der Bevölkerung ist, die eigentlich jedes politische Lager hat fallen lassen. Sowohl die konservative Politik, die ein stärkeres Interesse daran hat, großbäuerliche Strukturen zu stärken, wobei ich denke, dass dabei die Preisstabilität nicht so relevant wie der strategische Aspekt der Autarkie in der Nahrungsmittel Versorgung, das wäre aber ein anderes Thema. Aber ich denke, es stimmt auf jeden Fall, dass eigentlich die gesamte Politik sich für den Rest des Kleinbauerntums nicht interessiert und auch die Linke nicht. Die Frage ist allerdings, was man mit einer Forcierung der Bündnispolitik gegenüber dem Kleinbauerntum praktisch noch gewinnen könnte, weil das Kleinbauerntum eben einerseits einfach quantitativ zu unbedeutend geworden ist, um noch ein ausschlaggebender Faktor in der politischen Landschaft zu sein. Ja. Andererseits denke ich auch, die Agitationsbedingungen eher schlecht sind, weil es sich bei auch den kleineren Bauern, die noch übrig sind, um Leute handelt, die überwiegend ein starkes, ich möchte es Standesbewusstsein nennen. Leute, die einen Stolz darauf empfinden, dass sie selbstständige Produzenten sind, die auch historisch eher eine starke Aversion gegen die Linke haben. Das heißt, ich denke, es ist doppelt schwierig, einerseits überhaupt agitatorisch zu diesen Kleinbauern durchzudringen, andererseits gewinnt man relativ wenig, selbst wenn man es schafft, weil es einfach keine relevante Gruppe der Bevölkerung mehr ist.
0: Naja, ich meine, es ist ja immer die Frage, wie groß sind die Teile derer, die sich zusammenschließen? Ja, ich meine, immerhin waren die Bauern ja jetzt in den letzten Monaten doch eine sehr wirksame kleine Gruppe. Also ich meine, tatsächlich sind es ja nicht so viele, aber sie waren sehr wirksam mit den Verbänden. Sie haben einen starken Hebel, nämlich die Lebensmittelproduktion Und sie sind auch, und das ist das, was mich daran jetzt interessiert hat, es ist ja ein Aspekt, der bei Trotzki gar nicht vorkommt, also das, was man so als Ausbeutung von Naturressourcen, Extraktivismus oder jetzt eben in der Landwirtschaft, wie wird eigentlich produziert? Aber man könnte sagen, was er ja sehr stark macht, ist, was sind unsere Aufgaben? Also, und das würde mich eben dann im Weiteren auch nochmal interessieren, wie du das siehst, dass er ja eine sehr, sehr starke, auch historische Vorstellung davon hat, die revolutionäre Bewegung hat Aufgaben zur Bewältigung von bestimmten Problemen. Und sein Problem ist immer wieder die Frage der Produktivkraftentwicklung. Also ne, verhält sich eigentlich die Linke, die kommunistische Bewegung, angemessen zum Stand der kapitalistischen Produktivkraftentwicklung. Und man könnte natürlich sagen, naja, das wäre ja jetzt auch unter Gesichtspunkten der sozialökologischen Transformation ein total wichtiger Gesichtspunkt. Wie verhält sich die Linke auch an diesem Punkt zur Agrarfrage, also zu der historischen Aufgabe, den Landbau, die Landwirtschaft, die Ernährung, das alles sehr grundlegend umzubauen. Also bis hin zu der Frage, wie werden Flüsse geführt, wie ist das Verhältnis von Landbau zu Waldbewirtschaftung, also und so weiter. Also da kommt man meiner Meinung nach sehr schnell über die reine Bauernfrage dann hinaus. Aber ich finde, trotz gelesend habe ich so dann gedacht, naja, wäre das interessant, an manchen Punkten so zu übersetzen.
2: Also um nur zu den Bauernprotesten der letzten Monate noch ein Wort zu sagen, ich denke, die große Resonanz, die diese Proteste in der Bevölkerung gefunden haben, liegt an einer sehr erfolgreichen Propaganda gerade des Großbauerntums, die Suggestion haben erwecken können, das Bauerntum in Deutschland, das seien noch die traditionellen Kleinbauern von vor 100 Jahren, die mit eigener Hand ihren Boden bearbeiten, für die Lebensmittelproduktion der Bevölkerung arbeiten, was ja aber gar nicht mehr die Realität der Landwirtschaft in Deutschland ist. Es ist ja so, dass die meisten Bauern in Deutschland vollentwickelte kapitalistische Unternehmer sind. Genau. Ich denke aber, dass ein größeres Problem das ist, selbst wenn Deutschland noch ein relevantes Kleinbauerntum hätte, dass die Klasseninteressen von Bauerntum und Arbeiterinnenschaft diametral entgegengesetzt sind, unabhängig von der Betriebsgröße. Das ökonomische Hauptinteresse eines Bauern sind grundsätzlich so hohe Lebensmittelpreise wie nur möglich. Das ökonomische Hauptinteresse eines Arbeiters sind so niedrige Lebensmittelpreise wie nur möglich. Man kann, glaube ich, diesen Widerspruch schwer überwinden, solange das Bauerntum darauf beharrt, selbstständige Produzenten zu bleiben, die unter Marktbedingungen produzieren. Denn wenn ich das tue, muss ich natürlich eine Steigerung der Lebensmittelkosten anstreben. Ich denke, man sieht es auch ganz gut jetzt gerade bei der Auseinandersetzung der EU mit den ukrainischen Getreideimporten, dass hier immer mehr osteuropäische EU-Staaten trotz ihres engen politischen und militärischen Bündnisses mit der Ukraine ihre Grenzen schließen für ukrainische Getreideimporte, obwohl das die Preise senken würde. Sie aber eben ein starkes politisches Interesse daran haben, ihre eigene Bauernschaft künstlich am Leben zu halten, was mit einer Erhöhung der Lebensmittelpreise einhergeht.
0: Ja, aber das ist ja auch gleichzeitig ein Konflikt, der ja dann für die Entwicklung nach der Oktoberrevolution von großer Bedeutung wurde. Ja, ich meine, das stimmt. Diese Widersprüche gibt's. Gleichzeitig ist es ja auch eine interessante Überlegung von Trotzki, der ja mit diesen Fragen auch als Volkskommissar ganz konkret befasst war, ne? Also für zuständig für Ernährung, für Transport und eben dann auch Kornrequirierung betrieben hat. Ja, also das hat er ja teilweise sehr massiv betrieben, auch gewaltförmig, wurde dafür ja auch kritisiert, dass man sagen kann, das sind ja ungeschlichtete Probleme, aber für die sozialistische Diskussion eine wirkliche Herausforderung. Ja, also Karl Korsch thematisiert das als ein Problem des Konflikts zwischen Produktion und Konsum. Wenn der Markt und das Geld nicht mehr dazwischen ist, dann muss es ja ganz konkret organisiert werden. Ich meine, dazu hilft dieser Text nicht, ne, weil Trotzki sagt, das ist das Problem. Es muss in der größeren Einheit des Weltmarkts und dann der permanenten Revolution aufgelöst werden, aber er sagt natürlich nicht wie. Aber ich glaube, dass er damit ein Problem aufmacht. Ja, so, ne? Das wäre jetzt mein
2: Gesichtspunkt. Das ist auf jeden Fall so. Und ich würde dadurch schon die russische Revolution, die Requirierung nach der Revolution ansprichst, gerne auch nochmal einen kurzen historischen Rückblick machen. Es gab ja eigentlich nach der Oktoberrevolution zwei Situationen, in denen dieser Klassenkonflikt zwischen Bauernschaft und Arbeiterinnenklasse die junge Sowjetmacht fast zerstört hätte. Das war einerseits eben direkt in der Bürgerkriegszeit die allgemeine Praxis der Bauern, ihre Lebensmittel zu verstecken, um sie nicht den staatlichen Planbehörden abgeben zu müssen, mit den Requirierungen, dann aber auch Mitte der 20er Jahre noch einmal schleichend im Zuge der NEP-Politik. Man hat ja dann als Reaktion auf diese bürgerkriegsartige Situation zwischen Proletariat und Bauernschaft die neue ökonomische Politik gestartet, in der in der isolierten Sowjetunion Marktstrukturen eingeführt wurden. Und in diesen Marktstrukturen die Bauern eben erst zu kapitalistischen Kleinunternehmern wurden, die sie vor der Revolution als de facto leibeigene Pächter nicht gewesen waren. Und das hat nun zur Herausbildung einer neuen bäuerlichen Kapitalistenklasse geführt, die früher oder später zu einer vollen kapitalistischen Restauration geführt hätte. Und die Sowjetmacht hat sich diesem Problem gegenübergesehen, ohne eine Patentlösung zu haben. Es endete dann in der überstürzten Kollektivierung, der Entkulakisierung unter Stalin auf eine extrem gewaltsame Weise wieder. Und das ist eben das Kernproblem. Mir fällt kein historisches Beispiel einer sozialistischen Revolution in einem niedrig entwickelten Land an, die es geschafft hätte, die Masse der Bauern von sich zu überzeugen dauerhaft. Man hat das Problem nur dadurch gelöst, dass man soziologisch das Bauerntum als eine eigenständige Klasse überwunden hat.
0: Ja, da ein bisschen neigt ja auch der Trotzki dazu, ne, mit dem Ausbau der Produktivkräfte, also mehr, wenn man so will, die Erwartung einer stärkeren Proletarisierung würde dann auch diese Situation verändern. Ich habe das angesprochen, die Überlegung von Marx, die er hat in seinen Entwürfen, in dem Brief an Vera Sasulitsch, dass er sagt, na ja, eigentlich können wir uns vorstellen, dass eine Kombination, ja, von verschiedenen Praktiken, Eigentumsform, also Gemeineigentum, ja, in den dörflichen Gemeinden durchaus zusammengehen kann mit Industrie, ne, und das, wie er sagt, hängt vom historischen Milieu ab. Deswegen finde ich diese Überlegung von Trotzki, sagen wir mal so, weil er es anspricht, ja, finde ich es einfach interessant. Ich finde auch, dass er da jetzt nicht so viel Hilfe anbietet. Vielleicht können wir nochmal diese Frage ansprechen, die für Trotzki ja auch von großer Bedeutung ist. Also wie gut ist das mit Blick auf die Entwicklungen, die auch im globalen Süden eingesetzt haben, die höheren Produktivkräfte? Ja, man könnte ja sagen, also die Staaten des Realsozialismus sind ja nicht zuletzt auch daran gescheitert, dass die Produktivität, die Produktivkräfte sich eben nicht angemessen entwickelt haben oder vieles einfach nochmal verdoppelt nachgeholt wurde. Und genau genommen hat sich eben mit der Zeit nach der Wende so etwas wie ein einheitlicher, globaler Zusammenhang von Produktivkräften, Weltmarkt und so weiter herausgebildet. Ne? Jetzt ist es interessant, eigentlich könnte man sagen, naja, Trotzki hat ja recht behalten, ne, wenn man so will, ja. Es gibt aber auch wiederum Leute, die jetzt an den Sozialismus in einem Land, nämlich China, glauben. Gibt es ja nach wie vor. Also das würde mich interessieren, wie du das mit Blick auf Trotzki und die Diskussion einschätzt. Mit Blick auf diese Frage, die er ja damit immer verbindet, also der Prozess der Revolution, also dass er sagt, das sind die Aufgaben, das ist der Weg der Revolution. Also manchmal redet er ja von der Revolution wie so einer etwas ganz eigener Dynamik.
2: Also es ist ja so, dass Trotzki in der Zeit, als er noch die sowjetische Politik aktiv beeinflusst hat, Anfang der Mitte der 20er Jahre, durchaus eine praktische Lösung dieses Klassenkonflikts angestrebt hat durch eine Politik, die tatsächlich sehr ähnlich bei derjenigen, die Stalin dann ab 1929-30 praktiziert wird. Das heißt, Trotzki war eigentlich defätistisch in Bezug auf diese Frage. Er war defätistisch in dem Sinne, dass er der Meinung war, man kann das Bauerntum nicht dauerhaft in ein sozialistisches System einbinden. Man muss das Bauerntum überwinden als eine eigenständige Klasse durch die Kollektivierung, die Stalin dann tatsächlich überstürzt durch durchgeführt hat. Man kann also sagen, dass Stalin eigentlich in einem radikalen Linksschwenk Ende der 20er Jahre plötzlich das Programm Trotzkis übernommen hat, nachdem er es jahrelang als eine ultralinke Abweichung abgelehnt hatte. Das ist nun glücklicherweise, wie wir ja anfangs schon festgestellt haben, ein Problem, das in den meisten Staaten der Welt in der Form nicht mehr stellt. Zumindest in Staaten, die schon eine nennenswerte industrielle Entwicklung erlebt haben, weil das Bauerntum nicht mehr groß genug ist. Eine andere Frage ist die der internationalen Ausbreitung der Revolution, die durchaus auch damit verbunden ist. Du hast ja das Problem der Produktivkraftentwicklung angesprochen. Mhm. Und es ist natürlich so, dass ein isolierter Arbeiterinnenstaat, selbst wenn er sehr groß, selbst wenn er sehr ressourcenreich ist, wie es die Sowjetunion war, niemals auf eigene Faust eine ähnlich schnelle Produktivkraft erleben wird, wie das gesamte kapitalistische Ausland zusammengenommen. Klar. Das zwingt einen isolierten Arbeiterinnenstaat. Er muss in Handelsbeziehungen mit der kapitalistischen Umwelt treten. Und das zwingt ihn dazu, er muss weiterhin Marktmechanismen anwenden, zumindest in seinem Außenhandel und seiner Exportwirtschaft. Das ist ja eines der Kernargumente, warum Trotzki immer wieder davon ausgeht, dass ein isolierter Arbeiteranstalt irgendwann selbst die Struktur der kapitalistischen Umwelt wieder übernehmen muss, wie wir es ja gesehen haben mit den Staaten des Warschauer Paktes in den späten 80er, frühen 90er Jahren. Ja. Ich denke allerdings, dass dieses Problem sich in dieser Form heute weniger stellt. Ich denke, dass erstens die Attraktivität einer sozialistischen Revolution in einem hochentwickelten Industriestaat heute von Anfang an höher sein wird, als es die internationale Strahlkraft der russischen Revolution war, weil eine sozialistische Revolution einem hochentwickelten Industriestaat heute keine Mangelwirtschaft, keine Mangelverwaltung mehr wäre, wie es die Sowjetunion der frühen 20er wäre, sondern sofort ein viel höheres Produktivitätsniveau
0: erreichen könnte. Haben wir nicht umgekehrt das Problem? Also ich meine, das ist sicherlich ein Aspekt, aber haben wir nicht umgekehrt das Problem eher auch der Einschränkung? Also wenn wir über Extraktivismus nachdenken, also dann müssen wir ja überlegen, und deswegen führt mich das schon zu diesen Fragen zurück, die Trotzki zumindest anspricht. Also nehmen wir mal an, die Bauern in Kolumbien erwirtschaften ihren Lebensunterhalt durch Avocadoanbau. Dann sagen wir aus ökologischen Gründen, also um das Wasser zu schonen und so weiter, Transporte zu vermeiden, wir fahren das zurück, genauso wie mit anderen Rohstoffen. Davon hängt aber das Überleben, die Subsistenz dieser Menschen ab. Das heißt, es setzt sehr komplizierte Mechanismen voraus, zu sagen, höhere Produktivkräfte heißt nicht ein Mehr an Input, Throughput und Output, sondern kann eben auch heißen, wir kontrollieren mit höherem Wissen, effizienterer Arbeit, kontrollieren wir unseren Ressourcenverbrauch, verwenden weniger, verschwenden weniger. Was aber heißt, dann eben auch die Lebensverhältnisse der Menschen im globalen Süden neu in den Blick zu nehmen.
2: Ich denke, da du zum das Beispiel einer Landwirtschaft angeführt hast, die stark monokulturell auf Exportwirtschaft ausgerichtet ist, dass gerade das Staaten sind, in denen es sehr viel leichter wäre als in Russland 1920, die Bauern von der Notwendigkeit des Sozialismus zu überzeugen. Ich will das mal kurz ausführen.

0: kapitalistischen Staat garantiert wird. Also ich denke, niemand würde vom Wegfallen der Marktbeziehung stärker profitieren als gerade Kleinbauern.
1: Aber also das setzt ja jetzt eine Umkehrung hin zu ganz landesinternen Prozessen, also endogenen Prozessen voraus, und umgekehrt ist ja natürlich schon so, dass ja das, was Trotzki vor Augen hat, die hohe Verflechtung, ja nicht einfach aufhört, ne? Also man muss ja diesen Prozess ja weiter bedenken.
0: Also ich denke, dass gerade das Thema der Verflechtung eines ist, das in der Landwirtschaft weniger ein Problem darstellt beim Aufbau des Sozialismus als in der Industrie. Die meisten Länder mit einem einigermaßen gut für Landwirtschaft geeigneten Klima sind theoretisch in der Lage, agrarisch autark zu werden. Es ist viel schwieriger, industriell autark zu werden. Das sehen wir auch bei den realsozialistischen Staaten. Eigentlich kein realsozialistischer Staat hatte ein Problem damit, seine Bevölkerung zu ernähren. Das Problem war erstens, industrielle Autarkie zu erreichen und zweitens den technologischen Anschluss an den Westen nicht zu verlieren.
1: Ja, wenn man an Polen denkt, eine der wichtigsten Gründe, warum Polen dann in die Krise gekommen ist, ist durch den starken Getreideimport, der notwendig war, um den hohen Fleischkonsum zu finanzieren.
0: Was?
1: Also wo man merkt, das hängen eben die Konsummuster auch, also und Gewohnheiten mit den Produktionsformen zusammen.
0: Was allerdings auch mit der politischen Dysfunktionalität des RGW zusammenhängt.
1: Ja,
0: denn das Verrückte war ja, dass die RGW-Staaten ökonomisch viel weniger miteinander kooperiert haben, als möglich gewesen wäre. Ich habe mich mal eine Weile relativ intensiv mit der wirtschaftlichen Entwicklung von Rumänien unter Ceausescu beschäftigt. Mhm. Es ist eine völlig verrückte Situation, dass Rumänien in den 70er, 80er Jahren enorm hohe landwirtschaftliche Überschüsse erzielt hat, die man aber nicht innerhalb des RGW verteilt hat, sondern die man ins kapitalistische Ausland exportiert hat zur Devisenbeschaffung.
1: Genau.
0: Was eben ein schönes Beispiel dafür ist, dass der RGW sich selbst sabotiert hat durch seine mangelnde politische Integration. Und das ist eben auch ein schönes Beispiel dafür, warum ein sozialistischer Block, der dauerhaft lebensfähig sein wird, international sein muss oder zumindest ein sehr, sehr großes und vielseitiges Territorium umfassen kann, damit eben die verschiedenen Punkte sich gegenseitig ergänzen können.
1: Ja, ich würde gerne zum Schluss nochmal auf ein Thema eingehen, was ja für die Verteidigung von Trotzki, also die Selbstverteidigung von Trotzki gegen viele der Angriffe auf ihn, da aus dem stalinistischen Kontext von Bedeutung ist, dass er ja sagt, na ja, die Revolution muss Aufgaben lösen. Und eine der Aufgaben ist eben die Verwirklichung von Demokratie. Aber die liberale Bourgeoisie wird die Demokratie eben nicht verteidigen, wird die demokratischen Verhältnisse nicht einführen oder nicht aufrechterhalten, sondern genau genommen besteht die Aufgabe deswegen darin, eine weitergehende Revolution der Eigentumsverhältnisse auch zu ermöglichen, damit eben Demokratie eben auf diesem höheren Niveau Bestand hat. Jetzt haben wir ja das Problem, also wir haben einerseits diese enorme Produktivkraftentwicklung, wir haben gleichzeitig auch eine wirkliche Bedrohungslage der Demokratie. Also man könnte ein bisschen wild jetzt auch so darüber nachdenken, dass auch in der Hinsicht Trotzki recht hat, dass Demokratie eben sich nicht dem dauerhaften Druck fügt. Also das ist ja sein Argument gegen Stalin, also zu der sagt, ja, wir brauchen den Druck, ja, damit die demokratischen Verhältnisse sind, und das funktioniert nicht. Wir sehen das mit Trump, wir sehen das mit den Rechtsentwicklungen, auch jetzt, wir können das früher, mein Trotzki hat das Buch geschrieben, in der Zeit, in der Faschismus in Italien bestand und dann Nationalsozialismus. Also er sieht eigentlich zu Recht diese Bedrohung. Und was würde das jetzt heißen für uns? Also was wäre jetzt die konkrete Perspektive?
0: Also ich muss zunächst voranschicken, dass ich nicht glaube, dass die parlamentarische Demokratie in den meisten westlichen Staaten im Kern bedroht ist. Ich glaube, dass auch der Rechtspopulismus, der momentan überall in der westlichen Welt einen großen Triumph erlebt, sich innerhalb des parlamentarischen Rahmens bewegen wird, weil es gar keine Notwendigkeit für seine Überwindung gibt. Ich denke, das sieht man ganz schön zum Beispiel im Ungarn Orbáns. Mhm. Orbán, der mit einer faschistischen Partei verbündet war, der eindeutig ein Rechtsextremist ist, hat zwar die demokratischen Strukturen in Ungarn untergraben, er hat sie aber nicht überwunden. Ungarn ist weiterhin ein parlamentarischer Staat, weil man auch ein rechtsradikales Programm im Rahmen der parlamentarischen Demokratie heute verwirklichen kann. Ich denke, das ist ein zentrales Element, das unsere heutige Situation von der unterscheidet, in der Trotzki und Lenin geschrieben

0: Wir leben ja heute nicht in Gesellschaften, in denen es um die Schaffung der bürgerlichen Republik geht, sondern die bürgerliche Republik ist bereits eine fest etablierte und konservative Institution geworden, die ein Hindernis für die Etablierung des Sozialismus heute darstellt. Trotzki und Lenin haben ja immer wieder den Unterschied zwischen parlamentarischer und proletarischer Demokratie betont und waren ja nur der Meinung, dass die Schaffung der bürgerlichen Demokratie ein leider notwendiges Zwischenstadium auf dem Weg zur proletarischen Demokratie ist, in dem wir heute aber längst sind. Ich denke nun aber, dass der Konflikt, der um 1900, mit der Revolution von 1905 oder auch nach 1917 stattgefunden hat, heute kaum noch in der Form stattfinden würde, weil wir eben eine heute 80-90% proletarische Bevölkerungsmehrheit haben und wir damit eigentlich keine großen Schichten der Bevölkerung mehr haben, die ein Klasseninteresse an der Verhinderung der proletarischen Demokratie haben.
1: Naja, aber gleichzeitig sieht man ja auch, dass die Bindung von bürgerlichen Kräften an parlamentarische Prozesse ja auch durchaus dünn ist, ja. Und also, wenn du sagst, dass das jetzt 80-90% sind, dann lässt es ja ein bisschen die Binnendifferenzierung weg. Aber ich meine, dann stellt sich ja trotzdem die Frage, welcher Typus von Politik und Organisation ist notwendig, um jetzt sowohl diese Aufgabe der parlamentarischen Demokratie, das ist ja also der demokratische Prozess, also das, was sozusagen die Massenbasis ist, ja, aus der Sicht von Trotzki, das weiter zu verfolgen und die Produktionsverhältnisse zu verändern, damit die Produktivkraftentwicklung unter gesellschaftliche Kontrolle kommt, ne? So ist ja ungefähr seine Überlegung. Ja, wie würde das aussehen dann? Also wenn du sagst, das ist so, ne, du hast ja eigentlich ein bisschen so eine Art Stammokap-Theorie, ja, in dem Sinne von ganz wenige, die eben, heute würde man sagen, Superreiche sind und die Masse der Lohnabhängigen, also was natürlich nicht mehr so trotzkistisch ist.
0: Also sprichst einen wichtigen Punkt an. Ich denke, wir müssen heute als Linke uns mit dem Widerspruch auseinandersetzen, dass wir einerseits in Europa die zahlenmäßig größte Arbeiterinnenklasse haben, die es historisch jemals gegeben hat. Andererseits diese Arbeiterinnenklasse gerade dadurch, dass sie so groß ist, in sich viel stärker differenziert ist, viel mehr in kulturelle Milieus zerfällt, die kein wirkliches Zusammengehörigkeitsgefühl haben. Ja. Ich denke, die Hauptaufgabe linker Politik ist es gerade zu zeigen, dass die wirklichen Trennlinien der Gesellschaft nicht kulturelle Milieus, sondern ökonomische Klassengegensätze sind. Dass sowohl der hochverdienende Siemens-Ingenieur als auch der prekäre Hilfsarbeiter in einer Fabrik, auch wenn sie kulturell ihrer Lebenswirklichkeit nach in einer völlig anderen Welt leben, beide ein Interesse am Sturz der Kapitalherrschaft haben. Dass wir darlegen müssen, dass das, was Menschen vereinigen sollte, ihr Klasseninteresse ist und nicht ihre Milieuprägung.
1: Wir haben also naja, aber das ist jetzt natürlich selber so eine weitreichende empirische Frage. Ich glaube sogar, dass ich dir zustimme, dass die meisten Menschen mit den Verhältnissen wirklich nicht einverstanden sind und sich das anders vorstellen könnten, eigentlich also wissen, dass es so nicht geht. Ja, aber es gleichzeitig die Möglichkeit, dass durch welche Art des Sprechens, Organisierens, Perspektive, kann man das sozusagen bewirken, dass sie sagen, ja, lasst uns das mal machen, weil Trotzki unterstellt den Gedanken der Revolution. Aber natürlich kann man und auch nochmal belegt durch die Entwicklung in der Sowjetunion sagen, wenn wir alle Verhältnisse so aufstören und so grundlegend in Frage stellen, dass es natürlich auch extrem gewalthaft werden könnte und das natürlich auch viele Leute zu Bedenken führt. Zumal, wenn man nicht weiß, ob es am Ende zu irgendeinem sinnvollen Ergebnis führt, was ja mit der Sowjetunion und den staatssozialistischen Ländern auch genau das Problem war, dass man am Ende das Gefühl hatte, hat es das gebracht?
0: Also es ist natürlich so, wenn ich die Patentlösung dafür hätte, wie jetzt die Arbeiterinnenklasse in Deutschland innerhalb von Wochen davon überzeugen, dass sie auf unsere Seite schlagen müssen, dann wäre ich kein YouTuber, dann wäre ich jetzt Kader einer neuen kommunistischen Partei.
1: Okay, aber das ist ein Blickwinkel.
0: Aber ich denke, man muss im Weg dorthin zwei Hauptaufgaben definieren. Das eine ist Bewusstseinsarbeit. Ich meine, dem wirst du ja zustimmen, sonst würdest du ja auch keinen Theorie-Podcast betreiben, richtig, um eben zu zeigen, was die realen Klasseninteressen der Menschen sind. Andererseits die praktische Solidarität aufbauen, die man beispielsweise in Arbeitskämpfen erfährt. Das heißt, Intervention in jedem Arbeitskampf, der sich bietet.
1: Fabian, also vielen Dank für deine Ausführung, deine Überlegung, für die Trotzki unser Anlass war. Also ich wünsche dir viel Erfolg und uns gemeinsam, dass wir einwirken darauf, dass der Bewusstseinszustand deutlich mehr auf Emanzipation geht als im aktuellen Stadium.
0: Vielen Dank und danke fürs Gespräch.

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